und Klavier, ein Werk für Streichquartettbesetzung von Mendelssohn, eine Musik für Chor a Cappella von Francis Poulenc, Musik für Flöte und Orchester und zu Beginn eines der berühmtesten Violinkonzerte von Niccolò Paganini, La Campanella, das Violinkonzert Nummer 2 in H-Moll mit Alexander Markov und dem Rundfunksinfonieorchester Saarbrücken unter Marcello Viotti.

Alexander Markow, Violine und das Rundfunksinfonieorchester Stuttgart unter Marcello Viotti mit dem Violinkonzert La Campanella, dem zweiten in H-Moll von Niccolò Paganini. Mit seiner weltlichen Kantate Figure humaine hat Francis Poulenc ein Plädoyer für die Freiheit komponiert, mitten im Zweiten Weltkrieg und während der Besetzung Frankreichs durch die deutsche Wehrmacht. 8 Sätze nach 8 Gedichten von Paul Éluard. Uraufgeführt wurde die Kantate nach dem Krieg 1945 in London, und zwar in englischer Sprache. Die französische Erstaufführung fand dann ein Jahr später in Brüssel statt. Geschrieben in dunkler Zeit, von einem bedrohlichen roten Himmel ist darin die Rede, von einem Tag, der einen verwundert zurücklässt, und von einer Nacht, die Angst macht. Und am Schluss steht die Hymne auf die Freiheit, Liberté. Hier ist der Chor des Bayerischen Rundfunks unter Gustav Schöquist.

Liberté, der achte und letzte Satz von Figure humaine, der Kantate für gemischten Doppelchor a cappella von Francis Poulenc, geschrieben während des Zweiten Weltkriegs, uraufgeführt 1945 in London, ein Plädoyer für die Freiheit. Gustav Schöquist dirigierte hier den Chor des Bayerischen Rundfunks bei uns hier im ARD-Nachtkonzert, in dem jetzt die Flötistin Irena Grafenauer im Mittelpunkt steht. Sie spielt das Flötenkonzert Nummer 2 in E-Moll von Saverio Mercadante zusammen mit der Academy of St. Martin in the Fields.

Sehr kantabel mit einigen kühnen Koloraturen zum Ende dieses Flötenkonzert. Nummer 2 in E-Moll von Saverio Mercadante. Irina Grafenauer musizierte mit der Academy of St. Martin in the Fields unter Neville Mariner. Und kantabel, das kann ein Cello auch. Hier Quirine Viersen, begleitet von Silke Avenhaus. Sie spielen die Cellosonate in A-Dur von Johann Nepomuk Hummel.

Quirine Viersen am Cello und Silke Avenhaus am Klavier. Das war die Sonate in A-Dur von Johann Nepomuk Hummel hier im ARD-Nachtkonzert aus München. Und das hier klingt wie ein Streichquartett. Es ist auch die Besetzung eines Streichquartetts. Es sind aber vier Einzelsätze, die Felix Mendelssohn Bartholdy hinterlassen hat und die man erst nach seinem Tod gefunden und herausgegeben hat. Bonustracks, könnte man sagen, eines zwar kurzen, aber reichen Musikerlebens. Die vier Einzelsätze Opus 81, die im Abstand von ungefähr 20 Jahren entstanden sind und die sich hier zum Ensemble fügen. Es spielt das Henschel-Quartett.

Und ein Capriccio zum Schluss. Das waren vier Sätze für Streichquartettbesetzung von Felix Mendelssohn Bartholdy, die eigentlich gar nicht zusammengehören. Lauter Einzelsätze, die man nach seinem Tod gefunden und herausgegeben hat und die das Henschel-Quartett hier gespielt hat. Bis zu den 4 Uhr Nachrichten hören wir jetzt noch George Gershwin. Musik aus seinem Musical Lady Be Good in einer Klavierfassung mit Andre Watts.

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1: Um 4 Uhr mit Ronald Lessig. Zum ersten Mal seit rund 4,5 Jahren haben sich ein deutscher und ein russischer Regierungsvertreter zu einem Zweiergespräch getroffen. Am Rande der UN-Generaldebatte kam Außenminister Wadefuhl und sein russischer Amtskollege Lavrov für etwa 20 Minuten zusammen. Aus New York, Ute Scheins.
2: Wadefuhl sprach von einem intensiven Gespräch, räumte im Interview mit den Tagesthemen aber ein, dass man sich in wesentlichen Punkten nicht einig gewesen sei. Der deutsche Außenminister begründete den Schritt damit, dass ihn viele Amtskollegen aus anderen Ländern gebeten hätten, mit Russland zu sprechen, auch weil der Krieg die Getreideexporte in ärmere Länder gefährde. Zudem habe er Lavrov erklärt, dass Deutschland die Ukraine auch weiter unterstützen werde. Der russische Außenminister erklärte nach dem Treffen mit Wadefuhl vor Journalisten, der Austausch habe nichts Neues gebracht. Sinngemäß sagte er, das Gespräch sei überflüssig gewesen.
1: Heute tritt in Deutschland eine EU-Richtlinie zum Kampf gegen das sogenannte Greenwashing in Kraft. Unternehmen, die mit Nachhaltigkeit und Umweltfreundlichkeit ihrer Produkte werben, müssen dies künftig auch nachweisen. Verbraucher sollen auch verlässlichere Informationen darüber bekommen, wie haltbar ein Produkt ist und wie man es reparieren kann. Die Berliner SPD will mit der Linken über eine mögliche Regierung im Abgeordnetenhaus sprechen. Der SPD-Landesvorstand hat entschieden, die Einladung zu Sondierungsgesprächen anzunehmen. Bei diesen Treffen soll erst einmal geprüft werden, ob Koalitionsverhandlungen realistisch sind. Die Linke hatte die Berlin-Wahl vor einer Woche gewonnen. Möglich ist jetzt ein rot-grün-rotes Bündnis. Die SPD spricht von hohen Hürden für eine solche Koalition. Gegen die Berliner Linke gibt es immer wieder Antisemitismus-Vorwürfe. Bundeskanzler Merz hat München zur Olympiakandidatur gratuliert. Der Deutsche Olympische Sportbund hatte gestern entschieden, mit München ins internationale Rennen um Sommerspiele zu gehen. Die endgültige Entscheidung fällt dann in etwa 3 Jahren. Aus Baden-Baden, Julius Richter.
3: Jubel im bayerischen Lager und fairer Applaus aus Nordrhein-Westfalen. Mit 91-50 Stimmen setzte sich München deutlich gegen Köln-Rhein-Ruhr durch. Bayerns Ministerpräsident Markus Söder sprach von einem historischen Moment. München setzt bei seinem Konzept auf kurze Wege und vor allem auf Wettkampfstätten rund um den Olympiapark. Dazu kommt Augsburg für die Kanu-Wettbewerbe und Kiel als Segelrevier. Für München heißt es jetzt ab ins internationale Olympiarennen, für die Sommerspiele und Paralympics 2036, 2040 oder 2044.
1: Das waren die Nachrichten. Das Wetter in Deutschland. Am Tage im Süden und in der Mitte sonnig, im Norden bewölkt, bei 18 Grad an der Ostsee und bis 29 Grad im Südwesten. Am Montag im Nordwesten Schauer, im Südosten heiter, 18 bis 31 Grad. Es ist 4.03 Uhr.
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4: Und dazu begrüßt Sie Christian Schuler am Mikrofon. Einen schönen Sonntagmorgen. Eine Stunde, 3 Werke, Musik von Berwald, von Haydn und zu Beginn von Paul Wranitzky. Von ihm hören wir eine Sinfonie in C-Moll, die London Mozart Players spielen, unter Matthias Barmert.

Auch das ist Wiener Klassik. Paul Wranitzky hat diese Sinfonie in C-Moll geschrieben. Ein Mann, der im selben Jahr geboren wurde wie Wolfgang Amadeus Mozart. Er hat allerdings ein paar Jahre länger gelebt. Die London Mozart Players spielten unter Matthias Barmert Musik von ihm. Und auch das ist europäische Romantik. Franz Berwald schrieb dieses Klaviertrio in C-Dur und wir hören das Seraphin-Trio.

Seit über 40 Jahren gibt es dieses Ensemble, das Serafin Trio, 1984 gegründet von dem Geiger Wilhelm F. Walz. Und in dieser Anfangsformation mit dabei waren auch der Cellist Jörg Metzger und der Pianist Arne Torger. Und die drei haben wir hier gehört in einer Aufnahme von 1988 mit dem Klaviertrio Nummer 4 in C-Dur von Franz Berwald. Und hier hören wir jetzt ein Originalklang-Ensemble, das wir eher mit Vivaldi gewohnt sind, Il Giardino Armonico unter Giovanni Antonini. Aber sie haben sich hier den Sinfonien von Joseph Haydn gewidmet. Hier ist die Sinfonie Nummer 70 in D-Dur.

Il Giardino Armonico unter Giovanni Antonini. Sie können auch Haydn, das war die Sinfonie Nummer 70 in D-Dur. Und Originalklang jetzt auch zum Schluss dieser Stunde bis zu den 5 Uhr Nachrichten. Hier kommt ein Satz aus der Violinsonate in D-Moll von Elisabeth Jacquet de la Guerre, gespielt von The Spirit of Music.

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1: Um 5 Uhr mit Ronald Lessig. Zum ersten Mal seit rund 4,5 Jahren hat es ein Treffen zwischen Vertretern der Bundesregierung und der russischen Führung gegeben. Am Rande der UN-Generaldebatte kam Bundesaußenminister Wadefuhl mit seinem russischen Amtskollegen Lavrov zusammen. Aus der Nachrichtenredaktion Jonas Valentin Weber.
2: Zwar habe das Treffen keine Fortschritte gebracht, wichtig sei es aber dennoch gewesen, sagte Wadefuhl später an den ARD-Tagesthemen. Immer wieder würde gesagt, Deutschland müsse mal mit Russland reden. Das tun wir, so Wadefuhl wörtlich. Auch habe er Lavrov in dem 20-minütigen Gespräch noch einmal aufgefordert, sofort an den Verhandlungstisch zu kommen, um über ein Ende des Ukraine-Kriegs zu sprechen. Russland zeige aber weiter keine Bereitschaft. Lavrov stellte nach dem Treffen dessen Nutzen offen in Frage. Er habe von Wadefuhl nichts gehört, was über die öffentlichen Äußerungen der Bundesregierung hinausgegangen wäre.
1: Ab heute müssen Unternehmen in Deutschland die Vorgaben einer EU-Richtlinie zum sogenannten Greenwashing umsetzen. Sie soll verhindern, dass Produkte nachhaltiger dargestellt werden, als sie tatsächlich sind. Aus Brüssel, Sarah Lopez.
3: Die Vorgaben, wie Unternehmen ihre Produkte als nachhaltig bewerben dürfen, sind jetzt deutlich strenger. Aussagen wie umweltfreundlich und grün sind auf der Verpackung und in der Werbung nur noch erlaubt, wenn sie klar begründet und nachgewiesen werden können. Unternehmen dürfen ihre Produkte auch nicht mehr als klimaneutral bewerben, wenn sie sich dabei auf eine CO2-Kompensation außerhalb der eigentlichen Wertschöpfungskette beziehen, also zum Beispiel für das Pflanzen von Bäumen bezahlt haben. Außerdem gibt es strengere Regeln für Nachhaltigkeitssiegel.
1: Die Berliner SPD will mit der Linken über eine mögliche Regierung im Abgeordnetenhaus sprechen. Der SPD-Landesvorstand hat entschieden, die Einladung zu Sondierungsgesprächen anzunehmen. Bei diesen Treffen soll erst einmal geprüft werden, ob Koalitionsverhandlungen realistisch sind. Die Linke hatte die Berlin-Wahl vor einer Woche gewonnen. Möglich ist jetzt ein rot-grün-rotes Bündnis. Die SPD spricht von hohen Hürden für eine solche Koalition. Gegen die Berliner Linke gibt es immer wieder Antisemitismusvorwürfe. Die Bundesregierung hat München zur Olympiakandidatur gratuliert. Kanzler Merz erklärte, Deutschland gehe jetzt gemeinsam die internationale Kandidatur an. Vizekanzler Klingbeil sprach in seiner Funktion als Finanzminister davon, dass sich Deutschland Olympische Spiele leisten könne. Dafür gebe er seine Garantie. Der Deutsche Olympische Sportbund hatte entschieden, mit München ins internationale Rennen um Sommerspiele zu gehen, 2036, 40 oder 44. Das waren die Nachrichten. Das Wetter in Deutschland. Am Tage im Süden und in der Mitte sonnig, sonst bewölkt, bei 18 bis 29 Grad, am Montag heiter bis 31 Grad. Es ist 5.03 Uhr.
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4: Und wir geben nochmal alles in dieser letzten Stunde an diesem Sonntagmorgen. Musik von früher Barockzeit bis zum späten 19. Jahrhundert. Beginnen wollen wir mit Bach, mit der Partita Nummer 4 in D-Dur. So beginnt sie mit dieser Ouvertüre, die uns Igor Levit spielt.

Mit dieser Ouvertüre beginnt sie die Partita für Klavier Nummer 4 in D-Dur von Johann Sebastian Bach. Diesen ersten Satz spielte uns Igor Levit. Und jetzt ein Fest für alle Freunde der Holzbläser, Flöte, Klarinette, Horn und Fagott. Hier sind sie alle vertreten in dieser Sinfonia Concertante Nummer 5 in F-Dur von Ignaz Josef Pleyel. Sie musizieren mit dem Württembergischen Kammerorchester Heilbronn unter Jörg Färber.

Unterhaltungsmusik der besten Art. Dreimal Holzbläser, einmal Blechbläser, Dagmar Becker Flöte, Wolfgang Mayer Klarinette, Bruno Schneider Horn und Rainer Schottstedt Fagott spielten hier mit dem Württembergischen Kammerorchester Heilbronn die Sinfonia Concertante Nummer 5 in F-Dur von Ignaz Josef Pleyel. Und jetzt träumen Sie doch ein bisschen. Venedig am frühen Sonntagmorgen, Sonnenaufgang über der Lagune. Johann Strauss hat die passende Musik dazu geschrieben.

Der Lagunenwalzer von Johann Strauss mit den Wiener Philharmonikern unter Maris Jansons, eine Aufnahme vom Neujahrskonzert 2006 im Wiener Musikverein. Und apropos Wien, Mariana von Martinez, auch wenn der Name gar nicht so klingt, war eine waschechte Wienerin, eine Österreicherin, die alles konnte. Sie konnte Cembalo spielen, sie konnte fantastisch singen und sie war eine herausragende Komponistin, vielfach begabt also. Und Joseph Haydn war es eine Ehre, ihr Lehrer zu sein. Hier ist Mariana von Martinez' Sinfonie in C-Dur gespielt vom Oxford Philharmonic Orchestra.

Das Oxford Philharmonic Orchestra unter der Leitung der Dirigentin Kayenna Poncione Bailey mit einer Sinfonie in C-Dur von Mariana von Martinez. Im 17. und im 18. Jahrhundert hat man recht hemmungslos voneinander abgeschrieben. Man hat einander kopiert und bearbeitet und das galt nicht einmal als anrüchig. Ganz im Gegenteil, wenn Bach Vivaldi übernommen hat und ein wenig bearbeitet hat, so war das Ausdruck seiner Wertschätzung und das wurde auch verstanden. Hier verläuft der Weg anders herum. Ein Konzert von Bach ist hier die Grundlage für dieses Oboenkonzert von Alessandro Marcello.

Ein Oboenkonzert in D-Moll von Alessandro Marcello auf der Grundlage eines Cembalo-Konzerts von Bach. Das war Li Incogniti unter der Leitung von Amandine Bayer. Und der hier so hinreißend Oboe d'Amore gespielt hat, das war Emmanuel Laporte. Das ARD-Nachtkonzert am Sonntagmorgen, jetzt mit Wagner.

Ein früher Wagner am frühen Sonntagmorgen. Das war der dritte Satz aus seiner C-Dur-Sinfonie mit dem norwegischen Rundfunkorchester unter Ari Rassilainen. Es ist zwar früh am Morgen, aber für ein Nachtkonzert ist es schon reichlich spät. Und deshalb lassen wir es jetzt ausklingen, und zwar sehr romantisch. Und hier steht nicht nur Romantik drauf, da ist auch Romantik drin. Hier ist das erste der sogenannten romantischen Stücke von Antonín Dvořák für Violine und Klavier. Mein Name ist Christian Schuler. Ich habe Sie durch diese Nacht begleitet und wünsche Ihnen jetzt einen angenehmen Sonntag.

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1: 6 Uhr. Treffen von Wadephul und Lavrov in New York. Rhein will Stadtbilddebatte fortsetzen. Strengere Regeln gegen Greenwashing gelten. Das Wetter sonnig und trocken bei 23 bis 29 Grad. Mein Name ist Theresia Tautz. Guten Morgen. Es war das erste hochrangige Treffen zwischen Deutschland und Russland seit Beginn des Ukraine-Kriegs. Am Rande der UN-Vollversammlung in New York hat sich Bundesaußenminister Wadephul mit seinem russischen Kollegen Lavrov getroffen. Eine Annäherung gab es aber offenbar nicht. ARD-Korrespondentin Ute Scheinz.
2: Wadephul sprach von einem intensiven Gespräch, räumte aber ein, dass man sich in wesentlichen Punkten nicht einig gewesen wäre. Lavrov erklärte anschließend, das Treffen habe nichts Neues gebracht. Auch in seiner Rede vor der UN-Vollversammlung ging Wadephul auf den Ukraine-Krieg ein. Deutschland sei einer der größten Unterstützer in der ukrainischen Verteidigung gegen Russland und werde weiter versuchen, Russland an den Verhandlungstisch zu bringen. In seiner Rede sprach Wadephul vor allem über die Risiken und Möglichkeiten künstlicher Intelligenz.
1: Hessens Ministerpräsident Rhein will die kontroverse Stadtbilddebatte fortführen, die Kanzler Merz vor einem Jahr ausgelöst hatte. Er hatte damals über die aus seiner Sicht problematischen Auswirkungen von Migration auf das Stadtbild gesprochen. Rhein sagte jetzt der Bild am Sonntag, die Debatte sei richtig gewesen und bezog sich dabei auch auf die Wahlerfolge der AfD. Es gebe zum Beispiel ein Problem mit der Kriminalität von zugewanderten Menschen. Man müsse das diskutieren und Lehren daraus ziehen. Knapp eine Woche nach der Abgeordnetenhauswahl in Berlin hat der SPD-Landesvorstand dafür gestimmt, Sondierungsgespräche mit der Linken aufzunehmen. Die Entscheidung fiel einstimmig. Die Linke hatte als Wahlsiegerin SPD und Grüne zu Gesprächen über eine mögliche Regierungskoalition eingeladen. Die Grünen hatten diese schon angenommen. Wir unterbrechen die Nachrichten ganz kurz für eine wichtige Meldung von den Straßen. Vorsicht auf der A661 Oberursel Richtung Igelsbach. Zwischen Offenbach-Kaiserlei und Offenbach-Taunusring kommt Ihnen ein Fahrzeug entgegen. Bitte in beiden Richtungen äußerst vorsichtig fahren und nicht überholen. Wir machen weiter. In Deutschland gelten ab heute neue Regeln gegen sogenanntes Greenwashing. Sie sollen verhindern, dass Unternehmen ihre Produkte nachhaltiger darstellen, als sie wirklich sind. ARD-Korrespondentin Sarah Lopez.
3: Aussagen wie umweltfreundlich und grün sind auf der Verpackung und in der Werbung nur noch erlaubt, wenn sie klar begründet und nachgewiesen werden können. Unternehmen dürfen ihre Produkte auch nicht mehr als klimaneutral bewerben, wenn sie sich dabei auf eine CO2-Kompensation außerhalb der eigentlichen Wertschöpfungskette beziehen, also zum Beispiel für das Pflanzen von Bäumen bezahlt haben. Außerdem gibt es strengere Regeln für Nachhaltigkeitssiegel.
1: Großbrand in Marburg. In der Nähe der Universität hat gestern Abend ein Fachwerkhaus gebrannt. HR-Reporter Andreas Gerlach.
4: Vor Ort wird festgestellt, der Dachstuhl steht in Flammen. Die Bewohner mussten aus dem Haus gerettet werden. 5 von ihnen sind durch Rauchgas leicht verletzt worden. Das Haus ist nach dem Feuer erst einmal unbewohnbar. Der Schaden wird auf 300.000 Euro geschätzt. Die Brandursache muss noch ermittelt werden.
1: In der Handball-Bundesliga hat die MT Melsung eine Auswärtsniederlage kassiert. Bei den Rhein-Neckar-Löwen stand es am Ende 28:30. In der Basketball-Bundesliga haben die Skyliners Frankfurt gegen Rasta Vechta mit 93:81 gewonnen. Und im Fußball steht heute Abend in Augsburg das Nations League-Spiel Deutschland gegen Griechenland an. Es ist die Heimpremiere von Bundestrainer Jürgen Klopp. Das waren die Nachrichten. Das Wetter. Der Tag startet locker bewölkt oder klar bei 8 bis 16 Grad. Später wird es nochmal richtig sommerlich bis 29 Grad. Und morgen wird es ganz ähnlich, sonnig und trocken bis 29 Grad nochmal. Die weiteren Aussichten. Es bleibt sommerlich, viel Sonne und kein Regen. Am Mittwoch bis 29, am Dienstag sogar nochmal bis 30 Grad. Die Zeit 6.04 Uhr.
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5: Willkommen zur geistlichen Musik. Ich bin Katja Ruppenthal und begleite Sie, wenn Sie mögen, durch den frühen Sonntagmorgen. Vielleicht kennen Sie das auch, das Gefühl großer Zufriedenheit und Dankbarkeit dafür, dass es da jemanden gibt, der oder die einen nimmt, wie man ist, die zuhört und gelegentlich mal sagt, keine Angst, das wird schon. Auch so mancher Psalm der Bibel spricht von dieser Dankbarkeit. Adressat ist dann in der Regel Gott. Einer dieser Dankpsalmen wird heute in vielen Gottesdiensten gebetet, nämlich Psalm 138, Confitebor tibi Domine. Ich danke dir von ganzem Herzen, vor den Göttern will ich dir Lob singen. Unsere Autorin Helga Heider-Späth hat diesen Psalm in der Vertonung von Adrian Willard ausgesucht. Fließende Renaissance-Musik für einen ruhigen Start in den Tag.

ein entspannter Einstieg in unsere geistliche Musik. Das Ensemble Singapur mit Adrian Willards Motette Confitebor Tibi Domine. Jetzt wird es klangprächtiger. Wir laden ein nach Versailles zur Zeit von Sonnenkönig Ludwig XIV. Er ist ein großer Musikliebhaber und sorgt an seinem Hof für ein exzeptionelles Musikleben. Auch den Hofgottesdiensten in der Versailler Schlosskapelle soll die Musik besonderen Glanz verleihen. Diese Aufgabe legt Ludwig um 1700 in die Hände seines damaligen Lieblingskomponisten Michel Richard de Lalande. Er komponiert eine Fülle an klangprächtigen geistlichen Werken, sogenannte Grand Motets. Sie sollen den Sonnenkönig zur frommen Andacht bewegen und auch sein Selbstverständnis als Stellvertreter Gottes auf Erden unterstreichen. Mit seinem Grand Motet Venite Exultemus Domino ist de Lalande sicher beides gelungen. In feierlich-hymnischer Geste vertont er darin den 95. Psalm. Kommt, lasst uns jubeln dem Herrn, jauchzen dem Fels unseres Heils. Lasst uns mit Dank seinem Angesicht nahen, ihm jauchzen mit Liedern. De Lalandes Grand Motet erklingt erstmals 1701 noch in der älteren Schlosskapelle. Die noch prächtigere Kapelle, die man in Versailles heute bewundern kann, lässt der Sonnenkönig erst ein paar Jahre später bauen. Auch in ihr könnte de Lalandes Venite Exultemus Domino später erklungen sein. Es passt also gut, dass Olivier Schneebeli das Werk genau dort aufgenommen hat.

Er hat die Schlosskapelle von Versailles zum Klingen gebracht, dieser Grand Motet Venite Exultemus Domino von Michel Richard de Lalande. Olivier Schnebeli leitete Les Pages et les Chantres du Centre de Musique du Baroque de Versailles und das Collegium Marianum, Chantal Santon-Jeffery, Reinhold van Mechelen und Lisandro Abbadie waren in den Solopartien zu hören. Von Versailles nach Paris. Mitte des 19. Jahrhunderts wird im 7. Pariser Arrondissement die Kirche Sainte-Clotilde erbaut. Ihr neogotischer Stil ist vom Vorbild einer rheinischen Kathedrale inspiriert. Man kann sich Sainte-Clotilde also als kleinere Ausgabe des Kölner Doms vorstellen. 1857 wird die Kirche eingeweiht. Was damals noch fehlt, ist eine repräsentative Orgel. Aber auch die ist schon in der Planung. Der berühmte Orgelbauer und Akustiker Aristide Cavalier-Coll liefert ein dreimanualiges Instrument, das perfekt auf die Akustik der Kirche abgestimmt ist. 1859 wird die Orgel eingeweiht, unter anderem mit einem prächtigen Konzert. Auf der Orgelbank sitzt damals César Franck. Er wird dann als Titularorganist in Sainte-Clotilde die nächsten 30 Jahre für eindrucksvolle Orgelmusik sorgen. Diego Innocenzi hat jetzt eine Kostprobe für uns. Er spielt Francs Offertoire Fis-Moll auch an einer Cavalier-Coll-Orgel, nämlich an der in Saint-François-de-Sales in Lyon. Sie ist zwar 20 Jahre jünger als das Instrument in Sainte-Clotilde, von ihrer Disposition aber ganz ähnlich angelegt.

Diego Innocenzi mit dem Offertoire Fismol von César Franck. Für ein paar Minuten bleiben wir noch im Frankreich des 19. Jahrhunderts mit Félicien César David. Er kommt in unserer geistlichen Musik nur selten vor, weil er einfach wenig Kirchenmusik geschrieben hat. Seine Leidenschaft gilt der Oper und der Instrumentalmusik. Geboren wird Félicien David 1810 in Cadenet in Südfrankreich. Als 20-Jähriger geht er zum Studium nach Paris. Anfang der 1830er Jahre reist er durch den Nahen Osten und verarbeitet seine Reiseeindrücke später in der sinfonischen Ode Le Dessert, die Wüste. Damit gelingt ihm der Durchbruch in der Pariser Musikszene. Wir haben für Sie jetzt aber ein Jugendlied.

Himmlische Chöre mit romantischem Pathos, die Motette Zöli Enarrant von Félicien César David. Hervé Niquet leitete die Männerstimmen des Vlaams Radiochor. François Saint-Yves begleitete an der Orgel der Jesuitenkirche in Leuven, die übrigens auch von Aristide Cavaillé-Coll stammt. Kein Sonntag ohne Bach, das ist ja unsere Devise in der geistlichen Musik, der bleiben wir auch heute treu und besuchen jetzt einen Frühgottesdienst in der Leipziger Nikolaikirche. Vor 300 Jahren, am 17. Sonntag nach Trinitatis, hat Bach dort zum ersten Mal seine Kantate »Wer sich selbst erhöht, der soll erniedriget werden« aufgeführt. Er vertont hier den Text eines Eisenacher Dichters namens Johann Friedrich Helbig. Bach könnte das Libretto über seinen Freund und Kollegen Georg Philipp Telemann bekommen haben, der sich den Text schon ein paar Jahre früher vorgenommen hat. Es ist eine eindringliche Warnung vor Hochmut. Am Anfang steht deshalb ein Bibelzitat, eben besagtes, wer sich selbst erhöht, der soll erniedriget werden. Dem verleiht Bach mit seinem Eingangschor besonderes Gewicht. Er schreibt eine umfangreiche Chorfuge, die gespickt ist mit Koloraturen. Und die setzt er ganz bildlich ein. Aufsteigende Linien stehen für die Erhöhung, absteigende für die Erniedrigung. Oft kombiniert Bach beide Bewegungsrichtungen simultan in verschiedenen Stimmen. Sehr eindrucksvoll, wie er mit diesem dichten musikalischen Geflecht die menschlichen Verstrickungen in den Hochmut vor Augen und Ohren führt. Einen Ausweg aus dieser geradezu beklemmenden Situation bietet, so die Kantate, nur die Demut. Daran lässt die Sopranarie keinen Zweifel. Wer ein wahrer Christ will heißen, muss der Demut sich befleißen. Bach stellt der Singstimme hier ein besonderes Soloinstrument an die Seite, die Orgel. Sie kann mit ihren verschiedenen Registerfarben die changierenden Stimmungslagen der Arie besonders gut unterstreichen. Vor allem im Mittelteil. Der spricht davon, dass die Hoffart, also der Hochmut, dem Teufel gleich sei. Und da kann die Orgel für einige Dramatik sorgen. Das greift die Organistin Maud Graton mit spürbarer Freude auf in der Aufnahme mit Damien Guillon und seinem Ensemble Le Banquet Céleste. Sie spielt an der Thomasorgel der Église Réformée du Bouclier in Straßburg. Das Instrument ist 2007 entstanden und orientiert sich an thüringischen Vorbildern aus dem 18. Jahrhundert. Bei Bach könnte der Orgelpart der Kantate ähnlich dramatisch geklungen haben.

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Le Banquet Céleste mit Céline Chen, Damien Guillon, Thomas Hobbes und Benoît Arnoux in den Vokalpartien. In Johann Sebastian Bachs Kantate »Wer sich selbst erhöht, der soll erniedriget werden«. Bach hat die Kantate 1726 zum 17. Sonntag nach Trinitatis geschrieben. Er war längst nicht der erste Vertreter der Bach-Familie, der seine Musik passgenau auf das Kirchenjahr zuschnitt. Schon sein Großonkel Heinrich Bach hat eine Kirchenmusik genau für diesen Sonntag geschrieben. Zumindest kann man das so auf dem alten Manuskript lesen. Es ist die einzige erhaltene Komposition von diesem Heinrich Bach, der lange Organist in Arnstadt war. Er vertont darin Verse aus dem 138. Psalm, der uns am Anfang der Sendung ja schon einmal in einer lateinischen Fassung begegnet ist. Hier jetzt eine deutsche Variante. Ich danke dir, Gott, dass ich wunderbarlich gemacht bin.

Ich danke dir, Gott. Heinrich Bach, ein Großonkel von Johann Sebastian Bach, hat heute mit diesem Konzert für einen klangvollen Abschluss der geistlichen Musik gesorgt und natürlich auch das Ensemble Vox Luminis, das diese frühbarocke Danksagung unter Leitung von Lionel Meunier gerade gesungen und gespielt hat. Sollten Sie jetzt oder wann immer Lust auf mehr geistliche Musik haben, dann finden Sie uns auf wdr3.de und in der ARD Sounds App. Fürs Zuhören bedanken sich diesmal Autorin Helga Heider-Späth, Redakteurin Susanne Rump und ich, Katja Ruppenthal. Wir haben Sie mit unserer Musikauswahl hoffentlich gut in den Sonntagmorgen begleitet und wünschen Ihnen noch einen schönen Tag.

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1: Sie hören nun die ökumenische Morgenfeier von Pfarrerin Anne-Kathrin Helms aus Frankfurt und Ansgar Wucherpfennig aus Kassel. Die beiden fragen, warum zieht es uns Menschen immer wieder in den Wald? Ihre Antwort zeigt, Bäume sind Zeichen des Lebens, die uns durch alle Zeiten begleiten.
2: Ich wohne in Frankfurt und trotzdem direkt am Waldrand. Und ich bin sehr froh darüber. Als ich aus einer kleinen Stadt hierher zog, war das für mich ein guter Kompromiss. Stadt und Wald ganz nah beieinander. Deshalb ist es kein Wunder, dass mein katholischer Kollege und Freund Ansgar Wucherpfennig und ich heute gemeinsam im Wald unterwegs sind und uns fragen, warum es uns dorthin immer wieder zieht. In der Stadt ist es oft schnell und hektisch. Der Main als Fluss, die Straßen und die Häuser geben zwar Struktur, sie ordnen das Leben, aber gleichzeitig ist es oft laut. Und manchmal gehen mir die Hektik und auch die Rücksichtslosigkeit im Stadtleben auf die Nerven. Ich mag es eigentlich, dass so viel los ist in der Stadt, dass sich was bewegt, dass so viele unterschiedliche Menschen da sind. Aber dann spüre ich, es ist mir zu viel. Dann gehe ich im Wald joggen oder mit meinem Mann spazieren. Ich liebe die unterschiedlichen Grüntöne der Blätter und das Rascheln des Laubes unter meinen Füßen. Im Herbst riecht es modrig, im Frühling duften Blüten und Nadeln. Wenn die Sonne durch die Baumwipfel strahlt, dann erscheint alles in einem besonderen Licht, fast wie verwandelt. Früher als Kinder sind wir manchmal einfach so durch den Wald gestromert, ohne Ziel und Zeitdruck. Jetzt gehen wir meistens auf ordentlichen Wegen. Aber anders als in der Stadt wirkt diese Ordnung natürlich. Was ich erstaunlich finde, auch wenn ich jogge, habe ich im Wald das Gefühl zu entschleunigen. Auch wenn ich schnell bin, geht die Zeit langsamer. Und ich mag es, immer wieder dieselben Wege zu gehen. So nehme ich wahr, wie sich der Wald durch die verschiedenen Jahreszeiten verändert. Immer mal wieder gehe ich meine Wege einfach anders herum und schon wirkt gleich alles ganz anders. Aber das stresst mich nicht. Im Gegenteil, es regt mich an. Ich stelle mir dann vor, was die Bäume im Wald alles erlebt haben. Und ich staune, die meisten sind älter als ich und viele werden länger leben als ich. Erstaunlicherweise fühle ich mich im Wald nie allein. Ich bin ein Teil von etwas Größerem.
3: Das finde ich spannend. Bäume erinnern mich daran, ich bin Teil von etwas Größerem. Manche Bäume werden viel älter als Menschen. Eichen und Buchen können zwischen 200 und 500 Jahre alt werden. Und manche Nadelbäume sogar noch älter, 500 bis 1000 Jahre. Und die Bäume mit ihren Früchten waren auch in der Bibel schon vor dem Menschen da. Das gefällt mir. Da ist Leben, bevor der Mensch überhaupt auftaucht. In den ersten Kapiteln des Buches Genesis, des ersten Buches der Bibel, legt Gott für die Menschen einen großen Garten an. Darin lässt er allerlei Arten von Bäumen wachsen. Sie sind groß und schön anzuschauen. Ihre Blätter und ihre Blüten sind eine Augenweide. Und sie bringen Früchte hervor, die köstlich zu essen sind. Gott setzt den Menschen in die Mitte des Gartens und lässt ihn alles frei anschauen, begehren und genießen. Nur in der Mitte des Gartens stehen zwei besondere Bäume: der Baum der Erkenntnis von Gut und Böse und der Baum des Lebens. Von dem einen Baum, dem Baum der Erkenntnis, untersagt Gott, dem Menschen zu essen.

0: Dass Gott nach der Schöpfungserzählung zwei Bäume in die Mitte des Gartens Edens setzt, finde ich interessant. Ich stelle mir vor, wie der Garten umgeben ist von Wüste und Wildnis. Der Garten ist mitten im lebensfeindlichen und chaotischen Umfeld ein Raum, in dem Menschen gut leben können. In einem Garten herrscht meistens Ordnung, er ist angelegt, also Kultur, nicht Natur. Da gilt nicht die Macht des Stärkeren. Schwächere fallen dort nicht so leicht zum Opfer. Die Bäume sorgen dafür, dass für alle genug da ist. Schatten, Früchte, Holz zum Bauen. So stehen die Bäume mit Absicht in der Mitte des Gartens Eden. Ich glaube, sie sind Wegweiser, Wegweiser in den Himmel. Ihre Wurzeln sind in der Erde verankert. Der Stamm wächst aufrecht nach oben. Die Krone streckt sich in den Himmel dem Licht entgegen. Wenn ich vor einem Baum stehe, schaue ich unwillkürlich nach oben. Ich richte mich auf und strecke mich dem Himmel entgegen. Ich bin zwar ein Erdling, so nennen die Schöpfungsgeschichten den Menschen, aber ich bin dazu gemacht, mich nach oben auszurichten, zu Gott hin. Der Baum ist für mich eine Brücke zwischen Himmel und Erde und ich mittendrin. Der Baum ist für mich ein Lebensspender und ich darf davon zehren. Der Baum ist für mich eine Zuflucht vor dem Chaos und ich bin beschützt. Ich glaube, deshalb gehe ich so gerne in den Wald.
1: Auch die beiden Bäume in der Mitte des Paradieses stehen sicher dafür. Sie sind Brücken zwischen Erde und Himmel. Sie verweisen auf Gott und seine unsichtbare Gegenwart in der Schöpfung. Lässt sich daher vielleicht erklären, warum Gott dem Menschen verbietet, von dem einen Baum zu essen? Steht dieser Baum für Gott und seine unantastbare Nähe unter den Menschen? So als wäre Gott mitten unter uns, aber trotzdem unverfügbar? Zu heilig, um ihn zu besitzen oder zu verbrauchen? Das finde ich trotzdem ziemlich merkwürdig. Über alle Bäume dürfen die Menschen sich freuen, ihre Schönheit bewundern und ihre Früchte genießen. Nur von dem einen Baum der Erkenntnis nicht. Warum gerade von diesem Baum nicht? Danach fragen Menschen schon sehr lange. Die erste, die danach schon in der Bibel gefragt hat, ist Eva. Sie hat nicht eingesehen, warum sie von diesem Baum nicht essen soll. Manchmal bewundere ich ihren Mut. Auch ich freue mich, wenn ich etwas Neues erkenne, einen Zusammenhang verstehe. Warum dann nicht auch die Früchte der Erkenntnis genießen?

Ob sich das Verbot, von dem Baum der Erkenntnis zu essen, wirklich so erklären lässt? Ich meine diese Idee, dass der Baum für Gott selbst steht, für seine unantastbare Nähe, zu heilig, um sie zu besitzen oder zu verbrauchen? Ich weiß es nicht genau. Vielleicht ist es auch einfach eine Grenze, die dazugehört, dass es etwas gibt, das uns Menschen nicht zusteht, dass wir nicht alles wissen, nicht alles können, nicht alles besitzen dürfen. Vielleicht ist das keine Strafe, sondern ein Schutz, denn wenn wir alles wüssten, wären wir nicht mehr wir selbst. Was auch immer dahinter steckt, die Frage nach der Frucht beschäftigt die Menschen schon sehr lange. Oft wird die Frucht, die Eva von dem Baum der Erkenntnis isst, als Apfel dargestellt. Viele Künstler, Albrecht Dürer, Lukas Cranach oder auch Michelangelo, haben die Frucht als Apfel gemalt. In der Bibel steht das so nicht. Im ursprünglichen hebräischen Text wird sie Peri genannt. Und das bedeutet einfach Frucht, also keine bestimmte Sorte. Dass die Frucht später zu einem Apfel und der Baum zu einem Apfelbaum wurde, hängt mit dem Lateinischen zusammen. Das lateinische Malum bedeutet einerseits Apfel und andererseits Böse. Und so entstand die Idee des Apfels als der Frucht des Bösen. In der Bibel steht das so nicht. Weder die Frucht noch der Baum werden da böse genannt. Nur durch ein lateinisches Wortspiel hat der Apfel diese Bedeutung bekommen. So wurde der Apfelbaum durch die Paradiesgeschichte oft zwiespältig gesehen. Ganz anders beschreibt ihn der Tübinger Dichter Ludwig Uhland in seinem Gedicht »Vom wunderbaren Wirt«. Zunächst wirkt es wie die Schilderung eines Gasthauses. Ein goldener Apfel lädt die Gäste draußen ein. Viele kommen dorthin, genießen die Gastfreundschaft, sie essen und trinken, erfrischen sich und bekommen sogar einen Platz zum Ausruhen. Erst später wird klar, der Wirt ist kein Mensch, sondern ein Apfelbaum. Unter seinem Blätterdach finden Menschen und Tiere Schutz. Seine Früchte schenkt er großzügig und ohne Gegenleistung. Als der Gast am Ende fragt, was er ihm schuldet, schüttelt der Baum nur den Wipfel. Darum ist dieser Baum gesegnet, wie es im Gedicht heißt, von der Wurzel bis zum Gipfel. Ich mag dieses Gedicht, denn hier sorgen nicht die Menschen für den Baum, sondern der Baum sorgt für die Menschen. Es erinnert mich an den Apfelbaum meiner Kindheit, unter dessen Krone wir im Sommer Schatten fanden und dessen Früchte später im Apfelstrudel meiner Mutter landeten. Wenn ich heute die Schäden an vielen Bäumen und die sterbenden Wälder sehe, wirkt Uhlands Bild fast wie eine Utopie. Aber gerade deshalb ist es so wertvoll. Es zeigt, wie es auch sein könnte. Menschen und Bäume sorgen füreinander. Sie können füreinander ein Segen sein. Und wo das geschieht, wächst auch eine neue Gerechtigkeit, die nicht bei den Menschen aufhört, sondern die ganze Erde und ihre Geschöpfe einschließt.

Dieser Baum aus Ulands Gedicht und der Baum im Paradies erinnern mich an den Anfang der Bibel. In der Schöpfungsgeschichte sind Bäume von Anfang an dabei, noch vor dem Menschen. Das zeigt, wie eng Menschen seit jeher mit Bäumen verbunden sind. Bäume weisen über mich hinaus, und zwar in alle Richtungen. Ein Baum war vielleicht schon vor mir da und wird länger leben als ich. Und er hat seine Wurzeln unter meinen Füßen und reckt sich über meinen Kopf gen Himmel. Bäume versorgen uns mit Essen und Trinken, mit Schatten und einem Rastplatz. Die Bäume im Garten Eden tun das aber nicht mehr, denn Gott hat den Menschen aus dem Paradies herausgeschickt. Und nicht nur das. Er hat Wächter vor den Eingang gestellt, Cheruben, besondere Engel mit einem flammenden Schwert, die den Weg zum Baum des Lebens bewachen. Ein verschlossener Weg, das ist ein Bild, das ich gut nachvollziehen kann. Ich kenne das Gefühl, dass ein Weg, den ich gern noch gegangen wäre, plötzlich versperrt ist. Im Wald passiert mir das manchmal. Ein Sturm hat einen Baum umgeworfen. Oder ein Weg ist für Forstarbeiten unpassierbar. Ich stehe davor und merke, dass ich nicht mehr weiterkomme, jedenfalls nicht so, wie ich es gewohnt war. Aber die Geschichte vom Rausschmiss aus dem Paradies in der Bibel ist kein Sturmschaden. Es ist eine Tür, die mit Absicht zugemacht wird. Für immer, könnte man meinen. Wenn ich die Bibel als große Geschichte bis zum Ende lese, dann entdecke ich, der Baum des Lebens kommt nochmal vor. Nun aber unter ganz anderen Vorzeichen. Im letzten Buch der Bibel, in der Offenbarung des Johannes, sieht der Seher Johannes eine neue Stadt. Mitten durch sie hindurch fließt ein Strom, klar wie Kristall. An seinen Ufern steht der Baum des Lebens. Und interessant, er steht an beiden Seiten des Flusses. Sogar die Übersetzer sind sich uneinig. Ist das ein Baum oder mehrere? Martin Luther macht daraus Bäume des Lebens. Vielleicht zeigt gerade diese Unklarheit, wie sehr es hier um Überfluss geht. Denn der Baum trägt 12-mal im Jahr Früchte, jeden Monat einmal. Und seine Blätter heilen alle Völker. Anders als der Garten Eden hat diese neue Stadt keine verschlossenen Tore. Es gibt keinen Wächter und kein Schwert. Der Baum des Lebens steht offen am Wasser und ist frei zugänglich. Jeder und jede kann zu dem Baum gehen. Aus einer kleinen Gartenszene ist eine Vision für die ganze Menschheit geworden.

Am Ende der Bibel steht eine Stadt mit offenen Toren. Kein Wächter, kein Schwert, kein verschlossener Weg mehr. Der Baum des Lebens ist für alle da. Hier in dieser offenen Stadt findet jeder Mensch, der durch diese Tore geht, für sich einen Baum des Lebens. Sein Name ist dort eingeschrieben in das Buch des Lebens. Und jedes Menschenkind, das dorthin kommt, kann auch seinen Durst löschen am Wasser des Lebens. An diese Hoffnung habe ich gedacht, als ich vor einiger Zeit mit Freunden einen Friedwald besucht habe. Es war oberhalb von Kaufungen in Nordhessen. Von dort aus sah man über Kassel bis zum Höhenzug des Habichtswalds mit dem Herkules. Wir haben die Ruhestätte eines Freundes besucht, der einige Wochen vorher gestorben war. An einem Baum hat er in dem Friedwald seinen letzten Ruheort gefunden. Am Stamm hing sein Name und an den Wurzeln war seine Urne begraben. Es war ein

0: neuer Jahresring legen. Ein trockener Ast kann wieder neue Kraft bekommen. Was tot aussieht, kann wieder lebendig werden. Aber manches lässt sich auch nicht wiederherstellen. Die Blätterhaufen im Herbst kehren nicht an die Bäume zurück. Abgebrochene Äste bleiben am Boden liegen. Als Christ glaube ich, so wird es mit meinem eigenen Leben sein. Jetzt schon und auch beim Sterben. Ich muss vieles zurücklassen, aber ich werde in ein Leben hineinwachsen, das mir niemand mehr nimmt, weil Gott es mir schenkt.
1: Wenn ich heute wieder im Wald joggen gehe, werde ich an unser Gespräch denken. An den Baum ganz am Anfang der Bibel und den Baum ganz am Ende. Und daran, dass mein Wald irgendwo dazwischen liegt. Mein Leben zwischen diesem großen Anfang und diesem großen Ende. Ich habe gesagt, im Wald fühle ich mich nie allein. Ich bin ein Teil von etwas Größerem. Jetzt verstehe ich das noch besser. Es geht nicht nur um den Wald bei mir um die Ecke. Es geht um die Gewissheit, in meinem Leben getragen zu sein von etwas, das größer ist als ich und das schon lange vor mir da war und auch nach mir noch da sein wird. Nicht jeder und jede hat einen Wald vor der Tür. Aber ich glaube, jede und jeder kennt die Sehnsucht nach einem Ort, einem Menschen, der mich hält, wenn es stürmisch wird. Etwas, an dem ich Wurzeln schlagen und mich festmachen kann. In allem, was kommt.

Das war die ökumenische Morgenfeier von Pfarrerin Anne-Kathrin Helms aus Frankfurt und Ansgar Wucherpfennig aus Kassel. Die musikalische Gestaltung hatte Kantor Uwe Krause aus Butzbach. 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
1: 8 Uhr. Treffen von Wadephul und Lavrov in New York. Bürgermeisterwahlen und ein Bürgerentscheid in Hessen. Heimspielpremiere von Klopp als Fußball-Bundestrainer. Das Wetter sonnig und trocken bei 23 bis 29 Grad. Mein Name ist Theresia Tautz. Guten Morgen. Zum ersten Mal seit Beginn des russischen Angriffskriegs auf die Ukraine haben sich Vertreter der Bundesregierung und der russischen Führung getroffen. Am Rande der UN-Generaldebatte in New York haben die Außenminister Wadephul und Lavrov miteinander geredet. Aus der Nachrichtenredaktion Jonas Valentin Weber.
2: Zwar habe das Treffen keine Fortschritte gebracht, wichtig sei es aber dennoch gewesen, sagte Wadephul später an den ARD-Tagesthemen. Auch habe er Lavrov in dem 20-minütigen Gespräch noch einmal aufgefordert, sofort an den Verhandlungstisch zu kommen, um über ein Ende des Ukraine-Kriegs zu sprechen. Russland zeige aber weiter keine Bereitschaft. Lavrov stellte nach dem Treffen dessen Nutzen offen in Frage. Er habe von Wadephul nichts gehört, was über die öffentlichen Äußerungen der Bundesregierung hinausgegangen wäre.
1: Hessens Ministerpräsident Rhein will die kontroverse Stadtbilddebatte fortführen, die Kanzler Merz vor einem Jahr ausgelöst hatte. Er hatte damals über die aus seiner Sicht problematischen Auswirkungen von Migration auf das Stadtbild gesprochen. Rhein sagte jetzt der Bild am Sonntag, die Debatte sei richtig gewesen und bezog sich dabei auch auf die Wahlerfolge der AfD. Es gebe zum Beispiel ein Problem mit der Kriminalität von zugewanderten Menschen. Man müsse das diskutieren und Lehren daraus ziehen. In Raunheim im Kreis Groß-Gerau geht es heute um die vorzeitige Abwahl des Bürgermeisters David Rendl. Der SPD-Politiker war im Mai vom Stadtparlament abgewählt worden, lehnte einen Rücktritt aber ab. Deshalb entscheiden jetzt die Bürger. Außerdem gibt es heute mehrere Bürgermeisterwahlen in Hessen, auch in Polheim im Kreis Gießen. HR-Reporter Marc Klug.
3: Andreas Ruck stellt sich zur Wiederwahl. Vor 5 Jahren hat ihn die SPD aufgestellt, diesmal tritt er parteilos an. Die SPD will jetzt mit Israel Bil-Josef einen neuen Mann ins Rathaus bringen. Außerdem im Rennen sind Jörg Buss für die CDU und der parteilose Thomas Dombrowski. Die größten Themen das marode Hallenbad und das geplante neue Gewerbegebiet Gabenteich Ost.
1: In Marburg hat gestern Abend ein Fachwerkhaus in der Altstadt gebrannt. 5 Bewohner erlitten leichte Verletzungen durch Rauchgas. Das Haus ist vorerst nicht mehr bewohnbar. Der Schaden beträgt mindestens 300.000 Euro. Wie es zu dem Brand kommen konnte, wird noch ermittelt. In Bayern ist es zu einem schweren Unfall mit einem Reisebus gekommen. Laut Polizei kippte der Bus auf der A96 bei Buchlohe im Ostallgäu um. 2 Menschen kamen demnach ums Leben. Es soll auch mehrere Verletzte geben. Weitere Details sind bisher nicht bekannt. Für die deutsche Fußballnationalmannschaft steht ihr erstes Heimspiel an unter dem neuen Bundestrainer Jürgen Klopp. Heute Abend geht es in Augsburg gegen Griechenland, den 2. Gegner in der Nations League. Klopp hält die aktuelle griechische Mannschaft für eine goldene Generation.
4: Ich weiß nicht, wenn man das letzte Mal in Griechen in Dortmund, einen bei Brighton, einen bei Arsenal, einen bei Lissabon hatte, alles Offensivspiele, alle kreativ, alle gut. Und die spielen alle in dieser Mannschaft. Also auch das ist jetzt nicht so, dass wir einfach mal vorbeigehen. Und egal wie wir spielen, wir werden es schon gewinnen. Wichtig ist für uns, dass wir lernen, eine Spielweise für uns zu entwickeln, die es jedem Gegner einfach wahnsinnig schwer macht.
1: Die Live-Übertragung läuft ab 20.45 Uhr in HR Info. Das waren die Nachrichten. Das Wetter. Der Tag startet locker bewölkt oder klar bei 8 bis 16 Grad und später ist es oft sonnig und es bleibt trocken. Dazu wird es nochmal richtig sommerlich bei 23 bis 29 Grad. Morgen wird es ähnlich, sonnig und trocken bis 29 Grad. Und die weiteren Aussichten. Es bleibt sommerlich, viel Sonne und kein Regen in Sicht. Am Dienstag nochmal bis 30 Grad, am Mittwoch bis 29. Und die Zeit, es ist 8.04 Uhr.
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5: Mit Stefanie Herz, guten Morgen. Hast du Lust auf eine kleine Hörreise in ein fernes Land zu einem ganz und gar erstaunlichen Tier? Dann bist du hier genau richtig. Heute ist nämlich mal wieder Anna zu Besuch. In ihrem Podcast kommt sie wilden Tieren ganz nah und diesmal stellt sie uns einen echten Überflieger vor. Dazu nimmt sie uns mit in den Nebelwald von Ecuador. Das ist ein Land in Südamerika. Seinen Namen hat es dem Äquator zu verdanken, der quer hindurchläuft. Ecuador ist kleiner als Deutschland. Es gibt hohe Berge, eine Küste am Pazifischen Ozean und viele Inseln mit seltenen Tieren. So wie unseren winzigen Flugakrobaten, der viele Rekorde hält. Kleinster Vogel der Welt mit dem schnellsten Flügelschlag und einer fantastischen Zauberschlapperzunge. Er ist der einzige Vogel, der kopfüber, rückwärts und wie ein Mini-Hubschrauber auf der Stelle fliegen kann. Und wegen seines glänzenden und kunterbunten Gefieders nennt man ihn auch fliegender Edelstein. Selbst Annas planschender Mitbewohner in der wilden Wohnzimmer-WG, Otti Otter, ist von den Mini-Meisterfliegern so beeindruckt, dass er kurz seine geliebte Badewanne vergisst und ein Loblied auf die Überflieger rappt. Bevor du erfährst, um welches Tier es sich in den nächsten 20 Minuten dreht, müssen die beiden aber erstmal noch was anderes klären. Komm, wir hören mal rein.
6: Autsch! Ach, verdammt, Otti!
7: Entschuldigung, Anna, hast du dir wehgetan?
6: Oh, nee, zum Glück nicht. Es waren nur leere Fischdosen. Aber wie oft habe ich dir denn schon gesagt, dass du im Bad nicht so doll rumspritzen darfst? Der nasse Boden verwandelt sich in eine Rutschbahn.
7: Ja, aber Spritzen und Planschen, das macht Spaß.
6: Ja, ich weiß. Aber wenn du und ich hier im wilden Wohnzimmer gut zusammenleben wollen, dann müssen wir etwas mehr Rücksicht aufeinander nehmen. Du magst es
7: rutschig und glitschig.
6: Ja, und ich trocken und rutschfest.
7: Okay. Künftig passen wir uns in unserer wilden Wohnzimmer-WG noch besser aneinander an. Ich entwickle wie ein Kunstspringer vom 3-Meter-Brett eine Plansch- und Sprungtechnik mit ganz wenig Spritzwasser. Und du könntest...
6: Ich laufe im Bad nicht mehr barfuß, sondern ziehe Gummischlappen an. Gute Lösung. Und schon sind wir mittendrin.

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1: Wie? Verstehe ich nicht. Was hat jetzt dein Kolibru, Kilibri?
2: Kolibri.
1: Also was hat der Kolibri mit uns und unserem WG-Leben zu tun?
2: Das hängt mit den lustig geformten Schnäbeln dieser Vögel zusammen.
1: Ach, das sind Vögel?
2: Ja, auch wenn man sie leicht mit einer Biene oder Hummel verwechseln könnte. So mini, mini klein, wie manche von ihnen sind. Und sie brechen noch andere Rekorde. Sie sind nicht nur die kleinsten Vögel der Welt, sie schlagen ihre Flügel je nach Art mehr als 80 Mal in der Sekunde. Das ist zum Beispiel doppelt so schnell wie der Flügelschlag einer Libelle.
1: Halt. Da schwirrt mir ja gleich der Kopf. Also bitte erst mal eine ganz normale Beschreibung.
2: Bekommst du. Wie immer von den Spürnasen.
3: Die Kolibris können rückwärts fliegen. Der einzige Vogel, der auf der Stelle fliegen kann.
4: Wie ein Hubschrauber. Ich weiß, dass der Kolibri so einen langen Schnabel hat, womit er so den Saft von den Blumen trinkt.
5: Kolibris leben in Südamerika und Nordamerika.
6: Kolibris können da, wo es kalt leben und wo es warm ist.
7: Die Kolibris können in den Bergen und auch am Meer leben.
8: Sie haben auch schöne Farben.
9: Manche Kolibris haben leuchtende Farben.
10: Blau, ganz bunt,
11: grün schillernd.
12: Sie können auch so bräunlich und rötlich werden.
1: Wow, das sind ja fliegende Edelsteine.
2: Ja, auf Spanisch heißt der Kolibri auch Picaflor, also Blütenpicker. Und im Englischen wird er wegen seines Flügelschlags Hummingbird, also summender Vogel, genannt.
1: Oh, toller Vogel, tolle Namen. Und die Spürnasen, die haben zum Glück nichts von bedroht gesagt.
2: Das muss ich dann leider nachliefern. Es sind schon um die 50 Arten bedroht oder fast bedroht.
1: Oh nein.
2: Vor allem die Arten, die einen sehr speziellen Lebensraum haben. Also wenn sie zum Beispiel in einem bestimmten Bergwald leben, der dann abgeholzt wird. Die meisten Kolibris findet man immer noch in den tropischen, hochgelegenen Regenwäldern in den Ländern Kolumbien, Venezuela, Costa Rica oder Ecuador. Kolibris sind dort extrem wichtig für die Natur. Während nämlich die Kolibris den süßen Nektar aus den Blüten trinken, bleibt der Pollen an ihrem Kopf und ihrem Schnabel hängen. So übertragen sie ihn dann von Blüte zu Blüte.
1: Das ist ja fast wie bei uns die Bienen.
2: Ja, guter Vergleich. Also, später erzähle ich euch mehr davon, was ich im Dschungel von Ecuador erlebt habe.
1: Ja. Aber zuerst will ich wissen, was die Schnäbel der Tiere mit uns beiden und unserem Zusammenleben in der WG zu tun haben.
2: Gut. Da müssen wir uns die Schnäbel der Kolibris genauer anschauen. Hören wir mal, was die Spürnasen beobachtet haben.
13: Die Schnäbel sind ganz lang.
14: Die Schnäbel sind auch manchmal gebogen.
15: Manche Kolibris haben lange und manche haben kurze Schnäbel.
16: Die Schnäbel sind manchmal auch so lang wie ein Bleistift und so spitz wie ein ganz, ganz gespitzter Bleistift.
17: Die Schnäbel können was sehr Besonderes machen. Nektar aus den Blüten rausholen.
18: Eine gebogene Blüte kann nur der Kolibri mit dem Schnabel, der gebogen ist, besuchen.
19: Am Ende haben alle in verschiedenen Schnabel immer passend zu der Blüte.
1: Das ist ja praktisch. Für jeden Schnabel die passende Blüte. Da frage ich mich nur, ob zuerst die lustig gebogene Blüte da war oder zuerst der lustig gebogene Schnabel vom Kolibri.
2: Genau. Und damit sind wir bei unserem Zusammenleben im wilden Wohnzimmer oder eben dem Zusammenhang von Blütenform und Schnabelform beim Kolibri.
1: Also, das musst du bitte noch mal ganz, ganz langsam erklären.
2: Hey, klar, Otti. Also, zwei Lebewesen leben eng zusammen.
1: So wie wir. Otti Otter und seine liebste Tierreporterin Anna.
2: Ah, genau. Oder so wie eine bestimmte Pflanzenblüte und eine bestimmte Art Kolibris. Über viele, viele Jahre des Zusammenlebens verändern sich beide ganz langsam. Die Blüte und der Kolibrischnabel. Die Blüten werden zum Beispiel länger und röhrenförmig. Und die Kolibris bekommen immer längere Schnäbel.
1: Ah, so wie wir in unserer wilden WG immer besser zusammenpassen.
2: Ganz genau. Beide verändern sich und beide haben etwas davon. Die Blüten werden besser bestäubt und die Kolibris bekommen viel, viel Nektar. Wer toll bestäubt wird, bekommt viele, viele Samen.
1: Und wer viel Nektar bekommt?
2: Hat viel Energie und bekommt viele, viele Kinder.
1: Verstanden. Und in unserer WG, da werde ich mit der Zeit ein super toller Nichtspritzer, Planscher und Taucher. Und du wirst eine sicher auf dem rutschigen Badezimmerboden Geherin. Perfekt.
2: Ganz genau. Wenn sich einer ein bisschen verändert, hilft das auch dem anderen. Und daraufhin entwickelt sich auch der andere wieder.
1: Und am Ende haben alle Kolibriarten ganz witzige, unterschiedlich geformte Schnäbel.
2: Und alle Blüten im Dschungel ganz lustig geformte, passende Blütenkelche.
1: Kapiert. Fertig ist die Kolibri-Blüten-Wohngemeinschaft.
2: Na, dann fassen wir mal gemeinsam zusammen, was wir jetzt über Kolibris wissen.
1: Ey, willst du rappen?
2: Ja, gerne. Da werden wir ja auch immer besser.
1: Erst ich, dann du, okay?
2: Alles klar.
1: Der Kolibri ist der kleinste Vogel der Welt. Sein schillerndes Gefieder uns allen gefällt.
2: Sein Schnabel ist da, um Nektar zu trinken, mit seinem Köpfchen droht er in der Blüte zu versinken.
1: Doch kurz oder lang, gerade gebogen, zur passenden Blüte kommt er geflogen.
2: Das ist sehr cool.
1: Doch kurz oder lang, gerade gebogen, zur passenden Blüte kommt er geflogen. Also ich bin Fan.
2: Ich auch. Und dann heißen die auch noch so lustig. Sichelschnabel, Flammenkopf, Veilchenohr. Es gibt sogar einen Anakolibri.
1: Ui. Und einen Otti-Kolibri?
2: Nicht, dass ich wüsste. Aber die Spürnasen stellen uns mal den größten und den kleinsten Kolibri vor.
7: Der größte Kolibri, den es gibt, ist der Riesenkolibri.
11: Der ist grün-braun und hat einen langen Schnabel.
20: Der ist 25 cm groß.
21: Der Riesenkolibri wiegt 20 Gramm und das ist ungefähr so viel wie die Rippe von einer Schokoladentafel.
7: Der kleinste Kolibri heißt Bienenelfe.
22: Den findet man nur auf Kuba. Kuba ist eine Insel und die liegt in der Karibik.
23: Am Kopf stehen die Federn hoch.
24: Bei den Männchen ist der Rücken blau und bei den Weibchen ist er grün.
25: Die Bienenelfe ist wirklich mini, mini klein.
26: Die wiegt nur 2 Gramm. Das ist so schwer wie ein Gummibärchen.
27: Das Ei vom Mini-Kolibri ist nur so klein wie eine Erbse.
28: Ich stelle mir vor, dass die Babys so groß sind wie ein Brösel von einer Semmel oder vom Brot.
1: Wow! Also das sind ja wirklich rekordverdächtige Winzlinge. Selbst der Riesenkolibri ist ja doch federleicht. Und dann die Bienenelfe. Ein Windhauch.
2: Ja, wart's ab. Die Spürnasen haben noch mehr Rekorde für dich.
29: Kolibris können ganz schnell fliegen.
30: Kolibris sind 50 km/h schnell. Das ist ungefähr so schnell, wie ein Auto in der Stadt fahren darf.
31: Die Kolibris können in der Sekunde 40 bis 80 Flügelschläge machen. Es gibt einen Grund, warum die so schnell schlagen können, weil sie so Kreisbewegungen machen und nicht so auf und ab wie die anderen Vögel.
2: Ja, diesen tollen Schwirrflug kann wirklich nur der Kolibri. Das Besondere ist, alle anderen Vögel falten ihre Flügel beim Hochnehmen zusammen. Der Kolibri dagegen lässt seine Flügel immer voll ausgebreitet und dreht sie in den Schultergelenken wie eine liegende 8. So kann er wie Helikopter in der Luft stehen.
1: Cool. Einfach in der Luft stehen. Und dabei ganz bequem den Nektar aus den Blüten trinken. Und für was brauchen die Kolibris diesen Rückwärtsgang?
2: Naja, das ist wie beim Autofahren. Erst muss der Kolibri in die Blüte einparken und dann wieder ausparken. Alles im Schwirrflug bei 1000 bis 2000 Blüten pro Tag.
1: Uff. Und ihre Schnäbel sind dann so eine Art Strohhalm?
2: Ja und nein. Den Nektar saugen die Kolibris nicht mit ihren Schnäbeln aus den Blüten, sondern mit ihrer Zunge. Die ist auch ziemlich außergewöhnlich, ganz lang und dünn und oft so lang wie der Schnabel selbst. Vorne teilt sie sich in 2 kleine Spitzen, wie eine winzige Gabel. Und jede Spitze funktioniert wie ein Mini-Strohhalm. Sobald sie den Nektar berühren, füllen sie sich von selbst mit dem süßen Saft. Und das auch noch in Sekundenschnelle. Ein Kolibri schlabbert ungefähr 20 Mal in der Sekunde eine Ladung Nektar auf.
1: Wow, schon wieder ein Rekord. So schnell kann ja nicht mal ich ich meine Fische aus deinem Fischeimer inhalieren. Das ist ja eine echte Zauberzunge. Also diese Kolibris, die werden mir langsam so ein bisschen unheimlich.
2: Ja, also was das Futtern angeht, sind die Tiere dir eigentlich schon recht ähnlich.
1: Was willst du mir damit sagen, Anna?
2: Naja, Kolibris müssen tagsüber fast ununterbrochen fressen. Pro Tag nehmen sie oft das Doppelte ihres Körpergewichts an Nektar zu sich. Außerdem noch eine Menge kleiner Insekten. Weil das Fliegen so extrem viel Energie verbraucht. Nachts oder in Zeiten, in denen es wenig zu fressen gibt, kann der kleine Vogel dann auf Energiesparmodus umschalten. Man nennt diesen Zustand Torpor. Eine Art Mini-Winterschlaf. Am frühen Morgen sind die Kolibris dann völlig ausgehungert. Und wer sie jetzt mit süßem Zuckerwasser anlockt und füttert, kann die fliegenden Edelsteine bestens beobachten. Das wollte ich natürlich auch. Los geht's, wir hören mal in mein Abenteuer rein. Ich bin mit Heike verabredet bei ihrem Häuschen mitten im Regenwald von Ecuador. Heike ist Biologin und kennt sich super mit Vögeln und auch mit Kolibris aus. Gemeinsam mit ihrer Familie hat sie sich in Mindo Lindo ein privates Naturschutzreservat aufgebaut.
0: Heike?
3: Ja?
0: Ah, hallo.
3: Grüß dich, Anna.
0: Hi, schön, dich zu sehen.
3: Ja, freut mich auch.
2: Heike hat rund um ihr Haus Futtertränken für die Vögel aufgehängt. Sie zeigt mir genau, wie viel Wasser und wie viel Zucker ich für die nektarartige Lösung zusammenmischen muss.
3: Ah, das ist gut. Oh. Ja, ich glaube, das reicht schon. Genau, richtig gut verrührt wird. Das darf nicht zu süß sein, weil dann verklebt ihnen die Zunge.
0: Na, oh.
3: Genau.
0: Also das wäre richtig gefährlich, wenn wir zu viel Zucker
3: reinmachen. Das wäre richtig gefährlich, ja.
2: Ich fülle das Zuckerwasser in Vogeltränken. Sie sehen ein bisschen aus wie ein Vogelfutterhäuschen bei uns.
3: Gut, und dann umdrehen und oben raufschrauben. Dass es ganz fest sitzt.
2: Das Zuckerwasser aus dem Tank läuft in einen knallroten Futterspender aus Plastik. Darin sind kleine Löcher, sodass die Vögel den Zuckersaft trinken können.
0: So, dann kommt mal alle zum Futtern.
2: Das lassen sich die hungrigen Piepmätze nicht zweimal sagen.
0: Kommt mal her. Die machen ganz schön viel Wind, wenn die so an mir vorbeifliegen.
1: Wow, fliegen müsste man können.
2: Ja, das war wirklich ein wunderschönes Erlebnis. Die Kolibris waren an Menschen gewöhnt und sind einfach um mich rumgeschwirrt. Was meinst du? Zeit für eine gerappte Zusammenfassung?
1: Oh, alles klar, ich bin dabei. Von Blüte zu Blüte, der Kolibri schwirrt, rasant wie ein Auto, doch niemals er irrt.
2: Seine Zauberzunge taucht in die Blüten ein, den süßen Nektar, den findet er fein.
1: Cool, Anna. Aber jetzt ich wieder, oder? Seine Flügel bewegt er wie eine liegende Acht, sein Flügelschlag wie ein Windhauch so sacht.
2: Und damit auch eure Gehirnzellen einen kleinen Schwirrflug machen, kommt hier gleich meine Rätselfrage. Ich gebe euch drei Antwortmöglichkeiten vor, aber Achtung, nur eine Antwort ist richtig. Welche Gemeinsamkeit haben viele Blüten im tropischen Regenwald Südamerikas, der Heimat von vielen Kolibriarten? Antwort A. Viele Blüten sind ziemlich unscheinbar und fallen im grünen Blattwerk des Regenwalds kaum auf. Oder Antwort B. Viele Blüten öffnen sich tagsüber ganz weit, sodass die kleinen Vögel leicht an den süßen Nektar kommen. Oder ist es Antwort C. Viele Blüten haben keinen Duft, weil die Vögel vor allem durch die leuchtenden Farben der Blüten angelockt werden. Na, Otti, hast du eine Idee?
1: Antwort A und Antwort C, die widersprechen sich irgendwie. Also entweder sind die Blüten grün und unscheinbar oder sie sind knallbunt. Oder ist es vielleicht doch Antwort B, dass sich die Blüten ganz weit öffnen? Anna, das kann irgendwie alles sein.
2: Stimmt, das war nicht leicht. Richtig ist Antwort C. Ich war selbst überrascht, dass viele dieser tollen Blüten fast keinen Duft haben. Natürlich gilt es nicht für alle, aber weil sie hauptsächlich von Kolibris bestäubt werden, setzen sie eben mehr auf Farbe, Form und Nektar, um die Vögel anzulocken.
1: Ja, aber warum haben die Vögel diese wunderschönen schillernden Farben? Ja wohl nicht, um die Blüten anzulocken.
2: Nein, du Quatschkopf. Aber für die Kolibris gilt, was für viele Tiere gilt. Meist sind die Männchen deutlich bunter als die Weibchen. Also leuchtende Kehlen, glitzerndes Grün, Violett, Rot oder Türkis. Die Weibchen sind schlichter gefärbt, grünlich, grau oder bräunlich.
1: Weil die Männchen die Weibchen beeindrucken wollen. Okay, das kenne ich. Sag mal, du wolltest doch noch erzählen, wie die wunderschönen schillernden Farben der fliegenden Edelsteine entstehen.
2: Sehr gerne. Dazu hören wir noch mal hinein in mein Abenteuer bei Heike in Ecuador. Heike ist Vogelkundlerin und untersucht, welche Kolibriarten im Regenwald leben. Um die kleinen Vögel genauer anzuschauen, muss sie manchmal einen fangen. Dafür spannen wir im dichten grünen Dschungel rund um ihr Haus ein Netz auf. Es ist ein ganz besonderes, in dem sich die Vögel nicht verletzen, wenn sie hineinfliegen.
4: Dass er so fleißig piepst, ist ja ein Zeichen dafür, dass es ihm ganz gut geht.
2: Ich rede beruhigend auf den kleinen Piepmatz ein.
0: Alles gut. Hier passiert nichts.
4: Genau.
2: Mit geübten Griffen befreit Heike den Vogel. Seine Füßchen haben sich im Netz verheddert.
0: Oh, schon befreit.
4: Ja? Pass mal auf.
3: Wow, ist ja schön.
2: Heike hält den Vogel jetzt vorsichtig an den Füßen, sodass wir ihn ganz genau anschauen können.
0: Also man sieht hier sehr schöne lange Schwanzfedern. Die machen eigentlich noch mal so die Hälfte seiner Körpergröße aus.
4: Das ist die Langschwanzsülfe. Und hier oben sieht man so einen Streifen obendrauf. Der wirkt jetzt relativ schwarz. Aber je nachdem, wie man den ins Licht hält, genau wie hier unten, einen Kehlstreifen. Ja?
0: Die Farben verändern sich so ein bisschen. Richtig. Die schillern, wenn das Licht da drauf fällt.
4: Genau. Und je nachdem, eben wie das Licht da drauf fällt, kann man diese Farben erst mal erkennen. Und die bleiben auch nicht immer gleich, je nachdem, wie das Licht darauf fällt. Das sind sogenannte Schillerfarben, keine echten Farben.
2: Das heißt, die Federn sind eigentlich gar nicht bunt gefärbt, sondern die Farben entstehen durch die Brechung des Lichts. Jede Kolibri-Feder hat einen ganz bestimmten Aufbau. Man kann sich das vorstellen wie lauter winzige kleine Spiegel übereinander. Dazwischen ist Luft. Wenn nun ein Lichtstrahl auf eine Feder trifft, so bricht er sich an den winzigen Spiegeln und das Licht wird hin und her und zurückgeworfen. Dabei entstehen die tollsten Farben. Ein bisschen so wie bei einer kunterbunt schimmernden Seifenblase. Danke dir, kleine Langschwanzsülfe. Jetzt darfst du wieder wegfliegen.
4: Ja, ich denke auch. Mach also einfach die Hand auf und dann...
0: Und so schnell ist er weg.
1: Und wir beide machen jetzt auch die Flatter.
2: Halt, Otti, bevor wir uns verabschieden, gibt's noch eine letzte Zusammenfassung.
1: Oh, immer gerne. Wieder als gemeinsamen Rap? Dann leg ich mal los.
2: Okay.
1: Der Kolibri ist ein fliegender Edelstein. Knallig bunt ist sein Körper, so zart und klein.
2: Die Federn schimmern und strahlen im hellen Licht. Die Farben entstehen, wenn das Licht sich bricht.
1: Oh, Anna, das ist super. Gleich nochmal, oder?
2: Ja.
1: Die Federn schimmern und strahlen im hellen Licht. Die Farben entstehen, wenn das Licht sich bricht. Und jetzt aber nochmal oder? Ob lila, ob rot, ob blau oder gelb, beim Kolibri-Weibchen ist das Männchen der Held.
2: Naja, Held. Sieht halt nur cool aus. Aber wir sind echt ein gutes Team. Die Weibchen sind übrigens die Heldinnen der Brutpflege. Die übernehmen sie ganz alleine. Ihre unauffälligen Farben helfen ihnen, dass sie nicht so leicht von Feinden entdeckt werden.

0: Wirklich beeindruckend, was in so einem winzigen Tier alles steckt. 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
0: 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Und hier auf der Lauschinsel hörst du am nächsten Sonntag eine Geschichte von einer Zauberkuh. Hier in HR2 Kultur geht es gleich für die Großen weiter mit der Sendung am Sonntagmorgen. Ich bin Stefanie Hatz. Tschüss und bis in einer Woche hier auf der Lauschinsel.

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1: Mit Alf Haubitz, guten Morgen. Und wenn es gerade in der Lauschinsel um die schillernden Flugkünstler, die Kolibris, ging, da geht es jetzt über den Gesang. Auf Flügeln des Gesangs, gedichtet von Heinrich Heine und von Daniel Hope gesungen auf der Geige, Felix Mendelssohn-Bartholdy.

Daniel Hope und Sebastian Knauer waren das mit Auf Flügeln des Gesangs von Felix Mendelssohn Bartholdy. 8.33 Uhr. Wir haben viel vor in den nächsten 3 Stunden. Wir reden kurz nach 9 über Fotokunst und über eine Megakollage, die im Moment in Frankfurt zu sehen ist, mit der Geschäftsführerin des Fotografieforums Frankfurt. Und wir haben natürlich viele Beiträge, das Schönste aus der Woche und auch neue Sachen dabei. Und wie gewohnt, das Wunschgedicht und das Hörrätsel. Das alles, wie gesagt, bis 11.30 Uhr.

0: Ein ganz besonderes Instrument, das Chalumeau, das uns Giovanni Antonini mit seiner Band Il Giardino Armonico da präsentiert hat. Cum dederit delectis suis somnum. Wenn mich mein altes Latein nicht täuscht, heißt das, den Seinen gibt's der Herr im Schlaf. Das hat, glaube ich, mein Lateinlehrer immer gesagt. Schöne Grüße. Antonio Vivaldi hat's komponiert. Und er hat sich auch Sachen ausgedacht. Jara Zimmermann, ein tschechisches Universalgenie, ein Künstler, ein Erfinder, ein Entdecker aus der Zeit der Jahrhundertwende. Kein Gebiet, in dem er nicht Grundlegendes geleistet hat und dennoch immer übersehen wurde. Vor 60 Jahren wurde der Mythos begründet und das war in einer Diskussionssendung des tschechischen Rundfunks. Inzwischen hat der erfundene Nationalheld ein eigenes Theater und eine Schule lehrt nach seinen Grundsätzen. Was ist denn da los? Marianne Alweis hat sich auf Spurensuche begeben durch Tschechien.
1: Vlastimil Plechac haben es besonders die praktischen Erfindungen von Jara Zimmermann angetan. In seinem Museum für das tschechische Genie in Příchovice in Nordböhmen präsentiert er den Winkelbesen, der auch die letzte Ecke sauber fegt. Das tragbare Wanderzeichen, mit dem man sich nie verirrt, oder den Löffel mit Loch für Menschen, die keine Suppe mögen. Jara Zimmermann ermöglichte noch bahnbrechendere Neuheiten. Die Glühbirne, das Telefon oder den Eiffelturm. Leider geriet die Beteiligung des umtriebigen Tschechen daran vielerorts in Vergessenheit, bedauert der Zimmermannologe. Wir Tschechen sind immer Experten für alles. Fußball, Hockey, was auch immer. Wir blicken überall durch und können überall mitreden. Das ist vielleicht auch eine Eigenschaft, die wir von Zimmermann geerbt haben. Als reale Persönlichkeit hat Jara Zimmermann nie existiert. Doch als tschechischer Nationalmythos funktioniert er perfekt. Und das bereits seit 60 Jahren. Im September 1960 tauchte Zimmermann zum ersten Mal auf. In einer Satiresendung des tschechischen Rundfunks aus der alkoholfreien Weinbar zur Spinne. Jara Zimmermann erblickte das Licht der Welt zunächst als Dampfwalzenfahrer, der die von ihm plattgewalzten Gegenstände zu Kunstobjekten erklärt. Wie so vieles sind auch sie verschollen. Hinter der liebevoll ausgeschmückten Kunstfigur aus dem späten 19. und frühen 20. Jahrhundert steckt die Schauspiellegende Zdeněk Svěrák, international bekannt aus dem Oscar-prämierten Film Kolja. Es war auch politisch. Wir haben den Habsburger Druck beschrieben, damit wir nicht über den kommunistischen Druck sprechen mussten. Aber die Leute haben das verstanden. Gemeinsam mit Kollegen machte der inzwischen 90-jährige Svěrák das Universalgenie Zimmermann im gleichnamigen Theater in Prag berühmt. Die Vorstellungen sind seit fast 60 Jahren ausverkauft. Zunächst wird ein wissenschaftlicher Vortrag persifliert, anschließend eines von angeblich 15 Werken Zimmermanns aufgeführt. Einige wurden auch ins Englische übersetzt. Die beinahe Entdeckung des Nordpols durch Tschechen ist eines der berühmtesten. Zimmermann verkörpert diese etwas naive und bequeme tschechische Erklärung für unsere Misserfolge. Wenn man uns nur lassen würde, wenn uns nicht die Deutschen aus dem Westen und die Russen aus dem Osten bedrängen würden, dann wären wir eine große Nation. Weil wir aber diese Gegner haben, sind wir eben klein geblieben. Zimmermann ist der tschechische Nationalheld, auf den sich fast ein ganzes Volk einigen kann. Bei einer Fernsehumfrage zum größten Tschechen lag er 2005 zwischenzeitlich vorn, noch vor Kaiser Karl IV. Oder Václav Havel. Als fiktive Person wurde er schließlich disqualifiziert. Ich glaube, dieses Ergebnis spiegelt gut unser tschechisches Naturell, meint der junge Theaterbesucher Lukas. Einerseits wären wir gerne die Allergrößten, andererseits können wir uns über uns selbst lustig machen. Das ist einfach sehr tschechisch. Zwischen Mars und Jupiter schwebt ein Jara Zimmermann-Asteroid. Auf der Erde tragen zahlreiche Straßen seinen Namen. 2014 widmete die Tschechische Post dem Erfinder der Rundbriefmarke zwei runde Briefmarken. Selbst eine Schule ist nach dem fiktiven Allround-Talent benannt. Direktor Tomáš Zahorš muss regelmäßig erklären, dass das kein Spaß ist. Manche Leute glauben nicht, dass unsere Schule wirklich so heißt. Sie halten das für einen Scherz, weil das genau zu diesem Humor passt. Aber sobald es Stempel und Unterschrift gibt, nehmen sie uns schon ernst. Am Stadtrand von Prag wird selbstverständlich auch nach der berühmten Pädagogik Jara Zimmermanns unterrichtet, erklärt die Mathelehrerin Jitka Sokolova. Er war auch ein genialer Mathematiker. Er entwickelte viele bedeutende Methoden, zum Beispiel die Methode der durchfließenden Informationen. Die wird an unserer Schule häufig angewandt. Die Methode besagt, Schüler vergessen viel. Also legte Zimmermann fest, was sie behalten müssen und was ungehindert durch ihre Köpfe hindurchfließen darf. Einfach nur genial, wie alles vom berühmten Zimmermann.

0: Partie prosten sich die Gäste im Trinklied aus Verdis La Traviata zu. In der verkauften Braut von Smetana hingegen wird mit einem zünftigen Glas Bier angestoßen. Wo genussvoll getrunken wird, da ist Musik nie weit. Es muss aber nicht gleich hochprozentiges sein. Ein Tässchen Kaffee tut's auch. Wir lassen heute die Gläser klirren und die Humpen krachen. Singend geht es von der urigen Bierbar ins edle Weinlokal, vom mondänen Kaffeehaus in die entspannte Teestube.
1: T42, wer hat's geklaut? Bei wem? Schostakowitsch? Ich glaube, andersrum war's. Das wird Nils Kaiser in den Kaisersklängen um 13 Uhr klären.

Ein Presto des sehr jungen Gaetano Donizetti war das aus seinem 7. Streichquartett F-Moll mit The Revolutionary Drawing Room. Und von Donizetti gibt es Fotos, aber er musste minutenlang still sitzen. Und heute ist das einfach durch einen Klick aus der Hosentasche quasi erledigt. Was ist das Foto heute? Und was ist Fotokunst heute? Darum geht es gleich im großen Gespräch mit Alexander Lechner vom Fotografieforum Frankfurt. Sie zeigt Tausende von Polaroids und ich hoffe, Sie sind neugierig auf diese Ausstellung und auf Einsichten und Ansichten der Fotokunst von heute. Bis gleich.

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1: 9 Uhr. Zwei Tote bei Busunfall in Bayern. Treffen von Wadephul und Lavrov in New York. Bürgerpreis in Kassel wird verliehen. Das Wetter sonnig und trocken bei 23 bis 29 Grad heute. Mein Name ist Theresia Tautz. Guten Morgen. Auf der A96 in Bayern ist es heute früh zu einem schweren Unfall mit einem Reisebus gekommen. Laut Polizei kam der Bus bei Buchlohe im Ostallgäu von der Fahrbahn ab und kippte um. ARD-Reporter Willi Willmann.
2: Nach aktuellen Informationen sind zwei Menschen ums Leben gekommen. Einer wurde lebensgefährlich verletzt. Zudem gibt es eine hohe Zahl an Leichtverletzten. Im Bus befand sich eine Reisegruppe aus den Philippinen, die aus rund 40 Personen bestand. Es sind zahlreiche Rettungskräfte im Einsatz. Auch ein Rettungshubschrauber wurde hinzugerufen. Die Autobahn ist in beiden Richtungen gesperrt. Für die Ermittlung der Unfallursache wird ein Gutachter hinzugezogen.
1: Es war das erste hochrangige Treffen zwischen Deutschland und Russland seit Beginn des Ukraine-Kriegs. Am Rande der UN-Vollversammlung in New York hat sich Bundesaußenminister Wadephul mit seinem russischen Kollegen Lavrov getroffen. Eine Annäherung gab es aber offenbar nicht. ARD-Korrespondentin Ute Scheins.
3: Wadephul sprach von einem intensiven Gespräch, räumte aber ein, dass man sich in wesentlichen Punkten nicht einig gewesen wäre. Lavrov erklärte anschließend, das Treffen habe nichts Neues gebracht. Auch in seiner Rede vor der UN-Vollversammlung ging Wadephul auf den Ukraine-Krieg ein. Deutschland sei einer der größten Unterstützer in der ukrainischen Verteidigung gegen Russland und werde weiter versuchen, Russland an den Verhandlungstisch zu bringen. In seiner Rede sprach Wadephul vor allem über die Risiken und Möglichkeiten künstlicher Intelligenz.
1: Ab heute gilt in Deutschland eine neue EU-Richtlinie gegen sogenanntes Greenwashing. Damit sollen Verbraucher vor irreführenden Aussagen geschützt werden. Firmen dürfen nur noch mit Umweltslogans werben, die sie eindeutig belegen können. Auch für Nachhaltigkeitssiegel gibt es jetzt strengere Regeln. Der Papstbesuch in Frankreich geht weiter. Heute ist Leo XIV. Im Wallfahrtsort Lourdes. Am Vormittag steht eine große Messe auf dem Programm. Außerdem will das Oberhaupt der katholischen Kirche mit Menschen sprechen, die von Geistlichen sexuell missbraucht wurden. Auch die französische Kirche wurde in den vergangenen Jahren von Missbrauchsvorwürfen erschüttert. In Kassel wird zum 35. Mal der Bürgerpreis Glas der Vernunft verliehen. In diesem Jahr wird der Soziologe Aladin El-Mafalani damit ausgezeichnet für seinen Einsatz für Kinder und Jugendliche. HR-Reporterin Sina Philips.
4: El-Mafalani wolle die Generation zusammenbringen, heißt es in der Begründung. Ihm seien die Anliegen junger Menschen wichtig. Deshalb fordert er unter anderem Gremien und Räte, die auf die Bedürfnisse von Kindern und Jugendlichen achten. Der Soziologe hat jahrelang als Lehrer gearbeitet und ist aktuell Professor an der Technischen Universität Dortmund. Er ist außerdem Träger des Bundesverdienstkreuzes.
1: In der Handball-Bundesliga hat die MT Melsung eine Auswärtsniederlage kassiert. Bei den Rhein-Neckar-Löwen stand es am Ende 28:30. In der Basketball-Bundesliga haben die Skyliners Frankfurt gegen Rasta Vechta mit 93:81 gewonnen. Und im Fußball steht heute Abend in Augsburg das Nations League-Spiel Deutschland gegen Griechenland an. Es ist die Heimpremiere von Bundestrainer Jürgen Klopp. Die Live-Übertragung läuft ab 20.45 Uhr in HR Info. Das waren die Nachrichten. Das Wetter. Heute gibt es viel Sonnenschein und es bleibt trocken. Dabei wird es nochmal richtig sommerlich mit Temperaturen zwischen 23 und 29 Grad. Morgen erwartet uns ähnliches Wetter, sonnig und trocken bei Höchstwerten bis zu 29 Grad. Und die weiteren Aussichten: am Dienstag sonnig und trocken, dazu ein paar Wolken, dann bis 30 Grad, am Mittwoch ähnlich, am Nachmittag wird es wolkiger, bis 29 Grad. Und die Zeit, es ist 9.04 Uhr.
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5: Mit Alf Haubitz, guten Morgen, und mit der Nixe Rusalka. Sie ist ganz nass, hoffentlich erkältet sie sich nicht.

Wer sollte das schöner spielen als die Tschechische Philharmonie unter Robert Stankowski, diese Polonaise aus der Rusalka, der Oper von Antonín Dvořák. Wenn Sie die Oper sehen wollen, dann fahren Sie nach Prag. Ende November ist da Premiere. Oder ein bisschen später im Mai in der blitzneu sanierten Oper zu Köln. Seine Fotos sind schon etwas älter. Sie sind ungefähr 40 Jahre alt und sie sind ein bisschen verblichen. Toni Rizzi, der Balletttänzer, der fotografiert hat wie ein Wilder. Tausende von Polaroids sind im Moment in Frankfurt zu sehen und das ist für uns Gelegenheit, mal über Fotokunst zu sprechen mit der Geschäftsführerin des Fotografieforums Frankfurt, Alexander Lechner. Gleich nach diesem Johann Sebastian Bach, die Sinfonia aus der Kantate Bachwerke Verzeichnis 182, Himmelskönig sei willkommen.

0: Wir sprechen am Sonntagmorgen in HR2 Kultur mit Alexandra Lechner. Sie ist Fotografin, Ausstellungsmacherin, Dozentin und seit über einem Jahr die Geschäftsführerin im Frankfurter Fotografieforum. Guten Tag, Frau Lechner.
1: Guten Tag.
0: Schön, dass Sie da sind. Und wir wollen so ein bisschen über Fotografie reden, über die Stellung des Fotografieforums Frankfurt in der Frankfurter Museumslandschaft, auch die Stellung der Fotografie als Kunstform in den Zeiten des superschnellen Selfies und was so kommt und was Sie zurzeit machen. Da fangen wir doch mal an. Toni Rizzi ist bei Ihnen zu Gast. Ein Balletttänzer, der 85 nach Frankfurt aus den USA gekommen ist und jetzt Tausende von Polaroids bei Ihnen aufgehängt hat. Wie kamen Sie auf Toni Rizzi?
1: Das führt zurück, dass Selina Toni Rizzi schon sehr viele Jahre kennt und immer wieder versucht hat, mit ihm eine Ausstellung zu realisieren. Weil man kennt Toni Rizzi hauptsächlich als Tänzer aus dem Foresight-Ballett, aber nicht als Künstler, der mit Fotografie arbeitet und Polaroids. Also er hat sehr früh auch angefangen, schon Schwarz-Weiß-Arbeiten zu machen und ist dann zur Polaroid-Fotografie gekommen und hat im Prinzip all die Jahre, die er hier lebt und in Deutschland und überall in der Welt unterwegs ist, Polaroids gemacht und die dann auch zu Collagen zusammen. Und so kam es, dass irgendwann der Punkt erreicht war, zu sagen, jetzt müssen wir aber auch mal eine Ausstellung machen.
0: War fällig. Selina ist Selina Lanzford, das genau. Ist die künstlerische Leiterin des Fotografieforums Frankfurt, auch FFF genannt. Wenn man FFF bei Google eingibt oder einer anderen Suchmaschine, dann kommt alles Mögliche, aber man muss FFF Frankfurt eingeben, dann kommt das. Und man kann in dieser Ausstellung schwelgen. Ich habe es auch schon in der Frühkritik gesagt, man kann sich sehr wohlfühlen, man kann stundenlang stöbern. Es ist wirklich ganz toll, obwohl es jetzt im engeren Sinne keine Kunst ist, finde ich. Von den Collagen vielleicht mal abgesehen, da hat er so Matrizen gemacht, 6x6, 10x10, Polaroids und in den Raum praktisch ausgeleuchtet wie so ein Mosaik. Finde ich sehr schön, diese Art. Auch die Farben. Also ich bin ja großer Freund von William Eggleston, dem in Anführungsstrichen Erfinder der Farbfotografie auf der Straße. Aber Toni Rizzi treibt es wirklich auf die Spitze, ist ganz toll. Wie funktioniert so eine Ausstellung? Da werden allererste Gespräche geführt mit dem Künstler, der Künstlerin. Was passiert dann? Da muss man ja terminieren, der muss mitmachen wollen, der will vielleicht Geld, wie auch immer. Wie funktioniert sowas? Erzählen Sie es, Sie müssen es wissen als Geschäftsführerin.
1: Genau. Der Beginn der Planung dieser Ausstellung lag schon vor meiner Zeit, als ich angefangen habe, im Fotografieforum zu arbeiten. Ich bin ja erst seit 1.1.25 da. Und Selina Lanzford hatte mit Toni Rizzi schon im Vorfeld viele Gespräche geführt, hat sein Archiv gesichtet mit mehreren 10.000 Bildern und hat es versucht, so ein bisschen zu ordnen und zu sortieren und einzuordnen auch in Themenkomplexe, in Werkkomplexe im Prinzip. Und so kam das, dass das kontinuierlich verfeinert wurde, zusammen mit ihm auch, weil ihm sind manche Werke besonders wichtig, auch manche Collagen sind sehr persönlich. Diese ganze Ausstellung zeigt sehr viele persönliche Einblicke aus seinem Leben, seiner Freunde, seiner Familie, auch die Ballettumgebung. Also das, was man da sieht, ist nicht nur Fotografie, sondern das ist eigentlich das Leben von Toni Rizzi mit Ballett, Musik und seinen Freunden.
0: Es ist selbst bespiegelnd, aber nie peinlich, finde ich. Also es ist nicht irgendwie so, oh, ich armer schwuler Balletttänzer. Oh, nee, es ist Frohsinn, es ist Fröhlichkeit, es sind Grimassen. Also jedes siebte Bild ist eine lustige Grimasse oder Männer auf Betten oder in der Landschaft tanzen rum. Also es ist wirklich sehr fröhlich und das hat mich also positiv irritiert, dass es eben kein, oh Gott, wir haben AIDS oder wir dürfen nicht mehr wilde Orgien haben, sondern es ist fröhlich, es ist durchweg fröhlich.
1: Das ist es sprüht vor Leben, diese Aufnahmen. Und das ist ja auch die Art und Weise, wie er fotografiert. Gerade in diesen Collagen hat man sehr viele unterschiedliche Perspektiven in einem Bild zusammengebracht. Auch zeitlich sind diese Collagen manchmal zeitversetzt zusammengefügt. Und es war dann auch wichtig, beispielsweise diesen einen großen Raum mit den über 6.000 Polaroid zu machen, der früher auch in seiner Wohnung so ähnlich hing, nicht ganz so umfangreich. Aber dieses gesamte Kaleidoskop seines Lebens und seiner vielfältigen Beziehungen zu seinem Umfeld, das sollte auch wiedergespiegelt werden in der Ausstellung.
0: Das FFF, das Fotografieforum Frankfurt, dessen Geschäftsführerin Sie sind, Frau Lechner, ist ja in der Braubachstraße 30 bis 32. Wer es sucht, dann muss man die Treppe hochgehen und dann große Ausstellungsräume hinten rumgehen, nicht vergessen, sehr schön. Wie ist das im Konzert der Frankfurter Museen einzuordnen? Es gibt ja auch andere Museen, die Kunst mit Fotografie zeigen. Also ich denke, ich habe eine auch schon im Städel gesehen. Da hat man neben die alten Meister dann Thomas Strutt gehängt oder Andreas Gursky, also riesige Bilder als Kontrast. War mal ein Experiment, habe ich seitdem nicht mehr gesehen. Wie ist das Konzert der Frankfurter Fotografie in der Kunst?
1: Ja, also die Fotografie spielt in Frankfurt generell eine große Rolle, also mit dem Fotografieforum, aber eben auch Unternehmenssammlungen wie die Deutsche Börse Photography Collection oder die DZ Bank hat eine sehr große Fotosammlung, das Städel hat eine Fotografiesammlung, das MMK. Also es gibt sehr viele Fotografiesammlungen. Und das Fotografieforum selbst wurde vor 42 Jahren gegründet als Ausstellungshaus für rein Fotografie. Also man hat gesagt, wir wollen nur Fotografie zeigen. Es wurde ein Verein gegründet und zunächst waren die Räumlichkeiten im Leinwandhaus. Dann musste man umziehen und jetzt sind wir seit, ich glaube 2014, wenn ich mich nicht irre, in der Braubachstraße in diesen Räumlichkeiten und sind somit eigentlich eines der ältesten Ausstellungshäuser für Fotografie in Deutschland. Also noch vor dem Haus der Fotografie in Hamburg oder CO Berlin. Die sind erst später gekommen und Fotografieforum Frankfurt war sozusagen eins der ersten Häuser, die sich auf Fotografie spezialisiert haben in verschiedenen Facetten. Also klassische Fotografie, aber auch immer wieder zeitgenössische, junge Neuentdeckungen. Viele internationale Fotografinnen und Fotografen wurden ausgestellt. Ich glaube, inzwischen haben wir mehr als 300 Ausstellungen realisiert.
0: Sie entdecken auch Fotografinnen, vor allem, also ich denke an eine Ausstellung von Andrea Diefenbach. Mhm. Da ist jemand, der noch nicht so bekannt ist, kriegt dann ein Podium, ist dann natürlich auch da. Sie machen ja auch Workshops mit den Künstlern. Mhm. Ist das wichtig auch, dass Sie so eine Art, blödes Wort, Trüffelschwein sind? Oder Selina Lanzfort ist es auf jeden Fall im allerbesten Sinne natürlich.
1: Ja. Selina Lanzfort ist ja seit mehr als 38 Jahren die künstlerische Leitung im Fotografieforum. Und sie ist auf der Welt überall unterwegs, da wo Portfolio-Shows sind, wird sie eingeladen, um eben neueste Künstler und Künstlerinnen zu entdecken und bringt die dann auch nach Frankfurt. Also wir kooperieren manchmal auch mit Häusern aus anderen Ländern und übernehmen Ausstellungen, um auch da beispielsweise junge Kunst zu zeigen. Wir hatten jetzt den Sommer über die Gen Z-Ausstellung, die hatten wir aus der Schweiz übernommen, mit ganz jungen, frischen Künstlerinnen und Künstlern aus der ganzen Welt. Und ja, das gehört so ein bisschen zum Konzept dazu, auch immer Sachen zu zeigen, die man noch nicht so gesehen hat. Die auch ein bisschen zur Diskussion zu stellen. Und die Fotografie ist ja auch ein ganz lebendiges Medium, die wandelt sich ja auch ständig. Und ob das jetzt nur an der Technik liegt oder an unserem Weltbild, die Fotografie verändert sich so stark und da kann man immer wieder frische Perspektiven entdecken und auch neue herausragende Positionen zeigen.
0: Ein Museum haben wir noch vergessen, das ist die Opelwillen in Rüsselsheim von Beate Kämpfer, die Leiterin dort. Ja. Die macht ja auch Sachen, die man noch nie gesehen hat. Das ist ja irre. Also jetzt die Tattoo-Ausstellung läuft gerade aus. Und es gibt auch so Fototage. Es gibt in Wiesbaden Fototage, es gibt in Darmstadt Fototage und da sind Sie auch beteiligt gewesen, wenn ich richtig informiert bin. Was sind diese Fototage? Wer kann da ausstellen?
1: Ich kann es jetzt nur von Darmstädter Sicht aus sagen, dieses Fotografiefestival in Darmstadt habe ich mit drei anderen Kollegen gegründet 2005 und wir haben über die Jahre hinweg immer Open Calls gemacht, haben also Leute zu einem Thema eingeladen, Arbeiten einzureichen. Die wurden dann auch mit einem Preis versehen. Wir haben den Merkpreis der Darmstädter Tage der Fotografie verliehen. Wir haben aber auch Künstler, renommierte Künstler eingeladen. Und das Ganze sollte auch immer so eine lebendige Begegnung sein. Also gerade in Darmstadt war es so, dass das oftmals nur eine Woche lang lief. Sehr kompaktes Programm. Die Leute auf den Punkt, in verschiedene Häuser gebracht. Der Austausch, das Reden über Fotografie, das gemeinsame durch die Ausstellung gehen. Das ist das, was diese Festivals ausmacht.
0: Das sind aber auch viele verschiedene Städten, wo es gezeigt wird. Mich stört es immer so ein bisschen. Also ich habe es einmal in Wiesbaden reportiert und die sagen, ja, wir haben da was und da haben 84 Fotografen in 7 Häusern. Mhm. Und dann sage ich, wo ist das denn? Ja, das eine ist da, das andere ist da. Und dachte ich mir, das schaffe ich gar nicht. Ja. Da brauche ich ja 3 Wochen. Ja, wir sind aber nur 14 Tage da. Also es ist dann wie so eine Messe mit ganz verschiedenen Standorten. Ist ein bisschen störend. Ja. Andererseits, okay, man geht auch nur mal durchs normale Leben, bevor man wieder Fotokunst an einem anderen Ort sieht. Wie ist das mit der Fotokunst heute in den Museen? Wer es ins Museum geschafft hat, wer es in die Galerie geschafft hat, der ist ja schon mal wer. Wie würden Sie das einschätzen? Hat die Fotokunst heute noch den Stellenwert? Ich meine, es gibt auch Fotokunst bei den Städelschülern oder bei den HFG-Schülern in Offenbach.
1: Also ich würde mal sagen, die Fotografie ist als Medium, mit dem Künstler allgemein arbeiten, inzwischen absolut anerkannt. Das war nicht immer so. Die Fotografie zählte ja nicht immer von Anfang an als Kunst. Aber heute setzen sich sehr viele Künstler mit den unterschiedlichsten Medien auseinander. Und die Fotografie ist inzwischen ja auch nicht mehr nur das Bild an der Wand. Es wird auch bewegte Bilder mit integriert. Manchmal kommt eine Installation dazu. Also es ist eins unter vielen Medien und es breitet sich aus. Und es ist aber auch etwas, was sozusagen die Fotografie ja auch befördert. Also es regt immer wieder an, damit weiterzuarbeiten. Viele nehmen ja auch Archivmaterial und verarbeiten das weiter und schaffen neue Dinge daraus. Also es ist ein sehr buntes, vielfältiges Feld geworden. Und natürlich haben einige Künstlerinnen und Künstler auch dadurch den Eingang in die Museen gefunden, weil sie eben auch sehr konzeptartig arbeiten zum Beispiel.
0: Alexandra Lechner ist zu Gast bei uns in HR2 Kultur und wir reden gleich weiter darüber, wie Sie, Frau Lechner, selbst fotografieren, was wir daraus lernen können für die Trends und was es mit der Kamera in der Hosentasche von uns allen oder in der Jacken oder Mantel oder wie auch immer Tasche zu tun hat, dass Fotokunst dann doch was anderes ist.

0: Weiter zu Gast bei HR2 Kultur am Sonntagvormittag ist Alexandra Lechner, die Geschäftsführerin des Fotografieforums Frankfurt. Es ist so, dass Sie selbst Fotografin sind. Bei einer Geschäftsführerin denkt man, oh, das ist jemand, der Zahlen liebt und Tabellen liebt und mit dem roten Stift sagt, das brauchen wir nicht oder das brauchen wir unbedingt. Wie ist dieser Rollenwechsel gewesen von der Fotografin, die ja damit auch Geld verdienen muss, zu der Geschäftsführerin und das Geld des Vereins verwaltet?
1: Ist gar nicht so schwierig, der Rollenwechsel, weil als professionelle Fotografin muss ich auch Kosten kalkulieren, muss Budgets einhalten, muss quasi on point liefern. Und das war jetzt gar nicht so ganz dramatisch, sag ich mal, also die Zahlenschieberei und so weiter. Natürlich ist die Kamera in die Hand nehmen etwas ganz anderes und ich liebe es auch. Aber um ehrlich zu sein, als Profi-Fotografin arbeitet man mit der Kamera eigentlich von seiner Arbeitszeit 10% und der Rest ist Akquise, Verwaltung, Nacharbeiten etc. pp. Also von daher gibt es viele verwandte Felder, was dann zu einer Geschäftsführung auch dazu gehört.
0: Sie sind eine diplomierte Kommunikationsdesignerin, habe ich gelesen, an der Hochschule in Darmstadt. Würden Sie sagen, dass das, was Sie fotografieren, schon Kunst ist?
1: Nee. Also ich habe Kommunikationsdesign studiert mit Schwerpunkt Fotografie tatsächlich, weil die Fotografie mich immer mehr gereizt hat. Ich bin auch ausgebildete Fotografin, so ganz klassisches Handwerk. Und Fotografie als Medium hat mich immer gereizt, einfach, da ich auch viele Porträts fotografiere, mich Menschen nähern zu können. Ich bin ein durchaus neugieriger Mensch und nähere mich mit der Kamera den Menschen und dem, was die tun. Und meine Arbeit als Profi-Fotografin, würde ich sagen, die hat sicherlich Inspiration von der Kunst, aber da bin ich doch eher die Kommunikationsfotografin für Unternehmen.
0: Ich habe auf Ihrer eigenen Website auch blitzsaubere Architekturfotografie gesehen. Mhm. Und wenn man so sieht, wie die Leute Häuser fotografieren, überhebliche Bemerkung meinerseits, furchtbar. Also die Häuser fallen um oder die Menschen verstehen nicht, dass es drei Ebenen gibt, in denen man das Handy richtig halten kann, also oder auch falsch halten kann. Und bei Ihnen sieht das blitzsauber aus. Also sind alle Kanten korrekt und die Häuser fallen nicht um. Das ist schon mal gut, Sie sind professionell. Frau Lechner, wie ist das denn? Jeder hat ein Handy im Smartphone, das sind ja sagenhafte Software dahinter. Also der Chip, auf den das Licht fällt, ist ja winzigst. Also so groß wie 3-4 Stecknadelköpfe. Aber die Kamera macht dann intern dann noch sagenhaften Weißabgleich und Schärfung und so weiter. Man sieht's, wenn man fotografiert, das Bild kommt und plupp ist es nochmal schöner. Mhm. Wie kann man als professioneller Fotograf oder auch als Fotokünstler dagegen konkurrieren?
1: Intelligente Frage, ja. Ich glaube, es kommt auf den Blick drauf an. Also, weil, um ehrlich zu sein, ich glaube, die Technik ist wunderbar, aber es macht den Unterschied, wer den Blick hat dazu. Ne? Also, man kann ein Foto nebeneinander halten, zwei Personen erleben die gleiche Situation, jeder sieht das anders. Und ich glaube, was nochmal den künstlerischen Aspekt ausmacht, ist, wie ich Dinge fotografiere, wie ich sie ins Bild setze. Und natürlich kriege ich durch das Smartphone ein perfektes Bild. Ich kriege auch mit jeder Digitalkamera heute ein perfektes Bild. Das ist nicht die Frage. Das hat natürlich auch die Fotografie demokratisierter gemacht, dass jeder schöne Fotos machen kann und keine Frustrationserfahrung mehr da ist. Früher, wenn der Film daneben belichtet war, war der ganze Urlaub futsch. Das ist jetzt heute nicht mehr der Fall. Aber ich glaube, dass das doch schon noch mal ein bisschen mehr dazu gehört, zu dem Thema, was ist dann wirklich echte Fotokunst. Aber manchmal ist es auch Geschmackssache.
0: Es ist ja so, dass viele Leute sich auch gar nicht mehr die Zeit nehmen. Also klicken dann irgendwie irgendwas an und dann ist es mehr oder weniger misslungen, meistens immer misslungen und wundern sich dann und sagen, ich habe doch so eine gute Kamera, wieso werden die Bilder nicht schön? Mhm. Es gibt ja diese Anekdote von Helmut Newton, der im Restaurant war und dann kommt der Koch raus aus der Küche und dann sagt, oh Herr Newton, Sie haben ja so tolle Fotos gemacht, Sie haben bestimmt eine gute Kamera. Mhm. Und dann sagt Helmut Newton, oh, Sie kochen so gut, Sie haben bestimmt tolle Töpfe. Also darauf kommt es nicht an. Mhm. Ja. Genau. Und worauf kommt es denn an? Auf die
1: Zutaten.
0: Auf die Zutaten, also auf die Gesichter, auf die Langsamkeit auch vielleicht.
1: Ja, auf das, wie man eben sich mit Themen auseinandersetzt, wie man auf die Welt blickt, wie man selber vielleicht als Künstler, Künstlerin sich ausdrücken möchte oder die Welt einfangen möchte. Das ist ja auch gibt ja fotografische Arbeiten, die dokumentarisch angehaucht sind, Langzeitprojekte, wo sich Menschen ganz tief in ein Thema hineinversetzen über mehrere Jahre hinweg. Es entsteht ein tolles Fotobuch am Ende zum Beispiel. Oder, um wieder zurückzukommen zu Tony Rizzi beispielsweise, der seit über 40 Jahren Polaroids macht und diese gesammelt hat und immer wieder neu zusammengefügt hat. Also kontinuierlich vielleicht auch dranbleiben an einer Sache. Und der Vergleich mit dem Koch ist vielleicht gar nicht so schlecht. Also weil es kommt so ein bisschen drauf an, hier ein bisschen verfeinern, da ein bisschen noch ein Gewürz dazu und ja.
0: Aber nicht zu viel. Was sind denn die Themen, die kommen in der Fotokunst? Also das Heute, das Gestern, das Morgen, Zeitgeschehen. Also ich nenne jetzt mal eine Fotografin, Nathalie Grenzhäuser, ist zu Orten gereist, an denen Umweltschäden entstanden sind durch Abbau von irgendwelchen Metallen oder und dann blieben die giftigen Sachen zurück. Das Dumme war, in Anführungsstrichen, dass das alles auf Terrains von indigenen Völkern in Australien zum Beispiel geschehen ist und dass diese Leute dieses heilige Land, was sie hatten, verloren haben dadurch. Und das hat sie in ganz profanen, riesigen Bildern hoch aufgelöst, mit der Plattenkamera fotografiert und schreibt nur ganz lapidar dazu, was da zu sehen ist. Und man steht vor diesem Bild und denkt, oh Gott, wie sieht's denn da aus? Ist das eine Art, mit der Realität umzugehen?
1: Auf jeden Fall ist das ein Ansatz, Dinge sichtbar zu machen und auch so zu übersetzen in ein Bild, um uns betroffen zu machen oder bei uns als BetrachterInnen ein Gefühl auszulösen, eine Emotion oder auch den Impuls, das will ich mehr wissen, da will ich mich mit auseinandersetzen. Also Umweltthemen sind schon auch ein großes Thema in den letzten Jahren bei vielen Künstlern. Nathalie Grenzhäuser ist ein Beispiel hier so, auch sie lebt ja auch in Frankfurt. Wir hatten ja jetzt diese junge Generation Z ausgestellt und da waren die Themen auch oft so die Selbstverortung in der Welt. Also von sich aus geguckt, wo bin ich denn, wo stehe ich, wo will ich vielleicht auch hin, was beeinflusst uns insgesamt als Gesellschaft, bin ich ein Teil davon und wie kann ich das wieder auseinanderzauseln sozusagen. Das sind auch so Themen, wo man immer guckt, der Bezug zur Gesellschaft, das ist ja auch etwas, was schon oft Thema in der Fotografie war, die Verortung in meinem Hier und Jetzt.
0: Also die eigene Position und die Position der anderen.
1: Genau.
0: Ich frage ja jeden Künstler, ob er es möchte oder nicht, was wollen sie mit ihrer Kunst erreichen oder was wollen sie uns damit sagen? Mhm. Und die wenigsten sagen dann nichts, das mache ich doch nur, weil es schön ist. Sie haben alle eine Haltung und einen Anspruch. Jetzt habe ich hier noch zwei Namen recherchiert, Lili Lulay und Sonja Jakobleva. Die soll ich Ihnen empfehlen. Schönen Gruß. Ich kenne kaum etwas von denen, nur was auf den Webseiten ist. Und die Zeiten, wo wir so Bilder gesehen haben von Cindy Sherman, Diane Arbus, Nan Goldin, die neigen sich ja, die Damen sind ja betagt, obwohl in ihrer Kunst noch aktuell. Und ich sehe immer mehr Frauen. Also die Männer, die sind vielleicht bei den Reportagefotografien, haben die breiteren Ellbogen. Aber dieser Blick, dieser spezielle Blick, dieser auch liebevolle Blick, Tony Rizzi ist ein Mann, haben doch meistens Frauen. Würden Sie diesem Klischee zustimmen?
1: Bedingt.
0: Gerne.
1: Also ich glaube, dass es auch sehr viele männliche Fotografen gibt, die einen sehr poetischen und einfühlsamen Blick haben und auch da sehr poetische Fotografiekunst machen. Und es gibt wohl auch Künstlerinnen, Fotografinnen, die in Kriegsgebieten unterwegs sind, die ganz kräftig in der Ukraine vorne dran Reportagen fotografieren und so. Auch junge Fotografinnen, die heute dort vor Ort sind und der Welt zeigen, was da passiert. Also natürlich kann man das immer schon so ein bisschen so einordnen, aber ich glaube, dass gerade die jungen Fotografinnen durchaus auch sich zu anderen Terrains mit hinbewegen und sagen, ich traue mir das zu, ich mache das.
0: Alexandra Lechner zu Gast bei HR2 Kultur am Sonntagvormittag. Es gibt über das Fotografieforum Frankfurt noch viel zu erzählen. Sie machen Workshops, sind an einer Akademie angeschlossen. Da mache sich, wer das als Lebensinhalt sieht, als Kunstfotograf schlau. Sie sind da auch Ansprechpartnerin. Die Standardfrage lautet, welche Bücher lesen Sie oder empfehlen Sie, Frau Lechner?
1: Also ich habe zwei Sachen. Das eine habe ich nicht gelesen, sondern nur angeguckt. Das ist ein großer Bildband von Annie Leibovitz mit ihren Arbeiten von 1990 bis 2005.
0: Die ganz große Porträt ganz für große. American Express mit irrsinnigem Aufwand die Menschen in die Wüste gestellt.
1: Zum Beispiel, genau. Nein, also Annie Leibovitz hat mich schon immer fasziniert mit ihren Bildern. Und dieser Bildband zeigt aber ganz viele private Aufnahmen auch. Also ganz nahbar von ihrer Familie, mit Susan Sonntag, mit ihren Kindern. Und das ist gemischt zwischen rein diese prominenten Fotografien, diese Politiker, Barack Obama, Clinton und so weiter. Und deshalb ist das ein ganz, ganz tolles Buch, weil es sehr viel über diese Fotografin zeigt.
0: Es heißt A Photographer's Life from 1990 bis 2005 auf Deutsch, ein Bildband von Annie. Sie sagen Leibovitz, wird Leibovitz geschrieben.
1: Ja.
0: Und was lesen Sie aktuell?
1: Aktuell lese ich ein nettes Roman. Und der heißt Oben Erde, Unten Himmel. Und der spielt in Japan und dreht sich um eine junge Frau, die zunächst ganz isoliert und einsam lebt und dann aber einen sehr interessanten Job annimmt, nämlich in einer Reinigungsfirma, die in Wohnungen gehen, um dort einsam verstorbene Menschen diese Wohnungen zu reinigen. Und die gehen da so respektvoll hinein. Also ein ganz, ganz tolles Buch über Menschlichkeit, über Respekt vor dem anderen Leben, Respekt übereinander, untereinander, herrlich erzählt. Absoluter Geheimtipp von mir.
0: Oben Erde, unten Himmel. Milena Michiko Flazar mit so einem S. Ja, die Tipps von Alexander Lechner. Ich wünsche ein gutes Händchen im Fotografieforum Frankfurt. Viele Besucher. Toni Rizzi wird von mir ausdrücklich empfohlen. Und weiterhin alles Gute.
1: Vielen Dank.

Leslie Howard war das mit der ungarischen Rhapsodie Nummer 6 in D-Dur des Franz Liszt. Und da steht drüber Lento con dolore. Heißt das langsam mit Schmerz? Na, am Ende hat er sich den doch von den Fingern gespielt. 9 Uhr gleich 45, live aus Frankfurt, aus dem Funkhaus am Dornbusch, HR2 Kultur am Sonntagmorgen. Das Gespräch mit Alexandra Lechner vom Fotografieforum Frankfurt ist jetzt auch online. Die Ausstellung von Tony Rizzi im Fotografieforum in der Braubachstraße in Frankfurt. Und was haben wir noch vor in den nächsten ein, dreiviertel Stunden? Allerhand, wir gucken mal, wie Ukrainerinnen sich mit Gesang resilient machen, also wappnen gegen die Mühsam des Krieges. Und wir gucken auf Peter Zumthor. Er, der Architekt, geht auf Reisen nach Basel und dort stellt er in der Fondation Bayerle aus. Wir gucken auch noch auf Tintin, Deutsch Tim und Struppi. Wir haben ein Hörrätsel und natürlich ein Wunschgedicht.

0: Der Schluss des sogenannten Sonnenaufgangsquartett von Joseph Haydn war das Zeilenstreichquartett B-Dur Opus 76 Nummer 4 mit dem Ensemble mit dem schönen Namen Chiaroscuro, also Hell-Dunkel-Quartett. Und jetzt unsere Kartenverlosung.
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Ein Tanz wie eine ganze Oper, die verkaufte Braut, der Tanz der Komödianten daraus, von Bedřich Smetana natürlich, und gespielt von den BBC Philharmonics unter Gianandrea Noseda und einem sehr, sehr gut aufgelegten Piccolo-Flötisten, wie Sie vielleicht gehört haben. Ich nenne Ihnen 6 Namen. Was verbinden Sie damit? Franziska Gensler, Dana Frohwinkel, Valeria Gordejew, Peggy Medler, Shida Baisar und Elias Hirschel. Das sind die Finalistinnen für den Deutschen Buchpreis 2026. Heute sind alle 6 in Frankfurt um 19 Uhr im Schauspielhaus. Wie ich sehe, ist das ausverkauft, aber es steht ein Satz drunter, der Hoffnung macht. Restkarten an der Abendkasse.

Wenn Sie keine Lust auf das Gedränge haben vor der Kasse, dann warten Sie einfach bis Donnerstag. Dort werden wir diese Finalisten vorstellen, jeweils ausführlich in Gesprächen und einer kurzen Lesung aus ihren preiswürdigen Romanen, und die Preisverleihung selber dann am Montag, den 5. Oktober, das ist der Montag kurz vor der Buchmesse. Auch darüber werden wir natürlich berichten, hier bei HR2 Kultur.

0: Eine Serenade von Camille Saint-Saëns, das Andantino daraus, der zweite Satz, offiziell Suite Opus 16, mit Mischa Majski am Violoncello, der Nimmermüde. Und wer ihn jemals im Konzert gesehen hat, mit seinen langen, grauen, wehenden Haaren und seinem sagenhaften Cellospiel, wird das nicht vergessen. Wir wollen nicht unser Wunschgedicht vergessen, und das ist von Erich Kästner. Das heißt Der September, und das hat sich gewünscht Marga Nissing aus Worms. Schöne Grüße. Der September hat auch Erich Kästner inspiriert, und dieses schöne Gedicht hat er ihn schreiben lassen, schreibt Frau Nissing aus Worms. Und wir lassen es einfach mal erklingen. Und wenn Sie auch ein Lieblingsgedicht haben, das Sie mal hier hören wollen, dann schreiben Sie uns. Schreiben Sie eine Postkarte an den Hessischen Rundfunk, HR2 Literatur in 60222 Frankfurt. Also HR2 Literatur 60222 Frankfurt, oder ganz schnell mit der E-Mail an hr2@hr.de. Da schreiben Sie Gedichtwunsch in die Betreffzeile bitte, dann können wir das richtig zuordnen. E-Mail hr2@hr.de. So, jetzt kommt der Wunsch von Frau Nissing. Der September, gelesen von Jesko von Schwichow.
1: Erich Kästner, Der September. Das ist ein Abschied mit Standarten, aus Pflaumenblau und Apfelgrün. Goldlack und Astern flackt der Garten, und tausend Königskerzen glühen. Das ist ein Abschied mit Posaunen, mit Erntedank und Bauernball. Kuhglocken läutend ziehen die braunen und bunten Herden in den Stall. Das ist ein Abschied mit Gerüchen aus einer fast vergessenen Welt. Mousse und Gelee kocht in den Küchen, Kartoffelfeuer qualmt im Feld. Das ist ein Abschied mit Getümmel, mit Huhn am Spieß und Bier im Krug. Luftschaukeln möchten in den Himmel, doch sind sie wohl nicht fromm genug. Die Stare gehen auf die Reise, Altweibersommer weht im Wind. Das ist ein Abschied laut und leise. Die Karussells drehen sich im Kreise, und was vorüberschien, beginnt.

Musik von Louis Massenot war das aus seinem Oboenquartett C-Dur. Der dritte Satz, das Rondo mit dem Ensemble Piou. Es gibt viele Berichte über den Papst in Frankreich und es ist wirklich für mich als Mensch, der nicht in die Kirche geht, aber irgendwie doch ein bisschen gläubig ist, beeindruckend zu sehen, wie die Menschen ihm zujubeln und dass er eine Nation quasi vereint, die politisch sehr gespalten ist. Und überraschend viele Menschen waren ja am Samstag bei der Papstmesse in Paris. Es waren für 600.000 geplant, also das muss man sich vorstellen. Das ist also 10-mal das Volk, das ins Frankfurter Waldstadion hineinpasst. Am Ende sprach die Polizei von 800.000. Und die Bischöfe des Landes haben eine einfache Erklärung und es wird mit großer Freude kommentiert, dass es offenbar stimme, dass die Menschen in ihrem Leben nach mehr suchten als nach materieller Befriedigung. Es gebe, so die Bischöfe in Frankreich, eine Sehnsucht nach etwas Tieferem, worauf sie aufbauen könnten. Diese Botschaft habe über die Grenze der katholischen Kirche hinaus viele Menschen angesprochen. Es zeige sich, dass zwar die französische Republik laizistisch sei, also getrennte Welten von Kirche und Staat, aber nicht die französische Gesellschaft, die Meinung der französischen Bischöfe. Am Dienstag ist er in Metz, das ist 3 Stunden von Frankfurt mit dem Zug, wenn Sie das Gedränge wagen wollen.

0: Die zweite Sinfonie C-Dur von Robert Schumann. Der Schluss, das Allegro molto vivace mit dem Chamber Orchestra of Europe unter Nikolaus Harnoncourt. Jetzt zum Thema Architektur. Und vielleicht kennen Sie ihn, einen Architekten aus der Schweiz, Peter Zumthor. Er ist in vielerlei Munde, nicht zuletzt aufgrund der Langzeitdokumentation From Inside Out von Wim Wenders. Was hat er gebaut? Nicht viel, aber das umso deutlicher und als Statement jeweils. Die Therme in Wals in der Schweiz, das Kunsthaus Bregenz in Österreich, das Columba-Museum in Köln, sehr zu empfehlen. Und auch die aufwendigen Arbeiten an der Erweiterung der Fondation Bayerler in Rien bei Basel werden dokumentiert von Wim Wenders. Jetzt sind diese neuen Gebäude für die Öffentlichkeit zugänglich und Sandra Bieger durfte sie anschauen und hat etwas geschafft, was nur den allerwenigsten Reporterinnen und Reportern gelingt. Sie hat Originaltöne von Peter Zumthor, der eigentlich nie Interviews gibt, bekommen. Ja, aber wie sieht das aus vor Ort, was er da gebaut hat und wo ist das genau?
1: Das Museum Fondation Bayerle liegt am Rand von Rien, einer kleinen Gemeinde in der Nähe von Basel. Das weitläufige Museumsgelände grenzt an Wiesen mit Obstbäumen. In der Nähe plätschert ein Bach. Man hört Vögelgezwitscher. Der Übergang zum Museumsgelände ist fließend. Besucherinnen und Besucher werden dort neuerdings alle 30 Minuten mit einem Trommelwirbel begrüßt. Die Skulptur Drummer Boy von Maurizio Cattelan sitzt in luftiger Höhe an der Kante des neuen, von Peter Zumthor entworfenen Museumsgebäudes. Dem Star-Architekten gefällt's.
2: Ich bin sehr zufrieden. Ich hatte Visionen und an diesen Visionen habe ich gearbeitet. Die haben sich verändert, intensiviert. Und wie immer ist es dann, wenn es gut gelingt, ist es dann noch ein bisschen schöner als in den Visionen, weil es ist da jetzt das Fleisch und Blut.
1: Die Sammlung der Fondation Bayerle wächst und deshalb benötigt das Museum zusätzlichen Platz. Außerdem sollte mehr Raum für die zahlreichen Veranstaltungen auf dem Gelände geschaffen werden. Ursprünglich dachten die Verantwortlichen an einen größeren Neubau. Zumthor machte drei kleinere daraus mit unterschiedlichen Funktionen, verteilt auf dem weitläufigen Gelände. Der Hauptbau, das neue Wiesmuseum, besteht aus hellem Jura-Kalkstein-Stampfbeton. 11 Bauarbeiter haben ein Jahr lang vor Ort den Beton gestampft. Das dreistöckige Gebäude wuchs so Stück für Stück in die Höhe.
2: Und das sieht man, hinterlässt die Schalungsspuren oder die Stampfspuren. Und sehen Sie diese schräge Abtreppung da? Das ist der portugiesische Maurer, der das gemacht hat. Ich habe ihm gesagt, das machen wir nicht, wir müssen ihm ab und zu versetzt vertikale Stöße machen. Und da habe ich gesagt, er macht das nicht. Der macht das so, wie er das will. Und so ist es. Und das ist ja, da habe ich aufgehört, ihm reinzureden. Und das wird natürlich besser dann, weil man die Handschrift der Menschen sieht am Gebäude.
1: Der Museumsneubau ist 1500 Quadratmeter groß und lichtdurchflutet. Die Ausstellungsräume sind nicht abgetrennt. Riesige Fenster lenken den Blick immer wieder in die Umgebung und auf die Jahrhunderte alten Bäume, zwischen denen das Museum gebaut wurde. Die Natur gab den Grundriss vor, entstanden ist eine Y-Form. Auch innen dominiert heller Sandstein, vor dem Gebäude plätschert ein Brunnen. Er erinnert an die Brunnen, die man aus unzähligen Bergdörfern kennt. Mit dem Unterschied, dass den der Fondation Peter Zumthor entworfen hat.
2: Ja, ich liebe einfach diese Brunnen, mit denen bin ich ja aufgewachsen. Und was mich am meisten freut, die Leute sagen, die Wanderer, die kommen und dann trinken die da.
1: Dass Wanderer sich am Museumsbrunnen laben können, hängt damit zusammen, dass das Gelände der Fondation frei zugänglich ist. Genauso wie der neue Pavillon, den Zumthor entworfen hat. Auch dieser besteht aus heimischen Baustoffen. Es dominieren Glas, Kirsch, Eiche und Birnenholz. Hier sollen in Zukunft unter anderem Lesungen und Konzerte stattfinden. Tagsüber sei das lichtdurchflutete Gebäude aber offen für alle. Nicht nur für die Besucher des Museums, erklärt Fondation Bayerle-Chef Sem Keller.
3: Unsere Gesellschaft sieht, dass immer wie mehr Sachen privatisiert werden. Und wir brauchen öffentliche Räume. Und wir wollten eben auch als Gäste der Gastfreundschaft, dass man eben nicht nur dort, wo man ein Ticket für eine Ausstellung kauft, sondern auch sonst einfach kommen kann, sich wohlfühlen kann, dass man auch den Menschen die Möglichkeit gibt, das zu tun, was sie gerne möchten und nicht nur, was wir gerne möchten.
1: Das dritte neue zum Tourgebäude ist dem Museumspersonal vorbehalten. Dort sind etwa Verwaltung und Logistik untergebracht. Die Fondation Beyerle hat in die Neubauten unter anderem inklusive der Betriebskosten für die kommenden Jahre umgerechnet fast 128 Millionen Euro investiert. Das Geld stammt von Stiftungen und Mäzen. Eine große Eröffnungsfeier im eigentlichen Sinne gibt es nicht, wohl aber eine Eröffnungsausstellung, Constellations. Diese kombiniert Werke aus dem Bestand und Leihgaben. Sie erstreckt sich über das bisherige und das neue Museumsgebäude. Besuche sind vorerst allerdings nur zeitlich eingeschränkt und für eine begrenzte Personenzahl möglich. Noch sind Restarbeiten zu erledigen. Für Peter Zumthor schließt sich mit der Arbeit für die Fondation Beyerle ein Kreis. Er wurde in Basel geboren, ist 5 Kilometer vom Museum aufgewachsen. Auch deshalb war und ist das Projekt für ihn etwas ganz Besonderes.
2: Ja, Ehre war es auch, aber das stand nicht im Vordergrund, sondern eine Freude, da etwas zu tun für diese Gegend, für die Heimat, kann man sagen. Ja.
0: Peter Zumthor im Beitrag von Sandra Bieger aus Basel-Riehen, wenn Sie hinwollen. Das wissen Sie, muss ich Ihnen nicht groß sagen. Mit dem Zug nach Basel und dann mit der Straßenbahn, dem Bähnli, raus nach Riehen. Und die Fondation empfiehlt dringend, Online-Tickets zu buchen. Diese Erfahrung teile ich. Man wartet sonst eine halbe Stunde an der Kasse.

Eine Caprice Brillant von Louis Moreau Gottschalk spielte uns Philipp Martin. Einen kubanischen Tanz im Original heißt er Die Cassie. Also sag doch ja. Und die Franzosen haben Réponds-moi, also wesentlich bescheidener, antworte mir doch bitte gemacht. Louis Moreau Gottschalk. Warum gucken Leute eigentlich Krimis? Warum hören Menschen True Crime, also echte Verbrechen in der Nachschau, zum Beispiel in der Podcast-App ARD Sounds? Weil das weit weg ist von den Menschen. Und eigentlich gab es zu allen Zeiten im Elend die Sehnsucht nach Drachen und nach spannenden Geschichten mit vielen Toten. Auch Dardanus, die Oper von Jean-Philippe Rameau, ist so eine grausame Oper, die aber gut ausgehen muss. Ja, tut sie. Hier ist die Dardanus-Suite, ein Rigaudon daraus von Jean-Philippe Rameau mit dem European Union Baroque Orchestra unter Roy Goodman.

0: Die Rigaudance 1 und 2 aus der Dardanus-Suite von Jean-Philippe Rameau. 10.33 Uhr gleich, HR2 Kultur am Sonntagvormittag mit Alf Haubitz. Wenn Sie oder ich uns jetzt in unser Auto setzen würden und Richtung Ukraine losfahren würden, wir wären noch heute am Sonntag da. So nah ist das. Und wir reden jetzt über die Ukrainerinnen und ihren Kampf auch mit sich selbst. Mehr als 4,5 Jahre dauert die russische Großinvasion in der Ukraine und kaum jemand im Land rechnet damit, dass sich daran bald etwas ändert. Vielmehr stellt man sich auf einen wieder mal entbehrungsreichen Winter ein. Angriffe mit Drohnen, Raketen stellen seit Wochen nicht nur nachts, sondern auch tagsüber verstärkt eine große Gefahr dar. Besonders in der Hauptstadt Kiew hat sich die Sicherheitslage verschlechtert. Was macht das mit den Menschen? Schlafmangel, Angst, Erschöpfung. Doch viele Menschen wollen sich und werden sich nicht abschrecken lassen und suchen nach Wegen, um ihre Resilienz, wie man heute so schön sagt, ihre Widerstandsfähigkeit zu stärken. Manche betreiben Sport, andere verleihen Gesang und Musik mentale Kraft. Im Bewusstsein, dass man wohl länger wird durchhalten müssen. Peter Sawicki hat vor den Frauen gestanden, das Mikrofon gezuckt und zugehört.
1: Mit einem breiten Lächeln steht Svitlana vor einem Standmikrofon und wirkt wie eine Künstlerin vor einem Konzert. Tatsächlich ist Svitlana zum Musikunterricht gekommen. Mit kurzen Plosivlauten wärmt sie ihre Stimme auf. Lehrerin Marina leitet sie an. Mit so einer Übung beginnen wir jedes Mal. Das aktiviert den Stimmapparat. So wie man sich vor dem Tanzen warm macht, macht man das auch mit der Stimme. Marina arbeitet bei Avinota, einer Musikschule im Zentrum Kiews. Die Lehrerin sagt, man müsse ein Lied leben, um beim Singen Fortschritte zu erzielen. Das möchte auch Svitlana. Ihr Musikunterricht besteht aus 2 Teilen. Zunächst Gesang, dann Klavier. Ich habe als Kind Klavierspielen gelernt, aber vieles vergessen. Dazu wollte ich auch unbedingt Gesangunterricht nehmen. Ich spürte, dass mir das psychologisch guttun würde. In der Ukraine brauchen momentan wohl alle eine psychoemotionale Therapie. Seit einigen Wochen hat sich die Sicherheitslage in der ukrainischen Hauptstadtregion verschlechtert. Es gibt noch mehr Luftangriffe zu jeder Tages- und Nachtzeit. Viele Menschen sind mental erschöpfter. Gesangsschülerin Svitlana setzt auf Musik und Gesang, um resilienter zu werden. Dass Musik eine geradezu therapeutische Wirkung erzielen kann, bestätigt Lehrerin Marina. Musik wirkt unfassbar gut gegen Stress. Das Gehirn schaltet in einen völlig anderen Modus, egal ob man singt oder Instrumente spielt. Svitlana ist die Freude am Musikunterricht anzumerken. Doch sie schlägt auch nachdenkliche Töne an. Sie stammt aus der Region Donetsk, die derzeit zu großen Teilen von Russland besetzt ist. Sie hat ihre Heimat also schon einmal verlassen. Ein weiteres Mal will sie es nicht tun. Gegen Luftalarm lässt sich nichts ausrichten. Ich habe jedoch meine Entscheidung getroffen. Ich liebe die Ukraine. Das ist mein Land. Auch wenn ich weiß, dass es meine Gesundheit belastet, wenn ich hier bleibe. Gemächlich, aber stetig läuft Zhenya über einen asphaltierten Waldweg. Ihr Tempo ist gezielt moderat. Heute gibt es einen langsamen Dauerlauf, Herz-Kreislauf-Training, um einen niedrigeren Puls zu erreichen. Ich laufe meist zwischen 5 und 10 Kilometer. Zhenya trainiert in einem Park im Süden Kiews. Viele weitere Läufer sowie Fahrradfahrer sind unterwegs. Das scheint kein Zufall zu sein. Zhenya beobachtet, dass immer mehr Menschen in Kiew Sport treiben, um mental Kraft zu tanken. Auch die 42-Jährige selbst hat ihr Programm seit Beginn des russischen Einmarschs ausgeweitet. Bis 2022 bin ich 1 bis 2 Mal pro Woche laufen gegangen, dazu ins Fitnessstudio. Seitdem fahre ich auch Fahrrad. Meine Hauptdisziplin ist aber Schwimmen. Es gäbe kaum einen Tag, an dem sie nicht trainiere, sagt Zhenya. Dadurch fühle sie sich im Alltag wesentlich ausgeglichener. Ohnehin achtet die Frau auf Luftalarm nur bedingt. Während des Schwimmens nehme ich keine Sirenen wahr. Ich bin voll auf den Sport fokussiert. Beim Laufen mag ich es, das Atmen wahrzunehmen und den Rhythmus zu spüren. Sie wisse, dass sie ein Risiko eingehe, wenn sie trotz Luftalarm ihr Training nicht unterbreche, so Zhenya. Gleichzeitig ist ihr bewusst, dass sie ihre mentale Stärke noch eine Weile wird brauchen müssen. Ich bin eine optimistische Person. Der Krieg wird irgendwann enden, wobei wahrscheinlich nicht sehr bald. Doch auch danach wird es schwierig bleiben, denn wir werden alles wieder aufbauen müssen.

Estudio Melodico, Opus 33 steht hier auf meinem Karteikärtchen. Komponist Miguel Juste und die Interpretierenden waren Onjen Popovic, Klarinette, und Marjana Radic, Klavier. 10 Uhr gleich 45, Viertel vor 11. Und wenn Sie zu zweit sind, dann machen Sie doch Ihrer Partnerin, Ihrem Partner ein Kompliment. Wir tun das jetzt hier mit diesem Liebesliedwalzer von Brahms.

0: Der vierte der neuen Liebeslied-Walzer von Johannes Brahms war das. Ein kleiner hübscher Vogel nahm den Flug mit dem Gewandhausorchester Leipzig unter Ricardo Chailly. Jetzt in eigener Sache. Etwas mehr als 80 Jahre nach Kriegsende und somit nach dem Ende der NS-Zeit ist die deutsche Geschichte immer noch nicht ganz aufgearbeitet. Es gibt immer noch Fragen zu geraubter jüdischer Kunst und enteigneten Gebäuden und Grundstücken. Und diese Aufarbeitung betrifft auch den Hessischen Rundfunk. Es gibt Grundstücke im Frankfurter Westend, von denen der HR in seiner Anfangszeit gesendet hat und die vor der Enteignung durch die Nazis einer jüdischen Loge gehört haben. Und es geht darum, ob jüdisches Eigentum in den 50er Jahren falsch bewertet wurde. Infos dazu hat HR-Reporter Frank Annamund.
1: In dem holzgetäfelten Raum der Frankfurter Loge Benai Brit im Stadtteil Westend findet zum ersten Mal eine Pressekonferenz statt. Es geht dabei um Vorgänge, die vor und nach dem Zweiten Weltkrieg passiert sind. Die Nazis hatten Grundstücke der Loge auf der Eschersheimer Landstraße beschlagnahmt, enteignet. Von dort hat der Reichssender gesendet. Der Hessische Rundfunk hat in seinen Anfangsjahren nach dem Zweiten Weltkrieg die Gebäude ebenfalls genutzt. Insgesamt geht es um drei Grundstücke. Die damalige US-Militärregierung hatte die Grundstücke und den Sender dem Land Hessen in Treuhänderschaft übergeben. Und diese wurden dem HR übertragen, sagt Andrea Schneider-Braunberger, Geschäftsführerin der Gesellschaft für Unternehmensgeschichte.
2: Die jüdische Loge, die ja verboten war, deswegen in Frankfurt da war niemand mehr. Die Menschen waren tot, geflüchtet, weg. Aber die Mutterloge aus den USA hat für die Frankfurter Loge sozusagen ein Restitutionsverfahren eröffnet. Und hat eben gebeten, die drei Grundstücke zurückzubekommen.
1: Das ist nicht passiert, weil der HR einen gemeinnützigen Zweck geltend gemacht hat, sagt die Historikerin. Deshalb sind 1952 als Ausgleich 160.000 D-Mark gezahlt worden. Nochmal Andrea Schneider-Braunberger.
2: In diesem Prozess ist nach Aktenlage ein großer Teil, also insgesamt sind es knapp 5.000 Quadratmeter und 2.000 sind eben nicht restituiert worden über diesen Vergleich. Und das ist quasi dieser strittige Punkt, der hier auf dem Tisch liegt.
1: Wegen dieser 2000 Quadratmeter, die beim Vergleich nicht bezahlt worden sein sollen, hatte sich die Loge vor etwas mehr als 2 Jahren an den HR gewandt. Auch weil der HR die Grundstücke 1952 an die Stadt Frankfurt weiterverkauft hatte. Der damalige Vorschlag der Loge lautete, eine historische Aufarbeitung der Vorgänge und eine nicht genau bezifferte Entschädigungszahlung. Dass der HR erstmal seine Juristen an den Fall gesetzt hatte, wird unter anderem von David Neumann, dem Vorsitzenden des Landesverbands der jüdischen Gemeinden in Hessen, kritisiert.
3: Also die Zurückhaltung, die Zögerlichkeit, die Ausweichmanöver und die formaljuristischen Argumentationen, die da eine Rolle gespielt haben, waren weit von dem entfernt, was ich unter moralisch-historischer Verantwortung einer solchen Institution wie dem öffentlich-rechtlichen Rundfunk erwarten würde.
1: Der HR hat unter anderem auch eine wissenschaftliche Studie zur Aufarbeitung der Gründungszeit des Senders in Auftrag gegeben. Die wird 2029 fertig. Doch der gesamte Prozess ist dynamisch. Seit gestern liegt dem Hessischen Rundfunk ein kurzfristig beauftragtes Gutachten zum Thema vor, sagt Intendant Florian Hager.
4: Der HR bietet jetzt erneut Gespräche unter der nun geänderten Sachlage an und schlägt auch die Hinzuziehung eines von beiden Seiten akzeptierten neutralen Vermittlers vor.
1: Solch ein Dialog wird von der Loge gefordert. Dennoch ist David Neumann zurückhaltend.
3: Es ist ein erster Schritt, aber ich bin hoffnungsvoll, dass diesem Schritt auch weitere folgen werden, weil die Loge ihrerseits ist bereit, auf den HR zuzugehen, ist jederzeit gesprächsbereit gewesen und hat ein hohes Interesse an der Aufarbeitung der Geschichte und einer Verantwortungsübernahme durch den HR.
1: Der Vorwurf, der HR habe am Anliegen der Loge bisher wenig Interesse gezeigt, entgegnet HR-Intendant Florian Hager.
4: Das Anliegen der Loge hat uns von Anfang an bewegt, denn lebendiges jüdisches Leben ist für unsere Gesellschaft von zentraler Bedeutung. Der Hessische Rundfunk ist weiterhin bereit, sich seiner Geschichte jederzeit zu stellen und auch schwierige Kapitel offen und verantwortungsvoll aufzuarbeiten.
1: Aber es geht nicht nur um Aufarbeitung. Auch eine Entschädigungszahlung steht im Raum. Ralf Hofmann, Präsident der Benai Brit Loge.
5: Aber nicht, was wir nach Hawaii fliegen wollen, sondern wir wollten ja die Geschichte. Es gab ja in Hessen ungefähr 10, 12 Brit Logen, nicht nur in Frankfurt. Und es gab in Hanau, Eschwege, Darmstadt und damals gehörte auch noch Speyer und Worms zu Hessen. Und darum ging es uns ja in der Hauptsache, die Geschichte aufzuarbeiten. Sie wissen, wenn Sie wissenschaftlich beschäftigen.
1: Und das kostet Geld. Jetzt geht es darum, dass sich der HR und die Frankfurter Loge an einen Tisch setzen, die nächsten Schritte planen, um die Gründungszeit des Senders aufzuarbeiten.

0: Johann Adolf Hasse hat dieses Konzert für Mandoline und Orchester G-Dur komponiert. Wir hörten das Ensemble Arte Mandoline. Und wir bleiben mal kurz beim Zupfen. Und wenn jetzt Musiker zuhören, die die Mandoline mit der Gitarre von mir verglichen haben wollen, nee, das ist eine ganz andere Gitarre, die Ali Neander da spielt. Denn Ali Neander ist Mitbegründer, Sänger, Songschreiber und Gitarrist der Rodger Monotones. Die Älteren in unserem Alter, sie werden sich erinnern. Erbarme, der Hesse kommt. So heißt es heute Nachmittag um 17 Uhr bei Menschen und ihre Musik. Ja, Ali Neander ist selbst überrascht, dass das jetzt schon seit 45 Jahren gut geht. Und neben dem lauten Hessen-Rock, den macht er auch noch andere Musik. Rap, Blues, Jazz, Chanson, Kinderlied, alles dabei. Und die Hauptsache, das wissen jetzt Menschen, die Gitarre spielen, ist immer die Gitarre. Und von denen hat Ali Neander ziemlich viele. Hören Sie mal.
1: Gitarristen haben gerne mal viele unterschiedliche Gitarren, weil Gitarristen sich gerne Gitarren kaufen. Das ist ein bisschen wie mit Schuhen. Man würde ja auch sagen, braucht man wirklich 20 Paar

0: Schuhe. Und manche Leute werden sagen, Quatsch. Andere sagen aber, 20 fangen wir gar nicht erst an. Und so ähnlich ist es bei Gitarren auch.
1: Ali Neander, das ist ja ein Witz eigentlich. Geht ein Gitarrist am Gitarrenladen vorbei? 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

0: Das St. Paul Chamber Orchestra unter Christopher Hogwood war das ganz zart mit dem Scherzo, dem Allegro Moderato von Charles Gounod für seine kleine Sinfonie in B-Dur, eine hübsche kleine Bläsersinfonie. Jetzt wird's nostalgisch. Vor 80 Jahren, am 27. September 1946, da erschien die erste Ausgabe eines Comics, der meine Kindheit extrem geprägt hat. Aus heutiger Sicht würde ich sagen, grob rassistisch, aber damals sensationell begehrt. Le Journal de Tintin. Die Figuren hießen Tim und Struppi und Captain Haddock, hören wir gleich. Und die hat der belgische Zeichner Hergé schon in den 1920ern erfunden und damit einen internationalen Erfolg geschaffen. Nach dem Zweiten Weltkrieg bekamen sie ihr eigenes Comic-Magazin. Seitdem gehören die beiden zu den bekanntesten Figuren der Comicgeschichte. Und der Erfinder war gar kein unbelasteter Zeichner. Und wie sich Captain Haddock anhört, das hören wir hier. Und warum? Das erklärt Andreas Meyer-Feist.
1: Nur einer kann so fluchen, Kapitän Haddock. Sein beliebtester Wutsatz, 100.000 heulende Höllenhunde. Georges Remy, der sich später Hergé nannte, belauschte die Brüsseler Markthändler. Hier hörte er sich die Schimpftiraden für den cholerischen Liebling der Tim und Struppi-Fans ab. In der allerersten Zeichentrick-Adaption von 1957 kommen sie vor. 11 Jahre zuvor gab's das erste gedruckte eigenständige Heft. Im Mittelpunkt ein junger Reporter mit einem schneeweißen Foxterrier. Energisch, intelligent, flink und mutig. Terrier waren damals übrigens die absoluten Modehunde. Daneben Kapitän Haddock und viele andere Typen, die sich Hergé aus der Wirklichkeit abschaute.
2: Es gibt die Bösen, es gibt die Guten, es gibt die dazwischen, es gibt alle möglichen Charaktere, die man sich nur ausdenken kann.
1: Im Fernsehen sprach Hergé 10 Jahre nach dem ersten Magazin ausführlich über sein Werk. Vielen galt er noch als Nazi-Helfer. Mit den deutschen Besatzern hatte er gut und profitabel zusammengearbeitet. Hergé malte an der sauberen Kulisse der Normalität. Draußen hungerten die Belgier, viele wurden deportiert. Dann war der Krieg vorbei, die Menschen wollten Ablenkung und Unterhaltung und dann kam das erste Heft, der Sonnentempel. Hergé war plötzlich nicht mehr der Kollaborateur, er wurde zum Vorbild einer unbelasteten Jugendkultur.
3: Et chaque enfant, j'ai l'impression qu'il voudrait ressembler à Tintin.
2: Jedes Kind möchte wie Tim sein. Kinder können sich mit Tim total identifizieren. Das ist, glaube ich, einer der wichtigsten Gründe für seinen Erfolg.
3: Voilà, je crois, une des raisons peut-être la plus importante du succès de Tintin.
1: Getragen von seinen Zeichnerinnen und Zeichnern, denn Hergé durfte die Arbeit nicht mehr alleine machen. Politisch makellos mussten sie sein, mit einer hohen künstlerischen Qualität, die Hergé anfangs vermissen ließ. Hergé starb 1983. In seinem Testament steht, niemand darf die Serie nach ihm weiterführen, auch nicht seine Zeichner.
2: Ich habe hervorragende Mitarbeiter, die Großartiges leisten. Sie machen es besser, als ich es selbst könnte. Aber ich glaube, dass es im Grunde trotzdem etwas ganz Persönliches ist. Tim bin ich eigentlich selbst. Kapitän Haddock, das bin ich. Und deshalb denke ich, es ist besser so.
4: Le ferait de toute façon d'une façon très différente de moi. Donc je crois qu'il vaut mieux.
1: Das erklärte Hergé wenige Jahre vor seinem Tod in einer französischen Talkshow. Aus dem billig gedruckten Magazin mit wenigen Seiten von 1946 wurden viele Hochglanzbände, Weltauflage bis jetzt 230 Millionen Alben. Mindestens. Laut der offiziellen Tim- und Struppi-Plattform könnten es schon bald fast 300 Millionen Exemplare weltweit werden. Übersetzt in 80 Sprachen und noch einmal in rund 30 regionale Dialekte. Tim und Struppi, sie sind beliebt wie eh und je.

0: Musik zum schwindelig werden, die uns Romain Leleux auf seiner Trompete gespielt hat mit dem Ensemble Convergence zusammen. Und das war ein Kuckuck von Louis-Claude Daquin. Und damit ist es 11.11 Uhr.
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0: In unserem letzten Hörrätsel fragten wir Sie nach Rudyard Kipling. Sie hörten einen Auszug aus Kim, gelesen von Frank Arnold. Der Roman ist als gekürzte Lesung bei der Audio Verlag erschienen. Wie immer haben wir 3 Hörbuchexemplare verlost, die sich auf dem Weg zu den Gewinnerinnen und Gewinnern befinden. So, jetzt zum neuen Rätsel. Heute suchen wir eine Autorin, die 1974 in Bonn geboren wurde. Nachdem sie unter anderem Rechtswissenschaften mit dem Schwerpunkt Völkerrecht in Passau, Leipzig, Krakau und New York studiert hatte, absolvierte sie ein Praktikum bei den Vereinten Nationen. Ihr Debütroman von 2001 wurde ein großer Erfolg. Die Autorin schreibt unter anderem Pseudonym Essays und Kolumnen für große Tages- und Wochenzeitungen sowie für Magazine und sie moderiert einen literarischen Podcast. Sie wurde mehrfach ausgezeichnet, unter anderem mit dem Heinrich Böll und dem Thomas-Mann-Preis. Auch das Bundesverdienstkreuz wurde ihr verliehen. Jetzt kommt ein Hinweis, der eigentlich direkt zu ihr führt. Sie lebt in einem Dorf im Havelland in Brandenburg und ist unter anderem als ehrenamtliche Richterin tätig. Also, hören Sie einen Ausschnitt aus einem ihrer Romane. Erzählerin Dora hat gemeinsam mit ihrem Hund Berlin hinter sich gelassen, um auf dem Land ein stressfreieres Leben zu führen. Und das Haus samt zu großem Garten überfordert sie schnell und sie hadert mit ihrer Entscheidung. Es liest Anna Schutt.
2: Dora ist kein typischer Großstadtflüchtling. Sie ist nicht hergekommen, um sich mit Hilfe von Biotomaten zu entschleunigen. Natürlich ist das Leben in der Stadt oft stressig. Überfüllte S-Bahnen und die ganzen Spinner auf den Straßen. Dazu Deadlines, Meetings, der hohe Zeit- und Konkurrenzdruck in der Agentur. Aber das kann man auch mögen. Und der Stress in der Stadt ist wenigstens einigermaßen gut organisiert. Hier draußen auf dem Land herrscht eine Anarchie der Dinge. Dora ist umgeben von Sachen, die tun, was sie wollen. Gegenstände, die reparaturbedürftig, halb funktionstüchtig, verdreckt, verwahrlost, völlig zerstört oder gar nicht vorhanden sind, obwohl man sie dringend benötigt. In der Stadt sind die Dinge halbwegs unter Kontrolle. Städte sind Kontrollzentren für die dingliche Welt. Für jeden Gegenstand gibt es dort mindestens eine Person, die zuständig ist. Es gibt Orte, an denen man Sachen bekommt und an die man sie bringen kann, wenn man sie nicht mehr will. Auf dem Flurstück hingegen gibt es nur Dora als Zuständige, sowie eine herrschsüchtige Natur, die alles überwuchert, was sie in die rankigen Finger kriegt. Ein paar Amseln fliegen heran, um in der umgegrabenen Erde nach Regenwürmern zu suchen. Einer der schwarzen Vögel setzt sich auf den Spatenstiel. Eine Impertinenz, die Doras kleine Hündin namens Jochen der Rochen den Kopf heben lässt. Eigentlich erholt sich Jochen der Rochen gerade in der Frühlingssonne von einer weiteren Nacht im kalten Landhaus. Aber jetzt muss sie aufstehen mit der Würde eines Großstadttiers, das den gefiederten Landpomeranzen die Meinung sagt.
0: Wie heißt die heute gesuchte deutsche Autorin? Wenn Sie das wissen, dann rufen Sie an unter der Nummer 069 155 60 12. 069 155 60 12. Bis 13 Uhr können Sie Ihre Lösung da durchgeben. Vergessen Sie nicht, Ihren Namen zu sagen und die Adresse. Oder Sie schreiben uns, Postkarte genügt, hieß das früher hier. Dann bitte an folgende Adresse: HR2 Kultur, Stichwort Hörrätsel, 60222 Frankfurt am Main. HR2 Kultur, Stichwort Hörrätsel. In 60222 Frankfurt am Main. Sie können natürlich eine Mail schicken. Die Adresse lautet hr2@hr.de. Stichwort Hörrätsel, das ist ganz wichtig. hr2@hr.de. Stichwort, also Betreffzeile Hörrätsel. Einsendeschluss ist der kommende Dienstag. Das haben wir geändert. Jetzt ist Dienstag statt Mittwochs 23.59 Uhr, würde ich sagen, Dienstag. Und wenn Sie das jetzt verpasst haben, überhaupt kein Problem. Auf unserer Startseite hr2.de im Internet finden Sie immer das aktuelle Hörrätsel und den Ausschnitt darauf nochmal zum Hören.

Unverkennbar John Williams, Harry Potter und die Kammer des Schreckens. Fast 25 Jahre alt schon dieser Film. Mein Gott, wie die Zeit vergeht. Und wenn Sie eben die Harfe gehört haben, die Glasharfe, jetzt kommt eine richtige Harfe und zwar die von Silke Eichhorn. Gemeinsam mit dem Kurpfälzischen Kammerorchester unter Kevin Griffith hören wir ein Allegro non troppo des Johann Wilhelm Hertel.

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das Intermezzo aus dem Bajazzo. Mit dem Sinfonieorchester Göteborg, mit Neeme Järmi am Pult. Wir hören noch ein wenig Klaviermusik von Muzio Clementi mit Jean Eflamme Basouwe. Und dann werden wir HR2 Campino senden, hier um Punkt 11.30 Uhr. Die Sendung geht zu Ende. Der Hinweis noch auf unser Audio. Fotografie ist ein ganz lebendiges Medium und wandelt sich ständig, hat vor 2 Stunden Alexander Lechner hier gesagt, die Fotografin und Geschäftsführerin des Fotografieforums Frankfurt. Mein Name ist Alf Haubitz. Ich empfehle hr2.de und ARD Sounds. Gucken Sie mal, stöbern Sie wohl. Vielen Dank, schönen Sonntag.

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1: Kanada gilt international als ein offenes, vielfältiges Einwanderungsland. Aber zu dessen Geschichte gehört auch ein dunkles Kapitel, das das Land bis heute erschüttert. Über mehr als 100 Jahre wurden indigene Kinder ihren Familien entrissen und gegen ihren Willen in Internate gebracht. Dort sollten sie ihre Sprache, ihre Kultur und ihre Herkunft verlieren. Tausende Kinder überlebten diese Zeit nicht. Die katholische Kirche betrieb die meisten dieser Residential Schools, finanziert vom kanadischen Staat. Erst in den vergangenen Jahren ist vielen Menschen weltweit das ganze Ausmaß der Gewalt gegen indigene Gemeinschaften in Kanada bewusst geworden. Michael Marek erzählt diese Geschichte, die zwischen den jahrhundertealten Bäumen des Stanley Park in Vancouver beginnt.

0: Es riecht nach feuchter Erde, nach Moos und Zedernholz. Die Luft ist kühl, Sonnenstrahlen fallen durch das dichte Blätterdach des Stanley Park im Norden Vancouvers. Mitten in einer Millionenstadt stehen Bäume, die älter sind als Kanada selbst. Manche wachsen hier seit beinahe 3 Jahrhunderten. Der Wind weht durch ihre Kronen, vom Verkehr der Großstadt ist kaum etwas zu hören. Nur Vogelstimmen und Schritte auf feuchtem Waldboden. Für viele Besucher ist der Stanley Park ein Ort der Erholung. Für die First Nations ist er ein Ort der Erinnerung. Bis weit ins frühe 20. Jahrhundert hinein lebten Angehörige verschiedener indigener Gemeinschaften auf dem Gebiet des heutigen Stanley Park. Ihre Dörfer wurden im Zuge der Kolonisierung geräumt. Viele Familien mussten das Gebiet verlassen. Heute beginnt hier die Talking Trees Tour. Sie führt Besucher nicht nur durch einen Stadtpark mit sprechenden Bäumen. Die Tour eröffnet einen anderen Blick auf die Natur und auf Kanada insgesamt.
1: Hutsquail, Tnoyab, Nethlin, Kwegewan, Squishaman, Seraphine, Lewis, Queen, Snaz, Tnutchinkla, Sanach.
0: Am Beaver Lake, einem kleinen See im Herzen des Parks, wartet Seraphine Lewis.
1: That is our Squamish language. I come from the Squamish and Haida peoples. My dad is Haida, my mom is Squamish.
2: Ich gehöre zu den First Nations der Squamish und Haida. Mein Vater ist Haida, meine Mutter Squamish. Ich habe also gemischte Wurzeln. Ich bin im Squamish Valley aufgewachsen. Mein Ahnenname ist Kwegewans. Das bedeutet die Kostbare. Mein englischer Nachname ist Lewis. Er wurde meiner Familie in der Zeit der Residential Schools zugewiesen. Meinem Großvater sagte man einfach, das ist von jetzt an dein neuer Nachname. Vorher hatten wir keinen Familiennamen.
1: Und er sagte, das ist dein neuer Nachname. Wir hatten keine Nachnamen vorher.
0: Was Seraphine Lewis fast beiläufig erzählt, verweist auf eines der großen Ziele der damaligen kanadischen Assimilationspolitik. Menschen sollten nicht nur ihr Land und ihre Sprache verlieren, sondern auch ihren Namen. Denn Namen bewahren Herkunft, Verwandtschaft und Erinnerung. Wer einen neuen Namen erhält, verliert ein Stück seiner Geschichte. Der Indian Act von 1876 schuf die gesetzliche Grundlage für weitreichende Eingriffe des Staates in das Leben der First Nations. Er stellte indigene Gemeinschaften unter staatliche Aufsicht und beschränkte ihre politischen, kulturellen und religiösen Freiheiten. Die Residential Schools wurden zum sichtbarsten Instrument dieser Politik. Zwischen den 1880er Jahren und 1996 nahm der Staat rund 150.000 indigene Kinder ihren Eltern weg und brachte sie in kirchlich geführte Internate. Etwa 60% dieser Schulen leiteten katholische Orden und Diözesen. Weitere die anglikanische, presbyterianische und später die United Church of Canada. Der Staat finanzierte das gesamte System. Offiziell sollten die Kinder zivilisiert und in die weiße Mehrheitsgesellschaft integriert werden. Tatsächlich zielte das System darauf, ihre Sprachen, Kulturen und ihre Bindung an Familie und Gemeinschaft zu zerstören. Seraphine Lewis ist Ende 20 und gehört zu einer Generation, die das Internatssystem selbst nicht mehr erlebt hat. Doch dessen Folgen begleiten ihren Alltag bis heute. Sie gehört zu jenen First Nations, deren Vorfahren den Großraum Vancouver seit Jahrtausenden besiedeln. Heute arbeitet sie als Kulturvermittlerin. Wer ihr zuhört, merkt schnell, die Tour der sprechenden Bäume ist weit mehr als eine Wanderung durch den Stanley Park. Sie erzählt von einer Welt, in der Bäume, Tiere, Flüsse, Menschen und Religionen Teil eines gemeinsamen Beziehungsgeflechts sind. Für viele First Nations besitzt jedes Lebewesen einen eigenen Wert und eine eigene Würde. Natur ist nicht Kulisse, sondern Verwandtschaft. Dieses Wissen wurde über Jahrtausende weitergegeben, nicht in Klassenzimmern und Schulbüchern, sondern draußen im Wald.
1: So we know more and more, something we've always known, but now there's Western science to go behind it, to back that up, is that the trees, they do communicate with each other.
2: Wir erfahren heute immer mehr über etwas, das wir eigentlich schon immer wussten. Bäume kommunizieren miteinander. Die westliche Wissenschaft beginnt inzwischen zu erklären, wie sie das tun. Für uns ist das nichts Neues. Bäume besitzen ihre eigene Sprache. Aber ich glaube auch, dass diese Bäume ihre eigenen Geschichten erzählen. Die ältesten von ihnen sind etwa 300 Jahre alt. Sie haben die jüngere Geschichte dieses Landes miterlebt und unzählige Veränderungen gesehen. Leider gibt es im Stanley Park nur noch wenige Reste des ursprünglichen alten Waldes. Vor der Parkeröffnung 1888 wurde hier großflächig abgeholzt.
1: It was logged extensively before it became a protected park in 1888.
3: Indigenous people, shine your light, we are equal.
1: So it was one of our largest feasting sites.
2: Hier befand sich einer unserer größten Versammlungs- und Festplätze. Das Dorf mit dem riesigen Langhaus hieß Quai Quai. Der Name bedeutet ungefähr das Dorf der Maskentänzer. Es war nicht nur ein Ort für Feste. Hier fanden auch Zeremonien statt und es wurde spirituelle Arbeit geleistet.
0: Während wir weitergehen, bleibt Seraphine Lewis immer wieder stehen. Sie rupft einige Nadeln einer Hemlocktanne ab, legt sie auf die Zunge und fordert auf, es ihr gleich zu tun. Ein frischer, fast zitroniger Geschmack breitet sich im Mund aus. Viel Vitamin C, sagt Seraphine Lewis. Jede Pflanze erzählt ihre eigene Geschichte. Für ihre Vorfahren war der Wald Lebensraum, Vorratskammer, Apotheke, Schule und heiliger Ort zugleich. Dieses Wissen wurde über Generationen weitergegeben.
1: Cedar is our tree of life. It's what we use to make our houses out of.
2: Die Rotzeder ist für uns der Baum des Lebens. Aus ihrem Holz bauen wir Häuser und Kanus. Selbst Kleidung wurde traditionell aus ihrer Rinde hergestellt. Sie eignet sich für so viele Dinge des Lebens, weil ihr Holz natürliche Öle enthält. Diese schützen vor Fäulnis, Feuchtigkeit und Schimmel. Ein großer Vorteil, wenn du in einem Regenwald lebst.
0: Dieses Wissen wurde über Generationen weitergegeben. Dann riss die europäische Besiedlung diese Kette gewaltsam ab. Eine neue Politik entrechtete die indigenen Gemeinschaften systematisch. Land wurde enteignet, Fischgründe gingen verloren, traditionelle Zeremonien wurden verboten, Kinder von ihren Familien getrennt. Gemeinsam mit den Kirchen errichtete der kanadische Staat ein Internatssystem, das indigene Mädchen und Jungen von ihrer Herkunft entfremden sollte. Mehr als 100 Jahre lang mussten indigene Kinder sogenannte Residential Schools besuchen. Grundlage blieb der Indian Act von 1876. Er stellte das Leben der First Nations weitgehend unter staatliche Kontrolle, regelte nicht nur Land- und Verwaltungsfragen und griff in das kulturelle und religiöse Leben der indigenen Gemeinschaften ein. Anfang des 20. Jahrhunderts leitete Duncan Campbell Scott die kanadische Behörde für indigene Angelegenheiten. 1920 formulierte er das Ziel der Assimilationspolitik ungewöhnlich offen.
4: Ich möchte das Indianerproblem loswerden. Unser Ziel ist es, weiterzumachen, bis es keinen einzigen Indianer in Kanada mehr gibt, der nicht in den politischen Körper aufgenommen wurde. Und es keine Indianerfrage und kein indianisches Ministerium mehr gibt. Das ist das ganze Ziel dieses Gesetzes.
0: Heute sprechen Historikerinnen und Historiker von einem Versuch der kulturellen Auslöschung. In den von Kirchen betriebenen Internaten wurden den Kindern die Haare abgeschnitten, ihre traditionelle Kleidung genommen und das Sprechen ihrer Muttersprache unter schwersten Strafen verboten. Viele mussten christliche Namen annehmen, Gottesdienste besuchen und ihre religiösen Traditionen aufgeben. Das System war geprägt von emotionalem, physischem und sexuellem Missbrauch sowie mangelhafter medizinischer Versorgung und Unterernährung. Tausende Kinder starben, das letzte Internat schloss erst 1996. Was es bedeutete, Sprache, Kultur, Familie und oft auch den eigenen Glauben zu verlieren, erzählt Moses Martin. Heute ist er über 80 Jahre alt, er gehört zur Clayquot First Nation auf Vancouver Island und zählt zu den bekanntesten indigenen Umweltaktivisten Kanadas. 7 Jahre verbrachte er selbst in einer Residential School. Während dieser Zeit lernte er vor allem eines, dass seine Herkunft ein Makel war, für den er bestraft wurde.
5: I'm a survivor of that system and I was one of the fortunate ones. I blocked that memory from my mind.
6: Ich habe dieses Schulsystem überlebt. Vielleicht war ich einer der Glücklichen, weil ich die Erinnerungen viele Jahre lang verdrängen konnte. Erst 2013 bei einer Konferenz der Wahrheits- und Versöhnungskommission in Vancouver kamen sie zurück. Dort hörte ich so viele Berichte darüber, wie Kinder in diesen Schulen behandelt wurden, dass auch meine eigenen Erinnerungen wieder zurückkamen. Ich war 7 Jahre in dieser Schule und wurde beinahe täglich geschlagen, weil ich kein Englisch sprechen konnte.
5: Beaten on a daily basis because I couldn't speak English, right?
0: Jahrzehntelang sprach Moses Martin mit niemandem über seine qualvollen Erlebnisse. Nicht mit seiner Ehefrau, nicht mit seinen Kindern und Enkelkindern, nicht mit Freunden und Journalisten. Das Schweigen wurde zum Vermächtnis der Residential Schools.
5: Right now we have 1200 people in our tribe.
6: Heute gehören etwa 1200 Menschen zu unserer First Nation, aber nur noch 10 von ihnen sprechen unsere Sprache. Daran sieht man, was verloren gegangen ist. Ich selbst habe 8 Kinder und viele Enkelkinder. Trotzdem habe ich ihnen meine Sprache nicht beigebracht. Ich wollte sie schützen, denn man hatte versucht, mir diese Sprache mit Gewalt auszutreiben. Ich wollte nicht, dass meine Kinder aus demselben Grund geschlagen werden.
5: So that they couldn't be beaten for the same reason.
0: Sprachen verschwinden selten von selbst. Sie verschwinden, wenn Menschen Angst haben, sie ihren Kindern weiterzugeben, wenn Eltern glauben, Schweigen schütze besser als Erinnern. Genau das geschah in vielen Familien der First Nations. Die Gewalt endete nicht mit dem Verlassen der Residential Schools. Sie wirkte weiter von einer Generation zur nächsten. Psychologen und Psychologinnen sprechen heute von intergenerationellen Traumata. Mehr als ein Jahrhundert lang blieben die Stimmen der Überlebenden nahezu ungehört. Erst 2008 setzte die kanadische Regierung eine Wahrheits- und Versöhnungskommission ein. Mehr als 7000 Überlebende berichteten dort seitdem von ihrem Schicksal. Viele sprachen zum ersten Mal öffentlich über das Erlebte. Mm. 2015 veröffentlichte die Kommission ihren Abschlussbericht. Er enthält 94 Handlungsempfehlungen, die sogenannten Calls to Action. Sie richteten sich an Regierungen, Kirchen, Bildungseinrichtungen und die gesamte kanadische Gesellschaft. Die Kommission bezeichnete das System der Residential Schools ausdrücklich als kulturellen Genozid. Für Paula Amos war das ein Wendepunkt. Sie gehört zur Squamish Nation und arbeitet heute für Indigenous Tourism British Columbia. Seit 2021 begeht Kanada alljährlich den National Day for Truth and Reconciliation, den Nationalen Tag der Wahrheit und Versöhnung. Er erinnert an die verschwundenen Kinder und an die Überlebenden der Residential Schools. Viele Menschen tragen an diesem Tag orange Shirts als Erinnerung an die geraubte Kindheit tausender indigener Kinder. Paula Amos.
7: It's difficult for some of the survivors to go through.
8: Für viele Überlebende ist es bis heute schwer, diese traumatischen Erfahrungen noch einmal zu durchleben. Das macht den Weg zur Wahrheit oft langsam und beschwerlich. Aber ohne Wahrheit gibt es keine Versöhnung.
0: Die Truth and Reconciliation Commission war das Ergebnis jahrzehntelangen Drucks und Aufbegehrens indigener Gemeinschaften. Die Wahrheits- und Versöhnungskommission war kein Gericht, sondern ein Gremium, das dokumentieren, zuhören und Empfehlungen aussprechen sollte. Von den 94 Handlungsempfehlungen der Kommission ist bis heute nur ein Teil umgesetzt. Trotzdem hat sich etwas verändert, auch für Paula Amos.
7: Both of my parents spent 12 years in a residential school.
8: Meine Eltern verbrachten 12 Jahre in einer Residential School. Ich bin die Erste in unserer Familie, die kein solches Internat besuchen musste. Wir lebten in einer abgelegenen Gemeinde an der Westküste von Vancouver Island. Damit wir eine öffentliche Schule besuchen konnten, zog unsere Familie nach Port Alberni. Vor allem meine Mutter wollte um jeden Preis verhindern, dass ihre Kinder ebenfalls in eine Residential School geschickt werden. Meine Eltern wünschten sich, dass wir in beiden Welten zu Hause sein können, in unserer eigenen Kultur und zugleich in der kanadischen Gesellschaft.
0: Paula Amos wuchs zwischen zwei Welten auf. Ihre Eltern wollten sie vor dem bewahren, was sie selbst erlebt hatten. Gleichzeitig sollte sie ihren Platz in der kanadischen Gesellschaft finden. Für viele indigene Familien waren die Residential Schools nicht nur staatliche Einrichtungen, sie waren auch Orte der Mission. Christliche Gebete ersetzten traditionelle Zeremonien. Kinder erhielten englische oder französische Namen und mussten ihren indigenen Glauben aufgeben. Ihre Muttersprache wurde verboten, ihre Spiritualität entwertet. Der christliche Glaube wurde vielerorts nicht als freie Entscheidung vermittelt, sondern als Teil eines Systems der Assimilation. Bis heute belastet dieses Erbe das Verhältnis vieler First Nations zu den Kirchen.
7: Although my dad was fluent in his language, he didn't teach us because he didn't think that it was going to be needed for us.
8: Mein Vater sprach seine Muttersprache fließend. Trotzdem brachte er sie uns nicht bei. Er glaubte, wir würden sie später nicht mehr brauchen. Das macht mich bis heute traurig. Ich hätte diese Sprache selbst gern gelernt. Auch meine Mutter sprach ihre Sprache. Beide entschieden sich dagegen, sie an uns weiterzugeben. Über ihre Zeit in der Residential School erzählten sie nur selten. Wir kannten einige der schlimmen Geschichten, aber die meisten behielten sie für sich. Mein Vater fand im Sport einen Ausweg. Dort konnte er vieles hinter sich lassen. Beide besuchten die Kamloops Indian Residential School, jenes Internat mit einer dunklen Vergangenheit, auf dessen Gelände später 215 Grabstellen gefunden wurden.
7: Which has that deep, dark history of the finding of the 215.
0: Im Mai 2021 fanden Fachleute mit Bodenradar auf dem Gelände der ehemaligen Kamloops Indian Residential School Hinweise auf 215 mutmaßliche, nicht gekennzeichnete Gräber. Die Nachricht ging um die Welt. Für viele Kanadier und Kanadierinnen war sie ein Schock. Für die First Nations bestätigte sie nur, viele Kinder kehrten nie nach Hause zurück, sagt auch Seraphine Lewis.
2: Für viele unserer Ältesten ist das bis heute schmerzhaft. Es war, als würde man Salz in eine alte Wunde streuen. Die Nachrichten rissen alte Erinnerungen wieder auf. Manche haben ihr Trauma bis heute nie verarbeitet und nie darüber gesprochen. In den vergangenen Jahren wurden in Kanada tausende nicht gekennzeichnete Gräber entdeckt. Wir wussten immer, dass sie dort waren. Unsere Kinder kamen nicht nach Hause zurück.
1: And we have always known they were there. Of course, our kids aren't coming home.
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0: Unsere Kinder kamen nicht zurück. Für indigene Familien war das nie bloß Geschichte, sondern Teil der eigenen Familientragödie. Erst die Hinweise auf unmarkierte Grabstellen machte vielen weißen Kanadierinnen und Kanadier das Ausmaß des Internatssystems bewusst. In den Monaten danach meldeten zahlreiche indigene Gemeinschaften weitere Fundorte. Wie viele Kinder der First Nations starben, lässt sich bis heute nicht genau beziffern. Das National Center for Truth and Reconciliation dokumentiert inzwischen mehr als 4000 namentlich oder aktenkundig belegte Todesfälle. Forschende gehen jedoch davon aus, dass die tatsächliche Zahl deutlich höher liegt. Schätzungen reichen bis zu 20.000 Todesopfern. Paula Amos:
7: I think churches are not necessarily looked at in a positive light for First Nations.
8: Die Kirchen werden von den First Nations nicht unbedingt positiv gesehen. Zu eng sind sie mit der dunklen Vergangenheit der Residential Schools verbunden, einer Zeit, in der unsere Sprachen und unsere Kultur systematisch unterdrückt wurden. Deshalb gehörte die Aufforderung zu einer offiziellen Entschuldigung der Kirchen zu den 94 Empfehlungen der Wahrheits- und Versöhnungskommission. Die katholische Kirche hat inzwischen Schritte unternommen, auch wenn der Staat das Internatssystem verantwortete. So haben die Kirchen eine zentrale Rolle in dieser dunklen Vergangenheit gespielt.
0: Im Juli 2022 bat Papst Franziskus während seiner Kanada-Reise die indigenen Gemeinschaften offiziell um Vergebung. Er entschuldigte sich für die Beteiligung katholischer Einrichtungen an der gewaltsamen Assimilationspolitik und dem damit verbundenen Missbrauch, vor allem aber für das Leid, das Kindern zugefügt wurde. Viele Überlebende würdigten diesen Schritt, andere machten deutlich, eine Entschuldigung allein heilt keine Wunden, sagt auch Seraphine Lewis. Nicht nur sie fordert, dass Kirchenarchive vollständig geöffnet werden, damit das Schicksal verschwundener Kinder geklärt werden kann. Ebenso wichtig seien die Rückgabe indigener Kulturgüter, eine umfassende historische Aufarbeitung und finanzielle Entschädigung.
1: They took it away from us in one generation. But now we're teaching it at a young age now and teaching it all the way.
2: Sie haben uns unsere Sprache innerhalb nur einer einzigen Generation genommen. Heute lehren wir sie wieder, vom Kindergarten bis zur Universität. Und zum ersten Mal seit mehr als 100 Jahren gibt es wieder Kinder, deren erste Sprache Squamish ist.
1: For the first time in over 100 years, there are a few babies now who their first language is Squamish.
0: Vielleicht beginnt Versöhnung genau hier, nicht in politischen Erklärungen, sondern dort, wo Kinder wieder Wörter lernen, die ihre Eltern und Großeltern aus Angst nicht mehr benutzten. Doch die Folgen der Residential Schools reichen weit über den Verlust der Sprache hinaus. Die staatlich angeordnete und von den Kirchen mitgetragene Assimilationspolitik wirkt bis heute nach. Indigene Gemeinschaften sind überdurchschnittlich häufig von Armut betroffen, schlechter Gesundheit, psychischen Erkrankungen, Obdachlosigkeit und Gewalt. Auch die Zahl der Suizide liegt in vielen First Nations deutlich über den Landesdurchschnitt der nicht-indigenen Bevölkerung. Die Gründe dafür sind komplex, doch die Residential Schools gelten als zentrale Ursache für Traumata, die bis heute nachwirken. Moses Martin:
5: We have lots of social problems in our communities, no different than anywhere else.
6: Wir haben viele soziale Probleme in unseren Gemeinschaften. Das ist eine Folge der Residential Schools. Dort haben wir unsere Sprache verloren und den Kontakt zu unseren Eltern. Als ich mit 7 Jahren ins Internat kam, durfte ich nur einmal im Jahr nach Hause. Bis dahin war ich noch nie länger von meinen Eltern getrennt gewesen. Ich wuchs dort ohne meine Eltern auf. Dadurch haben wir verlernt, was es bedeutet, ein guter Vater und eine gute Mutter zu sein. Heute erzählen wir unseren Kindern wieder, wo ihre Vorfahren Kraft gefunden haben. Dabei lernen sie, in unserer Sprache zu beten und zu meditieren. Das soll ihnen die Stärke geben, Nein zu Alkohol und zu Drogen zu sagen. Bei meinen eigenen Kindern scheint das gelungen zu sein. Sie halten sich bewusst von Alkohol und Drogen fern.
5: Because they're fairly strong in staying away from alcohol and drugs.

0: Lewis und Moses Martin ist dieser Ort der Wald. Zwischen Douglasien und Rotzedern ist er zum Gedächtnis einer Kultur geworden, die Staat und Kirchen zum Schweigen bringen wollten.
1: Die Kinder kamen nicht zurück. Das Trauma der Residential Schools in Kanada. Sie hörten eine Sendung von Michael Marek. 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Die Aufnahmeleitung hatte Aaron Klebauer. 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
1: 12 Uhr. Rhein will umstrittene Stadtbilddebatte wieder aufnehmen. 2 Tote bei Busunfall in Bayern. Entscheidung über Bürgermeisterabwahl in Raunheim. Das Wetter sonnig und trocken bei 23 bis 29 Grad. Mein Name ist Stefan Schiebelhut. Für seine Äußerungen zu angeblich problematischen

0: Auswirkungen von Migranten auf das Stadtbild hatte Bundeskanzler Merz vor einem Jahr heftige Kritik geerntet. Jetzt fordert Hessens Ministerpräsident Rhein, diese Debatte fortzusetzen. Aus der Nachrichtenredaktion Andreas Gerlach.
1: Der CDU-Politiker sagte der Bild am Sonntag, die Diskussion sei richtig gewesen. Man dürfe sie nicht vorschnell abwürgen. Deutschland habe klare Probleme, etwa bei Einwanderung in die Sozialsysteme und bei Kriminalität zugewanderter Menschen. Diese Themen hinter einer Brandmauer zu verstecken, ergebe keinen Sinn. Hintergrund sind die jüngsten AfD-Wahlerfolge. Bundesweit liegt sie in Umfragen bei 29%, die Union nur noch bei 19.
0: In Großbritannien läuft ein großer Polizeieinsatz in der Nähe eines Luftwaffenstützpunktes, der von den USA genutzt wird. Die Polizei spricht von Verstößen gegen das Sprengstoffgesetz. Ein Entschärfungsspezialteam untersucht eine Reihe von Fahrzeugen. Mehrere Männer seien festgenommen worden. Mehr ist noch nicht bekannt. Die britische Regierung hatte den USA erlaubt, den Luftwaffenstützpunkt Fairford zu nutzen, um Angriffe auf iranische Raketenstellungen zu fliegen. Auf der A96 bei Buchloe in Bayern ist heute früh ein Reisebus verunglückt. Nach Polizeiangaben sind 2 Menschen ums Leben gekommen, 8 weitere wurden schwer verletzt. ARD-Reporter Willi Willmann.
2: Laut Polizei ist ein Reisebus aus noch ungeklärter Ursache ohne die Beteiligung anderer Fahrzeuge zwischen Buchloe und Landsberg West nach rechts von der Autobahn abgekommen, umgekippt und auf der rechten Seite liegen geblieben. Im Bus befand sich eine Reisegruppe aus den Philippinen, die aus rund 40 Personen bestand. Für die Ermittlung der Unfallursache wird ein Gutachter hinzugezogen.
0: In Hessen gibt es heute 2 Bürgermeisterwahlen und eine Stichwahl. Und um die Abwahl des Bürgermeisters geht es bei einem Bürgerentscheid in Raunheim im Kreis Groß-Gerau. Der SPD-Politiker David Rendl soll vorzeitig abgewählt werden. HR-Reporter Marcel Ronge.
3: Hintergrund ist ein jahrelanger Streit zwischen Rendl und dem Stadtparlament. Dabei geht es um mehr als 2 Millionen Euro Provisionen, die ein städtischer Mitarbeiter bekommen hatte. Vereinbart hatte die Zahlungen noch Rendls inzwischen verstorbener Amtsvorgänger. Das Parlament wollte das Geld zurückfordern, darüber stritt es jahrelang mit Rendl. Der sagt, eine Rückforderung sei aus rechtlichen Gründen nicht möglich gewesen. Im Mai stimmten 21 Stadtverordnete für seine Abwahl. Rendl trat aber nicht zurück. Und deshalb haben heute die Bürger das letzte Wort.
0: Fußball-Bundestrainer Jürgen Klopp wird bei seinem ersten Heimspiel auf Innenverteidiger Nico Schlotterbeck verzichten. Er wurde aus dem Aufgebot gestrichen, denn nach den Regularien der Nations League sind maximal 20 Feldspieler und 3 Torhüter erlaubt. Das DFB-Team spielt heute Abend in Augsburg gegen Griechenland. Mit dabei sind diesmal auch Jonathan Burkhardt von Eintracht Frankfurt, der nachgerückt war. Klopp aber hat gesagt, dass er nicht in der Startelf stehen wird. Das waren die Nachrichten. Das Wetter. Heute gibt es in Hessen viel Sonnenschein. Bis zum Nachmittag steigen die Temperaturen auf sommerliche Werte zwischen 23 und 29 Grad, wobei es im Süden am wärmsten wird. In der Nacht kühlt es ab auf 16 bis 8 Grad. Auch morgen wird es verbreitet sonnig. Am Nachmittag kommen ein paar Wolken dazu. Es bleibt aber trocken bei 24 bis 29 Grad. Und die weiteren Aussichten noch in den nächsten Tagen. Häufig Sonnenschein, dabei am Dienstag bis 30, Mittwoch bis 29 Grad. 12.04 Uhr.
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5: Heute mit einer Diskussion aus der Deutschen Nationalbibliothek. Mein Name ist Christiane Kreiner. Das Magazin der Republik ist der Titel eines Dossiers, das der Deutsche Kulturrat in Kooperation mit der Deutschen Nationalbibliothek veröffentlicht hat. Daran anknüpfend lud die Deutsche Nationalbibliothek nach Frankfurt zur Diskussion. Unter der Überschrift Gedächtnis der Nation, die Deutsche Nationalbibliothek zwischen Kulturerbe, Wissen und Zukunft, diskutierten Frank Scholz, Generaldirektor der Deutschen Nationalbibliothek, und Olaf Zimmermann, Geschäftsführer des Deutschen Kulturrats, mit Timon Kremmels, dem hessischen Minister für Wissenschaft, Forschung, Kunst und Kultur, Avet Tesfayesus, Mitglied des Bundestags für das Bündnis 90 Die Grünen, und Klaus-Peter Wilsch, Mitglied des Bundestags für die CDU. Moderiert wurde die Runde von Doris Renk.
6: Ich freue mich jedes Mal, wenn ich in der Nationalbibliothek bin. Zum einen, weil ich diesen Raum hier liebe. Ich finde den einfach großartig. Das ist eine schöne Atmosphäre. Und das Wirken der Nationalbibliothek geht ja eben auch über die Archivarbeit nochmal hinaus, auch in diesem Raum. Da gibt es ganz tolle Veranstaltungen und natürlich liegt das auch zum Teil an dem hier angesiedelten Exilarchiv, wo man nochmal ganz andere Aspekte kennenlernen kann. Das ist ein Ort der Begegnung und auch ein Ort zum Entdecken, finde ich. Man kann immer wieder was Neues finden, egal ob im Archiv oder bei einer Veranstaltung. Das macht diesen Raum hier so besonders. Ja, heute geht es ganz speziell um die Deutsche Nationalbibliothek, eben mit dieser Veranstaltung, mit dem Dossier. Knapp 300 Kilometer Luftlinie sind es zwischen diesem Ort in Frankfurt und dem anderen Standort der Nationalbibliothek in Leipzig. Und ein Bücherregal dieser Länge würde noch nicht ausreichen, um da alles draufzustellen, was hier gesammelt wird. Es sind aktuell rund 430 Kilometer Regalfläche und jedes Jahr kommen 5 Kilometer dazu. Und damit ist uns, glaube ich, allen klar, vor welchen Herausforderungen die Nationalbibliothek eben auch steht. Man muss das ja auch unterbringen. Viele sagen, die Digitalisierung ist vielleicht die Lösung schlechthin, aber wir haben ja auch schon gehört, da gibt es durchaus Einschränkungen. Darüber wollen wir reden. Und wir haben ja jetzt schon Herrn Scholze kennengelernt, Herrn Gremmels und Herrn Zimmermann. Und jetzt haben wir noch zwei weitere Menschen hier auf der Bühne, die Frau Tesfaye-Jesus, die auch ihren Wahlkreis in Hessen hat, wie Herr Wiltsch auch. Beide Mitglied des Deutschen Bundestages. Und Herr Wiltsch, Sie sind auch noch zusätzlich im Haushaltsausschuss. Das freut uns natürlich ganz besonders. Sie sagen ja, dass man da sparen muss an Mitteln, wo man sparen kann. Und da, wo der Nutzen besonders groß ist, da sollte man nicht sparen. Ich hoffe mal, dass die Nationalbibliothek in diese Kategorie fällt, in Ihrer Ansicht. Und deswegen freue ich mich ganz besonders, dass Sie unseren Kreis hier bereichern im doppelten Wortsinne.
7: Ja, mit dem Bereichern im buchstäblichen Sinne, also dass ich jetzt hier Schecks oder Goldstücke mitgebracht hätte, sicher nicht. Ich bin auch kein ausgewiesener Kultur- oder Medienpolitiker, ich bin Haushaltspolitiker und bin dort zuständig für den Haushaltsplan des Innenministers. Gleichwohl habe ich mir auch die Deutsche Nationalbibliothek schon angeschaut, als ich meine Aufgabe im Haushaltsausschuss wieder aufgenommen habe, wo wir natürlich besonders dringliche Aufgaben zurzeit haben. Das, was hier getan wird in der Deutschen Nationalbibliothek, ist natürlich auch ausgesprochen wichtig und sinnvoll. Es muss das nationale Erbe, das schriftliche Erbe, das vertonte Erbe gewahrt und gesichert werden für nachfolgende Generationen. Wir geben im Jahr so 60 Millionen aus für die Deutsche Nationalbibliothek. Und dann gibt es immer Investitionen, die jetzt anstehen, Leipzig vor allen Dingen, der Erweiterungsbau. Ja, eine ganz ansehnlichen Größenordnung, 170 Millionen, wenn ich richtig erinnere. Gerechnet Anlaufrate nächstes Jahr, damit die Planungen fertiggestellt werden können und erste Vergaben getätigt werden können. Das sind die Wünsche, die uns bekannt sind und die Einzelplanberatungen kommen jetzt in den nächsten Wochen. Wie die ausgehen werden, ist angesichts der Haushaltslage noch nicht sicher, denn wir haben ein Ausgabenproblem in Deutschland. Wir nehmen nicht zu wenig ein, wir geben zu viel aus in allen möglichen Ecken. Aber wenn ich jetzt letztes Mal war ich hier in diesem Saal zum Jubiläum vom VDK. Wenn ich den Präsidenten vom VDK erkläre, wir müssen bei euch mal ordentlich sparen, damit wir die Deutsche Nationalbibliothek ordentlich ausstatten können, dann sagt er vielleicht aus Höflichkeit dem Gastgeber gegenüber jetzt nicht gleich, was er davon denkt, aber spätestens am nächsten Tag, wenn er mich anruft. Das ist so das Problem, was wir natürlich im Haushalt haben.
6: Ja. Frau Tesfaye-Jesus, so mancher würde vielleicht sagen, im Angesicht der Menge, die eben gesammelt wird und der zwei Standorte, vielleicht würde ein Standort ja auch reichen. Wie stehen Sie dazu?
8: Ich glaube, es wird sich lohnen, diese beiden Standorte mal zu besuchen, um dann wirklich einen Eindruck zu bekommen. Es ist ein Schatz, was wir in diesen beiden Häusern haben. Es ist wirklich ein unglaublicher Schatz, der auch mit Digitalisierung gar nicht zu erfassen ist. Diese körperlichen Bücher, die über Jahre und Jahrzehnte gesammelt wurden, die jetzt ja nicht nur aufgrund ihrer Inhalte, sondern ich finde das Buch an sich, die Art, wie sie angefertigt werden, diese Bücher, ist ein Schatz. Und es lohnt sich, diese Räume sich zu nehmen. Es lohnt sich auch, den 5. Erweiterungsbau in Leipzig zu machen, damit wir genug Raum haben für diese Bücher. Ich kann das nicht genug sagen. Also es ist ja ein Unterschied, ob ich jetzt das Gefühl, ein Hardcover-Buch zu haben oder ein Taschenbuch zu haben oder in meiner Kindheit vor der Internetzeit haben wir zu Hause so ein Webster's Dictionary gehabt, ein ganz riesig, schwarz, schwer mit Hardcover, die Blätter ganz dünn. Das sind ganz tolle Sachen. Ich glaube, das sollten wir für unsere Nachwelt aufbewahren. Und zusätzlich auch, wir wissen heute nicht, was später von Interesse ist für die Forschung. Und wir sollten uns auch nicht anmaßen, es jetzt feststellen zu müssen. Und deshalb ist es so wichtig, dass man eben nicht entscheidet, was werden wir archivieren und was nicht, was werden wir aufbewahren und was nicht, sondern offen bleibt für alles, was publiziert wird und die Möglichkeiten der nächsten Generation auch lässt.
6: Herr Scholte, Sie haben gesagt, Sie sammeln sehr viel, aber nicht alles. Was sammeln Sie nicht?
9: Ich glaube, da werden wir gleich nochmal drüber sprechen, aber ich gebe die Steilvorlage jetzt für Olaf Zimmermann. Spiele sammeln wir zum Beispiel
6: nicht. Ja, Herr
9: nicht.
6: Zimmermann möchte Spiele sammeln, ich weiß, hat es mir schon im Vorfeld gesagt. Warum sammeln Sie Spiele nicht?
9: Genau, weil wir derzeit uns gar nicht in der Lage dazu sehen, wenn wir sie sammeln würden, ich fange jetzt gleich mal grundsätzlich an, dann macht es nur Sinn, dass wir analoge und digitale Spiele sammeln. Für die analogen Spiele bräuchten wir entsprechenden Platz, konservatorische Maßnahmen. Da kommt alles Mögliche außer Papier und Pappe auf einen zu. Für die digitalen Spiele, Zimmermann war wahrscheinlich gerade bei der Gamescon, ja, haben wir natürlich die Entwicklung von den ersten hier Commodore-Spielen unter Vor bis heute zu Online-Plattformen. Das sind Multiplayer-Online-Spiele, ja, die können Sie in der Form eigentlich kaum archivieren. Die müssen Sie auch ständig vorhalten. Also das ist eher etwas international, was in einem Computerspielemuseum getan wird. Also wir sagen ganz klar, Spiele sind ein ganz wichtiges Kulturgut, aber wir sind derzeit in keiner Weise in der Lage, analoge und digitale Spiele angemessen zu sammeln, zu erschließen und zugänglich zu machen.
6: Mhm. Ja, Herr Zimmermann hat eine konkrete Vorstellung, wie das laufen könnte mit der Archivierung von Spielen.
10: Naja, wir haben ja eben darüber gesprochen, dass letztendlich alles gesammelt wird, was letztendlich, ich sag mal, das kulturelle Erbe dieses Landes ausmacht. Und wenn ich eine Entwicklung im kulturellen Erbe habe, und das habe ich zum Beispiel schon lange, also ich sag mal, die analogen Spiele, die gibt es schon lange, das ist schon, glaube ich, ein, wenn man so will, fast Geburtsfehler dann der Deutschen Nationalbibliothek, dass die nicht in den Sammlungsauftrag mit aufgenommen worden sind, weil sie einen ganz wichtigen Teil unseres kulturellen Erbes sind. Und jetzt kommen noch eben aber auch schon seit 40, 50 Jahren ja, immer mehr auch die digitalen Spiele dazu. Und da sage ich, die müssen einfach gesammelt werden, weil sonst diese Umfänglichkeit des Auftrages ja dauerhaft gar nicht gewährleistet ist, sondern wir haben einen wichtigen kulturellen Ausdruck der Gesellschaft und der findet nicht seinen Widerhall in der Deutschen Nationalbibliothek. Da muss er ihn finden. Ich sage nicht, dass das einfach ist. Ich sage nicht, dass das einfach von heute auf morgen gemacht werden kann. Und ich stimme Herrn Scholte ausdrücklich zu, dass dafür natürlich die Ressourcen zur Verfügung gestellt werden müssen. Das heißt, bei den, ich sag mal, analogen Spielen braucht es Platz. Ich muss erstmal die Lücken auffüllen, die ich also zumindest in den letzten Jahrzehnten ja schon habe. Bei den digitalen Spielen kommt natürlich neben einem geringeren Platzangebot, aber kommt natürlich ein anderes Problem dazu, was ich aber bei allen Digitalisaten habe. Ich muss die permanent migrieren, damit ich sie überhaupt noch weiterhin nutzbar machen kann. Also die Floppy Disk des C64 von Anfang der 80er Jahre, die kann ich heute noch lesen. Das funktioniert heute noch erstaunlich gut. Wir hatten die Sorge, dass das viel problematischer ist. Ich kann die heute noch lesen, aber ich weiß nicht, ob ich die noch in 10, in 20 oder 30 Jahren lesen kann. Das heißt, wir haben auch nicht alle Zeit der Welt, ja, zu sagen, dann warten wir noch mal zwei Jahrzehnte, bis wir damit anfangen, sondern das kann ich heute noch als wichtiges kulturelles Erbe lesen und natürlich muss dann die Deutsche Nationalbibliothek einen Weg finden, wie diese Spiele so aufbewahrt werden können, dass sie dauerhaft aufbewahrt werden. Deswegen glaube ich nämlich, das ist auch so, Das Teuerste ist, Digitalisate aufzubewahren. Also unser Kulturstaatsminister hat ja gesagt, es wird ganz billig, wenn wir keine physischen Werke mehr aufbewahren würden, sondern wenn wir quasi nur noch die Digitalisate aufbewahren. Das ist grundfalsch. Das Billigste ist Bücher. Die stelle ich in ein Bücherregal hinein, muss ich Platz zur Verfügung stellen, kostet auch Geld, aber ist verhältnismäßig billig, weil da passiert eigentlich nichts. Die kann ich dann auch in 100 Jahren noch rausnehmen und kann sie lesen. Bei den Digitalisaten muss ich permanent schauen, wie ich sie auf einem neuen Stand halte. Aber, sage ich, kriegen die auch hin, ist eure Aufgabe, müsst ihr machen. Und ich bitte den Gesetzgeber, jetzt diese Novelle zu nutzen, diese Lücke einfach zu schließen. Die muss geschlossen werden, weil wir sonst uns auch eben an unserem kulturellen Erbe versündigen.
6: Spiele brauchen natürlich auch Platz, Herr Gremmels, wenn Sie das hören. Wir wissen kaum, wie wir das, was da jedes Jahr dazukommt, unterbringen sollen. Auch der Erweiterungsbau in Leipzig ist ja durchaus noch nicht in trockenen Tüchern. Hier gäbe es schon einen Platz für den Erweiterungsbau, Sie haben es gesagt, da wo früher die Tankstelle war. Aber was haben Sie da für Gedanken, wenn Sie hören, dass man den Archivierungsauftrag noch erweitern will?
11: Also inhaltlich vom Herzen und vom Gefühl bin ich absolut bei Olaf Zimmermann. Wenn ich an meine eigene Spielerfahrung denke, Dietler von Katar oder SimCity als PC-Bereich, Siedler von Katar als Brettspiel und viele andere, Scotland Yard, was man gerne gespielt hat, das hat natürlich einen als Kind, auch als Jugendlicher, als junger Mensch auch geprägt. Und natürlich heutige Videospiele sind sozusagen auf einem Niveau wie in einem Film, der produziert wird und haben auch Kulturgeschichte. Und also in der Sache bin ich sofort bei ihm, aber wir müssen ja mal die Realität ins Auge blicken. Ich bin bei der jetzigen Gesetzesnovelle und bei den Diskussionen, die wir derzeit führen, wäre ich schon froh, wenn wir den Status quo erhalten und fortschreiben könnten in der jetzigen Haushaltslage. Und das ist auch mein Punkt, dass wir dafür kämpfen, dass dafür genügend Mittel auch für die Erweiterungsbauten gestellt werden und dass wir Bücher auch haptisch behalten. Auch als Wissenschaftsminister sage ich, wie wichtig das ist. Bei Digitalisaten weiß man nie, und wie sie gefälscht und wo sie gefälscht werden und wie schwierig das ist, zum Teil zu überprüfen. Wenn ich mir ein Original angucke und aus dem Buchregal hier ausleihe, ist die Wahrscheinlichkeit, dass es gefälscht ist, relativ gering. Also wir brauchen auch das Buch und auch natürlich, das wurde ja auch schon gesagt, ist auch ein haptisches Erlebnis, ein gestalterisches Erlebnis, Bücher zu sehen und auch zu lesen. Und deswegen sollte man das auf jeden Fall beibehalten. Und deswegen würde ich angesichts der derzeitigen Staatsfinanzlage mich darauf konzentrieren, dass wir den Status quo sicherstellen und fortführen, und aber das dennoch nicht vergessen. Und wenn wir mal hoffentlich wieder in Zeiten sind, wo es finanziell besser geht, auch die Frage aufnehmen, die Herr Zimmermann zu Recht adressiert. Spiele, Computerspiele, Brettspiele sind auch Teil unserer kulturellen Identität. Aber ich glaube, da muss man einfach pragmatisch sein. Da sehe ich derzeit nicht den finanziellen Rahmen.
6: Herr Wilsch, Sie haben ja auch schon gesagt, Sie müssen das ja immer auch vertreten gegenüber Menschen, bei denen vielleicht gekürzt wird, was eben für Mittel in die Nationalbibliothek fließen. Mit den Spielen hätten Sie dann wahrscheinlich auch größere Legitimationsprobleme, oder?
7: Ja, also eine Erweiterung des Auftrages ist in der Tat wünschenswert. Da sehe ich ähnlich wie Herr Gremmels. Ich habe so ein Bild vor mir, wessen wir den Film kennt, die Zeitmaschine, da wird der zeitreisende George, kriegt dann von Wiener diese Ringe, die sprechenden Ringe gezeigt, die dann erzählen, wie das alles passiert ist und so. Das ist ja eigentlich der Kerngedanke von Nationalbibliothek. Das heißt, es soll wirklich wiedergeben, was war denn eigentlich und was sind das für Wesen gewesen, die da Bücher geschrieben haben, Spiele gemacht haben. Ich glaube, wenn man versucht, auf einen Pfad zu kommen, wo man sagt, dass wir Rationalisierungseffekte durch KI-Einsatz und IT-Einsatz verwenden, um den Auftrag zu erweitern, dann könnte das vielleicht funktionieren. Aber ein schlichtes Aufstocken, um zu sagen, alles, was uns jetzt umgibt und ausmacht, kann ich mir nur schwer vorstellen. Das hat so ein bisschen was von, ich druck abends nochmal das Internet aus, wer weiß, ob es morgen noch da ist. Ne? Das wird schon schwierig, glaube ich.
11: Aber solange ein Buch publiziert wird und sozusagen auch gedruckt, da ist, muss es aus meiner Sicht auch archiviert, aufgehoben und zugänglich gemacht werden.
7: Da haben wir gar keinen Dissens hier. Da geht es nur um die Frage 1 oder 2. ich meine, da braucht man nicht bei der Bücherverbrennung im Mai 33 stehen zu bleiben. Da kann man ja weitergehen, wie die Taliban die Statuen zerschlagen haben in diesem Bayat-Tal oder wie das hieß und die Bibliothek von Timbuktu. Also immer wieder ist bedroht und immer wieder wird versucht, dann kulturelle Symbole auszulöschen, um damit den kulturellen Hintergrund zu zerstören. Und da sind wir nie vorgefeit. Deshalb ist es wichtig, dass es so ein nationales Gedächtnis gibt. Und auch die Punkte, die Sie angesprochen haben, Frau Tessa Jesus, sind völlig richtig. Man braucht das haptisch. Ich meine, mein Buch soll man auch noch finden können hier. Oder ich habe mal 20 Jahre lang Zeitung, ich habe eine Monatszeitung abgeliefert. Warum die auch zusätzlich noch in der Landesbibliothek abgeliefert werden muss, da bin ich schon wieder unsicher. Also da hätte man vielleicht auch Luft, diese Mehrfachaufbewahrungsdinge neben zusätzlich zu dem Zweitexemplar. Ob die so notwendig sind, da kann man ein Fragezeichen dran machen, finde ich.
6: Ja, Herr Scholze, Sie wollen...
9: Genau, das ist jetzt nochmal das Stichwort, wenn wir jetzt kurz von den Spielen weggehen. Ich glaube, das ist ein wirklich großer Konsens, den wir alle hier haben, zu sagen, wir wollen all das bewahren, was unsere Gesellschaft publiziert. Und unsere Gesellschaft publiziert eben analog und digital und nicht alles parallel. Manche Dinge nur analog, manche nur digital. Und es sind einfach verschiedene Kategorien. Und wir leisten wie andere Nationalbibliotheken auch natürlich einen erheblichen Aufwand heute schon, um das Analoge und Digitale über die Zeit zu bringen. Nur wir alle, und es gibt keine Nationalbibliothek weltweit, wir alle haben nicht die Erfahrung, wie wir über 500 oder 1000 Jahre digitale Artefakte bewahren. Im Analogen haben wir diese Erfahrung. Da wissen wir, das werden wir schaffen. Also da wissen wir, auch in unserer Bestandserhaltung analog, wir wollen das mindestens für die nächsten 500 Jahre bewahren. Beim Digitalen ist das eine Wette auf die Zukunft, ja, wo wir zwar sehr viel investieren, aber wir sehen es international an führenden Ländern wie Norwegen, die wirklich führend sind in der Digitalisierung, die auch wirklich alles digitalisieren, was im Land erscheint und trotzdem natürlich das Analoge bewahren, auch in 7 Exemplaren, Herr Wilsch übrigens. Die ziehen es zwar zentral ein in der norwegischen Nationalbibliothek in Oslo, aber verteilen es dann über das ganze Land wieder, auch wegen Georedundanz, aber auch wegen der Nutzbarkeit natürlich. Und ich glaube, das ist der zweite wichtige Aspekt, zu sagen, Digitalisierung gibt uns riesige, immense Vorteile in der Erschließung, in der Zugänglichkeit, dass wir Wissen daraus generieren. Wir hatten es gehört, Text- und Data Mining, jetzt KI, müssen wir ein paar Lizenzfragen klären. Ja? Können wir nachher nochmal drüber sprechen, warum von Antiquaren jetzt Bücher zerstört werden, weil sie bei uns nicht rankommen, weil wir sie nicht lassen. Ja? Wir geben es nicht an OpenAI weiter, weil die Lizenzen nicht bezahlt werden, aber ist ein anderes Thema. Wir haben sozusagen diesen Riesenvorteil des Digitalen, aber das macht das Analoge nicht überflüssig. Ja? Das Beispiel Norwegens zeigt, es gibt keine Nationalbibliothek international, die sagen würde, weil wir jetzt digitalisieren, werfen wir das Gedruckte weg oder wir wollen das eine irgendwie gegen das andere ausspielen. Wir brauchen beides und wir sehen es ja gerade jetzt im KI-Zeitalter. Ich mache jetzt nochmal diesen ganz großen Bogen, weil wir gestern drüber diskutiert haben. Brauchen wir Kompetenzen, um mit KI umgehen zu können und die bekommen wir nur durch Lesen und Lesen im Grundschul- und Vorgrundschulalter, das müssen wir mit analogen Medien lernen. Das geht nicht digital. Schweden geht weg von dieser Volldigitalisierung der Grundschule. Und jetzt noch ein kleiner Tipp von mir, weil es gestern auch in der FAZ war, von Falk Hüttig. Das ist ein Max-Planck-Forscher bei uns gegenüber in Leipzig am Max-Planck-Institut für evolutionäre Anthropologie. Hat ein sehr schönes Buch geschrieben, ist leider noch nicht auf Deutsch erschienen, aber übersetzt heißt es, vom Vorteil der Bücherwürmer. Der hat sehr schöne Untersuchungen gemacht in Indien, weil sie dort gleichzeitig Menschen finden, die Analphabeten sind und die lesen und schreiben können, die in einer Siedlung wohnen, nebeneinander, und hat dort solche kognitiven Tests durchgeführt, weil die Idee dahinter ist ja, wenn sie nicht lesen, was macht das mit ihrem Gehirn? Wirkt sich das auf andere kognitive Kompetenzen aus? Und er konnte das nachweisen. Wenn sie nicht lesen können, haben sie auch kein gutes Bildverständnis, haben sie auch kein kritisches Denken. Das heißt, das ist all das, was sie brauchen im KI-Zeitalter, kriegen sie nur durch Lesekompetenz. Und ja, das müssen sie mit analogen Medien lernen.
6: Ja, und das ist ja sehr aktuell. Wir haben gerade den PISA-Schock noch nicht verdaut. Die Lesekompetenz nimmt rapide ab. Und das ist wirklich besorgniserregend. Also da ist es gut, wenn es so eine Institution gibt, die gegenwirkt. Welche Herausforderungen schafft denn die Digitalisierung ganz konkret in Ihrem Haus?
9: Also einmal, ich habe es ja eingangs erwähnt, schafft sie erstmal ganz viel Nutzen, weil wir könnten sonst diese 10.000 digitalen Dokumente pro Tag gar nicht verarbeiten, wenn wir nicht schon Automatisierung und KI einsetzen würden. Aber gleichzeitig ist es natürlich ein Spannungsverhältnis, weil wir gar nicht alles Digitale sammeln können. Ja. Herr Wilsch hat so schön gesagt, druck mal das Internet aus. Also wir können nicht mal die DE-Domain in dem Sinn ausdrucken oder komplett sichern, weil wir nicht die Ressourcen dazu haben. Also wir machen keine komplette Sicherung des deutschen Internets. Ja. Wir machen immer ausgewählte Schnappschüsse von den wichtigen, wie wir glauben, Ereignissen, diskutieren das auch mit Forschenden und anderen. Aber es ist letztendlich eine Auswahl. Also da gehen Dinge schon verloren, schon heute. Aber das ist eben das, was wir tun können. Also das ist sicher eine Herausforderung, sozusagen alles, was sich im Digitalen jetzt noch entwickelt, adäquat abzubilden für künftige Generationen.
6: Herr Zimmermann, Sie wollten zu diesem Punkt was sagen.
10: Ich würde gerne zu zwei Punkten was sagen. Also ich glaube erstmal, wir müssen mutiger sein. Auch mutiger sein, uns auf neue Pfade zu bewegen. In der Deutschen Nationalbibliothek arbeiten unsere allerbesten Archivarinnen und Archivare, die wir in diesem ganzen Land haben. Ja, also die werden das schon hinkriegen. Ja, die werden das schon hinkriegen. So wie sie hinbekommen haben, auch bei den physischen Büchern hatten wir auch Probleme gehabt. Versäuerung und so weiter haben wir alles in den Griff bekommen, nicht wahr? Und heute werden die Sachen in vernünftig aufbewahrt. Noch nicht vollständig. Ja gut. Ich sage ja nur. Es ist nicht so, als wüsstet ihr nicht, was man tun müsste, sondern vielleicht habt ihr die Mittel nicht. Und deswegen bitte ein bisschen mehr Mut, auch bei dem Thema Digitalisierung. Das werdet ihr hinbekommen, weil ihr die Besten in diesem Bereich seid. Aber wir müssen auch mal den Mut haben, wirklich zu sagen, wir wollen diesen nächsten Schritt gehen. Und bei der Frage zum Beispiel, wir können doch nicht einfach sagen, weil wir jetzt weniger Geld haben, sammeln wir bestimmte wichtige kulturelle Informationen, die sammeln wir halt nicht. Machen wir Pech gehabt. Ja, das war's. Ja, also da würde ich, bin Ihrer Meinung, dann lassen Sie uns darüber reden, ob es nur ein Pflichtexemplar gibt und das Geld, was dann frei wird, wird in die Erweiterung des Auftrags der Deutschen Nationalbibliothek gestellt. Kann ich mich sofort mit anfreunden? Das finde ich, ist dann ein vernünftiger Weg, weil wenn wir mal um uns herum gucken, also Sie haben eben Finnland genannt oder auch andere oder Norwegen genannt, die sammeln alle auch physische und digitale Spiele. Aber auch die Franzosen sammeln sie, selbstverständlich. Die würden gar nicht auf die Idee kommen, das nicht zu tun. Wir sind die Ausnahme, ja, und nicht die Regel. Und deswegen finde ich, sollten wir normaler werden und ein bisschen mutiger werden, dann kriegen wir das nämlich auch hin. Und da werden Sie auch die Mittel dafür zur Verfügung stellen, bin ich mir ganz sicher. Danke.
6: Gott, Tesfer Jesus. Haben Sie das Gefühl, dass es genügend politische Unterstützung geben würde für ein mutiges Vorgehen in der Nationalbibliothek?
8: Also zum Thema Spielesammlung, ich glaube, wir brauchen da nochmal auch eine gesellschaftliche Diskussion, auch die Frage, welche Rolle spielen denn die Spielemuseen und wer trägt welche Verantwortung. Ne? Ich glaube, da können wir das noch nicht vorwegnehmen. Da fehlt mir noch so ein bisschen auch der Diskurs an der Stelle. Das braucht es. Aber ansonsten, bei uns im Bundestag ist es ja immer die Frage, wen fragen Sie? Ich bin fest davon überzeugt, wenn Sie den Kulturausschuss fragen, sind wir uns da an der Stelle alle ganz einig, dass das ein Schatz ist, der bewahrt werden muss, dass die Deutsche Nationalbibliothek einen Auftrag hat, der ja auch erfüllt werden muss. Und dass auch wir als Bund eine Verpflichtung haben, das bereitzustellen, was es braucht, um diesen Auftrag zu erfüllen und auch perspektivisch die Strukturen zu schaffen in einer sich verändernden Welt, in einer sich digitalisierenden Welt, die Strukturen zu schaffen, dass man auch zukünftige Herausforderungen auch angehen kann.
6: Wir haben die Bedrohungen schon kurz gestreift. Die liegen nicht nur daran, dass man vielleicht Digitalisiertes später nicht mehr lesen können wird, sondern wir haben ja auch die Problematik, es könnte durch Naturkatastrophen oder auch, wir erleben es gerade im Ukraine-Krieg, ganz gezielt Angriffe auf kulturelles Erbe gefahren werden. Also da geht es ja darum, dass ukrainische Kultur gut ganz gezielt zu zerstören. Sind wir da mit den zwei Standorten schon gut genug aufgestellt? Herr Gremmels, was meinen Sie?
11: Also wie resilient jetzt die Deutsche Nationalbibliothek ist gegen Drohneneinschläge, da habe ich mich jetzt noch nicht mit beschäftigt. Ich befürchte, das wird nicht allzu stark sein, wie stark hier die Bunker sind der unterirdischen Archive. Das war ja auch lange Jahre für uns völlig unvorstellbar, dass wir mal in Zeiten leben werden, wo wir Krieg fürchten müssen. Aber ich sage jetzt auch nochmal, Naturkatastrophen in diesem Ausmaße, wie wir sie im Ahrtal erlebt haben und ähnliches. Deswegen arbeiten wir daran, auch Notfallverbünde auf den Weg zu bringen, insbesondere auch für unsere lokalen, regionalen Archive und Bibliotheken, dass wir auch zum Beispiel die Feuerwehr trainieren im Falle des Falles oder das technische Hilfswerk trainieren, wie, wenn es einen Angriff, was von unserem Kulturgut wollen wir denn retten, wenn ein Eingriff kommt. Das ist jetzt, wir werden sicherlich nicht komplett alle Bücher, die hier in der Deutschen Nationalbibliothek lagern, retten können. Aber wir brauchen Notfallverbünde und wir brauchen Konzepte, wie wir im Fall der Fälle unser Kulturgut bewahren und retten wollen. Und da sind wir leider erst am Anfang der Debatte. Auch das kostet richtig viel Geld. Und ich bin hier überhaupt gar nicht gegen Spielesammlungen. Ich bin da ja absolut dafür, zumal ich es mir leicht machen könnte. Am Ende des Tages ist das ja ein Thema, wo wir als Land Hessen ja nicht mitfinanzieren bei der Deutschen Nationalbibliothek. Das ist ja eine Bundesangelegenheit. Könnte ich mich jetzt zurücklehnen, das einfach mal fordern. Ja, mache ich aber nicht. Ich glaube, dass wir in der Gesamtabwägung jetzt, wie kriegen wir unsere Kulturgüter resilient? Wie schützen wir unser kulturelles Erbe dauerhaft und langfristig? Ich bin ja auch nebenbei noch zuständig für Denkmalschutz und auch bei der Frage, was ist der größte Risiko für unsere Denkmäler? Das ist nicht der Drohnenangriff aus der Ukraine derzeit, das ist sozusagen auch der Klimawandel. Ja, wir beide, Frau Tivasenius und ich, wir kommen aus Kassel, der Herkules ist aus Tuffstein, der wird andauernd saniert und renoviert und kostet richtig viel Geld, weil die Klimaveränderung da ist und da keinen Halt vormacht. Und so gilt es für ganz viele andere, ja, auch Aufbewahrungsmöglichkeiten. Wenn wir heute ein Museum erneuern, früher hat man eine normale Vitrine reingestellt, die konnte man beim Schreiner um die Ecke bauen. Heute sind die Vitrinen, die wir benötigen, klimatisierte Aufbewahrungsboxen, die einen richtig viel Geld kosten, aber nur deswegen, wir brauchen sie um bestimmte Bücher. Wir haben in Kassel die Handschriften, auch berühmte Handschriften von Goethe und von den Gebrüdern Grimm und ähnliches, die wir aufbewahren müssen, und die müssen auch so aufbewahrt werden, dass sie vor dem Klimawandel geschützt sind. Also da kommen ja auf, oder sind wir auch erst am Anfang, da kommen ja auf unsere Bibliotheken und Archive noch richtig große Aufgaben zu, die auch Geld kosten. Ich weiß nicht, ob man das Gebäude heute genauso noch bauen würde wie, wann ist das, aus den 80er Jahren, 90er Jahren? Das würde man heute sicherlich auch anders machen. Und wie gesagt, ich möchte sozusagen von dem derzeit beschränkten Geld, was wir als öffentliche Hand zur Verfügung haben, die Frage der Resilienz und der Frage Notfallverbünde und Klimaschutz einen besonderen Stellenwert einrichten, weil das auch eine echte Bedrohung ist für unser kulturelles Erbe.
6: Würden Sie es heute noch mal so bauen lassen?
9: Würde ich jetzt gar nicht so beantworten, sondern sagen, dieses Gebäude hier ist tatsächlich in den 80er Jahren geplant worden, also tatsächlich noch ein Produkt auch des Kalten Krieges und insofern schon drohnensicher, weil tatsächlich hier viel Beton über den Magazinen ist. Und das beantwortet auch die Frage, wir würden unsere analogen Sammlungen auch im Kriegsfall niemals verlagern. Dazu sind sie auch viel zu groß und wären eher prekär, wenn wir sie woanders hinbringen würden. Was wir brauchen, ist wirklich so eine gute Aufbewahrung, wie wir sie hier in Frankfurt schon haben. In Leipzig haben wir sie eben nicht für alle Bestände. Da haben wir tatsächlich im Gründungsbau von 1916 unterm Dach unklimatisiert gedruckte Bestände. Sie waren schon dort. Da wird es 50 Grad heiß in solchen Sommern wie dieses Jahr. Da sind die Bestände wirklich gefährdet, bis hin dazu, dass sich dort ein Brand entzündet. Ja, deswegen brauchen wir den 5. Erweiterungsbau, damit wir es dort auch klimastabil haben. Aber wir würden es dort auch nicht verlagern. Aber wir brauchen schon auch Georedundanz, würde ich immer sagen. Das ist in anderen Ländern auch so. Auch in Ländern, die sehr zentralisiert sind, wie Frankreich zum Beispiel, gibt es dezentrale Depots. Anders ist es bei dem Digitalen. Da möchte ich einfach noch mal einbringen, da sind wir in einer großen internationalen Diskussion. Aber auch das wird Ressourcen kosten, zu sagen, was können wir mit anderen Ländern, mit anderen Nationalbibliotheken an digitalem Kulturgut bewahren. Ganz konkret sind wir in Gesprächen mit den Niederlanden, mit Kanada, weil es ist natürlich jetzt eine neue Situation, wo man sagen muss, theoretisch sind auch digitale Speicher hier in Deutschland nicht mehr sicher vor einem Angriff, egal wo die sind, in welchem Rechenzentrum. Es muss eigentlich irgendein anderes Medium in einem anderen Land geben. Die baltischen Staaten sind, wie bei so vielen Digitalen, uns da schon etwas weiter voraus. In Estland ist eines der ersten Beispiele, die sogenannte digitale Botschaft eröffnet haben, Digital Embassy. Die haben ganz viele ihrer staatlichen Daten, zum Beispiel von der Nationalbank und Ähnlichem, in ein anderes Land transferiert, nach Luxemburg, ja, damit, falls mal etwas passiert, ein russischer Einmarsch in Estland, die Dinge dort sicher sind. Ja, das ist etwas, was wir sicher auch diskutieren müssen und werden in den nächsten Jahren, zu sagen, wenn ein russischer Angriff kommt, was passiert denn mit allem, was wir digital hier haben? Ja, das sind die Rechenzentren auch hier in Frankfurt nicht mehr sicher. Eigentlich müssen wir auch da georedundant vorgehen.
6: Die werden das Erste sein, was angegriffen wird. Herr Zimmermann, zum Thema Resilienz wollten Sie gerne was
10: sagen. Ja, ich nerv vielleicht heute ein bisschen, sorry, aber ich glaube, das ist wichtig, dass wir zwei Unterschiede machen. Einmal ist es die Frage, was machen wir mit unseren Kulturgütern in einem Krisenfall? Und da müssen wir ehrlich sein, wir sind überhaupt nicht darauf eingerichtet. Ja, wir wissen zwar, wenn ich mir in meiner Heimatstadt Berlin anschaue, natürlich wollen wir die Nofretete retten und vielleicht auch die Kasper David Friedrichs, aber selbst bei denen wissen wir schon nicht, wo wir sie hintun sollten, wenn wir sie retten wollen, geschweige denn von den ganzen vielen anderen Werken, die wir haben. So, also da sind wir weit von entfernt, das gilt natürlich auch für wertvolle Bücher und so weiter. Das ist alles überhaupt gar keine Frage. Und deswegen glaube ich, gehört zu unserer Verantwortung, weil die Krisen so fundamental schnell zunehmen, kann ich nicht sagen, dann lass uns mal in 50 Jahren wieder uns darüber Gedanken machen, sondern wir müssen schauen, wie können wir unser kulturelles Gedächtnis, wie können wir das denn schützen? Wir haben ja einen Bereich aufgebaut über viele Jahrzehnte, vielleicht wissen das nicht alle, es gibt den sogenannten Barbara-Stollen, ja, in dem sind Mikrofilm, also das heißt kleine Filmbilder untergebracht, die sind sicher in Stahlröhren unter Schutzgas, ne, eingeschlossen mit der Hoffnung, dass das hilft. Wir haben aber keinen digitalen Barbara-Stollen, ja, also letztendlich einen solchen Ort, wo wir auch sagen können, dass zum Beispiel kriegerische Handlungen, starke Umweltschäden und so weiter, unser Kulturgut schützen. Damit würden wir nicht die Originale schützen, aber wir hätten zumindest ein Abbild dieser Originale auch in digitaler Form geschützt. Und wir müssen, das finde ich, gehört zur Verantwortung von Kulturpolitik heute dazu, in diesen Krisenzeiten auch darüber reden. Und auch da können wir uns keine Jahrzehnte mehr Zeit lassen, weil nämlich die Krisen einfach viel schneller sind, als wir im Moment kulturpolitisch handeln.
6: Es gibt noch einen Punkt, den ich gerne mit Ihnen diskutieren würde, nämlich das große Feld Urheberrecht. Das Urheberrecht ist ja eine sehr gute Sache, stellt aber so eine Bibliothek, die ja die Werke möglichst für alle zugänglich machen möchte, auch wieder vor große Probleme. Vielleicht geben Sie uns da mal einen Einblick. Das ist so ein Feld, an das denkt wahrscheinlich der eine oder andere gar nicht.
9: Genau, das ist vielleicht auch so ein überraschender Punkt der Deutschen Nationalbibliothek. Wir sind eine Bibliothek, die nichts verleiht, aber auch digital so gut wie nichts zugänglich macht. Ja, von den über 20 Millionen digitalen Medien, die wir haben, machen wir gerade mal 3 Millionen, das ist nicht nichts, aber ein kleiner Teil, nur 3 Millionen von außerhalb der Lesesäle in Frankfurt und Leipzig zugänglich, weil nur diese 3 Millionen Lizenzen haben, die das ermöglichen. Ja, das sind Hochschulschriften, Dinge, die unter Open Access von Verlagen publiziert worden sind. Alles andere kommt über die Pflichtablieferung zu uns und da haben wir keine Lizenzen, sie zugänglich zu machen. Also auch da haben wir wieder ein schönes Beispiel international. Norwegen, der Goldstandard, ja, die digitalisieren nicht nur alle Dinge, die sie bekommen über die Pflichtablieferung, die schließen auch mit den Verwertungsgesellschaften entsprechende Lizenzverträge, damit jeder Bürger in Norwegen auf die gesamten digitalen Sammlungen der Nationalbibliothek zugreifen kann. Das wäre durchaus auch ein Modell, das man in Deutschland diskutieren könnte und müsste sogar, weil möglicherweise wäre das effizienter als die vielen dezentralen Lizenzierungsvorgänge, die wir haben. Ich erinnere nur an die langen Diskussionen um das E-Learning in öffentlichen Bibliotheken.
7: Dann müssten wir vielleicht unsere Gasvorkommen erschließen, denn daraus ist das Wesentliche gespeist in Norwegen. Ne?
10: Herr Zimmer, naja, damit man ein bisschen versteht, worum es geht. Es geht darum, dass Leute, die diese Bücher geschrieben haben und Leute, die diese Bücher verlegt haben und die Verlage, dass die davon leben, dass sie das tun. Ja? Also das ist ihr Job. Ja? Die müssen damit Geld verdienen. Und deswegen ist die Frage, wenn ich ein Pflichtexemplar in eine Bibliothek gebe und die Bibliothek dieses Pflichtexemplar dann quasi veröffentlicht würde digital, ist mein Markt natürlich kaputt und ich kann damit kein Geld mehr verdienen. Das heißt, meine Wertschöpfungskette wäre damit zu Ende. Da gibt es nur zwei Möglichkeiten. Entweder man tut es nicht, in dem Sinne, weil man es eben nicht darf, das sagt das Urheberrecht, außer, und da haben Sie ja vollkommen recht, außer man kauft sich eine Lizenz. Das heißt, man bezahlt diejenigen, die das gemacht haben, die Rechte daran haben. Und ich finde nochmal, das ist doch ganz normal. Also wir leben in einem kapitalistischen System und da ist es wohl das Mindeste, was man erwarten kann, wenn jemand eine Leistung erbracht hat, dass er für die eben auch entlohnt wird und nicht versucht wird, das quasi umsonst weiterzugeben. Und mir ist es ganz wichtig und das wird auch in diesem Dossier, finde ich, an einigen der Autorinnen und Autoren sehr deutlich. Wir haben natürlich eine Debatte über die Frage, um was handelt es sich? Handelt es sich um quasi Daten? Oder handelt es sich um Werke? Und bei mir handelt es sich um Werke. Das heißt, Werke, die einen Schutz haben, weil eben Kulturschaffende den gemacht haben. So nebenbei, der ist ja auch nicht ewig. Also wenn die Künstler 70 Jahre tot sind, dann ist auch dieser Schutz dahin. Das heißt also, der wirkt gar nicht ewig. Dann kann ich sie als gemeinfreie Werke ja nutzen. Aber wenn ich vorher sie nutzen will, dann, das ist eben so, dann muss ich eben das Recht, dass ich sie nutzen kann, denjenigen abkaufen, dem es gehört. Und das bitte ich auch wirklich intensiv, dass eben die Bibliotheken diese Notwendigkeit auch sehen, weil gemeinfrei bedeutet ja, ich nehme es dem weg, gebe es den anderen umsonst und wundere mich dann, warum sie kein Geld mehr haben, um sich für den Kühlschrank was zu kaufen, damit sie überleben können.
6: Gibt es denn für diesen Lizenzerwerb ein Budget? Dazu möchte niemand was sagen. Wir halten fest, niemand möchte dazu etwas sagen.
7: Ich finde, das ist doch jetzt wirklich gut dargestellt worden von Herrn Zimmermann. Das geht ja auch nicht nur um den einzelnen Autor. Das würde der ganze Verlagsbranche natürlich in Gara ausmachen. Wie lange haben die rumgebosselt und versucht, irgendwelche Bezahlmodelle im Internet für ihre Zeitungen zu finden? Wenn man das jetzt alles, wenn man den Spiegel, sobald er abgeliefert ist, online stellt, dann kauft natürlich keiner mehr das Spiegel Plus Abo oder das gleiche bei Welt Plus. Also überall, wo es ein Plus dran und wo eine Bezahlschranke ist, das war ja zerschossen, das Modell. Und das kann man natürlich nicht machen.
11: Ja, Frankfurt ist ja nicht nur der Standort der Deutschen Nationalbibliothek, sondern auch der Frankfurter Buchmesse. Und ich glaube, wir würden sozusagen denen einen Bärendienst erweisen. Mit denen führe ich auch Gespräche über genau diese Frage. Aber da geht es genau in eine andere Richtung. Was passiert durch die Frage von KI, AI mit der Frage der Lizenzen? Wie wird das bezahlt? Wie wird das finanziert? Ich glaube, man muss das Thema mal bearbeiten, gerade in diesem Zusammenhang. Aber jetzt sozusagen, ich bin ja auch als Minister nicht nur für Bibliotheken zuständig, sondern auch für die Autorinnen und Autoren und für die Breite der Verlagslandschaft. Und ich kann Ihnen sagen, die ist zurückläufig. Die Kleinstverlage machen mehr und mehr zu. Wir versuchen noch als Land Hessen zusammen mit dem Börsenverein des Deutschen Buchhandels einen bezahlbaren Gemeinschaftsstand auf der Buchmesse zu öffnen und aufrechtzuerhalten. Ja, das klappt auch, damit Kleinstverlage überhaupt die Möglichkeit haben, auf der Buchmesse auch auszustellen, mit ihren Kundinnen und Kunden, ihren Leserinnen und Lesern in Kontakt zu treten. Und wenn ich mit denen spreche, dann ist die Große, sind erstmal sehr dankbar, dass wir für die Buchpreisbindung kämpfen und dass das auch bestehen bleibt. Ja, das ist auch mein Ziel. Aber sie brauchen neue auch Finanzierungsmodelle, um auch überleben zu können. Am besten wäre, und das wäre jetzt sozusagen, wenn wir gucken, wie wollen wir insgesamt den Buchhandel, die Verlage stärken. Ich glaube, wir müssten über eine echte Verlagsförderung nachdenken. Also wenn ich jetzt die Auswahl hätte, Herr Fisch, wir haben eine Summe X übrig im nächsten Bundeshaushalt. Das ist illusorisch, aber wenn, und wir gucken, wofür geben wir sie denn aus, ja, dann ist nach der Frage, wie machen wir das resilient, wäre die Frage eines Verlagsförderprogrammes der richtige Weg. Und zwar nach klaren Kriterien und nicht die Frage irgendwelcher Preise, die ein Landes- oder ein Bundesminister vergibt und sich dann ich will jetzt gar nicht über Juries reden, aber ich will nur sagen, das wäre sinnvoll, sozusagen auch die Verlage mit einer echten Verlagsförderung, Kleinstverlage zu fördern. Wenn wir sozusagen ein bisschen was übrig hätten, dann glaube ich, wäre das der richtige Weg, um insbesondere die Buchbranche und das Verlagswesen in Deutschland zu stärken.
6: Momentan ist eher nichts übrig. Frau Desper-Jesus, wie ist Ihre Haltung dazu?
8: Zum Thema Verlags. Ja, das ist ein großes Problem, das leider in der Öffentlichkeit kaum gesehen wird. Also seit Jahren sehen wir, wie die kleinen Verlage sterben. Ich bin regelmäßig auf der Buchmesse hier in Frankfurt und erlebe immer wieder, dass dann der Verlag, den ich besucht habe, im nächsten Jahr nicht mehr da ist. Und das ist wirklich sehr, sehr traurig. Und das würde auch bedeuten, dass wir letztlich dann auch vielleicht nicht so viel zu sammeln haben. Von daher ist es schon auch sozusagen ein Kern, dass wir an der Stelle schon ansetzen müssen, sehe ich genauso. Extrem wichtig, da wirklich reinzugehen. Ein Thema, was zu wenig gesehen wird im Moment.
9: Ich glaube, auch da haben wir ganz, ganz großen Konsens hier auf dem Podium, dass es natürlich darum geht, kreative Leistungen entsprechend zu honorieren. Und ich wollte auch gar nicht so verstanden werden. Das Beispiel Norwegen zeigt nämlich genau, wie man es gut machen kann, indem man versucht, die Kräfte zu bündeln und dann weiter zu differenzieren, so wie Herr Gremmels das auch gerade angesprochen hat. Da wird natürlich nicht alles um jeden Preis sofort lizenziert. Die haben auch bestimmte Sperrfristen oder nehmen bestimmte Publikumszeitschriften. Ich weiß gar nicht, wie das Analogon des Spiegel jetzt in Norwegen heißt. Das nehmen die aus von dieser Lizenzierung. Ja, das heißt, die lizenzieren auch nur bestimmte Publikationsgruppen, aber eben gerade auch von kleineren Verlagen, aber dann eben mit einer nationalen Lizenz, die gut verhandelt ist. Und ich glaube, in diesen Weg könnte und sollte man durchaus überlegen, was hier kleinere Schritte wären, weil das wäre auch Verlagsförderung. Das Modell Norwegen, wenn man sich das wirklich im Detail anschaut, ist es sehr, sehr gut. Dort werden auch bestimmte gedruckte Auflagen von den Verlagen abgenommen durch den norwegischen Staat. Ja, das ist auch eine Verlagsförderung und an öffentliche Bibliotheken verteilt. Ja, aber es ist eben zentral organisiert und wird dann dezentral verteilt.
6: Also Norwegen haben wir im Kopf. Wir möchten Ihnen gerne noch die Gelegenheit geben, die Chance zu ergreifen, die Experten hier mit einer Frage zu konfrontieren, wenn Sie eine Frage haben. Wir haben zwei Menschen, die ein Mikrofon schon in der Hand halten. Und wenn Sie eine Frage haben, kommen die gerne zu Ihnen und dann können wir das hier aufnehmen. Hier vorne ist eine Frage.
12: Dankeschön. Mein Name ist Achim Karius. Wir sprachen ja über den Oberrieder Stollen bei Freiburg oder Schwarzwald. Da werden ja schon Informationen unseres Landes, unserer Gesellschaft auf Mikrofilm, nicht auf Mikrofisch, wie Sie sagten, sondern auf Mikrorollfilm in Stahlkassetten für die Ewigkeit gesichert. Und Mikrofilm ist immer noch das längste Langzeit, also das sicherste Langzeitarchivmedium. Es ist aber für die Nutzung, für die Leser- oder Besuchernutzung in ihrem Hause zum Beispiel ungeeignet. Aber mich würde mal interessieren, geben Sie denn in diesen Stollen was ein als Input, was dann gesichert wird für die Ewigkeit?
9: Genau, kurze Antwort, und wir haben es tatsächlich kürzlich nochmal überprüft. Also wir haben nichts drin von der Deutschen Nationalbibliothek.
12: Okay, schade, weil die wichtigsten Informationen, ich sage mal Staatsverträge, Bundestagsprotokolle, alles, was so unseren Staat ausmacht, Verfassung, die Urfassung von 1848 ist da gesichert. Vielleicht wäre das mal ein Ansatz. Es gibt die Filmhersteller, das waren ja Fuji, Agfa und Kodak in den USA. Die haben ja ihre Produktion eingestellt, aber die Maschinen gibt es noch in Rochester, bei Kodak zum Beispiel. Da werden noch Kinofilme hergestellt. Interessanterweise wollen Filme Macher in Hollywood ihre Filme auch auf Rollfilm noch haben. Ganz erstaunlich. Und es gibt in den USA eine Renaissance des Mikrofilms, nämlich die Sicherungsverfilmung. Man verlässt sich nicht mehr auf digitale Archive, weil, wie schon angesprochen von Ihnen allen, das Migrieren, wenn man es technisch hinbekommt, aber man hat nicht die Sicherheit, ob alles migriert wird. Keiner schaut sich's an, die alte Vorlage und das neue Digitalisat kann kein Mensch bezahlen, dass sich das ein Mensch physisch nochmal anschaut. Da wird teilweise, kann man nicht alles sichern und migrieren.
6: Ja. Ja. Ja. Vielen also, Dank für diesen Hinweis. Bitte. Das ist vielleicht eine Annäherung an den Goldstandard. Ich denke mal, Sie werden das mit...
9: Also ich bin kein Experte für den Mikrofilm. Ja. Wir haben einen Kollegen hier vom Bundesarchiv, der könnte da vielleicht noch mehr dazu sagen. Ich weiß genau, wie Sie es richtig gesagt haben, diese Filme werden nicht mehr produziert. Das heißt, das ist eine Technologie, deren Basis natürlich bröckelt, weswegen sie auch nicht unbedingt die Technologie der Wahl ist für die nächsten 500 Jahre, auch wenn, das ist richtig, natürlich experimentell bewiesen ist, dass das ein sehr stabiles Medium ist. Ich glaube, der nächste Punkt, außer dass es keine technologische Basis hat, ist wirklich der Benutzungspunkt, den Sie auch angesprochen haben, zu sagen, die Dinge sind zwar sicher, aber die sind praktisch nicht mehr benutzbar. Also wir müssten sie wieder redigitalisieren oder in irgendeiner Form, in eine andere Form überführen, damit wir sie nutzen können. Und das ist natürlich bei der digitalen Langzeitarchivierung unmittelbar gegeben, dass wir auch eine Benutzung haben. Ich glaube, das ist so, wenn ich es zusammenfasse, aber Christian Henger nickt hier, unser Kollege vom Bundesarchiv, der Stand der Diskussion in der Fachwelt, was den Mikrofilm angeht.
6: Ja, vielen Dank für diese Frage. Da war in Reihe 4 noch eine Frage. Ist das noch aktuell? Ja.
13: Schönen guten Abend, mein Name ist Herr Streeb. Ich habe eine Frage, die zwei Punkte aufgreift, die vorhin gefallen sind. Einmal das Thema geografische Resilienz. Wir hatten jetzt darüber gesprochen, dass es gegebenenfalls sinnvoll sein kann, um die Langzeitverfügbarkeit von physischen Titeln zu sichern, sie an geografisch mehreren Orten aufzubewahren. Zum anderen hatten wir die, durch die turbulenten Zeiten, die wir gerade durchleben müssen, dürfen, die gestiegene Relevanz von solchen Maßnahmen angesprochen. Jetzt meine konkrete Frage, nicht an ein bestimmtes Mitglied des Podiums, sondern allgemein in die Runde. Wie sehen Sie die jetzige Strategie der DNB, aber auch allgemein der Kulturarbeit in Deutschland, was das Thema digitale Souveränität angeht, was die Möglichkeiten und Notwendigkeiten angeht, wie wir uns bei Soft und Hardware von Akteuren außerhalb unseres Landes unabhängig machen können? Weil wenn wir sehr, sehr viel Geld investieren, um physische und geografische Resilienz zu sichern, ist es dann nicht ein Stück weit fahrlässig, wenn wir mit den gleichen Institutionen dann KI nutzen, die auf ausländischen Servern läuft?
14: Darf ich dazu was sagen? Weil mir das ist mir, ich finde das einen ganz wichtigen Punkt, den Sie ansprechen. Und Sie müssen verstehen, ich bin ein Erzprotestant. Und also nur dann können Sie verstehen, was ich jetzt sage. Lesen Sie die Enzyklika von Papst Leo dem 14. Ja, also der, finde ich, hat sich gerade aktuell mit der Frage digitalen Netzen, KI und so weiter beschäftigt und kommt zu dem, finde ich, richtigen Schluss, dass wir genau diese Hoheit zurückgewinnen müssen. Und das wird eben auch nur funktionieren, indem wir uns von diesen multinationalen Firmen letztendlich trennen, ja, weil so kann das nicht funktionieren. Die Politik wird auch irgendwann die Verantwortung aufnehmen müssen und wird auch sagen, dass das auch ganze Demokratien zerstört, wie wir das jetzt haben. Und wir haben natürlich, und das muss man einfach auch sehen, das Problem, wir müssen wirklich souveräner werden, auch als Land für uns selber auch die Sachen in Sicherheit bringen. Deswegen habe ich das eben auch mit so ein bisschen kritischem Zunkel gesehen, wenn man dann sagt, ja, und dann gehen wir, weil die Energiekosten im Land X vielleicht ein bisschen günstiger sind, werden wir dann unsere Digitalisate in diesem Land unterbringen. Vor weniger als 10 Jahren hätten wir gesagt, wir bringen alles nach Amerika. Das ist das sicherste Land überhaupt, die Vereinigten Staaten. Da kann überhaupt nichts passieren, würde heute keiner mehr sagen, nicht wahr, weil sich so viel geändert hat. Ich finde, wir müssen eben, wenn wir wehrhafter werden wollen, das müssen wir
10: in unserer Verteidigung werden, sage ich als Kriegsdienstverweigerer, ist so, müssen wir werden. Aber wir müssen auch in unserer kulturellen Selbstständigkeit wehrhafter, das heißt eben auch auf unserem eigenen Grund letztendlich die Sachen aufheben. Und wir dürfen uns nicht abhängig machen von Unternehmen, zu denen wir überhaupt keine Möglichkeit haben, Einfluss auf sie auszuüben. Das, glaube ich, wird eine der großen Aufgaben sein. Und das wird mehr Geld kosten, als es jetzt kostet. Aber es ist notwendig, wenn wir nicht eben in dieser Abhängigkeit auch möglicherweise Risiken eingehen müssen sonst.
15: Herr Scholz, Sie wurden ja auch konkret gefragt,
9: genau,
15: was Sie schon tun.
9: Ich kann noch ergänzen, dass wir natürlich gerade in dem Bereich, den wir schon diskutiert haben, digitale Langzeitsicherung und Verfügbarkeit, eigentlich seit eh und je versuchen, sehr resilient zu sein. Das sind wirklich

0: war, wo wir das auch hinlänglich diskutiert haben. Es ist eben klar, dass wir in vielen Bereichen in Europa nicht technologisch entsprechend aufgestellt sind und es auch nicht in den nächsten Monaten zu erwarten ist, dass wir dort mit den Systemen, die in den USA oder China entwickelt werden, wirklich mithalten können. Das heißt nicht, dass wir es nicht tun sollten, ja? Und wir sind sicher auch auf dem Weg und werden alles nutzen, ja, was in Europa hier sinnvoll, souverän entwickelt wird. Aber wir müssen uns da auch ehrlich machen und sagen, noch ist es nicht so weit, es ist noch ein langer und schmerzhafter Weg.
1: Wir müssen also einen ganz eigenen Goldstandard entwickeln.
2: So ist es.
1: Ich danke Ihnen ganz herzlich hier in der Runde, auch dass wir hier sein konnten. Es gibt jetzt noch Gelegenheit, noch ins Gespräch zu kommen draußen. Sie sind alle herzlich eingeladen zu einem kleinen Empfang der Deutschen Nationalbibliothek. Ich wünsche Ihnen gute Gespräche und viele gute Gedanken auf dem Heimweg dann und danke, dass Sie da waren. Schönen Abend noch.
3: Eine Diskussion aus der Deutschen Nationalbibliothek. Sie hörten eine gekürzte Aufzeichnung vom 15. September. Doris Renk moderierte. Es diskutierten Olaf Zimmermann, Geschäftsführer des Deutschen Kulturrats, Timon Kremmels, hessischer Minister für Wissenschaft und Forschung, Kunst und Kultur, Avet Tesfayesus, Mitglied des Bundestags für Bündnis 90 Die Grünen, Klaus-Peter Wilsch, CDU, Mitglied des Bundestags und Frank Scholz, der Generaldirektor der Deutschen Nationalbibliothek. Das Dossier, die Deutsche Nationalbibliothek, das Magazin der Republik, das der Diskussion zugrunde liegt, ist in der aktuellen Publikation Politik und Kultur des Deutschen Kulturrats nachzulesen. Mein Name ist Christiane Kreiner und ich wünsche Ihnen noch einen angeregten Sonntagnachmittag.

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3: 13 Uhr. Rhein fordert, Stadtbilddebatte fortzusetzen. 2 Tote bei Busunfall in Bayern. OpenAI stoppt KI-Modell nach Zwischenfall. Das Wetter sonnig und trocken bei 23 bis 29 Grad. Mein Name ist Stefan Schiebelhut. Für seine Äußerungen zu angeblich problematischen Auswirkungen von Migration auf das Stadtbild hatte Bundeskanzler Merz vor einem Jahr heftige Kritik geerntet. Jetzt fordert Hessens Ministerpräsident Rhein, diese Debatte fortzusetzen. Aus der Nachrichtenredaktion Andreas Gerlach.
4: Der CDU-Politiker sagte der Bild am Sonntag, die Diskussion sei richtig gewesen. Man dürfe sie nicht vorschnell abwürgen. Deutschland habe klare Probleme, etwa bei Einwanderung in die Sozialsysteme und bei Kriminalität zugewanderter Menschen. Diese Themen hinter einer Brandmauer zu verstecken, ergebe keinen Sinn. Hintergrund sind die jüngsten AfD-Wahlerfolge. Bundesweit liegt sie in Umfragen bei 29%, die Union nur noch bei 19%.
3: Auf der A96 in Bayern ist am frühen

0: Morgen ein Reisebus verunglückt. Zwei Menschen kamen ums Leben, 8 weitere wurden schwer verletzt. Sie waren auf dem Weg zum Oktoberfest in München. ARD-Reporter Willi Willmann.
1: Laut Polizei ist der Bus aus noch ungeklärter Ursache ohne die Beteiligung anderer Fahrzeuge zwischen Buchlohe und Landsberg West nach rechts von der Autobahn abgekommen, umgekippt und auf der rechten Seite liegen geblieben. Im Bus befand sich eine Reisegruppe aus den Philippinen. Für die Ermittlung der Unfallursache wird ein Gutachter hinzugezogen.
0: Der KI-Entwicklungskonzern OpenAI zieht Konsequenzen, nachdem eine neue Sicherheitslücke entdeckt und ausgenutzt worden ist. Das Training einer Software mit künstlicher Intelligenz wird unterbrochen. Aus der Nachrichtenredaktion Sarah Möller.
2: In dem Test schaffte es die künstliche Intelligenz, Antworten von einem externen Chatbot zu bekommen. Und das, obwohl sie gar keinen Internetzugang haben sollte. Nach Unternehmensangaben habe die Software eine Lücke in den Netzwerkeinstellungen gefunden und ausgenutzt. Demnach sei der Vorfall weniger gravierend als frühere gewesen. Aber es sei der erste, seit Sicherheitsvorkehrungen verschärft worden waren, nach einer Hacking-Attacke auf die KI-Firma Hugging Face.
0: In Kassel ist zum 35. Mal der Bürgerpreis Glas der Vernunft verliehen worden. In diesem Jahr geht er an den Soziologen Aladin El-Mafalani für seinen Einsatz für Kinder und Jugendliche. HR-Reporterin Sina Philips.
3: El-Mafalani wolle die Generationen zusammenbringen, heißt es in der Begründung. Ihm seien die Anliegen junger Menschen wichtig. Deshalb fordert er unter anderem Gremien und Räte, die auf die Bedürfnisse von Kindern und Jugendlichen achten. Der Soziologe hat jahrelang als Lehrer gearbeitet und ist aktuell Professor an der Technischen Universität Dortmund. Er ist außerdem Träger des Bundesverdienstkreuzes.
0: Im DFB-Pokal der Frauen sind heute 2 Teams aus Hessen im Einsatz. Bei Blau-Gelb Marburg ist jetzt Anpfiff gegen RB Leipzig. In einer Stunde ist Eintracht Frankfurt beim Karlsruher SC zu Gast. HR-Sportreporter Bastian Gerling.
4: Für die Fußballerinnen von Eintracht Frankfurt ist das Pokalduell eine Pflichtaufgabe. Gegner Karlsruhe spielt 2 Ligen tiefer. Alles andere als ein deutlicher Sieg gegen den KSC wäre deshalb eine Überraschung. Genau umgekehrt stehen die Vorzeichen beim anderen hessischen Teilnehmer Blau-Gelb Marburg. Für die Fußballerinnen aus der Hessenliga ist das Pokalduell mit RB Leipzig das größte Spiel der Vereinsgeschichte. Die Marburgerinnen sind dabei klare Außenseiter, träumen aber trotzdem von der Pokalsensation.
0: Das waren die Nachrichten. Das Wetter: heute gibt es in Hessen viel Sonnenschein. Bis zum Nachmittag steigen die Temperaturen auf sommerliche Werte zwischen 23 und 29 Grad. In der Nacht kühlt es ab auf 16 bis 8 Grad. Auch morgen wird es verbreitet sonnig. Am Nachmittag kommen ein paar Wolken dazu. Es bleibt aber trocken bei 24 bis 29 Grad. Am Montag bis 30. Die Zeit 13.04 Uhr.
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6: Musikalische Entdeckungsreisen mit Nils Kaiser. Herzlich willkommen. Gaudiamo, lasst uns genießen. So prosten sich die Gäste in Verdis La Traviata zu. Denn eines ist sicher: wo genussvoll getrunken wird, da ist Musik nie weit.

Lasst uns trinken auf das süße Erbeben, das die Liebe erweckt. So singt der Chor in Verdis Oper La Traviata. Und eben sang der Chor die eigentlichen Solostimmen auch gleich noch mit, der lettische Chor mit dem Namen Ave Sol. Fröhlich wird sich dabei Verdi auf der Opernbühne zugeprostet. Und einander zuprosten, das wollen wir heute auch. Egal ob mit feinem Reben oder derbem Gerstensaft. Und es muss ja auch nicht immer gleich Hochprozentiges sein. Auch gegen ein gutes Käffchen oder ein Gläschen Tee für zwei ist nichts einzuwenden. Wir lassen die Gläser klirren und die Humpen krachen. Singend geht es von der urigen Bierbar ins edle Weinlokal, vom mondänen Café in die entspannte Teestube. Und jetzt geht's erst einmal nach Bayern. Nein, nicht zum Maßkrugstemmen im Festzelt auf dem Oktoberfest. Für uns gibt's Champagner. Und das nicht zu wenig. Sie kennen ja bestimmt die berühmten Worte des Prinzen Orlowski aus der Fledermaus von Johann Strauss. Der lädt sich gerne Gäste ein mit den Worten: Wer mir beim Trinken nicht pariert, sich zieret wie ein Tropf, dem werfe ich ganz ungeniert die Flasche an den Kopf. Der Prinz muss sich aber keine Sorgen machen, dass auf seiner Party nicht genug getrunken würde. Wir nehmen, was wir kriegen können. Orlowskis Couplet hören Sie jetzt in der bayerisch-bodenständigen Variante mit der Sopranistin Franziska Rabel und den Holledauer Musikanten.

Im Feuerstrom der Reben, so heißt das Finale aus dem zweiten Akt der Fledermaus. Damit findet das Champagnerfest beim Prinzen Orlowski zu einem berauschten Ende. Das eben war die nicht weniger berauschende Instrumentalversion mit dem Antares-Ensemble des Hessischen Rundfunks. Sie hören Kaisers Klänge in HR2 Kultur. Wir widmen uns heute der Trinkkultur und kommen jetzt zum vielleicht bekanntesten Trinklied der Welt. Allerdings wissen die wenigsten, dass sie da einen Zechgesang zum Besten geben, wenn sie Schillers Ode an die Freude anstimmen. Berühmt geworden ist sie durch ihre Verwendung in Beethovens 9. Sinfonie, aber der große Meister hat ja gar nicht alle Strophen des Gedichts vertont. Im Original sind Schillers Verse nichts anderes als ein Trinklied, in dem auf Freundschaft und Geselligkeit angestoßen wird. Das wird klar wie Korn, wenn wir einmal die Strophen hören, die Beethoven weggelassen hat. In Franz Schuberts Vertonung sind sie nämlich alle mit drin. Genießen Sie einen besonders guten Tropfen mit dem Tenor Christoph Prégardien, Andreas Steyer am Klavier und dem Arnold Schönberg Chor.

Oh, hoppala, hoffentlich waren da noch alle nüchtern. Diese Musik holperte doch ein wenig, so wie jemand, der etwas zu tief ins Glas geschaut hat und jetzt singend nach Hause torkelt. Etwas angeheitert, so lautet denn auch der Titel dieses Bildes aus Ungarn von Béla Bartók. Das Budapest Festival Orchestra und Ivan Fischer stolperten da eben durch die Partitur, ohne dabei aber jemals ernsthaft auszugleiten. Wir wissen nicht, was der Angeheiterte aus Ungarn zu sich genommen hat. Wir jedenfalls gehen jetzt mal auf den Keller. So sagt man in Franken, wenn man auszieht, um ein Kellerbier, ein Zwickel oder irgendein anderes der zahlreichen süffigen fränkischen Biere zu sich zu nehmen. Das Frankenland verfügt immerhin über die höchste Brauereidichte der Welt. Und besonders hoch ist sie in der Gegend um Bamberg. Wir gehen jetzt also auf den Keller mit den drei Bamberger Volksmusikern Christoph Lamberts, David Sahm und Andreas Richter, die nämlich wünschen sich zum Feierabend nichts weiter als ein gutes Bier.

Wir alle trinken Bier. Ein zünftiges Loblied auf den Gerstensaft erhebt das Herrengesangsensemble um den Tenor Martin Notch. Schon seit Jahrhunderten ist in deutschen Landen der Gerstensaft in aller Munde. Aus dem 19. Jahrhundert stammt der soeben erklungene Bierkonvent des schlesischen Komponisten Rudolf Tschirch. Aber nicht nur in Deutschland ist Bier nach wie vor das inoffizielle Nationalgetränk. Wir kommen jetzt aber mal zu den wahren Bier-Weltmeistern. Tschechien ist das Land mit dem höchsten Bierkonsum der Welt. Und das merkt man sogar auf der Opernbühne. Während in einer italienischen Oper wie La Traviata Vornehmer Chianti die Kehlen hinunterläuft, so ist es in Der verkauften Braut von Bedřich Smetana, der tschechischen Nationaloper schlechthin, natürlich das gute tschechische Bier. Zu Beginn des zweiten Aktes sitzen die Dorfbewohner im Wirtshaus und lassen das Bier hochleben. Wie schäumst du in den Gläsern, edler Gerstensaft, an dir trinkt sich ein jeder Feuer und Kraft. Nur einer der Wirtshausgäste schert aus der Biertrinkerphalanx und behauptet doch glatt mit schmetternder Tenorstimme, seine Liebste verleihe ihm noch mehr Feuer und Kraft. Die Liebe sei schließlich eine noch größere Himmelslust auf Erden als ein Glas kühles Pilsener. Damit kommt er bei den feuchtfröhlichen Gesellen aber nicht durch. Genauso wenig wie der Wirtshausgast mit der donnernden Bassstimme, der weder auf Bier noch Braut schwört, sondern nur allein auf den schnöden Mammon, weshalb sich alle Bierliebhaber rasch wieder von ihm abwenden. Sie hören Fritz Wunderlich und Gottlob Frick, den Rias Kammerchor sowie die Bamberger Symphoniker unter Leitung von Rudolf Kempe mit der Wirtshausszene aus Der verkauften Braut.

Ja, also im Namen des Amici Cantus Chores sage ich jetzt, oh, pardon. Aber die offenbar trinkfreudigen Herren aus Finnland hicksten, pfiffen und rülpsten ja nur, was in der Partitur steht. Auf Texte aus dem finnischen Nationalepos Kalevala greift Eino Juhani Rautavaara zurück in seiner Bierserenade. Darin schildert er die Vorzüge dieses Getränkes, wobei die Folgen eines kräftigen Biergenusses aber gleich mit einkomponiert sind. 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Wir haben inzwischen tief genug ins Glas geschaut. Jetzt wird es Zeit, dass wir mal unseren Rausch bekämpfen. Wie wäre es mit einer guten Tasse Kaffee? Obwohl, die Stimulantien im Kaffee können einen ja auch schon wieder in Rausch versetzen, in einen Koffeinrausch. Und deshalb legt der Herr Schlendrian in der Kaffeekantate von Johann Sebastian Bach auch äußersten Wert darauf, seiner Tochter Lieschen den Kaffeegenuss komplett zu verbieten. Ganz einfach, weil er sie für einen Koffeinjunkie hält. Das kaffeesüchtige Töchterlein aber hält dagegen mit einer unübertroffen schönen Liebesarie an den holden Kaffee. Jetzt zuckersüß vorgetragen von Sumi Jo und dem Konzertgebau Chamber Orchestra.

0: arabisch anmutende Klänge aus dem Nussknacker-Ballett von Peter Tschaikowski. Der arabische Tanz wird dort von einer Prinzessin getanzt, die das arabische Nationalgetränk verkörpert, den Kaffee. Die Araber waren die ersten großen Kaffeeanbauer. Die Blechbläser von German Brass spielten eben auf zum arabischen Kaffeetanz. Den Kaffee nach Europa gebracht haben dann allerdings nicht die Araber, sondern die Türken. Bei der Belagerung von Wien konnten sie die österreichische Hauptstadt 1683 zwar nicht einnehmen, aber mit dem türkischen Kaffee haben sie damals zumindest die Geschmacksnerven der Wiener erobert. Bis auf den heutigen Tag. In einem Wiener Kaffeehaus bestellt man keinen Espresso, sondern Mokka. Und das am besten schwarz, ohne Zucker. So war das auch schon 1930 bei den Two Jazzers.
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1: Ah, nein, nur zwei Mokka.

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Tea for Two, ein Tee für zwei. 1926 erreichte der damals aktuelle Broadway-Schlager auch die Sowjetunion. Dort wurde er unter dem etwas irreführenden Titel Tahiti Trot in den Jazzclubs gespielt. Das sollte vermutlich einfach ein bisschen exotischer klingen. Und unter dem Titel Tahiti Trot hat ihn auch Dmitri Schostakowitsch für Orchester bearbeitet. Aber ob nun Tee oder Tahiti, das heiße Aufgussgetränk passt jedenfalls perfekt nach Russland. Denn bis auf den heutigen Tag hat sich dort der arabische Kaffee trotz seines prominenten Auftritts in Tschaikowskis Nussknacker-Ballett nicht durchsetzen können gegen den aus dem fernen Osten kommenden Tee. Ein Samowar bedeutet der russischen Seele immer noch mehr als jeder Kaffee-Vollautomat. Den Tahiti-Trot hörten wir mit dem Orchestre Philharmonique de Radio France, dirigiert von Paavo Järvi. Kaffee oder Tee? Beides kann man genießen, wie auch so manches andere köstliche Getränk. Wir ließen hier heute die Gläser klirren und die Humpen krachen. Die Musikliste zur Sendung finden Sie wie immer im Internet unter dem Stichwort Kaisers Klänge. Dort gibt es auch den Podcast, zum Beispiel in ARD Sounds. Kaisers Klänge sind eine Produktion von HR2 Kultur. So, wir haben gesehen, was man in Russland trinkt, in Wien, in Finnland oder Tschechien, was trinkt man eigentlich in den USA? Ganz einfach, dort trinkt man auch fränkisches Bier. Seit fast 140 Jahren zählen die USA zu den weltweit größten Abnehmern der Würzburger Hofbräu, einem Unternehmen, das sein Bier innerhalb Deutschlands nur auf regionalen Märkten verkauft. 1902 entstand aus der Feder des Broadway-Komponisten Harry Van Tilser der Song Down Where the Würzburger Flows. Darin wird vom Rhein bei Mondschein geschwärmt, aber vor allem vom Würzburger Bier, das so gut die Kehle runterfließt. Genaueres dazu jetzt mit der Deutsch-Folk-Band Die Grenzgänger. Nils Kaiser sagt Tschüss für heute. Down.

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2: 14 Uhr. Schweiz wird Neutralität nicht verschärfen. 2 Tote und viele Verletzte bei Busunfall in Bayern. Bundestrainer Klopp in Augsburg vor Heimspieldebüt. Das Wetter sonnig und trocken bei 23 bis 29 Grad. Mein Name ist Volker Kinkel. Die Schweiz wird ihren Grundsatz der politischen Neutralität nicht verschärfen. Bei einem Volksentscheid hat laut erster Hochrechnung eine deutliche Mehrheit dagegen gestimmt. Hintergrund ist, dass die Schweiz die EU-Sanktionen gegen Russland übernommen hat. ARD-Korrespondentin Patricia Wern.
3: Die Befürworter argumentierten, eine klare und umfassende Neutralität schütze die Schweiz vor einer Verwicklung in Kriege und Konflikte. Sich an internationalen Sanktionen zu beteiligen, schade der Schweiz und komme einem Bruch der Neutralität gleich. Die Gegner, darunter Bundesrat und Parlament, warnten dagegen vor einer starren Auslegung der Neutralität. Die Schweiz müsse flexibel auf internationale Krisen reagieren und sicherheitspolitisch mit anderen Staaten zusammenarbeiten können, so das Argument.
2: Bei einem Busunfall sind in Bayern 2 Menschen ums Leben gekommen. 8 weitere wurden schwer verletzt. Eine Person schwebt laut Polizei in Lebensgefahr. Der Bus war heute früh auf der A96 bei Buchloe im Allgäu von der Fahrbahn abgekommen und umgekippt. Warum ist noch unklar. An Bord war eine Reisegruppe, die das Oktoberfest in München besuchen wollte. In Obertshausen im Kreis Offenbach ist offenbar eine Frau umgebracht worden. Laut Polizei wurde sie am späten Abend schwer verletzt in einem Wohnhaus gefunden. Später war sie im Krankenhaus gestorben. Die Rede ist von Spuren von scharfer Gewalt. Später wurde der

0: Der Mann der Frau in Kleinkrotzenburg festgenommen. Morgen soll ein Haftrichter entscheiden, ob er in Untersuchungshaft kommt. Zu den Hintergründen macht die Polizei aktuell keine Angaben. Die Industriegewerkschaft Bauen Agrar Umwelt hält von heute bis Mittwoch ihren Gewerkschaftstag in Kassel ab. Zur Eröffnung heute Nachmittag werden auch Bundesbauministerin Huberts und DGB-Chefin Fahimi erwartet. Morgen wird der Vorstand der IGBAU neu gewählt. HR-Reporter Lars Hofmann.
1: Nach 13 Jahren legt Robert Feiger sein Amt als Vorsitzender der Gewerkschaft nieder. Die rund 250 Delegierten entscheiden darüber, wer sein Nachfolger wird. Zur Wahl steht der in Bad Hersfeld geborene Carsten Burkhardt. Der 53-Jährige ist seit 2013 im Vorstand der Gewerkschaft. Zu seinen größten Herausforderungen dürfte der Mitgliederschwund der letzten Jahrzehnte gehören.
0: Ausverkauftes Stadion und eine angekündigte Choreo vor Anpfiff. Fußball-Bundestrainer Jürgen Klopp bestreitet heute mit dem DFB-Team sein erstes Heimspiel. In der Nations League ist Griechenland der Gegner. ARD-Sportreporter Thomas Kunze.
2: Der Wechsel im Tor zwischen Marc-André Ter Stegen und Alexander Nübel war geplant und hat keine Leistungsgründe. Genauso wie der Umstand, dass Nico Schlotterbeck in der Innenverteidigung eine Pause bekommt und nicht im Kader steht. Für den Dortmunder wird sehr wahrscheinlich Jan-Aurel Bissek auflaufen. Der 26-Jährige von Inter Mailand ist seit Wochen in Topform. Im Sturm dürfte zudem Younes Etnutaleb beginnen, der beim 1:1 in Amsterdam Kai Havertz nach dessen Verletzung ganz gut vertreten hat.
0: Das Handballnationalteam der Frauen hat das zweite EM-Vorbereitungsspiel gegen Spanien verloren mit 30:35. Vorgestern hatte das DHB-Team das erste Aufeinandertreffen noch gewonnen. Das waren die Nachrichten. Das Wetter. Heute scheint den ganzen Tag die Sonne und die Temperaturen steigen auf 23 bis 29 Grad. In der Nacht sind ein paar dünne Wolken unterwegs, die Werte sinken auf 16 bis 8 Grad ab. Morgen startet der Tag sonnig, im Laufe des Tages ziehen einige dickere Wolken auf, es bleibt aber trocken bei 24 bis 30 Grad. Und die Aussichten? Es bleibt warm und sonnig mit 30 Grad am Dienstag und 29 am Mittwoch. Die Zeit 14.04 Uhr.
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4: Herzlich willkommen zur Hörspielpremiere von Prince, Funky Purple Assoziationen. Wie der Titel schon verrät, wird in diesem Hörspiel nicht chronologisch, sondern assoziativ erzählt. Funky im besten Sinne. Gleichzeitig geht es um die Geschichte einer Bewunderin. Die Protagonistin wuchs als jüngstes Kind einer Bauernfamilie in Österreich auf und entdeckte den Musiker Prince in den 1980er Jahren für sich. Seine Songs wurden zum Soundtrack ihrer Jugend, ihrer Rebellion, ihrer Verluste und sie half bei spirituellen Fragen. Ausgehend von der Geburt von Prince im Jahr 1958 in Minneapolis entfaltet die Hörspielautorin und Regisseurin Elisabeth Weilenmann ein vielschichtiges Klangporträt eines Menschen, der als Legende, Hymnenmacher und musikalischer Universalist gilt. Seine Kindheit zwischen Jazz und Gewalt, seine religiöse Prägung, seine radikale künstlerische Eigenständigkeit, sein Kampf um musikalische Selbstbestimmung und seine Einsamkeit bilden den Resonanzraum für eine sehr persönliche Annäherung und Liebeserklärung an einen Künstler, der Purple Funk zur Philosophie machte und Musik zur Lebensform erkor. Wir wünschen Ihnen viel Vergnügen in den nächsten 55 Minuten bei diesem vielschichtigen Porträt eines Popstars und seiner Zeit. Es wurde unter anderem aufgrund des großen musikalischen Gespürs für Klangräume von der Jury der Deutschen Akademie der Darstellenden Künste zum Hörspiel des Monats Juni 2026 ausgewählt.
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8: Ich beginne von hinten, wie es sich gehört. Mit meinem 10. Lieblingssong. Temptation.

0: Ladies and Gentlemen, ich darf die Sängerin Alicia Keys zitieren. Es gibt viele Könige. König Heinrich VIII., König Salomon, König Tutanchamun, König James, King Kong. Viele Könige, ja. Aber es gibt nur einen Prinzen. Nur einen Prinz. Er ist der einzige Mann, den ich je gesehen habe, der eine Bühne in Flammen setzt und dich in einem Rausch aus Bewegungen, Lichtern, E-Gitarren, Slides, Klavieren, Tänzen, Stimmen, Spagaten und Liedern verbrennen lässt. Ich denke dabei an Songs wie When You Were Mine, Darling Nikki,
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0: Do Me Baby, Let's Go Crazy, 1999, Sign of the Times, Controversy. The Beautiful Ones,
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0: Erotic City,
1: Erotic City, come alive.
0: If I Was Your Girlfriend, Jack You Off. Das sage ich jetzt, nicht Alicia Keys. Zu ihr kommen wir später zurück. Also denken Sie weiter an Songs wie Sex Shooter,
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0: Oder Head. Spüren Sie den Beat, das Feuer, den Funk? Der Mann, der Prinz, von dem wir sprechen, wurde bezeichnet als Ikone, Meister der Musikgenres, Symbol des weiblichen und männlichen gleichermaßen, Unstoppable Genius, nicht so stoppendes Genie, als Anthem Maker, also als Hymnenmacher. Er wurde beschrieben als Fabelwesen, als Mythos mit ikonischer Aura, als meisterhafter Geschichtenerzähler. Als ein verdammtes Phänomen. Ladies and Gentlemen, Prince.
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0: Wir schreiben das Jahr 1982. November 1982, um genau zu sein.
1: Leonid Iljitsch Brezhnev.
0: Leonid Brezhnev war gerade gestorben.
1: 18 Jahre war der höchst dekorierte Parteiführer der Sowjetgeschichte.
0: Juri Andropow, ehemaliger KGB-Chef, sollte die Führung der UdSSR übernehmen.
2: Die einstimmige Bestellung, Juri Wladimirowitsch Andropow.
0: In Polen herrscht Kriegsrecht.
3: Im Großen hat dieses Kriegsrechtsjahr...
0: Israel war einige Monate zuvor in den Libanon einmarschiert.
4: Der israelische Vormarsch im Süden des Libanon.
0: Und in Österreich endet mit Bruno Kreisky bald eine Ära.
5: Man kann nie genug lernen, meine Damen und Herren, nie genug.
0: Im Radio läuft der Eurovision-Gewinnersong Ein bisschen Frieden. Der Papst heißt Johannes Paul II.
6: L'amore che
0: und ich
6: più forte.
0: Bin eine Woche alt. Während ich in einer Wiege aus Holz in unserer Bauernstube liege, hat 7600 Kilometer gen Westen Prince gerade das Doppelalbum 1999 herausgebracht. Sein fünftes Studioalbum und sein Durchbruch.

Prince ist also 24 Jahre alt, als ich meiner Spieluhr lausche. Es war die kleine Nachtmusik von Mozart. Meine Eltern, müssen Sie wissen, hörten so unterschiedliche Musik, wie ihr Charakter unterschiedlich war. Mein Vater liebte Mozart, Brahms, Bach. Er war Bauer, ging jeden Sonntag in die Kirche und war auch Messner des Dorfes. Meine Mutter stand auf deutschen Schlager, auf Heimatfilme, auf Sissi und Romy Schneider. Nun ja, was weder Prince noch ich zu diesem Zeitpunkt im November 1982 wissen, er würde ein Megastar werden. Und er würde mein Leben bereichern. Deshalb kurz in die Gegenwart zur Nummer 9 meiner Prince Top 10. Bereit für den ersten großen Pop-Crossover-Hit von Prince? Little Red Corvette. Die damalige Assistentin von Prince, Jamie Shoup, soll ihn mit ihrem Chevrolet zu diesem Song inspiriert haben. Geschrieben hat er ihn allerdings in Begleitung seiner Muse, Vanity, als er mit ihr auf dem Rücksitz eines 1964er Mercury Montclair saß. So entsteht Musikgeschichte. Vanity hieß im Übrigen mit richtigen Namen Denise Matthews. Aber Prince nannte sie Vanity, also zu Deutsch Eitelkeit, weil er in ihr sein weibliches Pendant sah und sie die Frontfrau des von ihm kreierten Trios Vanity Six war. Aber jetzt die Lyrics.

0: 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Du bist ebenso jemand, der einmal rummacht und dann liebt und schnell wieder verschwindet.
1: Ich liebe diesen Song.
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1: Nun denn, jetzt zurück in die Bauernstube, zurück in das Jahr 1982.
2: Nun ist der General Jaruzelski selber...
1: Und von hier weg, bitte nochmals 24 Jahre zurückspulen.
3: Veranstalteten Hippies aus allen Teilen der USA ein Pop-Music-Festival.
4: Vor genau einer Woche hat die erste Hochrechnung über die deutsche Bundestagswahl...
1: Ja, stopp. Nein, nicht 1960, noch zwei Jahre zurück. Danke, ja, hier sind wir richtig.
5: 1958, ein Jahr des Jazz.
1: Wir schreiben das Jahr 1958, genau genommen Juni 1958.
5: New Orleans, Dixieland, Charleston wurden wieder modern.
0: Der sowjetische Forschungssatellit Sputnik 3 war am 15. Mai 1958 gestartet und feuerte das Wettrennen um die Raumfahrt weiter an.
5: Die Rückseite des Mondes ist es, die uns maßlos interessiert.
0: Die NASA wurde daraufhin am 29. Juli 1958 gegründet.
5: Hoffentlich sieht sie nicht genauso aus wie die Vorderseite.
0: Die Spannungen im Kalten Krieg sind hoch. Die USA sind besorgt über den wachsenden Einfluss der UdSSR im Nahen Osten. Präsident Dwight D. Eisenhower verstärkt Geheimdienste, militärische Forschung, Raumfahrt und Nuklearstrategie.
6: We need more ammunition to wage the peace. A careful estimate of this year's needs was made after prolonged study.
0: Und wenn wir jetzt die Karte der Vereinigten Staaten vor uns ausbreiten, dann gehen wir nicht an die Küsten, nicht nach New York, nicht nach Kalifornien. Wir gehen ins Herz des Landes. In den mittleren Westen. Genauer, in den nördlichen mittleren Westen der USA. Nach Minnesota. Und jetzt zoomen wir weiter hinein. Noch näher. Sehr gut, hier. Nach Minneapolis im Jahr 1958. Eine Stadt am Mississippi. Wohlstand und Ausgrenzung existieren nebeneinander. Nachkriegsoptimismus trifft auf soziale Spannungen. Hier wird am 7. Juni 1958 Prince geboren. Sein Vater, John Lewis Nelson, benennt ihn nach seiner New Orleaner Jazzgruppe, dem Prince Rogers Trio. Sein Vater sagte, ich nannte ihn Prince, weil ich wollte, dass er all das erreicht, was ich mir selbst vorgenommen hatte. Sein Vater war hauptberuflich Angestellter der Firma Honeywell und spielte in seiner Freizeit als Jazzpianist. Als er 1956 Princes Mutter, Mathie Shaw, eine Sängerin und Tänzerin, heiratete, brachte er 5 Kinder mit in die Ehe. Die Mutter hatte schon den Sohn Alfred, als sie John kennenlernte. 1960 wurde Princes leibliche Schwester Taika geboren. Die Beziehung seiner Eltern war turbulent. Prince würde sie als Vorlage zu dem Filmskript von Purple Rain nehmen. Und sie ließen sich 1968 scheiden. Princes Mutter hatte inzwischen Hayward Julius Baker kennengelernt, den sie später heiraten würde und mit dem sie 1970 den Sohn Omar bekommen sollte. Prince hatte also eine leibliche Schwester und 6 Halbgeschwister. 2016 würde er dem Journalisten Dan Peepenbring, mit dem er seine Biografie hatte schreiben wollen, sagen, ich habe meinen Vater und meine Mutter studiert. Wenn du weißt, wo du herkommst, wenn du weißt, was die Stunde geschlagen hat, dann weißt du, wohin du gehen musst. Es war ein Tag im September, an dem Papa besonders hart arbeitete. Zuerst vernichtete er jeden Löwenzahn im Garten. Dann schrie er das Baby 2-mal an, weil es Steine auf vorbeifahrende Autos geworfen hatte. Das Baby hörte nicht auf ihn, also wurde es wie ein unbezahlbares Kunstwerk von seinem Papa gepackt, der dann die Schranktür öffnete und den 4-Jährigen auf den Schrankboden drückte. Das Baby weinte, es tut mir leid, ich werde es nicht mehr tun. Papa sagte, ja, ich weiß, dafür ist das hier da.

0: Als sich die Tür schließt, fängt das Baby an zu weinen.
1: Please don't lock me up again without a reason why.
0: Papa ging einfach nach draußen und richtete eine Schrotflinte in den Himmel. Dann zählte er und starb.

Missbrauche keine Kinder, sonst werden sie wie ich. Ich weiß noch, wie ich meine Eltern eines Abends streiten hörte, erzählte Prince Dan. Sie wurden auch handgreiflich. Irgendwann kam meine Mutter in mein Zimmer gestürzt und packte mich. Sie weinte, brachte aber ein Lächeln zustande und sagte, »Sag deinem Vater, er soll netter zu mir sein.« Sie hielt mich wie einen Puffer hoch, damit er nicht mehr mit ihr stritt. Nach der Trennung seiner Eltern lebte Prince zunächst bei seiner Mutter, besuchte aber oft die Auftritte seines Vaters, stand hinter der Bühne und studierte dessen Darbietung. Howard Bloom, Princes späterer Publicity Man, sagte, das sei die prägendste Erfahrung in Princes früher Kindheit gewesen, seinen Vater auf der Bühne zu sehen, inmitten einer kreischenden Menge, umgeben von attraktiven Frauen. Sein Vater war es auch, der Prince mit 7 Jahren die ersten Klavierstunden gegeben hatte. Der erste Song, den Prince am Klavier spielen konnte, war das Batman-Thema der 60er TV-Serie. Im Januar 2016 würde er auf den Gala-Events in seinem Tonstudio-Komplex Paisley Park sagen, dass er seinen Vater bewunderte, aber immer das Gefühl hatte, ihm nicht gerecht werden zu können. Über seine Mutter erzählte Prince Dan, meine Mutter hat mir immer gern zugezwinkert. Mama. Noch bevor ich meinen Namen schreiben konnte, wusste ich, was ein Zwinkern bedeutete. Mama. Es bedeutete, dass da was Heimliches abging, etwas Besonderes, das bloß die Eingeweihten bezeugen konnten. Manchmal, wenn mein Vater gerade nicht Klavier spielte, Mama. Sagte er was zu meiner Mutter, und sie zwinkerte mir dann zu. Mama, what's this dream? Als Kind litt Prince unter epileptischen Anfällen. Den ersten Anfall, an den er sich erinnern konnte, hatte er mit 3 Jahren. Bei dem letzten war die Familie auf dem Weg zu seiner Großmutter. Mama, zu Dan sagte er, meine Mutter erzählte mir, kurz nach diesem letzten Anfall sei ich zu ihr gekommen und habe ihr erzählt, ein Engel sei gekommen und habe mir gesagt, dass ich nun nicht mehr krank würde. Mama. Ich hatte nie wieder einen Anfall. Mama, what's this? Ich musste im Übrigen ebenso mit 7 Jahren beginnen, ein Instrument zu lernen. Es war leider nicht so schön wie das Klavier. Im September 1990 schleppten mich meine Eltern in die Musikschule, um mir meinen neuen Partner für die nächsten 6 Jahre vorzustellen. Das Waldhorn. Ich hasste es. In der Musikkapelle saß ich hinten bei den alten Männern und spielte nur

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2: 2009 erzählte Prince dem Journalisten Travis Smiley in einem für ihn sehr offenen Interview: Mein Vater ließ sein Klavier bei uns zu Hause zurück, als er ging. Ich durfte nicht darauf spielen, als er noch da war, weil ich nicht so gut war wie er. Als er uns verließ, wollte ich so gut werden wie er. Ich habe mir das Musikmachen selbst beigebracht und spielte rund um die Uhr. Irgendwann wurde meine Nachbarschaft auf mich aufmerksam und die Leute begannen über mich zu sprechen. Da war Prince gerade einmal 10 Jahre alt. 3 Jahre später verließ er schließlich das Zuhause seiner Mutter. Er schlief zeitweise bei Freunden und Nachbarn, bis ihn die Familie eines Freundes aufnahm. Dieser Freund hieß André Simon, also ursprünglich Anderson, aber er nannte sich dann als Musiker Simon. Bei Andres Familie hatte Prince zum ersten Mal ein stabiles Umfeld, in dem er nicht nur wohnen, sondern auch konsequent im Keller Musik machen konnte. Der Mama von André, Bernadette Anderson alias Queen Bernie, widmete Prince daher den Song
3: What is Sacrifice?
2: The Sacrifice of Victor.

0: Freude ist möglich, aber sie verlangt Hingabe, Mut. Vielleicht auch Einsamkeit auf dem Weg dorthin. Das ist die Kernaussage des Songs The Sacrifice of Victor, meiner Nummer 8. Prince beschreibt seine Kindheit in Minneapolis. Man muss wissen, Princes gesamtes Werk würde von seiner Heimatstadt geprägt werden. Als schwarzes Kind war Prince Teil des sogenannten Busing Programs gewesen.
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0: Bei diesem Programm waren Kinder aus schwarzen Vierteln in weiße Schulen gebracht worden und umgekehrt.
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0: so hatte man der rassistischen Segregation entgegenwirken wollen.
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0: In den 70er und frühen 80er Jahren galt Prince weißen Rocksendern als zu schwarz. Black Radio wiederum galt er als zu weiß, zu sexuell, zu weird. Also würde er später seine Sexualität nutzen, um Kontrolle über den eigenen Körper zu beanspruchen. Als schwarzer Mann in einer rassistischen Popindustrie würde er sich so Stereotypen widersetzen. Er würde zart,
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0: dominant,
1: yes,
0: verletzlich,
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0: verspielt,
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0: und androgyn zugleich sein.
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0: Aber mehr dazu später. Nach den L.A. Riots 1992, bei dem der Afroamerikaner Rodney King von 4 weißen Polizisten schwer misshandelt worden war, und nach dem Tod von Freddie Gray in Baltimore 2015, der zur Black Lives Matter-Bewegung geführt hatte, schreibt Prince den Song

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0: Das Stück ist groovy. Damit hatte ich später öfter zu kämpfen. Mit dieser Kombination aus ernstem Text und rhythmischer Musik. Diese Kombination werde ich erst verstanden haben, nachdem ich mich mit der afroamerikanischen Musiktradition auseinandergesetzt haben werde. In ihr wird Grief, wird Schmerz so ausgelebt. Funky eben. Er wird über den Körper rhythmisch in die Welt getragen. Und das führt zu meiner Nummer 7. Housequake.
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0: Ich kann bei diesem Song nicht sitzen bleiben.
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0: Das ist purer

0: Prince experimentierte gerne mit unterschiedlichen Musikstilen. Mit Funk, Jazz, Soul. Seine musikalischen Vorbilder waren Sly and the Family Stone, James Brown, Larry Graham, Stevie Wonder, George Clinton, Miles Davis, Carlos Santana, Rufus, Chaka Khan und vor allem und immer wieder Johnny Mitchell. I'm a lonely painter, yeah. 1977 unterschrieb Prince, nachdem er bereits in mehreren Bands gespielt und deren Namen mehrfach geändert hatte, seinen ersten Plattenvertrag bei Warner Brothers Records. 22 Jahre würden die Plattenfirma und er zusammenarbeiten. Ein Jahr später, 1978, erschien sein Debütalbum For You, auf dem er alle Instrumente selbst spielte. Produced, arranged, composed and performed by Prince. Bis auf Soft and Wet. Den Song hat er mit Chris Moon geschrieben.
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0: Während Prince mit funky Songs wie When You Were Mine oder When Doves Cry auf der Bühne stand, verbrachte ich meine Kindheit still und abgeschieden als Tochter von Bauern am Land. Mit Stallwiesen und Heugeruch. Ich habe die Natur geliebt und tue es heute noch. Meine Schwester war 14 Jahre älter als ich und mein Bruder 16. Meine Mutter hatte viel Arbeit und ließ mich sehr oft alleine. Ich durfte tun, was ich wollte und ich liebte es, den Fernseher einzuschalten. Viele unter Ihnen, die in den 80ern groß geworden sind, werden sich an einen Film erinnern, über den die Hauptdarstellerin später sagen würde, man hätte ihn nur in dieser Zeit drehen können. Pretty Woman mit Julia Roberts und Richard Gere in den Hauptrollen. Ich war 10 oder 11 Jahre alt, als ich ihn sah. Und ich werde nie die Szene vergessen, in der Julia Roberts mit Kopfhörern in der Badewanne liegt und Prince singt.
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0: Diese Szene war mein Eintritt.
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0: Meine Einweihung.
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0: In das Prince'sche Multiversum.
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0: Mein erster Schritt.
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0: Auf einer violetten Ellipse.
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0: Julia Roberts liegt also in der Badewanne eines Nobelhotels. Die Kopfhörer ihres Walkmans über den Ohren. Richard Gere, wesentlich älter und wesentlich reicher als sie, betritt telefonierend, er ist ja Investor und immer etwas busy, den Raum. Julia Roberts liegt da und singt.
2: 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I just want your extra time and your kiss.
0: Dann begreift Julia Roberts, dass sie nicht allein in dem Raum ist, nimmt die Kopfhörer ab und sagt zu Richard Gere, Don't you love Prince? Liebst du Prince etwa nicht? Denn Richard Gere hatte geschmunzelt. Seine Antwort? More than life itself. Mehr als das Leben selbst. Zu meiner Firmung wünschte ich mir dann einen CD-Player und das Album Parade, auf dem auch Kiss 1986 erschienen war. Ich hörte es rauf und runter. 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

0: eine Musiker oder eine Musikerin. Zuerst hörte ich Kiss in Pretty Woman, dann wünschte ich mir Parade und erst dann schenkte mir meine ältere Schwester den Film Purple Rain als VHS. Für alle, die das nicht mehr kennen, VHS steht für Video Home System. Das waren Videokassetten, mit denen man zu Hause Filme aufnehmen konnte. Beziehungsweise Videokassetten, die man eben ausleihen oder kaufen konnte. Wir haben uns 2-mal im Monat einen Film ausgeliehen. Zu Hause verdunkelten wir das Wohnzimmer. Und wenn ich jetzt dran denke, habe ich alles wieder vor mir. Den kleinen Fernseher meiner Eltern, den Geruch der Stube, den Herrgottswinkel links hinter der Bank und vor mir. Ladies and Gentlemen, the Revolution. Moment, ich übersetze. Ihr Lieben, wir sind heute hier versammelt, um das Leben zu feiern. Das Leben. Electric. Ich sehe eine Silhouette, schwarz-weiß gezeichnet. Dahinter ein Scheinwerfer. Oh, ein Mann, 1,57 Meter groß. Wäre er größer gewesen, hätte er Basketballer werden wollen. Dieser Mann wirbelt auf der Bühne und durch den Film. Was ich sehe, ist seine Geschichte. Aber nicht ganz. Prince lieferte das emotionale Rohmaterial. Andere gaben ihm filmische Form. Der Film erzählt immerhin die Geschichte von The Kid, einem hochbegabten, schwierigen Musiker mit einem gewalttätigen Vater und einer komplizierten Liebesbeziehung. Mit dem Album zum Film, mit Purple Rain, wurde Prince endgültig zum weltweiten Megastar. 1985, da war ich gerade 2 Jahre und 3 Monate alt, erhielt er dafür den Oscar für die beste Filmmusik. Außerdem bekam er mehrere Grammy Awards. Das Album zählt bis heute zu den meistverkauften Soundtracks der Musikgeschichte. Und hier? Ja, meine Nummer 5. Erkennt man am ersten Ton. Purple Rain. 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Prince ist die Inspiration, zu der Generationen bis ans Ende der Zeit zurückkehren werden. Und ja, meine Damen und Herren, im Laufe der Geschichte hat es viele, viele Könige gegeben, reale wie mythologische. Sie hatten Söhne, doch keiner von ihnen reicht an die Strahlen dieses Mannes heran, der für sich alleine steht. Ein Mann, auf den ich unglaublich stolz bin und den ich mit großer Ehre heute in die Rock'n'Roll Hall of Fame aufnehmen darf. Denn sie ist durch ihn für immer verändert. Meine Damen und Herren, ich bitte Sie, sich von Ihren Plätzen zu erheben und dem einen und einzigen Prince die Ehre zu erweisen. Prince wirkt nach der Rede von Alicia Keys gerührt und schüchtern. Er war in seiner Musik pathetisch, dramatisch, emotional, aber privat soll er still gewesen sein. In vielen Interviews wirkt er zurückhaltend. Manche sagen, das war Kalkül, andere wiederum, das sei auf die Tatsache zurückzuführen, dass er Journalisten nicht mochte. Auch bei der Frage, ob Prince ein Perfektionist oder ein autokratischer Tyrann war, der, wie es in dem Buch Prince, alle Songs, die Geschichten hinter den Tracks heißt, seine Musiker bis zur Erschöpfung proben ließ, scheiden sich die Geister. Manche Songs spielte er einfach runter, ohne auf Details zu achten. Und dann wiederum bastelte er ausgefeilt an seinen Werken. Was er mit Sicherheit war, war ein Macher. Jemand, der die Kontrolle wollte und sie brauchte. Von seinem Umfeld erwartete er permanente Erreichbarkeit und Hingabe. Es konnte sein, dass er um 3 Uhr morgens anrief und jammen wollte. Er sprach in Parabeln oder gab oft nur einsilbige Anweisungen. Er mochte Smalltalk nicht, konnte Smartphones nicht ausstehen. Er soll die Dunkelheit geliebt und oft bei Kerzenlicht gearbeitet haben. In den wenigen Probenpausen spielte er sehr ernsthaft Tischtennis. Schnell, präzise, unberechenbar. Also doch ein Perfektionist in allen Lebenslagen? Auch beim Tanzen? Während ich in unserem Garten spielte, Erde aß und von unserem Hund Rombo abgeschleckt wurde, tanzte Prince weltweit über Bühnen, müssen Sie wissen. Sein Spagat ist legendär. Ich bitte um das Video zu meiner Nummer 7, Housequake. Drehungen, Sprünge in den Spagat. Prince schiebt sich auf dem Rücken liegend mit den Beinen die Bühne entlang. Next. Baby, I'm a star.
1: Sexy motherfucker.
0: Ich bitte um Verzeihung, das war das falsche Pfeil.
1: Das ist das Lieblingslied von mir von Prince.
0: Aber ich liebe diesen Take. Ich werde später erklären, wer hier so süß Prince singt. Aber jetzt bitte. Baby, I'm a star. Prince macht einen Spagatsprung in der Luft, springt dann direkt in einen Spagat auf den Boden. Kommt hoch und wiederholt das Ganze 8 Mal. In High Heels und bemerkenswerter Kleidung. Von allen Freunden der Familie und allen Verwandten waren meine Eltern die schicksten, erzählte Prince Dan. Bei meiner Mutter mussten Schmuck, Handschuhe und Hut zusammenpassen. Einfach alles. Bei meinem Vater funkelten Manschettenknöpfe, Krawattennadel und Ringe um seinen Sharkskin-Anzug. Überhaupt war mein Vater immer noch schicker als meine Mutter. Vielleicht lief bei ihnen ein heimlicher Wettstreit, von dem wir nichts wussten. Ach, ich wünschte, meine Eltern wäre Kleidung auch so wichtig gewesen. Meine Mama schimpfte mich immer, wenn ich kurze Röcke anhatte. Sie sagte dann: Pass auf, wenn du dich bückst, sieht man bis nach Hause. Nun denn, Princes Kleidungsstil war weitaus provokanter. Mit Löchern auf den Pobacken, extravaganten Hüten und glitzernden, figurbetonten Anzügen. Mein Lieblingsoutfit von Prince ist jenes in der Super Bowl Halftime Show 2007. Prince singt in einem türkisen Anzug mit einem Durag-ähnlichen Tuch mit Masche am Kopf. Die Kommentare unter dem Video lauten: Most people still don't fully understand what they're seeing here. Die meisten Menschen begreifen bis heute nicht vollständig, was sie hier eigentlich sehen. Prince spielt live, in einem Gewitter, im nationalen Fernsehen, auf High Heels, mit einer E-Gitarre, im Regen. Und liefert ein völlig improvisiertes Solo, das technisch perfekt ist. Man muss wissen, als hätte er mit Gott einen Vertrag ausgehandelt, begann es während dem Song Purple Rain immer heftiger zu regnen. Und mein Lieblingskommentar: That time the Super Bowl opened for a Prince concert. Vielleicht mochte ich Prince auch deshalb so gerne, weil er für mich das Weibliche und das Männliche vereinte. Prince machte Sexualität fluide, lange bevor das Mainstream war. Ich war zwar ein Mädchen, aber ich verhielt mich selten, wie das von einem Mädchen damals erwartet wurde. Ich war direkt, frech und ungeduldig. Als ich mich mit 14 verliebte, er hieß Freddy und war der Sohn des Dorfbäckers, da schenkte ich ihm nach einem Feuerwehrfest eine Rose und küsste ihn. Damals dachte ich, er sei mein Prince. Mein Prince Charming. Für immer. Aber meine Liste an Männern würde lange werden. Wahrscheinlich nicht so lange wie die Liste an Princess-Frauen. Da wäre Sheila E., Schlagzeugerin und Sängerin. Dann kamen Susan Moonsey, Denise Matthews, von der ich schon erzählt hatte, auch bekannt als Vanity, Susanna Melvoin, Background-Sängerin und Zwillingsschwester von Wendy Melvoin aus der Band The Revolution. Kim Basinger, Schauspielerin. Carmen Electra, Musikerin und Schauspielerin. Nona Gay, ebenso Sängerin und Schauspielerin und Tochter von Marvin Gay. Und dann kam Maite Garcia, Choreografin, Sängerin und 15 Jahre jünger als Prince. Sie würde er schließlich am Valentinstag 1996 heiraten. Mit ihr fühle ich mich vollständig, sagte Prince in einem Interview. Und sie macht es einfacher, mit Gott zu sprechen. Nur wenige Monate nach der Hochzeit kam ihr Sohn Amir, was auf Arabisch Herrscher oder Prinz bedeutet, auf die Welt. 6 Tage nach der Geburt starb der kleine Bub an Trisomie 18. In dem Song Sex in the Summer hört man seinen Herzschlag, als Maitei schwanger mit ihm war. Dieser Herzschlag und der Gedanke daran, das macht etwas mit mir. Nachdem ich mich in den Nuller- bis 2010er Jahren ausgetobt hatte, viel mit Prince-Musik im Ohr und im Kopf und auch im Bett, da lernte ich die Liebe meines Lebens, meinen heutigen Mann, kennen. Nach einem Jahr verlobten wir uns und versuchten, ein Kind zu bekommen. Da war ich 30 Jahre alt, hatte mein Jurastudium fertig und mich ausreichend ausgelebt. Ja, Jura. Einfach, weil ich eine Idealistin war und noch immer bin. Nach dem ersten positiven Schwangerschaftstest feierten wir. Es war schnell gegangen. Aber in der 9. Woche bekam ich Blutungen und wurde im Krankenhaus stationär aufgenommen. Am 3. Tag sollte ich morgens wieder zur Ultraschallkontrolle. Der Assistenzarzt untersuchte mich. Stille. Lange Stille. Er sah nichts. Keinen Herzschlag. Ich weinte und machte mir selbst Vorwürfe und weinte und atmete und schimpfte auf das Schicksal. Maitei wurde wieder schwanger und verlor auch dieses Kind. Die beiden ließen sich 2000 scheiden. Maitei sagte, dass Prince nach dem Verlust der beiden Kinder wohl gedacht habe, sie sei nicht die Richtige. He doesn't look back. He moves forward, sagte sie.
2: Yeah, help me out.

Der Autor und Journalist Matt Thorne teilt Princes Musik in vier Kategorien. Erstens seine regulären Veröffentlichungen. Zweitens seine unveröffentlichten Songs, die er zum Teil live gesungen hat und die zum anderen Teil in dem sagenumwobenen Kellerraum The Vault in Paisley Park liegen. Jenem Tonstudio-Komplex, das sich Prince Mitte der 80er Jahre bauen hatte lassen, um unabhängiger von Plattenfirmen und fremden Studios aufnehmen zu können. Die dritte Kategorie sind seine Live-Aufnahmen. Und die vierte? Alle Songs, die Prince für andere Musikerinnen schrieb. Da wäre Manic Monday, das die Bangles gesungen haben. Just another manic Monday. You're My Love für Kenny Rogers. You're my love and I... Five Women für Joe Cocker. March was a cold. Oder eine weitere Hymne meiner Jugend und meine Nummer 4, aber mit Princes Stimme und in der Live-Version am besten. Also, bitte drehen Sie, wenn Sie möchten, lauter und singen Sie mit. 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

0: unglaublich. Ich habe diese Version hunderte Male laut im Auto gehört und mitgesungen. Und weil wir gerade bei einem Song sind, dessen Interpretation von Sinead O'Connor am berühmtesten war, und weil ich dabei an das Urheberrecht denke, Prince geriet Mitte der 90er Jahre in einen Streit mit Warner Brothers. Da war ich im Gymnasium und ging jedes Wochenende aus. Prince wollte mehrere Alben pro Jahr veröffentlichen und er wollte die komplette Kontrolle über seine Musik. Warner hingegen wollte, was es bei auch allen anderen Künstlern wollte, Kontrolle und eine gezielte Marketingstrategie. Prince reagierte, indem er sich Slave, also Sklave, auf die Wange schrieb und aus Protest seinen Namen ablegte. Die Medien nannten ihn ab diesem Zeitpunkt The Artist Formerly Known as Prince.
1: Welcome to the power of surrender.
0: 1999 lief der Vertrag zwischen Prince und Warner Brothers endgültig aus. Ein Jahr später nahm er wieder seinen ursprünglichen Namen an.
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0: Prince war wieder Prince.
1: 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Come on, y'all.
0: Aber gut, ich gestehe, ab den Nullerjahren wurde meine violette Ellipse ein wenig erschüttert. Just zu dem Zeitpunkt, als ich die katholische Schafherde verließ, was im Übrigen in meiner Heimatkirche laut verlesen wurde, da wurde Prince ein Zeuge Jehovas. Er wurde meiner Wahrnehmung nach unnahbarer, weniger explizit. Seine religiöse Wende zeigte sich auch in seiner Musik. Es gab kaum mehr sexuelle Zweideutigkeiten. Der Provokateur verschwand. Freunde und Weggefährten beschrieben ihn in dieser Lebensphase als diszipliniert, spirituell fokussiert, aber auch zunehmend zurückgezogen. 2001 heiratete er die kanadische Unternehmerin Manuela Testolini. 2006 reichte sie die Scheidung ein. Und wo war ich? Ich war mitten im Studium und versuchte, aus den Fängen meiner Kindheit zu entfliehen. Ich hatte das Gefühl, mich sehr um meine doch schon alten Eltern kümmern zu müssen und war meinem Mann begegnet. Und der Gedanke an ihn führt mich direkt zu meiner Nummer 3. Forever in my life. Es kommt eine Zeit im Leben eines jeden Mannes oder eben jeder Frau. Da wird sie müde vom Herumspielen, vom Jonglieren mit Herzen, bis sie eines Tages jemanden damit zu Boden treibt. Ich hätte mir nie vorstellen können, dass die Liebe mich bestimmen würde und mich dazu bringt, sesshaft zu werden. Baby, es ist wahr. Ich glaube, ich tue es. Und ich will dir einfach sagen, dass ich mit dir sein will.

0: Hello, Syracuse and the world.
1: Prince sagte in Interviews, man müsse leben, als könne morgen alles vorbei sein.
0: My name is Prince.
1: Er sagte auch, er habe keine Angst vor dem Tod.
0: And I've come to play with you.
1: Ich glaube ihm das nicht. Ich denke, dass er große Angst vor dem Tod hatte. Als ich ihn das erste und einzige Mal live sehe, denke ich daran. Das war an seinem 56. Geburtstag am 7. Juni 2014 in Wien. Er trug wieder einen Afro, sein natürliches Haar. Viele Leute sahen darin ein Bekenntnis zu seiner Herkunft, zu seiner kulturellen Prägung. Bei diesem Konzert höre ich irgendwie den Soundtrack meines Lebens. Kiss. Purple Rain.
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1: When Doves Cry. Ich rieche sofort meine Umgebung, schmecke und spüre meine Kindheit. Die langen Sommer im Heu, meine Mutter, die mich schimpfte, wenn ich nachts Musik hörte, anstatt zu schlafen. Der erste und zweite und dritte Liebeskummer versinken in Tränen und Schmerz. Dann wieder aufstehen, weitermachen. Die Liebe seines Lebens kennenlernen, ruhiger werden, den Wunsch nach einer Familie aussprechen, Prince hören, eine Fehlgeburt haben, dann eine zweite und eine dritte in wenigen Monaten. Stille, Trauer, Angst. Und dann wieder schwanger. Ich mache den Test Ende August 2015. Wenige Tage später würde Prince die beiden Alben Hit and Run Phase 1 und Hit and Run Phase 2 veröffentlichen. Anfang 2016 würde er seine wundervolle Piano and a Microphone Tour starten. Es sind Soloabende nur mit Klavier und Gesang. Ich habe das Gefühl, dass sich ein Kreis bzw. eine violette Ellipse schließt.
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1: Yeah. Prince und das Klavier, das Instrument seiner Kindheit. Das Instrument seines Vaters auf der Bühne. Und ich denke an meine Nummer 2, eine Pianonummer aus den 80ern. An Cold Coffee and Cocaine. 2015 leidet Prince schon seit einigen Jahren an Hüftschmerzen. Er sprach darüber nicht in der Öffentlichkeit. Nach all den Sprüngen von Klavieren direkt in den Bodenspagat verwundern seine Probleme nicht. 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

Und dann, ich weiß es noch genau. Es ist ein Frühlingstag im April 2016. Ich bin hochschwanger. In 2 Wochen wird mein Sohn das Licht der Welt erblicken. Und ich lese von seinem Tod. Ich sitze an einem Fluss, starre in das Wasser, die Hände um meinen runden Bauch gelegt. Ich blicke noch einmal auf das Handy. Es stimmt. Musik-Superstar Prince gestorben. Ich denke kurz an meine violette Ellipse und wie sich meine mit jener von Prince getroffen hat. Und wie das kleine Funken ergeben hat, die mein Leben prägten. Es schmerzt mich, dass er alleine war. Dass niemand bei ihm war, als er starb.

0: Das ist das Lieblingslied von mir von Prince.
1: Mein Sohn Oscar ist inzwischen schon groß geworden.
2: Also Oscar, ich weiß gar nicht, ob man das in deinem Alter schon singen darf, sowas. Weißt du, was das bedeutet? Und warte mal, was singst du noch gern von Prince? Wir hören ja Prince so viel.
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2: Darf ich dir kurz was erzählen?
0: Ja.
2: Also, als du noch in meinem Bauch warst, ist Prince gestorben. Wirklich 2 Wochen, bevor du auf die Welt gekommen bist.
0: Vielleicht sind wir uns ja zufällig begegnet, als er in den Himmel gekommen ist und ich in deinem Bauch.
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0: Prince.
1: Those kind of cars don't pass you every day.
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0: Mit Carmen Mikovic am Mikrofon, guten Tag. Das HR-Sinfonieorchester eröffnet diese Klassikzeit, wie es sich gehört, mit einer Ouvertüre, nämlich der zu Karl Maria von Webers Oberon.

Die Ouvertüre zur Oper Oberon von Karl Maria von Weber. Das HR-Sinfonieorchester hat gespielt, Paavo Järvi hat es dirigiert. Gleich zwei der großartigen Solisten des HR-Sinfonieorchesters hören Sie ziemlich prominent in der nächsten Aufnahme. Clara Andrada de la Calle und Sebastian Wittiba. Sie spielen das Konzert für zwei Flöten und Orchester von Franz Doppler.

Das HR-Sinfonieorchester unter der Leitung von Eliau Inbal spielte das Konzert D-Moll für zwei Flöten und Orchester von Franz Doppler. Die Solisten waren Clara Andrada de la Calle und Sebastian Witteber. An dieser Stelle ein kurzer Blick auf den Abend bei uns in HR2 Kultur. Da ist das Motto Klavier, Poesie pur. Diese Poesie präsentiert Anna Winitzkaya mit einem durch und durch romantischen Programm, das die Epoche in ihrer gesamten Spanne beleuchtet. Musik von César Franck, Alexander Skriabin, Frédéric Chopin und Maurice Ravel gibt's zu hören in diesem Konzert, das im Sommer 2023 beim Rheingau Musikfestival stattgefunden hat. Der Klavierabend mit Anna Winitzkaya, heute um 20 Uhr. Jetzt, in der Klassikzeit, hören wir das HR-Sinfonieorchester mit Musik von Peter Tschaikowski. Im Februar 1986 kam der iranische Dirigent Alexander Rachbari nach Frankfurt und dirigierte Peter Tschaikowskis dritte Sinfonie D-Dur Opus 29.

Das war das HR-Sinfonieorchester unter der Leitung von Alexander Rachbary mit der dritten Sinfonie D-Dur von Peter Tschaikowski. Und dieses Finale, die Polonaise, das ist der Grund für den Beinamen der dritten, nämlich die polnische Sinfonie. Einen Ausschnitt aus der Oper Lucio-Silla von Wolfgang Amadeus Mozart gibt es jetzt zu hören in der Klassikzeit mit dem HR-Sinfonieorchester. Der römische Diktator Silla begehrt Giunia, aber sie liebt dessen Feind Cecilio, der ins Exil verbannt wurde. Am Ende geht tatsächlich alles gut aus. Der Diktator tritt zurück, wie auch das historische Vorbild für Mozarts Opernfigur, und Cecilio und Giunia kommen zusammen. Bangigkeit und Drama bestimmen aber ihre Arie Parto Maffretto, mit der sie beschließt, zum Senat zu gehen und um Cecilios Begnadigung zu bitten. Eine pikante Situation, denn zuvor hatte sie ja dem Diktator schon einen Korb gegeben. Es singt Diana Damrau.

Die Arie der Junia Parto ma fretto aus Lucio Silla von Wolfgang Amadeus Mozart. Die Sopranistin Diana Damrau hat hier gesungen, mit ihr gespielt hat das HR-Sinfonieorchester unter Andrew Parrott. Naturgefühl hieß ein Konzert des HR-Sinfonieorchesters im November 2023. Ein romantisches Programm, dessen roter Faden plastische Naturbilder waren. Das Klavierkonzert lässt Bilder norwegischer Landschaften entstehen, der Schönheit, aber auch der Kälte. So schwärmte der Pianist Jan Liszecki über Edvard Griegs populäres Klavierkonzert A-Moll. Wir hören ihn jetzt im Konzertmitschnitt von damals. Alain Altinoglu dirigiert das HR-Sinfonieorchester.

Jan Geschetzky und das HR-Sinfonieorchester unter Alain Altinoglu mit einem der beliebtesten Werke von Edvard Grieg. Sein Klavierkonzert A-Moll, Opus 16, haben Sie gerade gehört. Und damit ging die Klassikzeit mit dem HR-Sinfonieorchester zu Ende. Nach den 17 Uhr Nachrichten hören Sie hier in HR2 Kultur eine neue Ausgabe von Menschen und ihre Musik. Der Mensch, mit dem sich Daniela Baumeister unterhält, ist Ali Neander, Urgestein der Rottgau Monotons und vielseitiger Musiker. Am Mikrofon bis hierher war Carmen Mikovic. Schön, dass Sie dabei waren und noch schöner, wenn Sie weiter unser Programm genießen. Tschüss.

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1: 17 Uhr. Britische Polizei nimmt Terrorverdächtige fest. Ehemann soll Frau in Obertshausen umgebracht haben. Grünen Doppelspitze will sich zur Wiederwahl stellen. Das Wetter sonnig, am Abend dann aber auch einige Wolken, in der Nacht 16 bis 6 Grad. Mein Name ist Volker Kinkel. Die Polizei in Großbritannien spricht jetzt von Terrorverdacht, nachdem mehrere Männer in der Nähe eines Luftwaffenstützpunkts festgenommen wurden. Sie sollen einen Anschlag geplant haben. Die USA nutzen den Stützpunkt, um Angriffe auf Iran zu fliegen. AD-Korrespondentin Franziska Hoppen.
2: Kurz vor 1 Uhr morgens war bei der Polizei ein Anruf über 3 verdächtige Fahrzeuge eingegangen, die offenbar in Richtung des Luftwaffenstützpunktes RAF Fairford fuhren. Daraufhin wurden 5 Männer festgenommen wegen des Verdachts auf Verstöße gegen das Sprengstoffgesetz. Um die Fahrzeuge herum, die in der Ortschaft Welford gestoppt wurden, wurde eine 400 Meter lange Absperrung errichtet, während die Sprengstoffbeseitigungseinheit der Armee sie untersuchten.
1: In Obertshausen im Kreis Offenbach ist in der Nacht eine 51-jährige Frau offenbar umgebracht worden. Die Polizei hat ihren Ehemann festgenommen. HR-Reporter Stefan Pomerenke.
3: Die Polizei war über den Notruf durch Anwohner alarmiert worden. In einem Wohnhaus in Obertshausen fanden die Beamten dann eine schwer verletzte Frau. Sie starb kurz darauf im Krankenhaus. Mit zahlreichen Streifen und auch einem Hubschrauber fahndete die Polizei daraufhin nach dem tatverdächtigen Ehemann. Er wurde schließlich in Kleinkrotzenburg festgenommen und soll morgen dem Haftrichter vorgeführt werden. Die Ermittlungen zu den Hintergründen sowie zum Tatablauf dauern im Moment noch an.
1: Die Grünen-Vorsitzenden Brandner und Banaschak wollen weiter an der Spitze der Partei bleiben. Beide haben heute angekündigt, auf dem Parteitag Anfang Dezember für eine zweite Amtszeit zu kandidieren. ARD-Hauptstadtkorrespondent Oliver Neuroth.
4: Das Führungsduo ist seit Ende 2024 im Amt. Brandner als Vertreterin des real- und wirtschaftspolitischen Flügels, Banaschak als Parteilinker. Der Parteitag hatte die beiden kurz nach dem Ende der Ampelkoalition gewählt, also nach dem Aus für die Grünen als Regierungspartei. Die Landtagswahlen zuletzt liefen gemischt für die Grünen, aber die Partei hat Regierungsoptionen in Berlin, Mecklenburg-Vorpommern und eventuell auch in Sachsen-Anhalt. Das lässt Brandner und Banaschak gestärkt in den Parteitag im Dezember gehen.
1: Papst Leo hat seinen Frankreich-Besuch im Wallfahrtsort Lourdes fortgesetzt. Dort hat er eine Messe vor rund 150.000 Menschen gehalten. Dabei sprach der Papst von einer schmerzhaften Wunde des Missbrauchs in Pfarreien und katholischen Schulen. Morgen will Leo zum Abschluss seiner Frankreich-Reise in Metz eine Rede halten, zu der Präsident Macron alle europäischen Staats- und Regierungschefs eingeladen hat. Im DFB-Pokal der Frauen steht Eintracht Frankfurt im Achtelfinale. Die Eintracht hat bei Drittligist Karlsruhe klar gewonnen mit 6:1. HR-Sportreporter Matthias Merget.
5: Einen besonders schönen Nachmittag erlebte Vivien Lia, die an ihrem Geburtstag einen Treffer vorbereitete und einen selbst erzielte. Vor allem konnte die Eintracht Kräfte sparen vor der Partie im Europacup und dem Spitzenspiel gegen den Tabellenführer FC Bayern München. Blau-Gelb Marburg aus der Regionalliga unterlag dagegen den Frauen des Bundesligisten Leipzig mit 0:2 und ist damit raus aus dem Pokal.
1: In der deutschen Eishockeyliga haben die Löwen Frankfurt ihr Auswärtsspiel in München gewonnen. Am Ende stand es 4:1 für die Löwen. Damit haben sie aus den ersten 4 Spielen der neuen Saison 7 Punkte geholt. Das waren die Nachrichten. Das Wetter. Der Tag geht sonnig zu Ende. Zum Abend hin gibt es ein paar mehr Wolken. Trotzdem ist es in der Nacht oft klar. Die Werte sinken auf 16 bis 8 Grad. Morgen erst Sonne, später einige dickere Wolken. Die Temperaturen steigen auf 24 bis 30 Grad. Und

0: Die weiteren Aussichten: am Dienstag viel Sonne bis 30 Grad, am Mittwoch erst Sonne, später wolkiger bis 29 Grad. Die Zeit 17.04 Uhr.
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2: Mein Name ist Daniela Baumeister. Guten Tag. Ali Neander ist Gast in HR2 Kultur. Gitarrist aus Frankfurt, aber eigentlich aus Hamburg, und ein Musiker, der es geschafft hat, sich in ganz verschiedenen musikalischen Bereichen zu etablieren. Hallo Ali.
3: Hallo, Neander. Danke für die Einladung.
2: Ich finde es wahnsinnig schwer, Musik auszusuchen und mich vor allem zu entscheiden. Als ich angerufen habe und gefragt habe, wollen wir eine Sendung zusammen machen, wonach haben Sie als erstes gegriffen?
3: Das weiß ich jetzt gar nicht. Es gibt ja sozusagen zwei Dinge, die in dieser Sendung wohl vorkommen. Einmal Musik, die mit mir zu tun hat, also als Ausübender, und dann mit mir zu tun hat als Hörer oder Liebhaber. Und ich glaube, ich habe erst so ein bisschen darüber nachgedacht, was möchte ich denn gern hören.
2: War es denn schwer mit der Auswahl? Weil dann hat man so viele und dann muss man wieder halbieren oder vierteln.
3: Ja, natürlich. Also ich meine, das könnten jetzt stundenlang hier irgendwelche persönlichen Vorlieben abspielen, aber das ist natürlich auch jetzt für die Leute zu Hause nicht so interessant, sondern ich glaube, es ist ganz schön, wenn man so Verbindungen zwischen dem schaffen kann, also in dem Fall, was ich mache und was ich gut finde. Oder auch die Unterschiede.
2: Wir fangen mal an mit was, was Sie selber machen. Und wir fangen ganz am Anfang an, glaube ich, einfach mal mit den Rodger Monotones. Ali Neander ist Mitbegründer der Rodger Monotones, die es heute immer noch gibt.
3: Ja.
2: Erstaunlich, nach über 40 Jahren, oder?
3: Ja, das ist ein seltsames Phänomen. Eine sehr alte Ehe. Ist also sehr schön, eigentlich die ganzen Phasen durchgemacht zu haben und auch so viele Sachen hinter sich zu haben. Also das Verhältnis zwischen uns ist eigentlich so gut wie nie. Wir werden wahrscheinlich im Sarg aus dieser Kombo rausgetragen. Aber
2: so. Das ist dann auch ein Klischee. Also so alt wie die Stones seid ihr ja noch nicht.
3: Nee, das fehlen so 10 Jahre. Das sind Unterschiede.
2: Gitarrist, Komponist, Produzent, Musikmacher, auch fürs Fernsehen, für die Werbung. Ist das ein typisches Rock'n'Roll-Leben, um jetzt mal beim Klischee zu bleiben?
3: Nee, das typische Rock'n'Roll-Leben ist, man macht Rock'n'Roll und dann hat man entweder Glück. Glück heißt, man übersteht Drogensucht, Alkoholismus oder was weiß ich was. Oder eben in meinem Fall ist es ein Rock'n'Roll-Leben, aber auch ein Nicht-Rock'n'Roll-Leben. Also andere Musikarten und andere Zusammenhänge. Und da bin ich auch sehr froh drum, dass ich beides erleben darf.
2: Und in den Rodger Monotones, da gibt es ja ganz viel Familienleben. Das ist ja dann das Rock'n'Roll-Leben.
3: Ja, insofern, ja.
2: Ist denn auf dem Land der Rock'n'Roll anders? Also im Rodger, oder darf ich nicht sagen auf dem Land?
3: Doch, das Land, das ist natürlich Land, obwohl es Vorstadt ist, nicht wirklich Land. Aber natürlich ist es Land, und es ist, die Leute sehen ja schon nach 10 Kilometern anders aus. Also es ist eine typische Erfahrung, wenn man in einer typischen deutschen Innenstadt ist und schaut sich die Innenstädte an, die sind dünner als 15 Kilometer weiter draußen. Also ich weiß auch nicht, warum das so ist. Ja, das hat was irgendwie mit Peergruppendruck oder sowas zu tun. Und deswegen, die Leute sind auch tatsächlich ein bisschen anders. Die Leute auf dem Land sind zum Beispiel mobiler. Leute in Großstädten haben ungefähr einen Aktionsradius von 511 Metern. Ja. Also je größer die Stadt, umso kleiner. In New York, ja, 500 Meter. Ja. Dagegen, wenn du auf dem Land bist, unter 20 Kilometer, das kann nichts sein.
2: Das heißt, du fährst auch nicht so viel Fahrrad.
3: Man fährt dann mehr Auto und weniger Fahrrad oder Lastenfahrrad oder irgendwie so. Und das ist ein anderer, tatsächlich dann auch ein anderer Lebensentwurf ein bisschen.
2: Aber Ali Neander sieht immer aus wie Ali Neander und nicht wie Stadt oder Land.
3: Ja, das ist wahrscheinlich, weil das Interessante ist ja tatsächlich das Leben auf der Fahrt in die Stadt und zurück.
2: Also wo
3: das
2: leben ist ja Sie dann denn so, jetzt? In Frankfurt oder außerhalb von Frankfurt?
3: Ich lebe in Schwanheim, das ist so ein bisschen eine Mischung. Es ist in Frankfurt und außerhalb von Frankfurt.
2: Wir hören uns jetzt mal an, wie das ist, wenn uns das keiner nachmacht mit den Rodger Monotones.

0: Der Gitarrist, Musikproduzent, Gründungsmitglied der Rodger Monotones, Ali Neander, ist Gast in HR2 Kultur. Eben haben wir darüber gesprochen, dass es sie wundert, dann aber auch wieder nicht, dass es die Rodgers immer noch gibt. Ist das eigentlich eine ernstzunehmende Rockband oder ist das ein lebenslanger Spaß?
1: Das ist natürlich im Dasein des lebenslangen Spaßes ernsthaft gemeint. Oder andersrum gesagt, wir versuchen natürlich so ernsthaft wie möglich lebenslangen Spaß zu haben oder zu verbreiten.
0: Also eine Herzensangelegenheit, in der man sich so richtig austoben kann?
1: Ja, also es ist auch so ein bisschen ein Gesellschaftsmodell und alle möglichen Sachen, was du willst. Eine Ehe, ein Spiel, ein Spielplatz.
0: Also ist das so ähnlich wie eine lange Ehe?
1: Ja, also ich glaube, wir könnten Eheberatungsbücher schreiben. Also so was, also die Probleme sind sehr ähnlich.
0: Haben Sie die alle gelöst?
1: Weiß ich nicht.
0: Wir bleiben mal im Rodgau, sozusagen im Epizentrum guter Musik. Und frei nach den Rodgau Monotones, Erbarme die Hesse komme, kommt einer, den Sie ausgesucht haben aus Rodgau, Jens Joneleit nämlich.
1: Ja.
0: Das ist ein Komponist, der heute in Berlin lebt, in Amerika war und was ganz anderes macht. Oder ist da auch eine Schnittmenge?
1: Es gibt durchaus Schnittmengen. Der Jens ist ein ganz besonderer Fall. Er ist nicht nur Komponist neuer Musik, sondern er ist auch Maler. Ganz toller Maler. Er ist Schlagzeuger, Free Jazz Schlagzeuger und immer noch Mitglied im Musikverein Niederroden und schreibt für das Blasorchester am Karneval irgendwelche Blas und kommt auch dann aus Berlin und geht dann auf den Fastnachtsumzug auch mit der Basstrommel dann mit. Mhm. Und ist trotzdem ein regelmäßiger Schreiber für das Ensemble Modern und hat eine Oper von ihm bis von Barenborn überaufgeführt worden. Da ist ein ganz interessanter Fall, aber eben auch auf eine gewisse Weise typisch Rodgau, weil es ist eine unheimliche Breite, die da stattfindet, die man auf den ersten Blick nicht denkt. Also das ist so ein besonderes Phänomen, der Jens.
0: Was kann man denn vom Blasverein Niederroden lernen?
1: Nix, also wahrscheinlich gerne ein bisschen Bierfestigkeiten. Also nein, es ist ein Blasorchester auf dem Land, die es schon sehr lange gibt und die sehr idealistisch arbeiten und wo der Jens eben immer noch Mitglied ist.
0: Wie kann er Sie inspirieren mit dem, was er macht? Sie machen ja auf dem Papier was Ähnliches, also Sie machen Musik, Sie komponieren, Sie produzieren, aber er ist mal nach Amerika gegangen, Sie glaube ich nicht. Er lebt jetzt in Berlin, Sie leben hier und die Musik ist sehr unterschiedlich.
1: Ja, aber natürlich, total. Obwohl wir ja zusammen Musik gemacht haben, wir haben so eine Art Free Jazz CD produziert, das ist dann auch egal, weil diese kriminelle Energie, die der Jens hat, in alle Richtungen, ja, ob das jetzt Malerei oder Komposition und auch dieser weite Horizont, und das sind alle Türen offen, ja, das finde ich sehr inspirierend und davon kann man total viel lernen.
0: Große Formen, Musiktheater, Orchesterwerke, alles zwischen Free Jazz und dem alten Europa, aber das machen Sie doch auch, oder?
1: Naja gut, ich meine, Orchesterwerke.
0: Kommt noch.
1: Nee, dafür ist dann der Jens zuständig. Aber ich wünschte, ich hätte auch so einen weiten Horizont oder sagen wir mal, das kann man anstreben. Das ist etwas, was man, das ist ein sehr gutes Vorbild.
0: Was haben Sie da für ein Stück ausgesucht?
1: Das heißt Die Thüromb, das ist ein Orchesterwerk, in der Version jetzt gespielt hier von unserem Frankfurter Ensemble Modern Orchestra, also der größeren Version des Ensemble Moderns. Und das ist toll, finde ich.
0: Wäre denn ein Auftritt mit dem Ensemble Modern auch mal ein Traum des Gitarristen Ali Neander?
1: Das weiß ich jetzt nicht. Ich hatte ja mal sogar fast eine Band mit dem Uwe Dirksen vom Ensemble Modern. Aber seine Stücke waren dann einfach damals zu schwer. Also ich konnte, das ist aber auch schon lange her, 20 Jahre her. Ich meine, die Sabine, also meine Frau, ist mit ihnen aufgetreten. Also insofern eine gewisse familiäre Nähe.
0: Und über die reden wir gleich. Jetzt erstmal Musik von Jens Joneleit hier in HR2 Kultur.

0: auf Ali Neander, Gitarrist aus Frankfurt, habe ich mich sehr gefreut. Das ist ein Vollblutmusiker in einer Vollblutmusikerfamilie. Wie ist das denn, Ali, wenn die eigene Frau auch viele Projekte hat und viel Musik macht? Die Frau heißt Sabine Fischmann.
1: Das ist insofern super, als dass man sich, wenn es um bestimmte Obsessionen geht, nicht erklären muss. Also es wäre wesentlich schwerer, wenn jemand da wäre, die sagen würde, muss das sein? Aber da sie genauso verrückt ist oder mindestens genauso verrückt, sind wir uns da auch einig. Also wir machen ja auch viele Sachen zusammen. Also ich begrüße es, sag ich mal so.
0: Jetzt haben Sie auch noch Kinder. Eins kam auch irgendwie zwischendrin mal zwischen zwei Bühnenauftritten. Sind jetzt auch schon ein bisschen älter.
1: Ja, ich meine, das Stück, was wir gleich hören werden, das ist entstanden quasi vor der Geburt unserer ersten Tochter. Und das dann kam das auf eine CD mit Kinderliedern. Und die bekamen wir dann geschenkt zur Geburt unserer ersten Tochter, weil die Stadt Frankfurt damals das an alle frischen Eltern verschenkt hat. Also war eher Zufall.
0: Das heißt, Sie haben nicht reingeguckt, was Sie eigentlich verschenkt haben an wen?
1: Genau. Nee, das bekamen alle und es war auch irgendwie sehr schön. Also.
0: Haben Sie es dann ganz durchgehört? Zum ersten Mal?
1: Ja, also wir haben auch damals zusammen Musik produziert während der Schwangerschaft und als dann die CD fertig war und das Kind auch da war, das war eine sehr ruhige CD und wir haben versucht, diese CD gemeinsam anzuhören, aber sind eigentlich über das dritte Stück nie hinausgekommen, weil wenn man so frisch Eltern, die fallen dann halt ins Koma und also das lagen wir dann da schnarchen.
0: Sie machen ja sehr viel Verschiedenes, aber das war, glaube ich, dann davor noch nicht dabei. Weißt du, wie viele Sternlein stehen?
1: Nee,
0: hat das Überwindung gekostet oder war das schön?
1: Das ist ein schönes Lied.

0: Weißt du, wie viele Sternlein stehen in der Version von Sabine Fischmann und Ali Neander? Mal was ganz anderes, ein Kontext, in den man den Gitarristen der Rodger Monotones und aus ganz vielen anderen Projekten so nicht so oft hört. Das klingt nach einer Idylle, was Sie gerade aus dieser musikalischen Familie Fischmann-Neander erzählt haben. Ali Neander, sind noch Wünsche offen?
1: Natürlich, künstlerisch natürlich, klar, es gibt immer, ich glaube, da ist die Sabine und wir beide sind uns ähnlich, wir könnten jede Woche ein neues Projekt anfangen, wenn wir es denn irgendwie durchziehen könnten. Ja. Also so, aber eine Idee für irgendwas Neues, ganz anderes und auch mal mit anderen Leuten noch wieder was zusammen machen und so, das hört nie auf. Das ist ja auch der Hauptspaß.
0: Mit den Wünschen kommen wir nämlich jetzt auf die drei Wünsche des nächsten Stücks. Und das kommt von Tilman Höhn und Ali Neander. Tilman Höhn ist Gitarrist aus Wiesbaden. Da treffen sich zwei Gitarren. Und was passiert dann?
1: Musik machen ist ja das Privileg, auch unterschiedlichste Leute kennenzulernen und auch übers Musikmachen kennenzulernen. Und der Tilman ist ein ganz besonderer Musiker, der hat ein unglaubliches Netzwerk von Leuten, mit denen er schon zusammen gespielt hat, weil er eben so ein ganz besonderer, ja, idealer Partner ist, ja, ein ganz toller Musiker. Das ist jemand ganz Besonderes, finde ich.
0: Sie machen aber schon ganz unterschiedliche Sachen. Wie passt das dann zusammen?
1: Hoffentlich gut. Ich glaube, das ist das nächste besondere Privileg des Musikmachens, ist ja so eine Art von erlaubter Promiskuität, dass du sagen kannst, okay, ich krame jetzt eine ganz andere Seite von mir selber hervor und dann kann man wieder auf neue Weise mit anderen Leuten kommunizieren. Das ist ja ganz besonders toll.
0: Ist es denn einfach dann auch leichter, wenn man so in der Region hier auch so ein breites Feld an verschiedenen Musikern und Musikerinnen
1: Das
0: hat,
1: ist.
0: die man einfach zwangsläufig immer wieder trifft oder wo man einfach mal rüberfährt und es ist nicht Amerika oder
1: Ja, das ist. Ich war ja
0: Berlin?
1: mal ein Jahr in New York und auch da, ich meine, es war unglaublich faszinierend. Aber da war mir dann auch nach dem Jahr durchaus klar, dass die Möglichkeit der Breite, die ich hier habe, dass ich die nirgendwo anders hätte. Also ich kenne einfach mehr Leute hier. Ich kann mir ganz unterschiedliche Dinge kann ich probieren. Das wäre in so einer Stadt wie New York gar nicht möglich.
0: Ich habe gelesen, Tilman Höhn hat sehr viele unterschiedliche Gitarren. Sammeln Sie auch?
1: Ja, das sind unterschiedliche Dinge. Also erstmal, Gitarristen haben gerne mal viele unterschiedliche Gitarren, weil Gitarristen sich gerne Gitarren kaufen. Das
0: Sie haben,
1: ist
0: glaube ich, gerade wieder eine neue, habe ich gelesen.
1: und das ist ein bisschen wie mit Schuhen. Ja, also für die Leute, die das, man würde ja auch sagen, braucht man wirklich 20 Paar Schuhe? Und manche Leute werden sagen, Quatsch, natürlich nicht.
0: 20?
1: Na, ich sag ja, und
0: 20 ist viel zu
1: ja,
0: wenig.
1: deswegen, also ich sage ja, andere sagen, aber 20 fangen wir gar nicht erst an. Und so ähnlich ist es bei Gitarren auch.
0: Und wie viel sind's? Hand aufs Herz?
1: 40.
0: Ein Zimmer oder zwei?
1: Mehrere Zimmer.
0: Wir hören Tilman Höhn und Ali Neander, drei Wünsche. Und Wünsche haben wir noch ein paar hier in dieser Sendung in HR2 Kultur.

0: Ale Neander, was war denn die erste Platte, die Sie gekauft haben? Wir sprechen noch über diese schwarzen Dinger, weil es noch keine
1: Platten,
0: CDs gab damals.
1: Platten. Was war die erste Platte, die ich gekauft habe? Das weiß ich gar nicht. Ich glaube, die erste Platte, die ich geschenkt bekommen habe, das war, meine Eltern haben aus Holland die Single Judy in Disguise mitgebracht. Wahrscheinlich war meine erste Platte irgendeine Märchenplatte. Also, oder sowas, ne? Oder Karl May oder sowas.
0: Und die erste Musik, die Sie besitzen wollten?
1: Das weiß ich nicht mehr.
0: Gab es denn so Heroes?
1: Ja, natürlich. Ich muss mal gerade überlegen. Jetzt, bei mir ging es relativ schnell von Jackson 5 über Deep Purple zu Cream zu Mahavishnu Orchestra innerhalb von 3 Jahren.
0: Das liegt aber auch nah. Das kann ich gut nachvollziehen. Wann kam die erste Gitarre ins Spiel? Als Sie John McLaughlin spielen hörten oder früher?
1: Das ist im Grunde nicht so falsch. Also ich habe mit 14, also mit 1972, quasi im Jahr der Olympiade in München, bekam ich eine Gitarre geschenkt. Und dann saß ich da irgendwie in dem Sommer mit irgendeinem Freund, der mit 2 Coolies auf einem Trimfahrrad Schlagzeug gespielt hat. Und ich mit der Gitarre. Und dann haben wir da zu zweit 2 Akkorde geschrubbt.
0: Und dann ging es los. Selbst beigebracht?
1: Ja, also weitestgehend.
0: Gibt es denn so einen Blitzeinschlag? Man hört was oder man kriegt was, also eine Gitarre zum Beispiel, und weiß, das wird man nie wieder los?
1: Das war mir überhaupt nicht klar. Ich wollte natürlich Gitarre spielen, weil bei mir in der Klasse war jemand, der konnte so 60 Folksongs und hat am Lagerfeuer bei Klassenfahrt extrem gepunktet beim anderen Geschlecht. Und ich dachte, das muss ich auch. Aber ich mochte gar keine Folksongs. Und ich fing dann nach relativ kurzer Zeit an, darauf so rumzunudeln, dass die Mädels gesagt haben, Ali, jetzt spiel doch mal ein richtiges Lied, das ist ja furchtbar. Also es hat überhaupt nicht die Wirkung gehabt, die ich dachte. Aber es ist dann irgendwie hängen geblieben.
0: Ist es denn so hängen geblieben, dass es dann auch eine Musik ist, die man macht oder die man hört, so für die besonders glücklichen oder die besonders traurigen Momente?
1: Das ist einfach eine Verlängerung der Persönlichkeit. Also die... Ein Teil meiner Persönlichkeit findet da statt.
0: Wir hören gleich Musik von einer wunderbaren Band, wie ich finde, nämlich von Oregon, mit Gitarrist Ralph Towner. Und ich weiß, ich stand mal vor dem Haus von Ralph Towner in New York. Ich hatte einen Freund in New York, der kannte ihn und hat mit ihm zusammen Gitarre gespielt. Ich wollte ihn unbedingt kennenlernen. Er war leider nicht zu Hause. Später kam er hier mal ein paar Mal im HR vorbei und es sind Glücksmomente gewesen. Und ich habe jede Platte von Oregon und jedes Stück. Und das sind so Dinge, die kann einem keiner mehr nehmen. Wie ist
1: das
0: bei Ihnen?
1: Oregon ist eine ganz besondere Band. Also ich war ein Die-Hard-Fan, so seit Anfang der 70er, also von, ich glaube, diese Live-CDs 73 oder sowas oder 74. Und dann spielte ich in einem Studio in Frankfurt bei Demoaufnahmen für die allerersten Anfänge des Rilke-Projekts. Ja, das sind ja hier 2 Frankfurter Komponisten, Komponistinnen, die Geli Flair und der Richard Schönherz. Und die wohnten teilweise aber auch in Kalifornien. Also vor allem der Richard Schönherz. Und ich war in dem Studio und spielte so ein bisschen Demo-Gitarre für die. Und dann hörte ich einen Oboen-Klang. Und ich sagte so zum Richard, du hast aber ein tolles Oboen-Sample. Und er sagte, nee, das ist mein Nachbar. Und wer ist dein Nachbar? Paul McCandless. Und da war mein Unterkiefer auf dem Boden des Studios. Und weil ich ein uralter Fan war. Und dann habe ich aber über diese Connection dann auch den Paul auch kennengelernt und hat dann auch später das Glück, dass er auch auf Sachen von mir mitgespielt hat und so weiter. Da begann so eine Geschichte. Insofern gibt es da so eine persönliche Verbindung und eine Fanverbindung.

0: Oregon. Wir sind uns beide einig, alle Neander und ich, eine wunderbare Band. Gar nicht aus Oregon, aber aus Amerika. Würden Sie sagen, jeder und jeder hat seine oder ihre eigene Musik?
1: Nee, aber also die Leute, die ich gut finde, die hörst du raus. Also das heißt, die könnten jetzt sich mitten in ein Mozart-Klavierkonzert setzen und versuchen mit zu improvisieren. Oder sie könnten in einer Speed-Metal-Band mitspielen und so. Und sie könnten wahrscheinlich in beiden Fällen irgendwas Sinnvolles machen und trotzdem würdest du sie erkennen. Das ist etwas, was das Ziel sein muss. Also so, das möchte ich gern auch sein. Also das wäre mein Wunsch, wenn mir sowas gelingen könnte.
0: Also einmal das, was man selber macht und das andere, was man selber empfindet, was irgendwie einen besonderen Raum braucht. Dann.
1: Ja, nee, dass du, ich bin gar nicht so daran interessiert, jetzt alleine da unheimlich toll dazustehen, sondern dass man etwas Sinnvolles mit anderen machen kann und das gut funktioniert und du trotzdem erkennbar du bist.
0: Ich finde, das funktioniert wunderbar im Alle Neander Orgen Quartett. War das ein Traum, mal was ganz anderes zu machen, mal mit einer Orgel? Also es gab es ja im Jazz früher auch schon und im Rock gab es das auch.
1: Ja, ich meine, das Vorbild ist schon dieses klassische Jazz-Orgel-Trio, weil da der Organist auch Bassist ist. Das kommt ein bisschen aus Gospel natürlich ursprünglich, weil da die Orgel eine große Rolle spielt. Das ist so ein bisschen wie Kochduell. Man wirft so ein paar Zutaten auf den Tisch und muss daraus was kochen. Es ist ganz klar, es gibt nur das, es gibt Orgel, Gitarre, Schlagzeug, Schluss. Mehr haben wir jetzt hier nicht. Ja. In meinem Fall wollte ich dann doch gerne auch eine Stimme haben, weil ich die Idee toll fand, Musik zu schreiben, die auch quasi Lieder sind, aber die dann auch wieder zum Improvisieren taugen. Ja. Quasi ein Songwriting, das man zum Improvisieren nehmen kann. Und jetzt in dem Stück ist natürlich noch Trompete dabei, aber eigentlich ist die Idee quasi künstliche Armut und dann damit was Vernünftiges machen.
0: Ist das jetzt Jazz? Ich meine, das heißt ja auch Jazz-Songs.
1: Ja, es sind aber Jazz-Songs. Es ist nicht wirklich vergleichbar mit dem, was man normalerweise als Straight-Ahead-Jazz oder sowas, das kann ich gar nicht, was man da machen würde. Ich glaube, Jazz ist sowieso ein schwieriger Begriff, aber das ist ein relativ offener Horizont.
0: Wird Jazz vielleicht auch immer mehr so ein Hybrid, wo jeder was reintun kann?
1: Ich glaube, das, auf was man sich halt bezieht, ein Teil der Jazz-Szene, die bezieht sich sehr stark auf die Musik der 50er, frühen 60er Jahre, das ist dann Jazz. Alles andere ist eher nicht Jazz. Ich bin sehr geprägt durch die Zahl der frühen 70er Jahre, als dieses Dogma aufgelöst war. Deswegen mag ich natürlich dann auch solche Sachen wie Oregon oder was auch immer. Und da geht eher so mein Interesse lang. Also nicht, weil ich was gegen das Miles Davis Quintett hätte. Aber.
0: Und was entsteht, wenn Orgel und Gitarre dann in direkten Kontrast stehen? Oder
1: das ist
0: in direkten
1: schon, das ist irgend so ein, das ist so ein bisschen wie Nachos und Frozen Margarita. Also das eine, man isst so das eine, oh, jetzt könnte ich mal das andere trinken.
0: Das ist ein sehr schönes Bild. Sie haben eben die Trompete noch erwähnt, die gehört Jo Kraus und den kennen wir auch noch von früher.
1: Jo ist auch jemand, wenn man Musik macht, über ein paar Jahre wirst du automatisch dem Jo Kraus begegnen, weil er ein sehr umtriebiger Mensch ist und weil der Jo Kraus einfach ein ganz besonders musikalischer Zeitgenosse ist. Also ich habe noch nie erlebt, dass der irgendwas gemacht hätte, wo man denkt, es ist immer, ach ja, Jo Kraus, es ist immer zum Dahinschmelzen und eigentlich, ich habe noch nie ein Gegenbeispiel gehört.

0: Wir kamen gerade so ein bisschen in Schwärmen, Ali Neander und ich, über den Sound von Jo Kraus und auch die Person, der über auch genauso viele Jahrzehnte wie Ali Neander im Geschäft ist, so viele verschiedene Sachen gemacht hat und ja, immer wieder überraschend ist, oder?
1: Ja, also es gibt diese Seite am Jo, wo du neben ihm in dem Wohnzimmer sitzt und er spielt ganz leise neben dir Trompete. Also was man gar nicht denkt, dass das geht, überhaupt geht mit einer Trompete. Und es ist zum Niederknien. Dann gibt es aber auch Zeiten, wo er rappt, wo er super funky und wo er auch richtig so abledert auf seinem Instrument. Und also wo man denkt so, wow, das steckt auch in dem. Also diese Breite, das muss man erstmal können. Also deswegen ist der Jo schon was Besonderes.
0: Das war die Sendung schon fast hier in HR2 Kultur mit Ali Neander. Wir haben noch einen von Ihnen zum Schluss. Last Kind Words. Das klingt auf dem Papier erstmal sehr freundlich, es hat aber auch einen ganz anderen Hintergrund.
1: Ja, das ist kein Stück von mir. Das ist ein Stück von einer Blues-Platte, die ich gemacht habe. Und das ist ein Stück von einer Country-Blues-Künstlerin aus den 30er Jahren. Gishi Riley heißt die. Und das ist ein Lied darüber, wie sie sich von ihrem Vater verabschiedet, der in The German War zieht, also in den Ersten Weltkrieg. Mit der Geschichte, vielleicht komme ich nicht zurück. Ja. Ein Zeitdokument, wir haben das dann mit Band nachgespielt, das Vorbild ist sie auf der Gitarre. Und das ist bei diesen Country-Blues-Sachen so interessant, die sind nie so symmetrisch, wie das im Nachhinein immer gemacht wird. Ja. Das ist teilweise sehr vertrackt. Und ich habe versucht, diese Vertracktheit genauso zu nehmen, wie sie ist und eben nicht das gerade zu bügeln, wie das oft bei Blues ist, wo das dann so quasi auf 12 Takte reduziert wird und so weiter, sondern ich habe gesagt, kommt, wir machen das jetzt treu, so wie das da ist und ich spiele da Gitarre und singe tut Jessica Bourne, eine ganz tolle Sängerin aus der Nähe von Aschaffenburg, die großartig solche Sachen singt und ja, wir haben einfach mal gesagt, wir nehmen das jetzt wortwörtlich, was da.
0: Das heißt, Musik braucht auch immer noch mindestens eine zweite Ebene.
1: Ja, natürlich. Also einmal das Textliche natürlich, klar. Aber eben auch, dass man irgendeine schöne Basis findet, etwas zusammen zu machen. Das ist immer das ist der Kern des Musizierens. Man sucht sich irgendetwas, um etwas zusammen zu machen.
0: Ist auch der Kern dieser Sendung. Wir haben eine schöne Sendung zusammen gemacht. Ja. Vielen herzlichen Dank für den Besuch, Ali Neander. Alles Gute, viele schöne Konzerte und Projekte und Ideen. Mein Name ist Daniela Baumeister und zum Schluss gibt es noch Ali Neander, das Blues Bang und Last Kind Words. Machen Sie es gut.

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3: 18 Uhr. Britische Polizei nimmt Terrorverdächtige fest. Mann in Niedernhausen überfährt beim Einparken Ehefrau. Eintracht-Fußballerinnen stehen im Achtelfinale des DFB-Pokals. Das Wetter in der Nacht Abkühlung auf 16 bis 8 Grad. Morgen erst sonnig, später auch Wolken bis 30 Grad. Mein Name ist Mike Oeske. Die geplante Pflegereform sorgt weiter für Streit in der Koalition. Die SPD droht, den Kabinettsbeschluss zu blockieren und bekommt Unterstützung von der Gewerkschaft Verdi und der Stiftung Patientenschutz. Die Pflegekassen warnen dagegen. Spitzenverbandchef Blatt sagte der Nachrichtenagentur dpa, schon in wenigen Monaten könnte das Geld der Pflegeversicherung aufgebraucht sein. Aus der Nachrichtenredaktion Theresia Tautz.
4: Blatt warnt, in der Pflege herrsche Alarmstufe Rot. Nicht zu handeln wäre fatal. Auch die Pflegebevollmächtigte der Bundesregierung Staffler kritisiert die SPD. Deren Forderungen würden die Reform weiter verzögern und die Versorgungssicherheit gefährden. Die SPD fordert Änderungen an den Sparplänen von Gesundheitsminister Linnemann. Konkret ein Pflegedeckel, der die Eigenanteile begrenzt. Eigentlich soll die Pflegereform nächste Woche durchs Kabinett. Morgen wollen Union und SPD nochmal miteinander reden.
3: Tödlicher Unfall beim Parken in Niedernhausen im Rheingau-Taunus-Kreis. Ein 84-jähriger Mann hat dabei versehentlich seine Frau totgefahren. Er selbst verletzte sich schwer, hr-Reporterin Gabi Beck.
5: Der 84-Jährige möchte auf der Straße am Tanzplatz sein Auto einparken. Beim Rückwärtsrangieren stößt er allerdings dabei gegen ein anderes geparktes Auto. Schnell legt er den Vorwärtsgang ein und gibt Gas. Viel zu schnell für seine 80-jährige Frau. Die steht nämlich vor dem Auto. Er erfasst sie. Wohlmöglich im Schock rast er daraufhin durch die Straße, beschädigt mehrere Gartenzäune und mehrere geparkte Autos, auch ein Wohnmobil.
3: Nach Festnahmen in der Nähe eines Luftwaffenstützpunktes im Südwesten Englands spricht die britische Polizei von einem möglichen Terrorhintergrund. 5 Männer wurden festgenommen. Sie stehen im Verdacht, einen Anschlag geplant zu haben. Die Rede ist von Verstößen gegen Sprengstoffgesetze. 3 Autos waren offenbar auf dem Weg zu dem Stützpunkt, den die USA für Angriffe auf den Iran nutzen. Sie wurden von der Polizei gestoppt. Grünen Doppelspitze will weitermachen. Die beiden Vorsitzenden Brandner und Banaschak haben heute angekündigt, auf dem Parteitag Anfang Dezember für eine zweite Amtszeit zu kandidieren. Das Duo war nach dem Ende der Ampelkoalition an die Spitze der Grünen gewählt worden. Im DFB-Pokal der Frauen steht Eintracht Frankfurt im Achtelfinale. Die Eintracht hat bei Drittligist Karlsruhe klar gewonnen mit 6:1. hr-Sportreporter Matthias Merget.
6: Einen besonders schönen Nachmittag erlebte Vivien Lia, die an ihrem Geburtstag einen Treffer vorbereitete und einen selbst erzielte. Vor allem konnte die Eintracht Kräfte sparen vor der Partie im Europacup und dem Spitzenspiel gegen den Tabellenführer FC Bayern München. Blau-Gelb Marburg aus der Regionalliga unterlag dagegen den Frauen des Bundesligisten Leipzig mit 0:2 und ist damit raus aus dem Pokal.
3: In der deutschen Eishockey-Liga haben die Löwen Frankfurt ihr Auswärtsspiel in München gewonnen. Am Ende stand es 4:1 für die Löwen. Damit haben sie aus den ersten 4 Spielen der neuen Saison 7 Punkte geholt. Das waren die Nachrichten. Das Wetter. In der Nacht ist der Himmel über Hessen meistens nur locker bewölkt. Die Luft kühlt ab auf 16 bis 8 Grad. Morgen ist es erst oft sonnig, am Nachmittag gibt es zum Teil dichtere Wolken. Die Temperaturen steigen auf 24 bis 30 Grad, ungewöhnlich warm für diese Jahreszeit. Die weiteren Aussichten, viel Sonnenschein und ein paar Wolken. Am Dienstag ebenfalls maximal 30 Grad, am Mittwoch bis 29 Grad. Die Zeit 18.04 Uhr.
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7: Dazu begrüßt sie Dorothee Meyer-Karweg. Uganda galt lange als Erfolgsgeschichte im Kampf gegen AIDS. Doch dieser Fortschritt bröckelt. Nach Kürzungen der US-Entwicklungshilfe Anfang 2025 gerät die HIV-Versorgung unter Druck. Weil

0: Dass diese abrupten Kürzungen für das ugandische Gesundheitssystem und vor allem für die Betroffenen bedeuten, das erzählt Bettina Rühl im folgenden Feature. 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
1: Ich habe sehr große Angst. Ich frage mich, werden wir jetzt alle sterben? Wir unterstützen die Patienten seit dem 24. Januar nicht mehr. Entsprechend der Anweisung von USAID. Ich bin wieder schwanger. Bekämen wir die Medikamente weiter, könnte mein Baby gesund auf die Welt kommen und ein normales Leben führen. Aber wenn wir keine Medikamente mehr kriegen? Ich habe große Angst, dass mein Baby krank sein wird. Sehr große Angst.
2: Bisher war es so, dass ich morgens aufstehe, meine Medikamente nehme und dann ein produktiver Tag vor mir liegt. Und jetzt? Ich habe Angst, dass ich sterbe, wenn ich meine Medikamente aufgebraucht habe.
3: Der Weckruf. Ugandas Kampf gegen AIDS nach dem Aus von USAID. Von Bettina Rühl.
4: Penelope Kiarikunda jätet das Unkraut zwischen den Bananenstauden auf ihrem Feld. Bald wird es hier im Südwesten von Uganda regnen, deshalb will sie Gemüse säen. An diesem 2. Februar 2025 arbeitet Kiarikunda so, als wäre alles wie immer. Dabei ist für sie seit ein paar Tagen nichts mehr so, wie es war.
1: Ich grübele viel. Abends kann ich lange nicht einschlafen. Ich habe viele Fragen und keine Antwort.
4: Der Grund, eine Entscheidung, die in Washington, D.C. getroffen wurde, rund 14.000 Kilometer von Kiarikunda entfernt. Erfahren hat die 23-Jährige davon durch das Radio. Direkt nach seiner zweiten Amtseinführung am 20. Januar 2025 hat US-Präsident Donald Trump fast alle Auslandshilfen der USA für 90 Tage auf Eis gelegt, darunter die Gelder der US-Entwicklungsagentur USAID. Kiarikunda ist HIV-positiv und weiß, dass das Geld für ihre Medikamente und ihre Behandlung von USAID bezahlt wurde. Ich treffe sie ein paar Tage nach Trumps Entscheidung. Während unseres Gesprächs macht sie manchmal lange Pausen, als fehlten ihr die Worte oder die Kraft, das schwer Fassbare auszusprechen.
1: Dank der Behandlung war ich immer gesund und kräftig. Ich konnte ganz normal arbeiten. Ich baue Gemüse an. Was wir nicht selbst essen, verkaufe ich. Wenn es nicht genug regnet, muss ich gießen. Die Wasserstelle ist fast 5 Kilometer entfernt. Ich muss die schweren Kanister nach Hause schleppen.
4: Sollte sie krank werden, wäre sie dazu nicht mehr in der Lage. Auf die Hilfe ihres Mannes setzt sie nicht. Der ist selbst HIV-positiv. Und außerdem die meiste Zeit auf der Suche nach Arbeit, fern von seiner Familie unterwegs. Vom ugandischen Staat kann sie ebenfalls nichts erwarten. Ein Sozialsystem im deutschen Sinne gibt es nicht. Kiarikunda, eine sehr schlanke, fast zerbrechlich wirkende Frau, hat die Hacke weggelegt und geht zum Haus. Wir setzen uns in ihr Wohnzimmer, den größten Raum in ihrem kleinen Haus aus Lehm. Hier stehen ein Tisch und Stühle, mehr nicht. Die Wand schmückt ein in die Jahre gekommenes Kalenderblatt. Ihr 4-jähriger Sohn Sheldon drückt sich mit scheuem Blick an mir vorbei und schlüpft auf den Schoß seiner Mutter. Von dort aus lächelt er dem Sozialarbeiter Bill Ivan zu der mich begleitet.
1: Mein Sohn war von Geburt an kränklich. Er hatte häufig Fieber, Hautausschläge, Schmerzen. Deshalb bin ich mit ihm ins Krankenhaus gegangen. Dort wurde er auf HIV getestet. Das Ergebnis war positiv. Noch am gleichen Tag bekam er die ersten Medikamente. Da war er ein Jahr alt.
5: Der
6: Junge war sehr schwer krank. Er hatte ständig etwas. Die Virenlast in seinem Blut war sehr hoch. Aber weil wir uns immer wieder gekümmert haben und der Mutter genau erklärt haben, wie sie die Medikamente geben und wie sie ihn ernähren muss, ist er jetzt viel gesünder.
4: Bill Ivan hat Sheldon und seine Mutter jahrelang begleitet. Hat kontrolliert, ob sie ihre Medikamente ohne Unterbrechung nehmen, hat ihre Vorräte wieder aufgefüllt, hat die Virenlast im Blut vor allem von Sheldon überprüft, hat zugehört, beraten und Mut gemacht. Damit ist seit Trumps Entscheidung Schluss. An diesem Morgen im Februar 2025 ist Ivan nur deshalb noch einmal bei Sheldon und seiner Mutter zu Besuch, weil ich ihn darum gebeten habe, mitzukommen und zu übersetzen.
6: Ich bin jeden Monat gekommen. Gestern zum letzten Mal. Ich kann sie nicht mehr unterstützen. Ich bin nicht sicher, dass die beiden so gesund bleiben werden, wie sie jetzt sind. Ich fühle mich schlecht damit, dass ich nichts mehr für sie tun kann. Sehr schlecht. Ich bin sicher, dass sich Sheldons Zustand innerhalb von ein paar Monaten wieder verschlimmern wird. Und das trifft nicht nur ihn. Es wird in Zukunft viele Tote geben, wenn die Situation so bleibt, wie sie ist.
4: Ende Januar 2025 tauchen die alten Schreckensbilder wieder auf, im Kopf von Bill Ivan und vielen anderen Menschen in Uganda. In den 1980er Jahren hatte das ostafrikanische Land eine der höchsten HIV-AIDS-Raten auf dem Kontinent.
7: Ich bin Dr. Michael Bernhard Etukoit, Geschäftsführer der ugandischen AIDS Support Organization, kurz TASO. Ich bin 2001 zu TASO gekommen, also bevor die antiretroviralen Medikamente in Uganda allgemein zugänglich waren. Als ich in unserem Krankenhaus angefangen habe, kamen jeden Tag 250 bis 300 Menschen zu uns. Diese Menschen waren krank, schwer krank, und das war ihnen anzusehen.
8: The typical picture was severely wasted people. In this country at that time it was called slim. Slim meaning.
7: Das typische Bild waren stark abgemagerte Menschen, die man damals slim nannte, dünn. Sie husteten ständig und kratzten sich am ganzen Körper. Jeden Montag war es Teil unserer morgendlichen Teambesprechung, über die Patientinnen und Patienten zu berichten, die in der letzten Woche verstorben waren. Das hat vor langer Zeit aufgehört.
4: Und zwar ganz wesentlich dank PEPFAR, dem US-amerikanischen Programm für den globalen Einsatz gegen HIV/AIDS. Gegründet wurde es 2003 vom damaligen US-Präsidenten George W. Bush. Im Jahr 1990 lag in Uganda die HIV-Verbreitung bei Frauen, die an zwei städtischen Standorten vorgeburtliche Dienste in Anspruch nahmen, bei über 20%. Ab dann ging die Zahl beständig zurück. Ende 2024 lag die Infektionsrate im Landesdurchschnitt bei knapp 5%.
7: Die Kliniken sind neuerdings fast leer, weil die meisten Patientinnen und Patienten dank der antiretroviralen Medikamente stabil sind, zu Hause leben und ganz normal arbeiten. Das merkt man schon räumlich. Wir haben damals riesige Einrichtungen gebaut, um die hohe Zahl der HIV-positiven Menschen aufnehmen zu können. Heute vermieten wir viele unserer Einrichtungen, weil sie sonst leer stünden.
8: Because the space is empty.

0: Benato Yassima hat eine Flasche mit Pflanzenschutzmittel auf dem Rücken. Er besprüht die Tomatenpflanzen auf seiner Parzelle. Der 50-Jährige lebt Anfang Februar 2025 ebenfalls im Südwesten von Uganda, nicht weit von Penelope Kiarikunda entfernt. Er weiß seit 2 Jahrzehnten, dass er HIV-positiv ist.
1: Ich wurde vom ersten Tag an behandelt. Aber trotzdem hat mich die Krankheit in den ersten Jahren sehr beunruhigt. Ich hatte Angst zu sterben. Es hat 10 Jahre gedauert, bis ich mich beruhigt habe und glauben konnte, dass ich mit dem Virus ein normales Leben führen kann.
0: Touré Yassima hat eine HIV-positive Tochter aus erster Ehe. Die Mutter lebte ebenfalls mit dem Virus. Sie habe ihre Medikamente nicht regelmäßig genommen, sagt Touré Yassima. Deshalb übertrug sich das Virus auf ihre Tochter. Bald darauf starb Touré Yassimas erste Frau. Seine zweite Frau ist bis heute HIV-negativ, ebenso wie die 3 gemeinsamen Kinder. Weil Touré Yassima die antiretroviralen Medikamente regelmäßig nimmt, ist das Virus in seinem Blut nicht nachweisbar. Er ist auch nicht ansteckend.
1: Meine Kinder haben große Angst, seit sie im Radio davon gehört haben, dass Trump alle Zahlungen eingestellt hat. Bevor ich morgens aufbreche, um auf dem Feld zu arbeiten, fragen mich meine Kinder immer, ob ich meine Medikamente genommen habe. Sie wissen, dass ich nur für die Familie sorgen und ihr Schulgeld bezahlen kann, wenn ich meine Medikamente nehme und gesund bleibe. Jetzt fragen meine Kinder immer wieder, ob ich keine Medikamente mehr bekommen werde, ob ich sterben werde, ob sie nichts mehr zu essen haben werden und niemand mehr ihr Schulgeld bezahlt. Das sind jetzt die Sorgen meiner Kinder.
0: Trump argumentiert, dass er die ugandische Regierung und andere afrikanische Regierungen viele Jahre lang unterstützt habe, oder vielmehr die USA, nicht er persönlich, und dass es nun an der Zeit sei, dass die afrikanischen Regierungen die Verantwortung selbst übernehmen. Ich frage Touré Yassima, was er von diesem Argument hält.
1: Wenn ich das höre, kann ich auf Trump noch nicht einmal wütend sein. Er hat recht. Die ugandische Regierung und Präsident Museveni hätten ihren eigenen Plan dafür entwickeln müssen, wie sie mit HIV/AIDS in ihrer Bevölkerung umgehen. Stattdessen beziehen die Abgeordneten hohe Diäten und bekommen viele Zulagen. Sie führen ein luxuriöses Leben. Der Präsident lässt sie gewähren. Außerdem wird viel Geld veruntreut. Es gibt viel Korruption. Dieses ganze Geld hätte genutzt werden können, um das ugandische HIV-Programm selbst zu finanzieren.
0: Laut offiziellen Angaben wurden durch das US-amerikanische PEPFAR-Programm Gehälter für rund 4.300 klinische Fachkräfte an etwa 2.000 Einrichtungen bezahlt, also unter anderem an Ärztinnen, Krankenpfleger, Labormitarbeitende. Außerdem bekamen darüber fast 17.000 Menschen ihr Geld, die in Dörfern und Stadtvierteln für HIV-Patientinnen und Patienten da waren. Und dann noch tausende Angestellte von Hilfsorganisationen wie Accord, für die auch Bill Iwin gearbeitet hat. Ende Januar 2025 hatten plötzlich 26.000 Menschen über Nacht und ohne jede Vorbereitung kein Einkommen mehr.
1: Die ugandische Regierung hat noch nicht einmal versucht, sich selbst um die HIV-positiven Menschen zu kümmern. Wenn sich das nicht ändert, werden viele Menschen sterben. Und der Präsident wird kein Volk mehr haben, über das er herrschen kann.
0: Touré Yassima bleibt ruhig, selbst wenn er vom Sterben spricht, auch dem eigenen. Ein besonnener, freundlicher und zugewandter Mann. Dass er bald an AIDS erkrankt, scheint er für sicher zu halten. Nachts liege er schlaflos, sagt der 50-Jährige. Wird er wirklich krank werden? Wird Penelope Chiaricunda tatsächlich ein HIV-positives Kind zur Welt bringen? Und wird es ihrem Sohn Sheldon bald wieder so schlecht gehen, wie Bill Ivan befürchtet? Was wird aus Ivan selbst und Menschen wie ihm, die über Nacht ihr Einkommen verloren haben? Werden sie es schaffen, sich eine neue Existenz aufzubauen? Und wird Turia Sima damit recht behalten, dass sich die ugandische Regierung nicht dafür interessieren wird, zumindest einen Teil der Lücke zu schließen, die USAID hinterlässt? Sieben Monate später bin ich wieder in Uganda auf dem Weg zu Penelope Chiaricunda. Bill Ivan begleitet mich auch diesmal. Er war seit unserem letzten Besuch Anfang Februar nicht mehr hier. Mit dabei ist außerdem Israel Tayebwa, der ehemalige Projektleiter des HIV-Programms von Accord. Auch er hat seinen Job verloren und möchte die Chance nutzen, um zu sehen, was aus seinen ehemaligen Klienten geworden ist. Der Weg führt durch Bananenstauden, dann öffnet sich wieder die kleine Lichtung mit den drei Lehmhäusern. Hier habe ich Chiaricunda schon bei meinem ersten Besuch getroffen.
2: Hey, how are you? Fine. Good to see you again.
0: Chiaricundas Sohn Sheldon kommt dazu. Er bleibt einige Meter vor Ivan stehen und mustert den hochgewachsenen Mann von unten bis oben, als wolle er sich versichern, dass er es wirklich ist. Im Gesicht des Kindes spiegelt sich eine Mischung aus Skepsis, Zuneigung, Freude.
3: Er sagt, er hätte gedacht, ich wäre gegangen, ohne ihn zu vermissen.
0: An Ivans Gesichtsausdruck kann der Junge ablesen, dass das nicht stimmt. Jetzt erst traut er sich, auf Ivan zuzulaufen und ihn zu umarmen. Chiaricunda bittet uns ins Wohnzimmer. Sie ist hochschwanger und hat außerdem den Säugling einer Nachbarin auf dem Arm, auf den sie an diesem Vormittag aufpasst.
4: Last time we spoke.
0: Ich frage Chiaricunda, ob sie immer noch so große Angst davor hat, keine Medikamente mehr zu bekommen und krank zu werden, wie bei unserem letzten Gespräch vor ein paar Monaten.
5: Ich gehe jetzt ins Krankenhaus, um die Medikamente zu holen. Bis jetzt habe ich sie dort für Sheldon und mich immer noch bekommen. Und wir nehmen sie regelmäßig ein. Aber trotzdem hat sich viel geändert. Früher bekamen wir Ernährungsberatung und andere Unterstützung. Wir konnten fragen, wenn wir bei etwas unsicher waren. Beispielsweise dabei, wie wir unsere Medikamente nehmen sollen. Das ist jetzt alles weggefallen.
0: Immerhin ist im nächstgelegenen Krankenhaus die ihr vertraute Sozialarbeiterin wieder da, die Ende Januar mit allen anderen entlassen worden war. Sie heißt Apophia Ahapwe. Ich habe sie im Februar kurz nach ihrer Entlassung bereits kennengelernt. Jetzt bin ich erstaunt zu hören, dass sie wieder im gleichen Krankenhaus arbeitet wie vorher und nehme mir vor, sie später zu treffen.
5: Apophia hat mir versichert, dass mein Baby gesund auf die Welt kommen wird, weil es immer noch antiretrovirale Medikamente gibt. Seitdem bin ich für dieses Baby zuversichtlich. Aber ich glaube nicht, dass ich danach nochmal schwanger werden möchte.
0: Die Sozialarbeiterin hat auch veranlasst, dass die Virenlast bei Sheldon wieder regelmäßig gemessen wird. Der letzte Test ist nur ein paar Tage her. Das Ergebnis steht aus. Bill Ivan schaltet sich ein. Ahapwe habe ihn angerufen. Sie sei alarmiert gewesen, weil die Virenlast in Sheldons Blut zuletzt viel zu hoch gewesen sei. Wie kann das sein, wo es doch immer noch antiretrovirale Medikamente gibt? Und Chiaricunda versichert, dass ihr Sohn sie regelmäßig nimmt.
6: Für die Patienten ist das häufig nicht einfach.
3: Deshalb haben wir sie ja früher regelmäßig besucht und unterstützt. Sie müssen die antiretroviralen Medikamente immer pünktlich zur gleichen Tageszeit einnehmen und nicht einfach dann, wenn sie sich gerade daran erinnern. Ansonsten kann das Blutbild so aussehen, als würden die Medikamente gar nicht genommen.
0: Noch während wir alle im Wohnzimmer sitzen, ruft Ivan die Sozialarbeiterin Ahapwa an, um sich nach dem neuesten Testergebnis von Sheldon zu erkundigen. Okay. Am anderen Ende der Leitung sucht Ahapwa nach dem Ergebnis.
3: Jetzt wird das Virus in seinem Blut wieder unterdrückt.
0: Mit dem Telefonieren ist das für Ivan so eine Sache, seit er seinen Job verloren hat. Das erzählt er mir später, als wir unter uns sind.
3: Wir hatten früher ein besonderes Augenmerk auf kritische Haushalte mit Kindern. Vor allem, wenn die Betreuungspersonen ältere Menschen waren, meist die Großeltern. Wir haben besonders darauf geachtet, dass sie alle wichtigen Informationen bekamen und Termine einhielten. Als wir unsere Arbeit einstellen mussten, war ich natürlich sehr niedergeschlagen, weil ich dachte, dass die meisten Kinder in diesen kritischen Haushalten sterben würden. Seitdem kriege ich von diesen Familien viele Anrufe. Ich bringe es nicht über mich, ihnen zu sagen, dass ich nicht mehr für sie zuständig bin. Ich habe Angst, dass sie das nicht akzeptieren würden. Also sage ich dazu nichts und versuche ihnen die Informationen zu geben, die sie brauchen. Ich sage dann, weißt du was, geh ins Krankenhaus, dort bekommst du Medikamente.
0: Das klingt einfacher, als es ist.
3: Manche erwidern, Trump hat doch alles beendet. Ich sage darauf, nein, nicht alles. Ich muss sie dann davon überzeugen, wirklich ins Krankenhaus zu gehen. Manchmal rufe ich zuerst dort an, um sicherzugehen, dass es tatsächlich Medikamente gibt und jemand Zeit für die Patienten hat. Dann vereinbare ich für die Patienten einen Termin. Anschließend rufe ich die Patienten wieder an, um ihnen den Termin mitzuteilen. Das ist für mich eine Herausforderung, weil mich die Leute häufig anrufen, wenn ich kein Guthaben mehr auf meinem Handy habe. Dann muss ich mir irgendwoher Geld leihen, um zurückrufen zu können. Alleine lassen kann ich sie ja nicht. Damit würde ich ihr Leben gefährden.
0: Telefonieren zu können, ist für ihn keine Selbstverständlichkeit mehr, seit er arbeitslos ist. Jeden Schilling braucht er für das Überleben seiner Familie. Ivans Kinder sind 3 und 5 Jahre alt. Wir sind auf dem Weg zu Benato Yassima und seiner Familie. Auch hier führt der Weg an Bananenstauden vorbei. Ziegen unterbrechen das Grasen und schauen uns neugierig an. Turi Yassima hat uns schon erwartet. Er hat ein paar Holzstühle auf die kleine Rasenfläche hinter seinem Haus gestellt. Es ist aus Lehm und sieht von außen so aus, als böte es Platz für höchstens 2 kleine Zimmer.
1: Es geht mir gut. Ich bin immer noch kräftig und kann arbeiten. Allerdings läuft die Behandlung nicht mehr so rund wie vor dem Ende von USAID. Ich habe immer wieder Probleme. Wenn wir früher Nachschub an Medikamenten brauchten, ging das im Krankenhaus ganz schnell. Jetzt kann es passieren, dass wir stundenlang warten müssen, manchmal den ganzen Tag lang. Weil so viele Leute entlassen wurden, sind diejenigen, die noch da sind, völlig überlastet. Vor allem anfangs konnte es passieren, dass wir überhaupt nicht dran kamen und keine Medikamente bekamen, obwohl wir den ganzen Tag gewartet hatten.
0: Wer keine Festanstellung hat, sondern wie Turi Yassima jeden Tag neu für ein mageres Einkommen kämpfen muss, hat dafür nicht immer die Zeit. Und nicht jede oder jeder hat genug Geld für regelmäßige Fahrten ins Krankenhaus. Auch Turi Yassima spart lieber für das Schulgeld seiner Kinder. Er ist noch kräftig, geht die 3 Kilometer ins nächstgelegene Krankenhaus zu Fuß. Aber für viele sind die Wege viel weiter, manchmal Dutzende, im Extremfall auch 100 Kilometer und mehr. Vor allem Älteren fehlt womöglich die Energie für einen stundenlangen Fußmarsch.
6: Ich habe immer noch große Angst. Ich denke immer, dass die Medikamente jederzeit ausgehen können. Die Leute im Krankenhaus warnen uns auch dauernd, dass das passieren kann. Sie sagen, noch haben wir Lagerbestände. Aber was machen wir, wenn die aufgebraucht sind und Trump seine Meinung bis dahin nicht geändert hat?
0: Ich frage ihn, ob er mit seiner Frau über seine Ängste spricht.
1: Meine Frau ist immer noch HIV-negativ. Wir sind seit 18 Jahren verheiratet und ich habe sie in der ganzen Zeit nicht angesteckt. Aber sie hat natürlich Angst davor. Und jetzt sagt sie, dass sie sich scheiden lässt, wenn ich keine Medikamente mehr bekomme, weil sie sich auf keinen Fall bei mir anstecken will.
0: Wenn die Medikamente ausgehen und er todkrank wird, dann wäre das der Moment, in dem vermutlich jeder seine Familie gerne um sich hätte, vor allem die Partnerin oder den Partner. Turiasima weiß, dass er dann allein sein wird.
1: Ich habe vor, mich dann umzubringen. Ich kann mir nicht vorstellen, dass ich so krank werde wie die AIDS-Patienten in den 1980er Jahren, die alle möglichen begleitenden Infektionen bekamen und dann alleine zu Hause im Sterben liege. Aber ich verstehe meine Frau. Ich bin derjenige, der das Virus in sich trägt. Ich will sie ja auch nicht anstecken. Wenn sie mich aus diesem Grund verlassen würde, hätte ich keinen Groll gegen sie.
0: Ich frage ihn, ob er damit einverstanden ist, dass ich später auch mit seiner Frau spreche. Im Moment arbeitet seine Frau auf einem Feld, das etwas weiter vom Haus entfernt ist. Aber Turiasima hat mir sowieso erzählt, dass er noch ins Krankenhaus will, weil er Beschwerden hat. Er möchte sich untersuchen lassen und hat einen Termin mit der Sozialarbeiterin Apophia Ahapfe.
1: Uns wurde immer eingeschärft, dass die HIV-Infektion unsere einzige Infektion sein sollte. Wenn wir irgendwelche Schmerzen oder Beschwerden hätten, sollten wir sofort ins Krankenhaus kommen. Ich habe seit einiger Zeit brennende Schmerzen beim Wasserlassen. Außerdem schwitze ich nachts beim Schlafen stark. Ich möchte fragen, was ich tun soll. Leider war das in den letzten Monaten wegen der Engpässe dort nicht möglich.
0: Statt mit Turiasima die 3 Kilometer zum Krankenhaus zu Fuß zu gehen, nehmen wir ihn im Auto mit. Apophia Ahapfe geht uns voraus durch die fast leeren Gänge der Abteilung, die auf die Behandlung von HIV/AIDS spezialisiert war. Die Spezialabteilung wurde Ende Januar infolge der massiven Entlassungswelle geschlossen. Seitdem werden HIV-positive Menschen in der Ambulanz des angrenzenden Kitagata-Krankenhauses mitbehandelt. Die Ambulanz ist voll. Männer und Frauen jeden Alters, dazwischen Kinder, harren auf Holzbänken aus, bis sie an der Reihe sind. Bis der Arzt für Turiasima Zeit hat, erhebt ein Kurs von Medizinstudentinnen seine Vitalparameter, misst Blutdruck, Gewicht und Größe. Währenddessen erzählt mir Ahapfe, wie sie zurück in die Klinik kam.
2: We spent 5 months without a job. So we were resumed to work in July.
7: 5 Monate lang hatten wir keine Arbeit. Bis zum 9. Juli. Seitdem habe ich eine Stelle beim Joint Clinical Research Center. Arbeite aber weiterhin hier im Kitagata-Krankenhaus. Ich war nicht die Einzige, die zurückgeholt wurde. Aber nicht alle. Es hieß, die finanziellen Mittel seien sehr begrenzt, weil nur ein Teil unseres Programms als lebensrettende Maßnahmen eingestuft und von der Auszahlungssperre befreit wurden.
0: Sie spielt auf eine Ausnahmeregelung an. Kurz nach der Stop-Work-Order durch Präsident Trump meldete sich Marco Rubio zu Wort. Der US-amerikanische Außenminister erklärte, lebensrettende Programme seien von dem abrupten Stopp der Hilfe ausgenommen. Dazu gehörten vor allem Medikamente, medizinische Hilfe und Nahrungshilfe. In vielen Ländern war die Ausnahmeregelung allerdings weitgehend wirkungslos, weil Rubios Aussagen vage blieben und kaum jemand wusste, wie sie auszulegen seien. Aber Ahapfe wird weiterhin von der US-Regierung bezahlt, wenn auch nicht mehr durch USAID. Und es ist völlig offen, wie lange ihr Vertrag läuft.
7: Als ich zurückkam, hat uns die Situation fast überfordert. In der Zwischenzeit hatten 660 Patienten ihre Behandlung unterbrochen. Sie hatten 5 Monate lang ihre Termine nicht wahrgenommen, hatten die Virenlast in ihrem Blut nicht überwachen lassen, hatten keine psychosoziale Unterstützung erhalten. Seitdem versuchen wir, den Kontakt zu ihnen wieder aufzunehmen, aber das ist schwierig.
0: Wenn Patientinnen und Patienten früher nicht zu Terminen erschienen, informierte Ahapfe gemeindebasierte Helfende wie Bill Ivan. Jetzt sitzen Ahapfe und ihre paar Kolleginnen und Kollegen mit ihren Listen alleine da und versuchen, den Patientinnen und Patienten hinterher zu telefonieren. 5 Kolleginnen und Kollegen wurden nicht wieder angestellt. Deren Arbeit müssen sie nun miterledigen. Ahapfe empfiehlt, dass ich beim Datenverwalter des Krankenhauses vorbeigehe. Der könne mir noch mehr Details erzählen.
8: As I speak, we are short by around 201 that we are still looking for.
9: Im Moment suchen wir immer noch nach 201 von unseren ehemaligen Patientinnen und Patienten.
0: Alex Mwenji sitzt in einem kleinen Raum, der mit Regalen vollgestellt ist. Darin stehen über 6.640 Patientenakten aus Papier, abgeheftet in schmalen Ordnern. Weitere Akten stapeln sich auf seinem Schreibtisch. Etliche davon wurden digitalisiert. An 2 Bildschirmen versucht Mwenji, den Überblick zu behalten. Vor dem abrupten Ende der US-Zahlungen wurden 2.500 Patientinnen und Patienten regelmäßig behandelt. Alles andere sind ältere Fälle. Mwenji war noch länger arbeitslos als die Sozialarbeiterin Ahapfe. Er wurde erst Ende Juli wieder zurückgerufen. Nun ist auch er beim Joint Clinical Research Center angestellt und wird von der US-Regierung bezahlt. Unklar wie lange.
8: As I speak, it is still overwhelming.
9: Wir können die Arbeit noch immer nicht bewältigen. Die Patientenzahlen sind immer noch hoch. Und da uns in den Gemeinden niemand unterstützt, schaffen wir es einfach nicht, den Patienten die ganze Unterstützung anzubieten, die sie vorher bekommen haben.
0: Mwenji versucht, die Lücken in den Patientenakten zu schließen, die während seiner monatelangen Abwesenheit entstanden sind. Aber er kommt trotz vieler Überstunden nicht hinterher. Vieles ist nicht mehr nachvollziehbar. Bei einer hoch ansteckenden Krankheit wie HIV ist das ein Problem. Wichtiges Wissen über die Verbreitung, Behandlungserfolge und Behandlungslücken gehen verloren.
4: How do you feel about the future? Are you afraid?
0: Hat er Angst, dass die HIV-Rate steigt?
4: Shoot up or go up?
8: In fact, we discussed it when we were in our review.
9: Im Team haben wir kürzlich bei der Überprüfung unserer Daten darüber gesprochen. Wir gehen davon aus, dass sich die Zahl bis Mitte 2026 verdoppeln wird, weil etliche unserer ehemaligen Patienten das Virus gegenwärtig nicht unterdrücken und wir den Kontakt zu ihnen verloren haben. Sie sind irgendwo in den Dörfern und wir wissen nicht, was sie dort tun. Das beunruhigt mich. Was HIV und Tuberkulose angeht, gerät die Situation außer Kontrolle. Spätestens alle 2-3 Tage kriegen wir einen neuen Patienten. Das bedeutet, dass wir am Ende eines Monats 10 bis 15 neue HIV-Patienten haben.
8: Wir haben 10, 15 Clients.
0: Bernard ist back. Währenddessen ist Bernard Turiasima mit den Untersuchungen fertig. Der Arzt ruft ihn wieder herein.
10: And according to the results given from the tests done,
0: er habe Blut- und Urinproben im Labor untersuchen lassen, sagt der Mediziner. Alles sei okay.
10: No abnormality detected in it.
4: So he has no any medical sickness?
0: Yes. Ahapfe fragt nach. Der Arzt bestätigt. Medizinisch sei alles in Ordnung. Jedenfalls habe er keine bakterielle Infektion. Womöglich trinke Turiasima zu wenig. Der strahlt sichtlich erleichtert. Natürlich hatte er im Hinterkopf, dass die Beschwerden mit seiner HIV-Infektion zusammenhängen können. Which is not bacteria. Bill Ivan hat mich noch zu seinem ehemaligen Klienten Allison mitgenommen. Der Junge ist 4 Jahre alt. Wir setzen uns zusammen mit Allisons Tante ins Wohnzimmer seiner Großmutter. Die beiden wohnen Tür an Tür. Die Großmutter sei allerdings gerade unterwegs, Besorgungen machen. Im Wohnzimmer stehen eine Schrankwand und eine Couchgarnitur. Hier im Dorf ist das schon ein gehobener Standard. Ivan blättert in dem Schreibheft, in dem alle Informationen zu Allisons Behandlung festgehalten werden. Because the treatment supporters were
3: too elderly, they couldn't come to the hospital. Allisons Großeltern sind schon sehr alt. Sie konnten ihn nicht mehr ins Krankenhaus bringen, um seine Medikamente nachzufüllen und Untersuchungen machen zu lassen. Beim letzten Termin kam ich zusammen mit dem Laborpersonal, um Allisons Medikamente aufzufüllen und eine Blutprobe von ihm zu nehmen. Wir wollten die Viruslast messen. When we reached here, we found the grandfather had died. Als wir hier ankamen, stellten wir fest, dass der Großvater zwischenzeitlich gestorben war. Er war bis dahin unser Ansprechpartner gewesen und hatte dem Kind die Medikamente gegeben. Seine Großmutter kann sich praktisch nichts mehr merken. Ich wusste nicht, wer sich in Zukunft um den Jungen kümmern könnte. Als uns gesagt wurde, dass wir unsere Arbeit sofort einstellen sollten, war ich mir sicher, dass Allison sterben würde.
0: Auf dem Weg hierher hatte Ivan mir schon etwas über Allison erzählt. Dessen Mutter habe ihn auf der Türschwelle seiner Großeltern abgelegt, als das Kind noch ein Säugling war, und sei dann verschwunden. Das Kind sei damals schwer krank gewesen und geblieben, bis jemand auf die Idee kam, einen HIV-Test zu machen. Der war positiv. This child dropped all the
3: sicknesses. Was ill. Das Kind hatte alle möglichen Krankheiten. Es hat gestunken. Der ganze Körper war voller Wunden.
0: Ivan hatte mir schon erzählt, wie er das todkranke Kind begleitet hatte, bis es halbwegs gesund und kräftig war. So sitzt Allison jetzt auf dem Sessel. Aufgeweckt, interessiert, aber scheu. After I had to engage
3: this lady, is the auntie. Ich konnte seine Tante überzeugen, sich um den Jungen zu kümmern. Sie wohnt im Nachbarhaus. Ich erklärte ihr, wie Allison die Medikamente verabreicht werden müssen. Ich habe ihr eingeschärft, dass sie mich unbedingt anrufen soll, wenn ihr etwas mit den Medikamenten oder etwas anderes unklar ist.
0: Aber sie waren nicht mehr zuständig.
3: Ja, das stimmt. Aber ich wollte das Kind auch nicht einfach sterben lassen.
0: Allisons Tante sitzt in der Sofaecke auf dem Platz, der von dem Jungen am weitesten entfernt ist. Allison sitzt alleine auf dem Sessel, der viel zu groß wirkt für das schmale Kind.
7: Für das Kind zuständig zu sein, macht mir viele Probleme. Die Fahrten zum Krankenhaus sind teuer. Manchmal gehen wir zu Fuß, aber das ist weit. Und wenn es regnet, werden wir nass. Und dann müssen wir da meist den ganzen Tag warten mit leerem Magen. Die Warteschlangen dort sind einfach zu lang. Ich fühle mich bestraft. Die Verantwortung für Allison ist eine Last. Ich wäre sie gerne los.
0: Während sie spricht, schaut seine Tante manchmal zu Allison herüber. Aber sie lächelt ihm auch in diesen Momenten nicht zu. Sie habe 2 eigene Kinder, sagt die Tante, 9 und 10 Jahre alt. An den Tagen, an denen sie mit Allison im Krankenhaus sei, fänden die kein Essen vor, wenn sie aus der Schule nach Hause kämen, und müssten bis zum Abend warten. Allison folgt der Unterhaltung und lächelt gewinnend. Vielleicht seine Überlebensstrategie. Wir sind im Büro der Hilfsorganisation Accord in der Stadt Mbarara. Im Nachbargebäude trifft sich eine Kirchengemeinde. Der Gesang ist auch im Büro unüberhörbar. Die meisten Räume auf der Etage sind leer. Hier hat Israel Tajebwa früher gearbeitet. Auch Ivan bekam sein Geld von Accord über das USAID-finanzierte HIV-Projekt. Von den landesweit 216 Mitarbeitenden musste die Organisation 162 entlassen. Nicht einmal eine Handvoll davon habe einen neuen Job gefunden, wird mir später in der Hauptstadt Kampala der Accord-Programmdirektor sagen. Israel Tayeb war ist nicht darunter.
11: Unfortunately, myself and my wife.
9: Unglücklicherweise wurde auch meine Frau entlassen.
11: I was a project manager here.
9: Ich war Manager in einem HIV-Projekt, sie Projektleiterin bei einer anderen Organisation. Ihr Projekt wurde ebenfalls über USAID bezahlt.
0: Die Familie zog aus der Stadt in das halbfertige Haus, das sie für die Zeit nach der Berufstätigkeit in Tayebwas Heimatort zu bauen begonnen hatten. Eine kleine Kompensation und ihre Ersparnisse reichten für ein paar Monate. Wie weiter? Die beiden haben 6 Kinder, 2 davon studieren bereits Medizin und biomedizinische Technik. Für alle Kinder sind Studien bzw. Schulgebühren fällig.
11: So, finally, I had to sell my vehicle.
9: Schließlich musste ich mein Auto verkaufen, weil die Kinder ja zur Schule gehen müssen. Aber ich frage mich immer noch, wie es weitergeht. Ich habe versucht, ein Geschäft aufzuziehen. Das hat nicht geklappt. Ich habe es mit Landwirtschaft versucht, aber die Gegend, in der wir wohnen, ist sehr trocken. Bewässerungsanlagen sind zu teuer. Jetzt mache ich mir Sorgen, weil ich nicht weiß, wie ich die Gebühren für das nächste Semester bezahlen soll.
0: Bill Ivan geht es nicht besser. Er wollte gerade ein berufsbegleitendes Studium beginnen und seinen Master in Projektmanagement machen, als er seine Entlassung bekam.
3: Es war schrecklich. Während ich meine Stelle abwickelte und alles übergab, weinte ich innerlich. Ich wusste nicht, wie ich von nun an meine Familie versorgen soll. Wir wohnten in der Stadt und meine Kinder gingen auf städtische Schulen, die besser sind als auf dem Dorf. Wir sind sofort aufs Dorf gezogen. Da kann ich meine Familie wenigstens halbwegs versorgen.
0: Vor allem in den ersten Monaten wurde die Familie häufig kaum satt. Er habe kein eigenes Stück Land, erzählt Ivan. Sein Vater habe ihm ein Stück abgetreten. Es ist zu klein, um davon leben zu können. Kampala, die Hauptstadt. Hier suche ich Antworten auf die Fragen, die immer noch offen sind. Vor allem, ist der Nachschub an antiretroviralen Medikamenten auf Dauer gesichert? Und wie will sich die ugandische Regierung verhalten? Wird sie versuchen, wenigstens einen Teil der Lücke zu schließen, die das Aus von USAID hinterlässt? Ich gehe zu TASSO, der wichtigsten privaten Hilfsorganisation Ugandas, für die landesweite Unterstützung von Patienten mit HIV/AIDS. Deren Geschäftsführer Michael Etukoit war derjenige, der sich noch an die Zeit vor der großflächigen Einführung der antiretroviralen Medikamente in Uganda erinnert. Ich frage ihn, wie sich die Situation heute darstellt, ein paar Monate nach dem abrupten Ende von USAID.
12: Uganda has about 1.4 million HIV-positive people.
9: In Uganda leben etwa 1,4 Millionen HIV-positive Menschen. Von denen nehmen 1,2 Millionen antiretrovirale Medikamente. Und mehr als die Hälfte davon tut das seit mindestens 10 Jahren. Das sind also erfahrene Patienten. Sie wissen, was zu tun ist. Sie können andere sensibilisieren und unterstützen. Sie haben einen geschulten Blick und können beispielsweise sagen, so wie sie aussehen und ihre Beschwerden beschreiben, wäre es gut, wenn sie einen HIV-Test machen würden, um herauszufinden, ob sie HIV-positiv sind. Wenn ja, können sie mit der Medikamenteneinnahme beginnen. Sie haben eine Chance, gesund leben zu können. Solange wir die Medikamente haben, kann die Situation nie wieder so dramatisch werden wie in den 1980er und 90er Jahren.
12: So we will not go back to that scenario, especially if the drugs are available.
0: Und wie ist die Einschätzung der ugandischen Regierung? Nachfrage bei der zentralen staatlichen Koordinierungsstelle für die nationale Bekämpfung von HIV und AIDS, kurz UAC.
13: I would say that this situation is kind of the country is getting terms with it.
1: Ich würde sagen, das Land arrangiert sich langsam mit der Situation.
0: Charles Otai ist in der staatlichen Organisation für die Beschaffung von Geld zuständig. Der Rückgang externer Mittel habe schon 2017 begonnen, sagt er, also lange vor dem abrupten Ende von USAID. Davor hätten bereits europäische Organisationen wie Irish Aid oder Danida ihre Überweisungen deutlich reduziert. Deshalb entwickle Uganda schon seit einiger Zeit eine sogenannte Nachhaltigkeitsroadmap, wie der Staat das HIV-Programm stärker selbst finanzieren könnte. Vor dem Aus lag der staatliche Anteil laut Otai bei gerade mal 13%. Außerdem stellte die Regierung einmalige Notfallmittel in Höhe von umgerechnet gut 14 Millionen Euro bereit. Ein Bruchteil der etwa 61 Millionen, die durch den Ausstieg von USAID jährlich fehlen. Die Regierung habe bereits zugesagt, die Finanzierungslücke nach und nach zu schließen für antiretrovirale Medikamente. Dazu will sie laut Otai vor allem die lokale Produktion fördern. Bereits seit Anfang der 2000er Jahre produziert ein pharmazeutisches Unternehmen in der Nähe von Kampala antiretrovirale Medikamente für die Bekämpfung von HIV. Allerdings stellt die Firma bei weitem nicht genug her, um den ugandischen Bedarf zu decken.
4: The drugs itself are still US-funded.
0: Ich frage Otai, ob die Medikamente noch immer von den USA finanziert werden.
13: Yeah, they still committed to provide the ARVs.
1: Ja, die USA haben sich verpflichtet, die antiretroviralen Medikamente und einige der Hilfsgüter wie Testkits vorerst weiterhin bereitzustellen. Aber es gibt einen umfassenden Übergangsplan. Uganda wird mehr und mehr selbst übernehmen müssen.
0: Anfang Dezember 2025 haben Uganda und die Vereinigten Staaten ein Memorandum über die Zusammenarbeit im Gesundheitssektor unterzeichnet. Das Gesamtpaket beläuft sich auf 2,3 Milliarden US-Dollar. Die US-Regierung übernimmt davon 1,7 Milliarden. Uganda verpflichtet sich, mehr als 500 Millionen Dollar zusätzlich zu seinen bisherigen Ausgaben für sein Gesundheitssystem zu zahlen. Am Rand von Kampala treffe ich Flavia Kiyomukama. Rotes Kleid, rote Kappe, viel Energie. Kiyomukama leitet den ugandischen Verband der HIV-positiven Menschen, eine Mischung aus Selbsthilfegruppe, Hilfsorganisation und Interessensvertretung HIV-positiver Menschen. 80% der Stellen wurden von USAID bezahlt. Natürlich habe das Ende der Zahlungen Schockwellen ausgelöst, sagt Kiyomukama, und eine Welle von Arbeitslosigkeit. Fast die Hälfte ihrer 56 Lebensjahre lebt sie mit dem Virus. 3 ihrer 6 Kinder sind gestorben. Ihr Ehemann wurde vor einigen Jahren ermordet. Jetzt kann sie, so scheint es, nicht mehr viel aus der Ruhe bringen, jedenfalls nicht dauerhaft.
7: Ich sage immer wieder, dass wir schließlich genauso angefangen haben, ohne Bezahlung. Jetzt ist es Zeit, dass wir uns ganz neu aufstellen und alles überdenken. Wir müssen die Haltung von Hilfsempfängern ablegen.
0: Patienten könnten andere unterstützen. Sogenannte Expert Patients gibt es schon lange. Früher bekamen sie eine Aufwandsentschädigung, jetzt machen viele ehrenamtlich weiter. Das gilt auch für Kiyomukama. Hätten sie früher damit beginnen sollen, ihre Regierung in die Verantwortung zu nehmen, anstatt sich nur auf die USA zu verlassen?
7: Wir hatten schon damit angefangen, aber nicht so konsequent wie jetzt. Denn wenn jemand für dich sorgt und dann auf einmal zu dir sagt, verlass mein Haus und du obdachlos wirst, dann merkst du erst in diesem Moment, dass du dich schon früher um dein eigenes Haus hättest kümmern müssen.
0: Dabei hätten sie das anfangs durchaus getan, sich um ihr eigenes Haus gekümmert, sagt Guillaume Mukama. Damit meint sie die HIV-positiven Menschen, nicht das Land Uganda oder die ugandische Regierung.
7: Bevor wir Unterstützung von außen bekamen, hatten wir in unseren Netzwerken Projekte zur Sicherung des Lebensunterhalts. Aber als die antiretroviralen Medikamente auch in Uganda eingeführt wurden, trat das in den Hintergrund. Die Leute konnten ja jetzt ganz normale Jobs annehmen. Jede und jeder macht sein Ding. Außerdem kam sehr viel Geld von außen. Es war genug da. Es wurden exorbitante Gehälter gezahlt. Und jeder oder jede, die gebraucht wurde, konnte eingestellt werden. Es kam zu viel Geld. So viel, dass ein Teil davon verschwendet und missbraucht wurde. Jetzt überdenken wir alles und überlegen, worauf wir nicht verzichten können. Und das ist, wir müssen sicherstellen, dass Menschen, die mit HIV leben, ein Einkommen haben. Damit wir, wenn es morgen wieder zu Kürzungen kommt und die Regierung sagt, dass sie kein Geld und keine Ressourcen zur Verfügung stellt, trotzdem die Fahrtkosten bezahlen können, um in die Krankenhäuser zu kommen. Damit wir immer noch genug Geld haben, um uns die Medikamente holen zu können.
14: The medication is here, but it's at a distance. Then we have enough to pay to reach.
15: Transition will cost many lives, isn't it?
0: Der Übergang wird viele Menschenleben kosten, oder?
14: Unfortunately, yes, when there are changes, when there are withdrawals of funding, people will die. People die.
7: Leider ja. Wenn es Veränderungen gibt, wenn Mittel gestrichen werden, sterben Menschen. Wir sterben schon seit Januar. Ich glaube, wir haben seitdem 6 Führungskräfte unserer Organisation verloren. Ich würde nicht sagen, dass das nur an fehlenden Medikamenten lag, sondern eher an der Angst, dem Schock, den Störungen in der Medikamentenvergabe. Was soll ich sagen? Wir wissen, dass Menschen sterben werden. Wir werden sterben. Wer sterben muss, wird sterben. Wer überleben kann, wird überleben. Wir müssen weitermachen. Das Leben geht weiter. Auch bevor das Geld aus dem Ausland kam, haben wir gelebt. Wir wissen, dass wir leben werden.
14: People will live.

0: Nach einigen Wochen schreibt mir Bill Ivan, dass Penelope Chiaricunda ihr Baby geboren habe. Es sei gesund auf die Welt gekommen, ein Sohn. Er heißt Emmanuel Tumukunde.
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0: Morgen erst sonnig, später auch Wolken bis 30 Grad. Mein Name ist Mike Oeske. Union und SPD sind bei der geplanten Pflegereform noch uneins. Die SPD will die Zuzahlung für die reine Pflege im Heim auf 1.500 Euro begrenzen. Das wären rund 300 Euro weniger als bisher. Gesundheitsminister Linnemann von der CDU ist dagegen. Er will stattdessen erst einmal bestimmte Leistungen begrenzen. Linnemann sagte in der ARD,
1: dass wir jetzt sozusagen nicht nur Pflaster aufkleben, sondern eine erste Hilfe leisten, damit weiter die Leistungen ausgezahlt werden an die Pflegebedürftigen und die Beiträge stabil halten. Und in einem zweiten Schritt wollen wir Ende Oktober eine Kommission einrichten, die strukturell die Pflegeversicherung fit macht für die 30er Jahre.
0: In Obertshausen im Kreis Offenbach ist letzte Nacht eine 51-jährige Frau offenbar umgebracht worden. Die Polizei hat ihren Ehemann festgenommen. HR-Reporter Stefan Pomerenke.
2: Die Polizei war über den Notruf durch Anwohner alarmiert worden. In einem Wohnhaus in Obertshausen fanden die Beamten dann eine schwer verletzte Frau. Sie starb kurz darauf im Krankenhaus. Mit zahlreichen Streifen und auch einem Hubschrauber fahndete die Polizei daraufhin nach dem tatverdächtigen Ehemann. Er wurde schließlich in Kleinkrotzenburg festgenommen und soll morgen dem Haftrichter vorgeführt werden. Die Ermittlungen zu den Hintergründen sowie zum Tatablauf dauern im Moment noch an.
0: Terrorverdacht in Großbritannien. Die Polizei hat in Welford im Südwesten Englands 5 Männer festgenommen, die mit 3 Autos in Richtung eines Luftwaffenstützpunktes gefahren waren. Sie stehen im Verdacht, einen Anschlag geplant zu haben. Die Rede ist von Verstößen gegen Sprengstoffgesetze. ARD-Korrespondentin Franziska Hoppen.
3: Als Vorsichtsmaßnahme wurden rund 85 Haushalte evakuiert. Welford befindet sich nur wenige Minuten vom Luftwaffenstützpunkt RAF Fairford entfernt. Dieser wird von den USA genutzt, um Angriffe auf iranische Raketenstellungen zu fliegen. Ob ein Zusammenhang besteht, ist derzeit nicht bestätigt. Die iranischen Revolutionsgarden hatten Großbritannien im Juli gewarnt, US-Bombern den Abflug von Fairford zu gestatten.
0: Rund 11.000 Menschen haben am Wochenende in Wiesbaden den Hessischen Landtag besucht, an den Tagen der offenen Tür. Dabei konnten sie sich unter anderem über die Arbeit der Fraktionen informieren und den aktuellen Plenarsaal erkunden. In einem kleinen Kino hatte der Hessische Rundfunk historische Beiträge gezeigt, unter anderem über den Besuch der englischen Königin 1965. Das Land Hessen feiert dieses Jahr seinen 80. Geburtstag. Im DFB-Pokal der Frauen steht Eintracht Frankfurt im Achtelfinale. Die Eintracht hat bei Drittligist Karlsruhe klar gewonnen mit 6:1. HR-Sportreporter Matthias Merget.
4: Einen besonders schönen Nachmittag erlebte Vivien Lia, die an ihrem Geburtstag einen Treffer vorbereitete und einen selbst erzielte. Vor allem konnte die Eintracht Kräfte sparen. Vor der Partie im Europacup und dem Spitzenspiel gegen den Tabellenführer FC Bayern München. Blau-Gelb Marburg aus der Regionalliga unterlag dagegen den Frauen des Bundesligisten Leipzig mit 0:2 und ist damit raus aus dem Pokal.
0: Das waren die Nachrichten. Das Wetter. In der Nacht ist der Himmel über Hessen meistens nur locker bewölkt. Die Luft kühlt ab auf 16 bis 8 Grad. Morgen erwartet uns erst viel Sonnenschein. Am Nachmittag kommen auch dichtere Wolken. Die Temperaturen steigen auf 24 bis 30 Grad. Ungewöhnlich warm für diese Jahreszeit. Die weiteren Aussichten, oft sonnig und nur ein paar Wolken. Am Dienstag ebenfalls maximal 30 Grad, am Mittwoch bis 29 Grad. Die Zeit 19.04 Uhr.
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6: Am Mikrofon Jürgen Schwab, guten Abend. Heute mit dem zweiten Teil des Konzerts von Brandy Younger mit der HR Big Band. Im Mai war die Harfenistin Brandy Younger zu Gast in Frankfurt, zum ersten Mal auf einer Bühne, wie sie in einer Moderation erwähnte, aber nicht zum ersten Mal in der Stadt. Vermutlich hat sie bisher vor allem den Frankfurter Flughafen kennengelernt. Konzertant sei sie eher in Berlin, Köln und Hamburg gewesen, sagte sie, und nun freue sie sich auch, andere Städte kennenzulernen, etwa Baden-Baden und Regensburg, wo sie unlängst schon aufgetreten sei. Das kratzt natürlich am Selbstbewusstsein der ehemaligen Jazz-Hauptstadt der Republik, aber es macht auch klar, wie wertvoll die HR Big Band ist, auch weil sie interessante Solistinnen und Solisten an den Main holt. In der gerade gestarteten Spielzeit 2026-27 sind darunter so illustre Namen wie Bill Frisell, Joel Ross, Rümden oder Becca Stevens. Das komplette

Songprogramm finden Sie auf der Website der HR Big Band. Und Lakeisha Benjamin wird ihr krankheitsbedingt in der letzten Saison abgesagtes Konzert ebenfalls nachholen und dafür im April 27 nach Frankfurt kommen. Und damit kommen wir zu einer Frau, die mit Lakeisha Benjamin mehrere Dinge gemeinsam hat. Beide sind schwarz, Anfang 40, stammen aus New York und haben sich als herausragende Vertreterinnen ihres Instruments etabliert. Während es bei Lakeisha Benjamin das Altsaxophon mit seiner langen Tradition im Jazz ist, ist es bei Brandy Younger die eher exotisch anmutende Harfe. Aber auch die Harfe hat eine Jazz-Tradition, die sich mit Namen wie Dorothy Ashby, Alice Coltrane oder auch Sina Parkins verbindet. Brandy Younger hat sich von allen inspirieren lassen und lässt in ihre Kompositionen außerdem jazzfremde Genres wie klassische Musik oder Hip-Hop einfließen. Das zweite Set ihres Konzerts mit der HR Big Band, aufgezeichnet am 7. Mai 2026 im HR Sendesaal, beginnt mit dem Stück BBL. Auf dem 2025 erschienenen Album Gadabout Season ist es knapp 5 Minuten kurz und ergänzt die Trio-Besetzung aus Harfe, E-Bass und Drums durch diverse Overdubs. Die Big Band-Version ist fast doppelt so lang und deutlich zupackender, was nicht nur am Arrangement von John Beasley liegt, der das Konzert leitet, sondern auch an einem inspirierten Posaunensolo von Günter Bollmann. Viel Vergnügen!

Die US-amerikanische Harfenistin Brandy Younger bei ihrem Konzert mit der HR Big Band unter Leitung von John Beasley am 7. Mai 2026 im HR Sendesaal. Beasley hatte dafür Kompositionen von Brandy Younger für die HR Big Band orchestriert, zuletzt Gadabout Season, Titelstück des letzten Albums der Harfenistin. Und das Publikum erklatschte noch diese Zugabe mit dem Titel You're a Girl for One Man Only.

Eher chillig, diese Zugabe von Brandy Younger mit der HR Big Band. Während die Harfenistin ihr Instrument wörtlich nahm und vor allem Arpeggien, also gebrochene Akkorde, zupfte, waren Hans Klawischnik am Bass und Axel Schlosser am Flügelhorn solistisch unterwegs. Das war die Sendung der HR Big Band für heute. Sie ist wie immer auch bei ARD Sounds zu finden. Bis zum Ende noch ein kurzer Hinweis aufs Deutsche Jazz Festival, das vom 13. bis 17. Oktober über die Bühne geht. Unter dem Titel Guitar Unlimited wird die HR Big Band in diesem Rahmen Hessens bekanntesten Gitarristen auf die Bühne des Sendesaals bitten, Ali Neander. Mit dem Gebläse der HR Big Band hat er noch nie gespielt, aber schon mal mit der Rhythmusgruppe, inklusive Gitarrist Martin Scales, der im folgenden Stück auf der linken Seite zu hören ist, während Ali Neander den rechten Kanal bespielt. Alle Infos zum Deutschen Jazz Festival, das noch viele weitere interessante Acts bietet, finden Sie im Netz. Am Mikrofon hier im Studio verabschiedet sich Jürgen Schwab. Danke fürs Zuhören und machen Sie es gut.

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2: 20 Uhr mit Mike Oeske. Union und SPD diskutieren weiter über die Pflegereform. Die SPD hatte vorgeschlagen, den Eigenanteil bei der Pflege im Heim bei 1.500 Euro zu deckeln. Das wäre

0: Er selbst verletzte sich dabei schwer, HR-Reporterin Gabi Beck.
1: Der 84-Jährige möchte auf der Straße am Tanzplatz sein Auto einparken. Beim Rückwärtsrangieren stößt er allerdings dabei gegen ein anderes geparktes Auto. Schnell legt er den Vorwärtsgang ein und gibt Gas. Viel zu schnell für seine 80-jährige Frau. Die steht nämlich vor dem Auto. Er erfasst sie. Wohlmöglich im Schock rast er daraufhin durch die Straße, beschädigt mehrere Gartenzäune und mehrere geparkte Autos, auch ein Wohnmobil.
0: Eine Lufthansa-Maschine auf dem Weg von Frankfurt nach Lissabon hat ihren Flug abgebrochen. Der Grund, die Powerbank eines Passagiers war in Brand geraten. Ein Lufthansa-Sprecher sagte, die Besatzung habe den Akku in eine spezielle Löschtasche gesteckt und gesichert. Die Piloten hätten sich bei dem Vorfall gestern Abend trotzdem entschieden, nach Lyon auszuweichen. Dort sei die Maschine sicher gelandet. Für die Passagiere ging es mit anderen Flügen weiter. Die deutsche Fußballnationalmannschaft trifft in gut einer Dreiviertelstunde auf Griechenland. In der Nations League-Partie in Augsburg steht Alexander Nübel im Tor. Zur weiteren Aufstellung Stefanie Bartschik.
2: Jürgen Klopp setzt heute auf Jan-Aurel Bissek von Inter Mailand in der Innenverteidigung. Er verteidigt neben Jonathan Tah. Links hinten startet, wie gegen die Niederlande, schon Nathaniel Brown. Rechts hinten Joscha Wagnumann für Philipp Treu. In der Zentrale sollen sich wie gehabt Kapitän Joshua Kimmich und Felix Metscher um die durchaus offensiv denkenden Gäste kümmern. Auf den Flügel wieder Kevin Schade links und Karim Adeyemi rechts. Younes Ebnotalib von Eintracht Frankfurt kommt in der Spitze zu seinem DFB-Startelf-Debüt. Und die vielleicht größte Überraschung: Bambasé Konté von der TSG Hoffenheim, der beginnt auf der 10.
0: In der Handball-Bundesliga hat die HSG Wetzlar in Hamburg verloren mit 32 zu 37. Das waren die Nachrichten. Das Wetter in der Nacht: Tiefstwerte von 16 bis 8 Grad. Morgen erst oft sonnig, am Nachmittag auch mal dichtere Wolken bei 24 bis 30 Grad. Ungewöhnlich warm für diese Jahreszeit. Die Zeit 20.03 Uhr.
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4: 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Guten Abend und willkommen in unserem Konzertsaal in HR2 Kultur, in dem wir uns heute eine Konzertaufnahme aus dem Rheingau anhören. Die Pianistin Anna Winitskaya war am 27. Juni 2023 mit einem Klavierabend auf Schloss Johannesberg zu Gast im Rahmen des Rheingau Musikfestivals. Klavierpoesie pur. So könnte der Titel dieses Abends lauten, denn Anna Winitskaya präsentierte in Geisenheim ein durch und durch romantisches Programm, das die Epoche in ihrer gesamten Spanne beleuchtet. Mit Werken von Frédéric Chopin, César Franck, Alexander Skriabin und Maurice Ravel. Den Anfang macht César Francs Prélude, Fugue et Variation, Opus 18 in H-Moll. Ein Werk, das Franck für Orgel schrieb und noch in einer zweiten Version für Orgel und Harmonium veröffentlichte. Die Transkription für Klavier Solo, die wir gleich hören, die stammt von dem Schweizer Organisten und Komponisten Theo Wegmann. Denn César Franck begann seine musikalische Laufbahn zwar als Pianist, aber sein Hauptinstrument war die Orgel. Über 30 Jahre lang war er Organist an der Kirche Sainte-Clotilde in Paris und begann während dieser Zeit auch selbst Musik zu komponieren. Heute erinnern wir uns an ihn als einen der wichtigsten französischen Organisten und Komponisten um die Mitte des 19. Jahrhunderts. Typisch für seine Orgelmusik ist ein sinnlicher und voller Klang, der dem eines Sinfonieorchesters ähnelt. Hier ist sein Opus 18, das César Franck übrigens seinem Kollegen und Freund Camille Saint-Saëns gewidmet hat. Am Klavier Anna Winitskaya.

Andächtige, in sich ruhende Klänge. Prélude, Fugue et Variation in H-Moll von César Franck. Gespielt von Anna Wenitzkaya beim Klavierabend auf Schloss Johannisberg im Rahmen des Rheingau-Musikfestivals im Jahr 2023. Anna Wenitzkaya ist für dieses Konzert aus Hamburg angereist. Dort ist ihre Wahlheimat. Geboren wurde die Pianistin im Süden Russlands in der Stadt Novorossiysk am Schwarzen Meer. Als Tochter zweier Pianisten war es ihr quasi schon in die Wiege gelegt, dieses Instrument auch selbst zu erlernen. Schon mit 18 setzte sie ihre Studien dann an der Hochschule für Musik und Theater in Hamburg fort, wo sie im Jahr 2009 dann selbst Klavierprofessorin wurde, mit gerade mal 26 Jahren. Das pianistische Repertoire von Anna Wenitzkaya ist breit gefächert. Es reicht von Musik von Johann Sebastian Bach bis zu Werken der Zeitgenossin Sofia Gubaidulina. Ihre besondere Liebe gilt aber russischen Klavierkomponisten wie Rachmaninow, Prokofjew und Schostakowitsch. In der heutigen Konzertübertragung folgen nun auch Werke eines russischen Klavierkomponisten. Die Rede ist von Alexander Skriabin. Zunächst spielt Anna Wenitzkaya sein Opus 1, einen Walzer. Danach folgt die Fantasie Opus 28.

Musik von Alexander Skriabin, gespielt von Anna Winitskaya. Und auch die nächsten zwei Kompositionen stammen aus seiner Feder. Zunächst hören wir zwei Poemen, Opus 32, und dann die fünfte Klaviersonate in Fis-Dur, Opus 53.

Anna Wenitzkaya spielte Musik von Alexander Skriabin, zuletzt dessen fünfte Klaviersonate in Fis-Dur. In der Sendung Konzertsaal hier in HR2 Kultur hören wir heute eine Aufnahme vom Rheingau Musikfestival. Am 27. Juni 2023 gab Anna Wenitzkaya auf Schloss Johannisberg in Geisenheim diesen Klavierabend. Jetzt folgt Musik von einem Komponisten, der wie kein anderer mit diesem Instrument, mit dem Instrument Klavier, in Verbindung gebracht wird: Frédéric Chopin. Vier Impromptus schrieb Chopin, musikalische Einfälle, die einen improvisatorischen Gestus haben, als wären sie aus dem Stegreif entstanden. Hören wir jetzt alle vier, beginnend mit dem ersten in As-Dur und endend mit dem vierten in Cis-Moll, das erst nach Chopins Tod veröffentlicht wurde und den Beinamen Fantaisie Impromptue trägt.

Die vier Impromptus von Frédéric Chopin, überaus klangvolle, virtuose Klavierkompositionen, die zur Standardliteratur jedes fortgeschrittenen Pianisten und jeder Pianistin zählen. Am Klavier hörten wir einen Profi, Anna Winitzkaya, in einer Aufnahme vom Juni 2023 beim Rheingau Musikfestival. Und jetzt zum letzten Programmpunkt des Klavierabends. Er ist dem Komponisten Maurice Ravel gewidmet. Ravels Suite Valse Noble et Sentimental umfasst 8 Walzer. Bei ihrer Uraufführung im Jahr 1911 sorgte diese Musik beim Publikum zu

zunächst für, sagen wir mal, wenig Begeisterung. Es hagelte Zwischenrufe. Der Grund: Ravels Walzer sind für die damalige Zeit sehr fortschrittlich komponiert. Sie verfügen über eine gewagte Harmonik und zahlreiche Dissonanzen. Daran waren damalige Ohren eben noch nicht gewöhnt. Ravel selbst wollte mit diesem Werk einen orchestralen Klang auf dem Klavier erschaffen. Und er hielt seine Valse Noble et Sentimentale für eins seiner am schwierigsten zu spielenden Werke. Hier sind sie nun, interpretiert von Anna Winitskaya.

Ein furioses und mitreißendes Finale. Die Valse Noble et Sentimentale von Maurice Ravel. Aufgeführt von der Pianistin Anna Winitskaya, die sich bei ihrem Publikum mit einer ganz zarten Zugabe bedankte. Mit der Romanze aus den Puppentänzen von Dmitri Schostakowitsch.

Die Romanze aus den Puppentänzen von Dmitri Schostakowitsch. Und damit ist unsere Konzertaufzeichnung aus Geisenheim vom Rheingau Musikfestival 2023 für heute zu Ende. Sie hören den Konzertsaal in HR2 Kultur. Bis zu den Nachrichten um 22 Uhr haben wir noch gut 20 Minuten Zeit und die verbringen wir mit einem Quintett des italienischen Komponisten und Cellisten Luigi Boccherini. Im Jahr 2023 kam die Ersteinspielung von Boccherinis Quintett in C-Dur Opus 46 Nummer 3 heraus, ein Quintett für zwei Violinen, Viola und zwei Violoncelli. Die Aufnahme mit dem Cellisten Raphael Fay und dem belgischen Karski-Quartett ist im Mai 2023 in Antwerpen entstanden.

0: Das Quintett in C-Dur Opus 46 Nummer 3 von Luigi Boccherini. Wir hörten die Ersteinspielung dieser Kammermusik mit dem Cellisten Raphael Fay und dem belgischen Karski Quartett. Und das war das letzte Stück hier im Konzertsaal von HR2 Kultur. Nach 22 Uhr schlüsselt Ihnen Paul Bartholomei, Purcells Dido und Aeneas auf. Am Mikrofon bis hierher war Carmen Mikovic. Ich danke Ihnen fürs Zuhören und wünsche noch einen angenehmen Sonntagabend.
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1: 22 Uhr mit Mike Oeske. Union und SPD diskutieren weiter über die Pflegereform. Die SPD hatte vorgeschlagen, den Eigenanteil bei der Pflege bei 1.500 Euro zu deckeln. Das wären rund 300 Euro weniger als bisher. Gesundheitsminister Linnemann von der CDU sieht das skeptisch. Aus Berlin Oliver Neuroth.
2: Nach seinen Worten löst eine Entlastung in dieser Höhe nicht das Grundproblem, nämlich dass die Heimrechnungen pro Monat insgesamt oft 3.000 Euro und mehr betragen. Der CDU-Minister will im Oktober eine Kommission einrichten, die strukturell die Pflegeversicherung fit machen soll für die 2030er Jahre. Am Mittwoch möchte Gesundheitsminister Linnemann sein Konzept ins Kabinett einbringen. Im Kern sieht es vor, den Zugang zu höheren Pflegeleistungen zu bremsen und einzelne Leistungen zu begrenzen.
1: In Raunheim im Kreis Groß-Gerau ist die Abwahl von Bürgermeister Rendel gescheitert. Zwar war eine Mehrheit der Abstimmenden dafür, den SPD-Rathauschef abzuwählen, die notwendige Stimmenzahl wurde aber nicht erreicht. In Polheim im Kreis Gießen ist noch nicht entschieden, wer neuer Bürgermeister wird. Hier gehen Jörg Buß von der CDU und Israel B. Josef von der SPD in die Stichwahl. In Wesertal im Kreis Kassel hat Lukas Honemann die Stichwahl gewonnen. In Steinau an der Straße im Main-Kinzig-Kreis bleibt der parteilose Christian Zimmermann Rathauschef. In Großbritannien stehen 5 Männer unter Terrorverdacht, die in der Nähe eines Luftwaffenstützpunkts festgenommen worden waren. Von der britischen Polizei hieß es, gegen die Männer werde unter anderem wegen des Verdachts ermittelt, gegen Sprengstoffgesetze verstoßen zu haben. Vor der Festnahme waren der Polizei verdächtig,

0: Merget.
1: Einen besonders schönen Nachmittag erlebte Vivien Lia, die an ihrem Geburtstag einen Treffer vorbereitete und einen selbst erzielte. Blau-Gelb Marburg aus der Regionalliga unterlag dagegen den Frauen des Bundesligisten Leipzig mit 0:2 und ist damit raus aus dem Pokal.
0: Das waren die Nachrichten. Das Wetter in der Nacht: Tiefstwerte von 16 bis 8 Grad, morgen erst oft sonnig, am Nachmittag auch mal dichtere Wolken bei 24 bis 30 Grad. Die weiteren Aussichten: oft sonnig und nur noch ein paar Wolken, am Dienstag ebenfalls maximal 30 Grad, am Mittwoch bis 29 Grad. Die Zeit 22.03 Uhr.
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Ziemlich hektisch geht's hier zu. Dabei steht das Ganze eigentlich auf Halbmast. Dido und Aeneas ist eine Tragödie. Aber es gibt auch Hexen zwischendurch. Und wahrscheinlich sind mit dieser kratzigen Musik die Hexen gemeint. Mythologisches Drama plus Hexensabbat, diese eigenartige Mischung ergibt Dido und Aeneas von Henry Purcell, die älteste englische Oper, 1689 geschaffen für ein Mädchenpensionat in Chelsea bei London. Jetzt lege ich die Ouvertüre aber nochmal auf, diesmal ganz von vorne, und da zeigt sie ihre gravitätischen Eingangstakte. Die Aufnahme ist aber eine andere, sie ist von 1975 und entstand unter dem Patronat von Benjamin Britten. Sie werden im Laufe dieser Sendung mit vielen Aufnahmen Bekanntschaft schließen. Diese hier ist die älteste in unserer Kollektion.

So spielt und singt heute kein Mensch mehr Musik von Henry Purcell, schon gar nicht die Oper Dido und Aeneas. Sie war die einzige bedeutende Oper in England, bevor Händel auf der Bildfläche erschien. Für unsere Sendung hat sie den Vorteil, dass sie ziemlich kurz ist. Sie dauert nicht einmal eine Stunde, lässt sich hier also bequem unterbringen. Nun ist der Notenschlüssel aber keine Opernsendung im üblichen Sinne, deshalb werden wir immer wieder absetzen und umherblicken, werden mal diese, mal jene Aufnahme hervorsuchen und werden auch nach dem Komponisten fragen, nach diesem Henry Purcell, auf den man in England so stolz ist. Ja, und dann wollen wir natürlich auch wissen, was in dieser Oper vor sich geht. Da tritt jetzt, nachdem sich der Hofstaat in Positur gestellt hat, die Hauptperson auf, Dido, die Königin von Karthago. In welcher Zeit sind wir? Das ist ungewiss. Dido und Aeneas ist eine der vielen, vielen Nachfolgegeschichten des Trojanischen Krieges. Aus dem brennenden Troja war der Held Aeneas entkommen, vielleicht weil er der Sohn der Göttin Venus war. Man muss ihn sich als gut aussehend vorstellen. Jetzt landet er als Bootsflüchtling am Strand von Nordafrika in Karthago und jetzt beginnt unsere Geschichte. Dido, wahrscheinlich am frühen Morgen, gibt sich trübsinnigen Betrachtungen hin. Sie gehört zu den Leuten, die am frühen Morgen so veranlagt sind. Wie gut, dass sie Belinda an ihrer Seite hat, ihre Gefährtin und Privatpsychologin. Sie wird die ganze Oper hindurch eine zweite weibliche Hauptfigur sein. Belinda weiß natürlich, was hier und jetzt am ehesten fehlt und dass ein knuspriger Aeneas genau der Richtige sein könnte. Wie wär's denn, wenn der jetzt in leichter trojanischer Bekleidung ihr das Frühstück ans Bett brächte? Hier mache ich einen Gedankenstrich und lege diese erste Szene auf.

Wir sind in der ersten Szene des ersten Aktes aus der Oper Dido und Aeneas von Henry Purcell. Und Sie werden längst gemerkt haben, dass das eine ganz andere Aufnahme war. Die entstand im Jahre 2003 mit dem französischen Ensemble Le Concert d'Astrée unter Emmanuel Haïm. In der Rolle der Dido sang Susan Graham. Die karthagische Königin ist durchaus angetan von der Idee, dem Traummann Aeneas ihr Herz zu schenken. Aber, und dieses Aber ist jetzt sehr wichtig, sie hat kein gutes Gefühl dabei. Wahrscheinlich ahnt sie, dass wieder einmal das Herz den Verstand überflügeln könnte. Der Hofstaat allerdings, die öffentliche Meinung und die karthagische Regenbogenpresse, die sind alle in heller Begeisterung.

Wir sind im ersten Akt der Oper Dido und Aeneas von Henry Purcell und hörten eine Aufnahme des Concert d'Astrée unter Emmanuel Haïm. Für unsere Sendung, den heutigen Notenschlüssel in HR2, habe ich Ihnen einen Gang durch diese Oper versprochen und eine Vielzahl verschiedener Aufnahmen. Jetzt lege ich eine auf, die 2007 in Novosibirsk entstand. Ohne Flachs, Sie haben richtig gehört, mit den New Siberian Singers und dem Opernorchester von Novosibirsk unter Theodor Kurenzis. Hier tritt jetzt in sibirischer Einkleidung Aeneas auf, verkörpert von Dimitris Tiliakos. Bedenkt man, dass wir in einer Barockoper sind, dann macht Aeneas jetzt nicht viele Umstände mit dem Protokoll, sondern er kommt, sozusagen in sibirischer Direktheit, so schnurstracks zur Sache, dass die Boulevardpresse im Chor frohlockt und mit roten Rosen wirft. Es wird von Cupido gesungen und so weiter. Man wundert sich nur, dass diese Oper für ein Mädchenpensionat komponiert war. Nicht, dass die Mädchen damals ahnungslos gewesen wären, aber in England wehte ja immer noch der Geist des Puritanismus. Wer damals im Pensionat den Aeneas spielte, weiß ich nicht. Vielleicht ein attraktiver Studienreferendar. Hier die Szene mit seinem Auftritt, realisiert in Novosibirsk.

In einer Aufnahme des Opernhauses Novosibirsk unter Theodor Korenzis erklang das Ende des ersten Aktes der Oper Dido und Aeneas von Henry Purcell. Solisten waren eben Dimitris Tiliakos als Aeneas und Deborah York als Belinda. Vielleicht sollten wir die Pause vor dem zweiten Akt nutzen, um ein kleines Porträt von Henry Purcell zu zeichnen. Es gibt auch ein richtiges, gemaltes Porträt von ihm, nur lässt sich das im Radio nur umständlich vermitteln. Man sieht einen relativ jungen Mann, Purcell wurde nur 36 Jahre alt, und der ließ sich als echt barocken Künstler malen, mit einer ausladenden Frisur, vielleicht ist es ein üppiges, natürliches Haar, er trägt es in verwegener Weise verwahrlost, die Kleidung auch ziemlich leger, ein bisschen sieht er aus wie ein Genie, das durch die Hecke gekrochen kam. Er sieht jedenfalls nicht aus wie einer, der an der puritanischen Geistlichkeit viel Freude gehabt hätte. Die hatte ja auch ihrerseits an gar nichts ihre Freude und hätte das Lachen am liebsten polizeilich verboten. Die Puritaner, Martin Luther nannte diesen Menschenschlag die Abergeistlichen, schönes Wort, diese Abergeistlichen hatten in England einen kulturellen Kahlschlag angerichtet, von dem sich auch das englische Musikleben nur sehr, sehr langsam erholte. Zu Purcells Zeit, Ende des 17. Jahrhunderts, begann sich ein Kulturleben, das den Namen verdient, gerade erst wieder langsam zu regen. Am ehesten noch im Umkreis des Hofes. Dort finden wir auch Henry Purcell in verschiedenen Funktionen tätig, vom Klavierstimmer über den Instrumentenarchivar, Organisten, Musiklehrer und schließlich Hofkapellmeister. Es war eine Karriere, die unentwegt nach oben führte. Das ist auch deshalb bemerkenswert, weil dieses Oben damals keineswegs gesichert war. Die Obrigkeiten wechselten ziemlich schnell. Nach der Überwindung der puritanischen Diktatur waren die Stuarts auf den Thron zurückgekehrt, aber schon der zweite Stuart-König musste als Katholik nach Frankreich fliehen und einem importierten Herrscher Platz machen, Wilhelm von Oranien. Zeitweilig ging es drunter und drüber, England war sozusagen in der Pubertätszeit. Erstaunlich ist aber, wie wenig Purcell davon betroffen war, obwohl er ja das ganze Hin und Her aus nächster Nähe mitbekam. Er hatte Erfolg mit höfischen Tänzen und Suiten, auch vielen Liedern und mit Bühnenmusiken, darunter 5 Halbopern und eine Volloper, Dido und Aeneas. Was ist eine Halboper oder Semioper? Das ist praktisch ein gesprochenes Schauspiel mit Musikeinlagen. Zu den 5 Halbopern gehört beispielsweise Shakespeares Sommernachtstraum, ziemlich weitreichend umgeformt zu dem Schauspiel Die Feenkönigin, The Fairy Queen, mit Musik von Purcell. Heute, wo man ein unersättliches Vergnügen hat an Collagen und Mischformen, wird die Feenkönigin gern wieder auf die Bühne gebracht. Lange Zeit wurde über diese Semiopern die Nase gerümpft. Sie seien nicht Fisch und nicht Fleisch. Weder der Theaterfreund noch der Musikfreund kämen auf ihre Kosten. Es war letztlich der alte Streit um den Vorrang von Wort oder Musik. Nur Dido und Aeneas ist eine richtige Oper. Es gibt kein einziges gesprochenes Wort darin. Dafür ist sie reich an Tänzen, an Balletteinlagen und auch an allerlei Maschinenzauber. Um noch schnell das Schicksal dieser Oper und auch das Schicksal von Purcell zu Ende zu erzählen, sein Ruhm als Orpheus Britannicus, wie er schon zu Lebzeiten genannt wurde, verblasste schon nach 1 bis 2 Generationen. Als Händel in England erschien, galt Purcell längst als überholt. Nur wenige Kenner hielten seine Erinnerung hoch. Das änderte sich erst am Ende des 19. Jahrhunderts, 1895, zu Purcells 200. Todestag fanden Feierlichkeiten statt, die an Purcell und die versunkene, ruhmreiche Tradition der englischen Musik erinnerten. Dido und Aeneas war schon 20 Jahre vorher in Liverpool ans Licht geholt worden. Jetzt aber begann die systematische Spurensuche, die bis heute anhält. Dido und Aeneas gehört mittlerweile längst zu den Standardwerken der Opernliteratur. Kehren wir jetzt zu dieser Oper zurück und wenden uns dem zweiten Akt zu. Keine Regie und kein Bühnenbildner wird sich diesen Umschwung der Stimmung und der Szenerie entgehen lassen. Jetzt sind die Hexen an der Reihe, sozusagen Shakespeare'sche Hexen und ihr Milieu.
Das antike Drama wird suspendiert, weg mit dem alten Vergil, weg mit der Sonne, jetzt kommt Trockeneisnebel. Wir wissen nicht, ob Purcell auf diese Idee kam oder sein Librettist Nahum Tate. Jedenfalls wird jetzt dem Barocktheater Zucker gegeben. Eine Sorceress, eine Zauberin, ergreift das Wort und entwickelt einen Plan, wie die Oper zu Ende gehen könne. Durch eine Intrige nämlich. Es sei ja bekannt, zumindest der Zauberin, die ihren Vergil gelesen hat, dass Aeneas nicht einfach als Tourist unterwegs sei, sondern mit einem göttlichen Auftrag. Er habe nach Italien zu segeln und die Stadt Rom zu gründen. Nur unter dieser Bedingung hätten ihn die Götter aus dem brennenden Troja entkommen lassen. Es sei doch indiskutabel, dass er jetzt in den Armen der karthagischen Königin frohlocke. Der Kerl müsse schleunigst wieder aufs Schiff und dann ab mit ihm Richtung Rom. Und Dido? Ja, die müsse eben hops gehen. Entschuldigung, dass ich das so sage, aber das ist halt der Hexenjargon. Die Idee löst im Hexenrat wiehernde Heiterkeit aus. Hier der Auftritt der Oberhexe bzw. der Zauberin in der Aufnahme des Aldeburgh Festivals von 1975. Es singt Felicity Palmer.

Wie wäre es mit dem Vorschlag, dieselbe Szene jetzt nochmal zu hören, mit derselben Sängerin, aber 28 Jahre später? Nicht um festzustellen, dass Felicity Palmer inzwischen nicht mehr die Jüngste ist, sondern weil man diese Szene heutzutage viel bunter malt, manchmal sogar richtig krass. Es ist ja auch kein geistliches Konzert von Heinrich Schütz, sondern saftiges Barocktheater. Und Felicity Palmer hat offensichtlich Spaß daran, so eine richtig hässliche Knusperhexe zu singen. 2003 unter der Leitung von Emmanuel Aim.

Zur Fortsetzung der Hexenszene lege ich jetzt erneut eine andere CD auf, ganz im Sinne der barocken Oper, die ja auch den Kulissenwechsel und den Maschinenzauber liebte. Es ist die Aufnahme von Christopher Hogwood aus dem Jahre 1994. Die Hexe oder Zauberin ist hier ein Mann, ein Bass. Hogwood liefert dazu eine ausführliche Begründung im Begleitheft, die aber in der Schwebe lässt, ob das tatsächlich ein Hexer oder Zauberer sein soll oder ein Bassweib. Man kann sich streiten, ob das sinnvoll ist. Immerhin kommen jetzt die beiden Begleithexen mit ihren hohen Stimmen besser zur Geltung. Als Zauberer oder Vogelscheuche singt David Thomas.

Können Sie sich vorstellen, wie begeistert die Teenager vom Mädchenpensionat hier gekichert haben? 1689 in Chelsea, bei der Uraufführung von Purcells Oper Dido und Aeneas. Das Donnerblech von eben oder die Donnermaschine war übrigens eine stilechte. Es war die Donnermaschine von Schloss Drottningholm in Schweden vom original erhaltenen Rokoko-Theater. Bitte sehr, im Zeitalter der Originalklänge und der Period Instruments wollen wir auch authentische Donnerbleche hören. Auch wenn ich sagen muss, so ein Garagentor hatte ich auch mal in der Nachbarschaft. Jetzt der Schluss dieser Hexenszene aus Dido und Aeneas mit einer der vielen Echomusiken, an denen sich das barocke Ohr erfreute.

Der Schluss des zweiten Aktes bringt jetzt einen kompletten Szenenwechsel. Die Hexen sind mit Donner und Gestank verschwunden. Es erscheint der Hofstaat der Königin. Ihr frisch eroberter Aeneas ist auch in der Nähe, denn man ist auf der Jagd. Während Aeneas mit einem ungehorsamen Dackel durchs Unterholz streift, vergnügt sich die Hofgesellschaft mit einer Balletteinlage. Was man hört, ist der Vortrag der Belinda. Sie entsinnen sich, das ist die erste Hofdame oder Hofpsychologin. Sie fordert auf, schön locker zu bleiben und mit Anmut über die Bühne zu federn, und so ganz nebenbei lässt sie kleine Anspielungen fallen, von wegen der Jagd und dem Jäger und der Beute. Belinda ist nicht umsonst eine Psychologin. Gesungen wird sie hier von Emma Kirkby.

Wir sind immer noch im zweiten Akt der Oper Dido und Aeneas von Henry Purcell. Eben erklang die Aufnahme von Christopher Hogwood und seiner Academy of Ancient Music. Als Belinda hörten sie Emma Kirkby. Für den Auftritt des Aeneas und für seine Begegnung der anderen Art lege ich jetzt die Aufnahme von John Eliot Gardiner auf. Sie entstand 1990 mit den English Baroque Soloists. Diese Szene am Ende des zweiten Aktes konfrontiert Aeneas mit einem Geist. Das ist der Geist des Gottes Merkur. Stimmt aber gar nicht, er tut nur so. In Wahrheit wurde er von den Hexen geschickt, um die Oper nach all dem Ballettgetanze ihrem tragischen Ende entgegenzutreiben. Sinngemäß sagt der falsche Merkur: Lieber Aeneas, was treibst du dich hier mit Dido herum? Ab mit dir aufs Schiff, ab mit dir Richtung Rom, das zu gründen du dich befleißigen sollst, um mich amtlich auszudrücken. So dieser falsche Götterbote, der hier seine Botschaft im Falsett singen wird. Die Szene beginnt mit der Jagdgesellschaft der Königin, die zum Aufbruch drängt, weil ein Gewitter im Anzug ist, weil wieder ein Donnerblech droht. Die Damen eilen also voraus, und so kommt es, dass Aeneas alleine ist, wenn der Geist auftaucht.

Diese letzten Takte eben gehörten zu einem Ritornell, also einem Zwischenspiel, von dem nicht ganz klar ist, wie oft es zwischendurch eingeschoben werden soll. Wir hörten es vorhin schon einmal. Überhaupt ist Dido und Aeneas von Purcell nicht ganz zweifelsfrei überliefert, besonders hinsichtlich der Ritornelle und Tanzeinlagen. Es existieren also verschiedene Fassungen und das Ganze ist ein Weideland für Doktoranden. Fest steht aber, dass der zweite Akt hier zu Ende ist und dass jetzt der dritte Akt folgt. Es bleibt nicht mehr viel an Handlung. Aeneas muss aufs Schiff, egal ob Götter oder Hexen es befohlen haben, und Dido wird sterben in der theatralischen Pose, die so oft gemalt wurde, betrogen von Aeneas, betrogen von Amor und betrogen von sich selbst. Und das ist das Feinsinnigste an der ganzen Oper. Vor diesem traurigen Abgang haben aber Purcell bzw. sein Librettist Nahum Tate noch einmal einiges Gesindel auf die Bühne gebracht, Matrosen und Hexen. Und die freuen sich mitten in der Tragödie. Die Matrosen, weil es endlich wieder aufs Meer hinausgeht, und die Hexen, weil ihr Plan gelang und weil sie allen Grund haben zu kichern. Für den Beginn des dritten Aktes, für die Matrosen- und Hexenszene, suche ich wieder eine andere Aufnahme hervor, eine von 1986 mit dem Ensemble Les Arts Florissants unter William Christie. Die Zauberin oder Oberhexe ist diesmal der Countertenor Dominique Wyss.

Dido stirbt heute Nacht, Karthago brennt dann morgen. Die Hexen sind voller Vorfreude und können sich gar nicht beruhigen. Aber jetzt schlägt die Stimmung um. Jetzt kommt in der großen barocken Bildergalerie, denn eine barocke Oper ist ja nichts anderes, jetzt kommt das Schlussbild und das ist der Höhepunkt des Ganzen, die sterbende Dido. Die ganze Szene beginnt allerdings sehr lebendig, in einer Art, die kein barocker Maler festhielt, denn beim Abschied von Aeneas ist Dido zunächst keineswegs passiv, im Gegenteil, sie wird zornig. Erst recht, als Aeneas sich auf die Gottheit beruft. Und als er sogar anbietet, den Befehl der Götter zu verweigern und da zu bleiben, da weist sie ihn von sich. Wie schon gesagt, die Oper steckt voller Psychologie. Jetzt, wo die Liebesaffäre zerplatzt ist, erkennt Dido, dass sie sich selbst betrogen hatte, indem sie nicht wahrhaben wollte, was sie von Anfang an ahnte. Dieser Abschied von Aeneas ist nicht sentimental. Er hat dramatische Größe, mehr sogar, als man von einer barocken Oper erwartet hätte. Hier diese Szene mit Guillemette Laurence als Dido und Philippe Cantor als Aeneas. William Christie leitet das Ensemble Les Arts Florissants.

Das hätte schon der Schluss der Oper sein können. Aeneas nimmt seinen Abschied von Dido, beziehungsweise er kriegt ihn. Aber die Aeneis von Vergil will noch einen anderen Schluss und die Theaterkonvention ebenso. Es folgt noch der große Sterbemonolog der Dido. Sie sollen ihn zweimal hören, in einer alten und einer neuen Aufnahme. Lange Zeit galt die mit Janet Baker als Referenzaufnahme. Sie entstand 1975, allerdings zu einer Zeit, als Dame Baker stimmlich nicht mehr so ganz auf der Höhe war. Aber sie macht das wett durch die Art, wie sie sich souverän die Spannungskurven einteilt.

Janet Baker mit dem großen Abschiedsmonolog der Dido aus Dido und Aeneas von Purcell. Es sei noch einmal gesagt, dass dieser Aufnahme von 1975 eine Bearbeitung von Benjamin Britten zugrunde liegt. Sie hatte die beste Absicht, Purcells Musik zu ergründen und der Gegenwart zugänglich zu machen. Inzwischen geht man mit derselben Absicht andere Wege. Das zeigt jetzt ein Vergleich mit der Aufnahme, die unter John Eliot Gardiner entstand. Als Dido hören Sie Carolyn Watkinson. Vielleicht darf ich Sie noch auf die Form dieser großen Arie aufmerksam machen. Es ist eine Chaconne. Das heißt, die immer gleiche Bassfigur läuft als Endlosschleife durch und über diesem Bass zieht sich eine Kette von Variationen hin. Purcell war ein großer Chaconne-Spezialist. Dass die Chaconne als eine sozusagen auf der Stelle tretende Musikform hier auch sinnbildlich zu verstehen ist, brauche ich nicht zu betonen.

Carolyn Watkinson in der Gardiner Aufnahme mit dem Schlussmonolog der sterbenden Dido. Es folgt noch ein Schlusschor. Dem Sinne nach singt er »Wir setzen uns mit Tränen nieder«, eine barocke Schlussvignette. Vielleicht sollte man sich klagende Puttos dazu denken. Noch nicht einmal eine Stunde dauert diese Oper von 1689, die Meisteroper des 30-jährigen Henry Purcell. Und in nicht einmal einer Stunde zeigt sie dem Publikum einen musikalischen Kosmos, eine Palette mit allen Farben von hellblau bis tiefschwarz. Gesangskultur wird verlangt und saftiges Theaterspiel. Es gibt bunte Kostüme, Tänze und Bühnenmaschinerie. Es geht psychologisch in die Tiefe und niemals episch in die Breite, trotz Vergil. Was lässt sich Schöneres von einer Barockoper sagen? Welchen Chor nehmen wir jetzt, damit unsere Oper würdig zu Ende geht? Ich schlage vor, den Chor der Oper von Novosibirsk. Der sollte eigentlich dieses Schlussstück zweimal singen, das tut er auch, aber beim zweiten Mal ist das Pianissimo derart entrückt, dass im Radio fast nichts mehr zu hören wäre. Deshalb kommt jetzt nur die erste Strophe. Die Wiederholung werden Sie sich in Form einer Gedenkminute für Dido dazu fantasieren müssen.

0: Henry Purcell, Dido und Aeneas. Ein Ausschnitt aus dem Schlusschor With Drooping Wings sangen in einer Aufnahme aus Novosibirsk The New Siberian Singers unter Leitung von Theodor Korenzis. Damit ging der heutige Notenschlüssel zur einzigen Oper von Henry Purcell zu Ende. Paul Bartholomäe führte durch das kurze und kurzweilige Werk, das bis heute als Glanzstück barocker Opernkunst gilt. 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Heute in einer Woche geht es um den Chopin des 18. Jahrhunderts. Mit ein bisschen gutem Willen könnte man diesen Titel Domenico Scarlatti zusprechen, der 1728 aus dem italienischen Musikleben an den portugiesischen Hof entschwand und bis zu seinem Lebensende als Privatmusiklehrer der portugiesischen Infantin und nachmaligen Königin von Spanien, Maria Barbara, wirkte und nur noch fürs Cembalo komponierte. Nur einmal trat seine Musik ans Licht der europäischen Öffentlichkeit. 1738 ließ Scarlatti 30 Esercizi per Clavicembalo drucken. In London, einer damals fortschrittlichen Musikmetropole, in der das heraufkommende Zeitalter der bürgerlichen Musik schon deutlich zu spüren war. Viele Rätsel ranken sich um diese Musik und die anderen 525 Sonaten aus der Feder Scarlattis. Von der stilistischen Vielfalt über den Gebrauch der Folklore bis zum Bezug zu moderneren Formen. Das größte Rätsel aber ist vielleicht die Biografie des Musikers selbst. Paul Bartholomäe nimmt sich all diese Rätsel an, im Notenschlüssel heute in 8 Tagen nach den 22 Uhr Nachrichten hier in HR2 Kultur.
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3: Und die Wochenendausgabe der musikalischen Bar ohne Grenzen startet heute im Grenzland, wo sich Mexiko und die USA begegnen, in Tucson, Arizona. Von dort kommen Calexico. Und seit 30 Jahren spielt diese Band ihren unverwechselbaren Sound aus Indie, Latin und Country. Mein Name ist Melanie Aschenbrenner. Schön, dass Sie dabei sind.

El Mirador an der Hörbar in HR2 Kultur. Calexico waren das, zusammen mit der Sängerin Gaby Moreno, die aus Guatemala stammt. Das Album El Mirador war vor 4 Jahren eine direkte Antwort auf die Pandemie. Bandkopf Joey Burns hat damals gesagt: El Mirador ist für unsere Familie, unsere Freunde und unsere Community. Diese Musik ist meine Art, Brücken zu bauen und Integration und eine positive Einstellung zu fördern. Das geht auch mal mit Traurigkeit und Melancholie einher, aber Musik bringt Veränderung und Bewegung. Und apropos sich bewegen, das kann man zum Crossover-Sound von Calexico ja immer gut. Als nächstes an der Hörbar das amerikanisch-französisch-brasilianische Duo Birds on a Wire. Zwei Musikerinnen, die sich vor etwas über einem Jahrzehnt zusammengetan haben mit einer Mission. Sie wollten ihre Lieblingssongs von anderen KünstlerInnen nicht nur hören oder nachspielen, sondern richtig reinschlüpfen und dabei Neues schaffen. Hier kommt ihre Version von La Peinture à l'huile la pointe, im Original von Bobby la pointe.

Das Ensemble Afrikapella, an der Wochenend hörbar in HR2 Kultur. Eine sechsköpfige Vokal-Jazz-Band aus Johannesburg. Da trifft die große A-Cappella-Tradition Südafrikas auf moderne Jazz-Sounds. Vor 14 Jahren ist die Band auf die internationalen Bühnen geprescht mit dem Album Blue Junction. Dafür haben sie auch gleich zig namhafte Preise eingeheimst. Von diesem Album hatten wir gerade den Song Mabayeke. Und von Johannesburg sind es 13.382 Kilometer nach Boone in North Carolina. Von dort kommen die Burnett Sisters, Anissa, Annalie und Sophia. Sie stehen auf der Bühne, seit die Jüngste 6 Jahre alt war und spielen herrlich plinkernden Bluegrass, Country und Mountain Music. Kurz alles, was sie in ihrer Heimat im Herzen der Appalachen so aufgesogen haben. Bei ihrem Debütalbum Easy Come, Easy Go aus dem Frühjahr habe ich mehr als einmal an den Soundtrack zum Kultfilm Oh Brother, Where Art Thou gedacht. Hier kommt das Titelstück. Easy Come, Easy Go.

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1: 0 Uhr mit Mike Oeske. Union und SPD sind bei der geplanten Pflegeversicherung, Pflegereform noch uneins. Die SPD will die Zuzahlung für die reine Pflege im Heim auf 1.500 Euro begrenzen. Das wären rund 300 Euro weniger als bisher. Gesundheitsminister Linnemann von der CDU sieht das skeptisch. Er will stattdessen erst einmal bestimmte Leistungen begrenzen. Linnemann sagte in der ARD,
2: dass wir jetzt sozusagen nicht nur Pflaster aufkleben, sondern eine erste Hilfe leisten, damit weiter die Leistungen ausgezahlt werden an die Pflegebedürftigen und die Beiträge stabil halten. Und in einem zweiten Schritt wollen wir Ende Oktober eine Kommission einrichten, die strukturell die Pflegeversicherung fit macht für die 30er Jahre.
1: In Rauenheim im Kreis Groß-Gerau ist die Abwahl von Bürgermeister Rendl gescheitert. Zwar war eine Mehrheit der Abstimmenden dafür, den SPD-Rathauschef abzuwählen, die notwendige Stimmenzahl wurde aber nicht erreicht. In Polheim im Kreis Gießen ist noch nicht entschieden, wer neuer Bürgermeister wird. Hier gehen Jörg Buß von der CDU und Israel B. Josef von der SPD in die Stichwahl. In Wesertal im Kreis Kassel hat Lukas Honemann die Stichwahl gewonnen. In Steinau an der Straße im Main-Kinzig-Kreis bleibt der parteilose Christian Zimmermann Rathauschef. Tödlicher Unfall beim Parken in Niedernhausen im Rheingau-Taunus-Kreis. Ein 84-jähriger Mann hat dabei versehentlich seine Frau totgefahren. Er selbst verletzte sich dabei schwer. HR-Reporterin Gabi Beck.
3: Der 84-Jährige möchte auf der Straße am Tanzplatz sein Auto einparken. Beim Rückwärtsrangieren stößt er allerdings dabei gegen ein anderes geparktes Auto. Schnell legt er den Vorwärtsgang ein und gibt Gas. Viel zu schnell für seine 80-jährige Frau. Die steht nämlich vor dem Auto. Er erfasst sie. Wohlmöglich im Schock rast er daraufhin durch die Straße, beschädigt mehrere Gartenzäune und mehrere geparkte Autos, auch ein Wohnmobil.
1: Die deutsche Fußballnationalmannschaft hat ihr erstes Heimspiel mit dem neuen Bundestrainer Jürgen Klopp verloren. Das Team unterlag Griechenland mit 0:1. Aus Augsburg Michael Augustin.
4: Die Deutschen hatten viel häufiger den Ball. 72% Ballbesitz im ersten Durchgang. Die Griechen lauerten auf Konterchancen. Deutschland vergab seine Chancen. Wieder Adeyemi, der eine gute Möglichkeit hatte. Aber auch Conte, der Hoffenheimer bei seinem Debüt, oder Kimmich hätten treffen können für Deutschland. Nach 74 Minuten traf Griechenland Korbelis mit dem 0:1. Deutschland hatte letzten Endes zu wenig Ideen im 1:1. Deutschland verliert deshalb mit 0:1.
1: In der Handball-Bundesliga hat die HSG Wetzlar in Hamburg verloren mit 32:37. Das waren die Nachrichten. Das Wetter: in der Nacht 16 bis 8 Grad, tagsüber erst viel Sonnenschein, am Nachmittag auch dichtere Wolken, 24 bis 30 Grad. Die weiteren Aussichten: oft sonnig mit ein paar Wolken. Die Zeit, es wird jetzt 0:03 Uhr.

Das Gewandhausorchester Leipzig unter dem Dirigat von Herbert Blomstedt mit der ersten Sinfonie C-Dur von Ludwig van Beethoven. Sie hören das ARD-Nachtkonzert, präsentiert von BR Klassik. Und da erwartet uns jetzt das farbenfrohe Klavierkonzert G-Dur von Maurice Ravel. Die Solistin ist Simone Dinnerstein, die US-Amerikanerin hier am Klavier zu erleben. Sie konzertiert zusammen mit dem MDR-Sinfonieorchester unter der Leitung von Christian Järvi.

Volksmusik, Klassik, Jazz-Elemente, alles drin hier im Klavierkonzert G-Dur von Maurice Ravel. Wir hörten Simone Dinnerstein zusammen mit dem MDR-Sinfonieorchester. Die Leitung hatte hier Christian Järvi. Sie hören das ARD-Nachtkonzert und da geht es jetzt mit Franz Liszt nach Ungarn. Er schrieb seine insgesamt 19 ungarischen Rhapsodien für Klavier erst etwas später, 1850, auf der Grundlage der thematischen Skizzen aus seinen Reisejahren. Ja, und 6 Rhapsodien bekamen einen Orchesteranstrich. Die Staatskapelle Weimar präsentiert hier die ungarische Rhapsodie Nummer 2, D-Moll, dirigiert von Arthur Fagan.

Mit einem großen Rums und strahlendem Blech endete hier die ungarische Rhapsodie Nummer 2 D-Moll von Franz Liszt. Arthur Fagan dirigierte die Staatskapelle Weimar. Jetzt heißt es hier im ARD-Nachtkonzert Fenster auf und die Frische des Originalklangs hineinlassen. Die Suite für zwei Oboen, Fagott, Streicher und Basso Continuo E-Moll von Georg Philipp Telemann, gespielt auf Originalinstrumenten von den Musikerinnen und Musikern von La Stazione Frankfurt unter der Leitung von Michael Schneider.

Das Ensemble La Stagione Frankfurt unter Michael Schneider mit der Suite E-Moll von Georg Philipp Telemann hier in dieser Nacht auf Montag. Das ist das ARD-Nachtkonzert. Und da erwartet uns jetzt die Missa in Angustiis von Joseph Haydn. Missa in Angustiis kann man in etwa übersetzen mit Messe in Zeiten der Bedrängnis und spiegelt die düstere, von Angst geprägte politische Atmosphäre in Europa wieder während der napoleonischen Kriege. Wir hören diese Missa für Soli, Chor und Orchester D-Moll mit Annette Dasch Sopran, Hermine Haselböck Alt, James Taylor Tenor und Stefan Genz Bariton sowie dem MDR Rundfunkchor und dem MDR Sinfonieorchester, alles zusammengehalten von Howard Amen.

Die Missa in Angusti ist von Josef Haydn für Solichor und Orchester D-Moll. Diese Aufnahme hier aus Leipzig mit Annette Dasch, Sopran, Hermine Haselböck, Alt, James Taylor, Tenor, Stefan Genz, Bariton, dem MDR-Rundfunkchor und dem MDR-Sinfonieorchester unter der gesamtkünstlerischen Leitung von Howard Amen. Mit ein paar Takten von Georg Friedrich Händel geht es hier auf die 2 Uhr Nachrichten zu im ARD-Nachtkonzert.

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1: Um 2 Uhr mit Wolfgang Berger. Der Streit in der schwarz-roten Koalition über die geplante Pflegereform geht in eine neue Runde. Bundesgesundheitsminister Linnemann hat am Abend dem SPD-Vorschlag, den Eigenanteil der Pflegekosten zu deckeln, eine Absage erteilt. Aus der Nachrichtenredaktion Daniel Runge.
2: Der Pflegedeckel der SPD löse das Problem nicht, sagte der CDU-Politiker im Bericht aus Berlin. Denn er bringe nur eine Entlastung von etwa 300 Euro pro Monat. Der Eigenanteil für einen Heimplatz liege aber bei mehr als 3.000 Euro. Um ihn zu senken, soll jetzt eine Kommission eingesetzt werden. Die SPD hatte zuletzt mit einer Blockade von Linnemanns Gesetzentwurf gedroht. Sie wirft dem Gesundheitsminister vor, in der Pflege nur kürzen zu wollen, aber keine echten Reformen zu planen.
1: Im Süden Englands hat die Polizei möglicherweise einen Terroranschlag verhindert. 5 Männer wurden wegen der Vorbereitung einer terroristischen Straftat festgenommen. Zuvor war ein Hinweis eingegangen, dass die Verdächtigen mit mehreren Lieferwagen auf dem Weg zum Luftwaffenstützpunkt Fairford seien. Dieser wird von den USA genutzt, um Angriffe auf iranische Raketenstellungen zu fliegen. Die Hintergründe des Vorfalls sind bislang aber unklar. Das Treffen von Außenminister Wadefuhl mit seinem russischen Amtskollegen Lavrov sorgt in den eigenen Reihen für Kritik. Sein Parteikollege von der CDU Kiesewetter sagte der Frankfurter Allgemeinen Zeitung, es sei der Eindruck eines deutschen Sonderwegs entstanden. Rückendeckung für Wadefuhl kam hingegen aus der SPD. Deren Außenpolitiker Stegner sagte, es sei wichtig, die Diplomatie nicht allein den USA zu überlassen. Wadefuhl und Lavrov hatten am Samstag überraschend am Rande der UN-Generalversammlung in New York über den Ukraine-Krieg gesprochen. Die deutsche Fußballnationalmannschaft hat beim Heimdebüt des neuen Bundestrainers Jürgen Klopp eine Niederlage kassiert. In Augsburg verlor die DFB-11 in der Nations League gegen Griechenland mit 0:1. Aus Augsburg Stefanie Batschik.
3: Es habe insgesamt die Überzeugung gefehlt, die richtigen Abläufe durchzuziehen in den richtigen Räumen, so Klopp. Gegen den Weltranglisten 41. hatte das deutsche Team Chancen. Debütant Mbappé, Konté, Karim Adeyemi oder Kapitän Joshua Kimmich scheiterten aber entweder an der Genauigkeit im Abschluss oder am starken griechischen Keeper. Der Gegentreffer zum entscheidenden 0:1 in der 74. Minute fiel dann nach einem langen Ball. Jo Kimmich fälschte die Kugel noch unglücklich ab.
1: Das waren die Nachrichten. Das Wetter in Deutschland: bewölkt und vereinzelt etwas Regen, 17 Grad auf Helgoland bis 3 Grad im Bayerischen Wald. Tagsüber im Nordwesten wolkig, im Südosten länger sonnig und trocken, 18 Grad auf Sylt bis 31 Grad in der Südpfalz. Am Dienstag nach teils trüben Beginn Sonne und Wolken. Es ist 2:03 Uhr.
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4: Und durch diese Nacht auf Montag begleitet sie Tobias Hürenbach. Hallo, herzlich willkommen. Ein Sommer aus dem Jahr 1915 wird uns beschäftigen. Szenen aus dem Elsass werden wir erleben. Und zu Beginn ein tolles Klarinettenkonzert von Louis Spohr, das 4. in E-Moll mit Sharon Kahm und dem MDR-Sinfonieorchester, dirigiert von Gregor Bühl.